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1: Ich bin Thomas Brockt. Bundeskanzler Merz hat zu mehr Optimismus und Zuversicht aufgerufen. Nach der Kabinettsklausur in Brandenburg habe die Regierung ein Zukunftsbild für Deutschland entworfen. Merz forderte, den weit verbreiteten Missmut abzuschütteln, der das Land seit langem lähme.
2: Wir sind und bleiben das Land der Macher und Erfinder, sagt Merz. Und auch mit der Wirtschaft werde es bis Jahresende wieder bergauf gehen, versprach er. Nach dem brütenden Sommer betonte er, er habe auch das Thema Hitzeschutz auf dem Schirm. Mehr Geld dafür will er aber nicht locker machen. Vor einem schwierigen Herbst mit Reformen und Landtagswahlen ging es bei der Klausur vor allem aber auch um eines: gut zu performen, Geschlossenheit zu demonstrieren. Claudia Wächter, Nachrichtenredaktion.
1: Eine heftige Sturzflut in der Grenzregion zwischen Nepal und China hat zahlreiche Menschen getötet und verheerende Schäden angerichtet. Die Zahl der Todesopfer in der Gebirgsregion in Nepal ist auf mindestens 157 gestiegen. China meldete für sich eine Zahl von mindestens 3 Toten. Hunderte Menschen werden noch vermisst, darunter auch Touristen aus Deutschland. Die genaue Ursache für die Sturzflut ist noch unklar. Die geplante Zuckersteuer soll nicht auf zuckerfreie Light- und Zero-Getränke ausgeweitet werden. Das hat Finanzminister Klingbeil klargestellt. Er reagierte damit auf ein bekannt gewordenes Papier aus seinem Ministerium.
3: Die Steuer auf gezuckerte Getränke soll im nächsten Jahr kommen. In Großbritannien gibt es sie bereits. Damit sollen vor allem Kinder vor Produkten geschützt werden, die der Gesundheit schaden. Wie genau die Steuer umgesetzt wird, beraten gerade die Ministerien. Hier soll es auch keine Denkverbote geben, sagt Finanzminister Klingbeil. Doch die Idee, auch Zero-Getränke oder Hafermilch zu besteuern, werde er nicht umsetzen. Die Union ist generell skeptisch, wird die Zuckersteuer aber wohl mittragen. Thomas Bremser, Redaktion.
1: Der frühere Tatortkommissar Andreas Hoppe ist im Alter von 66 Jahren gestorben. Nach Angaben seiner Agentur starb der Schauspieler bereits am 17. August unerwartet. Hoppe spielte von 1996 bis 2018 den Kommissar Mario Kopper im Ludwigshafener Tatort und war in 57 Folgen an der Seite von Ulrike Volkerts zu sehen. Volkerts zeigte sich tief erschüttert und erinnerte an ihre jahrzehntelange Zusammenarbeit und Freundschaft.
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1: Ich bin Thomas Brockt. Die Zahl der Todesopfer nach der heftigen Sturzflut in einer Gebirgsregion von Nepal ist auf mindestens 157 gestiegen. Das teilte die Polizei des Landes mit. Hunderte Menschen werden noch vermisst, darunter auch Touristen aus Deutschland.
2: Bilder des nepalesischen Fernsehens und Videos in den sozialen Medien zeigten, wie zahlreiche Häuser und Wasserkraftanlagen zerstört, Brücken weggespült und Dörfer und Straßen überflutet wurden. Auch China meldete Tote und Vermisste im Südwesten Tibets. China entsandte demnach zahlreiche Rettungskräfte mit schwerem Gerät in das Gebiet und rief eine erhöhte Katastrophenwarnstufe aus. Unklar war zunächst, was die Sturzflut ausgelöst hat. Nicht ausgeschlossen wurde, dass ein sogenannter Gletscherseeausbruch dazu geführt haben könnte. Dirk Oddadeli.
1: Bundeskanzler Merz will die geplante Rentenreform trotz Widerstands aus der eigenen Partei ohne größere Änderungen durchsetzen. Nach der Kabinettsklausur in Neu-Hardenberg wies er die Forderungen dreier ostdeutscher CDU-Ministerpräsidenten zurück, die abschlagsfreie Frührente nach 45 Beitragsjahren beizubehalten. Ausnahmen stellte er nur für Härtefälle in Aussicht. Mecklenburg-Vorpommerns Ministerpräsidentin Schwesig widersprach und betonte, der Kanzler entscheide über die Reform nicht allein. Angesichts des Spardrucks bei Volkswagen soll es auch im Management spürbare Einschnitte geben. Man schaue dort genau hin und baue ein Viertel der Stellen ab. Das sagte Konzernchef Blume bei einer Betriebsversammlung in Emden.
3: In Emden begründete Blume den Sparkurs vor allem mit dem hohen finanziellen Aufwand. Die Arbeitskosten seien mehr als doppelt so hoch wie an vergleichbaren europäischen Standorten. Auch die Fabrikkosten lägen deutlich höher. Werksschließungen wolle man zwar vermeiden, entschieden sei aber noch nichts. In Zwickau demonstrierten unterdessen Beschäftigte von VW und Zulieferern für die Zukunft des Werks. Der Betriebsrat wirft Blume vor, die Belegschaften über seine Pläne nicht ausreichend zu informieren. Thomas Bleski, Nachrichtenredaktion.
1: Der britische Schauspieler Tim Curry ist im Alter von 80 Jahren gestorben. Das berichten mehrere Medien unter Berufung auf seine Managerin. Weltweit bekannt wurde Curry als Frankenfurter in der Rocky Horror Picture Show. Daneben spielte er in mehr als 30 Filmen, häufig Bösewichte, und feierte auch am Broadway Erfolge. Nach einem Schlaganfall 2012 war Curry teilweise gelähmt, arbeitete aber weiter als Sprecher.
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1: Ich bin Thomas Brock. Die Zahl der Todesopfer nach der heftigen Sturzflut in einer Gebirgsregion von Nepal ist auf mindestens 157 gestiegen. Hunderte Menschen werden noch vermisst, darunter auch viele Touristen. Die Wasser- und Schlammmassen richteten große Zerstörungen in Orten entlang eines Flusses an, der im Hochland von Tibet entspringt und die nepalesische Provinz Bagmati durchfließt. Auch in China kamen Menschen ums Leben. Die genaue Ursache für die Sturzflut ist noch unklar. Bundeskanzler Merz will die Rentenreform wie geplant umsetzen, trotz heftiger Kritik einiger CDU-Regierungschefs im Osten. Nach der Kabinettsklausur in Neu-Hardenberg hat Merz gleichzeitig alle zu mehr Zuversicht und Optimismus aufgerufen.
2: Positive Signale sieht Merz bereits. Die Wirtschaft wachse nämlich wieder. Auf jeden Fall wird die Regierung ihr Reformpaket durchziehen. Ein Machtwort gab es nicht nur im Rentenstreit. Auch eine Zuckersteuer auf Zero-Getränke soll es nicht geben. Aber auch nicht mehr Geld für Hitzeschutz. Tatkraft, Geschlossenheit und gute Laune demonstriert die Koalition. Denn deren Umfragewerte sind weiter im Keller. Claudia Wächter, Nachrichtenredaktion.
1: Der aus der Rocky Horror Picture Show bekannte britische Schauspieler Tim Curry ist tot. Er starb im Alter von 80 Jahren. Das berichten mehrere Medien unter Berufung auf seine Managerin.
3: Ein außerirdischer Wissenschaftler in Frauenkleidern. Mit der Rolle des Dr. Frankenfurter machte sich Tim Curry unsterblich. Das Musical Rocky Horror Show sorgte Anfang der 70er im konservativen Großbritannien für mächtig Wirbel. Der Film dazu ist Kult. Auch in den 90ern sorgte Curry für eine Filmfigur, die keiner vergisst. Den bösen Clown Pennywise in der Stephen King-Verfilmung S. 2012 erlitt der Brite einen Schlaganfall und saß danach im Rollstuhl. Im vergangenen Jahr veröffentlichte er seine Autobiografie. Thomas Bremser, Redaktion.
1: In der französischen Stadt Caen ist ein Fahrer mit seinem Auto Medienberichten zufolge nach einem Streit in eine Menschenmenge gerast. Der Vorfall ereignete sich am späten Abend an einer Bushaltestelle in der Nähe des Bahnhofs. Mindestens ein Mensch soll zu Tode gekommen sein. Es gab 10 Verletzte. Die Polizei habe einen Verdächtigen festgenommen, hieß es. Die Stadt Caen liegt in der Normandie nahe der Atlantikküste.
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1: Ich bin Babette Büchner. Das Ausmaß der Katastrophe nach der heftigen Sturzflut in der Grenzregion zwischen Nepal und Tibet wird nun langsam klarer. Chinesische Behörden sprechen inzwischen von mehr als 550 Vermissten. Auch in Nepal werden hunderte Menschen vermisst, auch deutsche Touristen. Bislang ist von mehr als 160 Toten die Rede.
2: Die Bilder der Flutkatastrophe sind dramatisch. Braune Sturzbäche aus Geröll reißen ganze Brücken weg und lassen Ortschaften im Schlamm versinken. Die Helfer kommen in dem entlegenen Gebiet deshalb nur schwer voran. Chinas Staatsfernsehen berichtete von einer 1,5 Meter dicken Schlammwand, die den Helfern den Weg zu einem überspülten Grenzposten in Tibet erschwert. Wie es zu der Katastrophe kam, ist noch unklar. Vermutet wird bislang ein Gletschersturz als Auslöser. Aus Peking, Johannes Neudecker.
1: Rente, Steuern, Krankschreibungen. In den kommenden Wochen haben die Bundestagsfraktionen von Union und SPD große Reformvorhaben auf dem Tisch. In Münster wollen sich die Fraktionsspitzen in den nächsten Tagen bei einer Klausur auf diese Arbeit einschwören. Das Ziel, eine gemeinsame Linie finden, die zuletzt teilweise verloren ging. Es wird gerade viel über Verbote für Jugendliche in den sozialen Medien diskutiert. Eine Umfrage der Technikerkrankenkasse unter 12- bis 17-Jährigen zeigt nun, die Hälfte der Jugendlichen selbst ist für Altersgrenzen bei Social Media.
3: Die Hälfte der Jugendlichen, die für eine Altersgrenze sind, plädiert im Schnitt für ein Verbot unter 14. In der Umfrage sagen auch 4 von 5 Jugendlichen, Social Media täte ihnen gut, 15% finden aber, die Nutzung tue ihnen nicht gut. Die meisten, über 70%, wollen mit Social Media einfach Spaß haben zum Zeitvertreib. Gut 60% nutzen es, um Kontakt mit Freunden zu halten. Gut 40% holen sich Inspiration für Sport, Reisen oder Essen. Knapp 40% folgen dabei Influencern. Ronny Tochau, Nachrichtenredaktion.
1: Wärmepumpe statt Ölheizung, Elektroauto statt Verbrenner. In Deutschland wollen wieder mehr Menschen privat in den Klimaschutz investieren. Das zeigt das jährliche Energiewendebarometer der Förderbank KfW. 2/3 der Haushalte sind demnach bereit zu handeln. Der mehrjährige Abwärtstrend ist damit gestoppt.
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4: Heute gibt es erstmal ordentlich Sonne, also vor allem jetzt am Morgen und Vormittag ist der Himmel fast wolkenlos. Die Sonne scheint, im Laufe des Tages ziehen dann so ein paar Wolken auf. Die tun erstmal überhaupt nichts und es wird heute richtig, richtig warm. Maximal sind da um die 29 Grad drin. Heute Nachmittag und am Abend müssen wir dann mit Regen rechnen. In der Nacht kann es auch leicht gewittern. Und am Abend gehen die Temperaturen dann so auf 20, 21 Grad zurück. Morgen wird es dann deutlich wechselhafter am Freitag. Da ist es fast die ganze Zeit grau und bedeckt. Also die Sonne gibt es da selten zu sehen. Dazu kann es immer wieder so ein bisschen regnen. Nachmittags auch gewittern. Das dann bei Temperaturen um die 22 Grad. Und am Samstag wird es wieder freundlicher. Da gibt es einen Sonne-Wolken-Mix bei maximal 24 Grad. 14 Grad messen wir aktuell. Hier bei uns in Osnabrück und bei euch in Wallenhorst, Osterkappeln und Bad Lahr. Da sind es auch 14 Grad.
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4: In Glandorf, da wird die Füchtdorfer Straße, die B475, gesperrt wegen Bauarbeiten. Das Ganze gilt voraussichtlich bis Montag. Und dann habe ich die Blitzer für euch, stehen im Landkreis heute in und um Georgsmarienhütte. Und wenn ihr schon irgendwie was entdeckt habt, vielleicht seid ihr heute auch ganz früh unterwegs, habt schon Verkehrsmeldungen für uns, gerne einfach mal anrufen bei uns 0541 750 400 oder schickt eine WhatsApp, dann bitte an 0157 88 533 187. Ich wünsche euch eine gute und vor allem sichere Fahrt. Kommt gut an.
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4: 4:06 haben wir es. Ich wünsche euch einen wunderschönen Donnerstagmorgen. Kommt gut raus aus dem Bett. Genießt euren ersten Kaffee jetzt mit Joris. Der nimmt euch mit und zwar bis ans Ende der Welt. Ich bin Verena Morris. Schönen Donnerstag.

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1: Vor dem Landgericht hier bei uns in Osnabrück, da startet heute der Prozess gegen einen Mann, der wegen Drogenhandels angeklagt ist. Bei einer Polizeikontrolle im Februar 2024 war die sollen bei dem Angeklagten rund 4,1 Kilogramm Marihuana und weitere Drogen gefunden worden sein. Die Staatsanwaltschaft, die wirft ihm vor, die Drogen an verschiedenen Stellen versteckt zu haben. Also unter anderem in einem Rasenmäherkorb, in seinem Zimmer, in seiner Jacke. Unter einem Auto sollen außerdem noch mal rund 650 Gramm Marihuana gelegen haben. Im Zimmer des Mannes wurde dann außerdem auch noch ein Messer gefunden. Und deshalb geht es im Prozess auch um den Vorwurf, dass er beim Drogenhandel einen Gegenstand dabei gehabt haben soll, der als Waffe eingesetzt werden könnte. Nach dem Richtfest an der Friedensschule, haben wir schon drüber berichtet, geht's in Osnabrück direkt mit dem nächsten großen Bauprojekt weiter. In Eversburg ist heute nämlich Spatenstich und zwar für das neue Dienstleistungszentrum Eversheide. Da soll künftig ganz viel rund um Kinder, Jugendliche und Familien unter einem Dach zusammenkommen. Die Kita, der Regionaldienst, Familienbegleiterinnen und auch der Familientreff West. Die Idee, wenn Familien Unterstützung brauchen, dann sollen sie nicht erst quer durch die halbe Stadt fahren müssen, sondern möglichst schnell und kompliziert und direkt vor Ort Hilfe bekommen. Wie entwickeln sich die Schülerzahlen hier im Landkreis? Genau darum geht es heute im Schulausschuss des Landkreises Osnabrück. Schaut man auf die vergangenen Schuljahre, dann sind die Zahlen das eine. Ja, spannender wird aber der Blick nach vorn. Die Bevölkerungsprognose, die geht nämlich langfristig von einem Rückgang aus. Was das jetzt für Schulen hier im Landkreis bedeuten könnte und ob sich dadurch irgendwann auch bei der Schulplanung irgendwas verändert, darum geht es dann heute im Ausschuss.

Donnerstagmorgen, 22 Minuten nach 6 haben wir es. 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Und da staunten die Mitarbeiter eines landwirtschaftlichen Betriebes gestern in Ankrum wohl nicht schlecht zwischen den Kartoffeln. Da lag plötzlich einfach mal eine 40 cm große Splitterbombe aus dem Zweiten Weltkrieg. Die Bombe, die war offenbar mit der Erntemaschine vom Feld aufgenommen worden und hatte sogar die Sortier- und Waschanlage passiert. Erst auf dem Förderband fiel dann dieser ungewöhnliche Fund auf. Der Kampfmittelräumdienst, der rückte an, sprengte die Bombe kontrolliert. Und dafür mussten vorsichtshalber einige Häuser geräumt werden. Und was sonst noch so los und wichtig ist an diesem Donnerstagmorgen, das erfahrt ihr gleich bei uns in 8 Minuten um 6:30 in den lokalen Nachrichten mit Hinner Kram.

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1: Mit Hinak Gramm. Bildungsausschuss des Landkreises berät über sinkende Schülerzahlen und Universität Osnabrück verleiht Ehrendoktortitel. In Bersenbrück kommt heute der Ausschuss für Kultur, Bildung und Sport des Landkreises Osnabrück zusammen. Auf der Tagesordnung stehen unter anderem die Entwicklung der Schülerzahlen. Der Landkreis schaut heute auf die sinkenden Schülerzahlen und damit auch auf die Frage, wie die Schullandschaft im Landkreis in Zukunft aussehen könnte. Noch stehen aber keine konkreten Schulschließungen oder Standortentscheidungen an. Die Sitzung des Schulausschusses ist in der Paul-Mohr-Schule. Die Universität Osnabrück verleiht der Sprachwissenschaftlerin Kate Burridge einen Ehrendoktortitel. Burridge lehrt seit vielen Jahren an einer Universität im australischen Melbourne. Mit der Auszeichnung würdigt die Universität ihre wissenschaftlichen Leistungen und ihr Engagement in der Vermittlung der Sprachwissenschaften. Kate Burridge verbindet seit vielen Jahren eine Partnerschaft mit der Universität Osnabrück. Sie arbeitet mit Osnabrücker Forschern zusammen, hält Vorträge und beteiligt sich an gemeinsamen Projekten. Dabei habe sie laut der Uni Osnabrück mit ihrer Arbeit auch viele Studierende und junge Forschende inspiriert. Auch wenn Weihnachten noch einige Monate hin ist, arbeitet die Stadt Osnabrück bereits an den Vorbereitungen für das Weihnachtssingen im Stadion an der Bremer Brücke. Wegen der guten Besucherzahlen findet das Weihnachtssingen in diesem Jahr an zwei Tagen statt, am 15. und 16. Dezember. Bei der Premiere im vergangenen Jahr waren mehr als 4.200 Menschen im Stadion und haben gemeinsam Weihnachtslieder gesungen. Der Kartenvorverkauf für das Weihnachtssingen in diesem Jahr startet am kommenden Dienstag, den 1. September um 12 Uhr. 72 Regionalzüge in Niedersachsen bekommen eine neue Ausstattung. Die Landesverkehrsgesellschaft lässt zwei ihrer Zugtypen modernisieren. Sie bekommen neue Sitzpolster, LED-Leuchten und Informationsanzeigen. Die neuen Anzeigen sollen Fahrgäste in Zukunft auch über freie Plätze im Zug informieren können. Die ersten Züge sollen ab August 2027 überarbeitet werden. Die Modernisierung kostet mehr als 65 Millionen Euro.
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2: Richtig Sonne tanken können wir heute nochmal. Am Vormittag ist der Himmel fast komplett blau. Viel Sonne ist da drin. Später kommen so ein paar Wolken dazu. Aber es wird heute nochmal sommerlich warm. Also um die 29 Grad bekommen wir da aufs Thermometer. Am Abend kippt das Wetter so ein bisschen. Da kann es nämlich zwischendurch regnen. Nachts kann es auch gewittern. Dann am Abend so Temperaturen um die 20, 21 Grad. Morgen sind dann wieder viele dichte Wolken unterwegs. So ein bisschen Sonne gibt es, ja. Aber wir müssen morgen auch immer wieder mit Regen rechnen. Nachmittags kann es auch leicht gewittern. Dazu gibt es 22 Grad aufs Thermometer und Samstag sieht schon wieder besser und freundlicher aus. Sonne und Wolken gibt es da im Wechsel und das bei maximal 24 Grad. 14 Grad sind es aktuell hier bei uns in Osnabrück und da ist sich das Wetter auch im Landkreis einig, also in Bohmte, Gehmhütte und Bissendorf, da messen wir auch 14 Grad.
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2: In Gladendorf, da ist die Füchtower Straße, die B475, wegen Bauarbeiten gesperrt. Ab heute das Ganze voraussichtlich bis Montag. Also wer da unterwegs ist von euch, sollte den Bereich am besten umfahren. Da gibt es aber auch eine Umleitung für euch. Und dann wird geblitzt im Landkreis heute in und um Georgsmarienhütte. Und wenn ihr jetzt schon Verkehrsmeldungen für uns entdeckt habt, gerne einfach mal Bescheid geben bei uns. Ihr könnt uns anrufen unter der 0541 750 400 oder schickt uns eine WhatsApp. Dann bitte an 0157 88 533 187. Ich wünsche euch eine gute und vor allem sichere Fahrt. Kommt gut an.
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2: Chatten, telefonieren, das rund um die Uhr. Die Stadt Osnabrück setzt nämlich jetzt auf einen neuen digitalen Helfer. Toni heißt er. Willkommen. Der KI-Assistent, der soll Fragen beantworten, bei Bürgeramtterminen helfen, sogar Rückrufbitten aufnehmen. Wie Toni genau funktioniert, was er alles kann, klären wir gleich um kurz vor 7. Ich bin Verena Morris. Schönen guten Morgen.

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0: Genesis hier bei OS Radio 104,8. Am Donnerstagmorgen, 6:45 haben wir es gleich. Euch einen schönen Donnerstag. Und wenn ihr künftig eine Frage an die Stadt Osnabrück habt, dann müsst ihr nicht unbedingt während der Öffnungszeiten zum Telefon greifen und da anrufen. Die Stadt, die setzt nämlich jetzt auf einen neuen digitalen Helfer, und zwar den KI-basierten Chat- und Voicebot Toni, so heißt er. Beim Landkreis Osnabrück gibt es das ja schon ein bisschen länger. Joost, das ist nämlich der Chatbot vom Landkreis. Also der Landkreis hat es vorgemacht, wie das Ganze funktionieren kann und was Toni jetzt so kann und wie der neue digitale Assistent der Stadt funktioniert. Darüber spreche ich jetzt mit meinem Kollegen Jan Molitor. Jan, was genau steckt denn jetzt hinter Toni?
1: Toni ist ein digitaler Assistent der Stadt Osnabrück. Er ist direkt im Serviceportal der Stadt eingebunden und beantwortet dort Fragen rund um die Dienstleistungen der Verwaltung. Bürgerinnen und Bürger können dabei entweder mit ihm chatten oder sogar per Voicebot mit ihm sprechen. Also wie man das auch schon von anderen KI-Chatbots wie ChatGPT kennt. Nur, dass Toni halt auf das Serviceportal der Stadt spezialisiert ist. Außerdem hilft Toni dabei, Termine im Bürgeramt zu vereinbaren. Das Besondere, der Assistent ist rund um die Uhr erreichbar und spricht neben Deutsch auch Englisch, Spanisch, Türkisch, Ukrainisch, Russisch und Arabisch.
0: Also, Toni ist ein Chatbot. Wie genau können die Osnabrückerinnen und Osnabrücker denn jetzt mit Toni in Kontakt treten? Also nur digital und online?
1: Nein, Toni ist auch telefonisch erreichbar. Er übernimmt die Hotline des Bürgeramts und kann allgemeine Fragen beantworten oder Rückrufbitten an die zuständigen Mitarbeitenden weiterleiten. Dabei soll der Service für die Bürgerinnen und Bürger 24/7 verfügbar sein. Gleichzeitig sollen dadurch die Mitarbeitenden entlastet werden, weil sie sich stärker auf persönliche Anliegen und Termine vor Ort konzentrieren können.
0: So, ich habe es gerade schon gesagt, beim Landkreis Osnabrück, da gibt es sowas schon länger, den Joost. Warum setzt die Stadt denn jetzt überhaupt auf so einen KI-Assistenten?
1: Der Hintergrund ist ganz einfach. Viele Anrufe bei der Stadt drehen sich um allgemeine Informationen oder den Bearbeitungsstand von Anträgen. Eine Auswertung von rund 8000 Telefonaten hat gezeigt, dass solche Fragen etwa 3/4 aller Anrufe ausmachen. Genau diese Anfragen kann Toni dann übernehmen, und zwar rund um die Uhr. Wenn er einmal nicht helfen kann, wird das Anliegen an Mitarbeitende weitergegeben oder ein Rückruf organisiert.
0: Also ob per Chat, Telefon oder in verschiedenen Sprachen, die Stadt Osnabrück setzt künftig verstärkt auf künstliche Intelligenz und versucht damit, den Bürgerservice einfacher und auch schneller zu machen. Die Infos dazu gab's von meinem Kollegen Jan. Vielen Dank.
1: Sehr gerne. Ciao.
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0: Schönen Donnerstag wünsche ich euch und heute wird spannend für die deutschen Topclubs. In Monaco heißt es nämlich ab 18 Uhr heute Abend Kugeln raus und Daumen drücken. Bayern, Dortmund, Leipzig und Stuttgart erfahren nämlich, gegen wen es in der Champions League geht. 8 Gegner bekommt jedes Team zugelost, also quasi der Spielplan fürs große europäische Klassentreffen. Insgesamt 36 Mannschaften sind dabei. Mehr dazu und weitere Nachrichten aus Deutschland und der Welt gibt's dann gleich in 6 Minuten um 7 Uhr bei uns.
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2: Ich bin Babit Büchner. Nach der gewaltigen Sturzflut im Himalaya-Gebiet ist die Zahl der Vermissten allein in Nepal auf über 800 gestiegen. Damit steigt die Zahl der Vermissten in Nepal und China auf mehr als 1300. Die Behörden dort können auch 350 Touristen nicht erreichen. Nach Angaben von Trekkingagenturen befinden sich darunter 8 deutsche Staatsangehörige. Was die Flutwelle ausgelöst hat, wird noch untersucht. Rente, Steuern, Gesundheit und Pflege. In den kommenden Wochen haben die Bundestagsfraktionen von Union und SPD große Reformvorhaben auf dem Tisch. In Münster wollen sich die Fraktionsspitzen in den nächsten Tagen auf die genaue Ausgestaltung des bereits beschlossenen Reformpakets vorbereiten.
3: Es geht darum, eine gemeinsame Linie zu finden. Dennoch wird gestritten, zum Beispiel über die Steuerreform. Und dann ist da auch noch die geplante Abschaffung der Rente mit 63. Der Kanzler hat zwar nun ein Machtwort gesprochen, Tenor, wir ziehen das durch, wie angedacht. Doch es gibt weiterhin Widerstand gegen die Pläne, vor allem im Osten. Da stehen auch Landtagswahlen an und es wird sich wohl erst danach zeigen, ob die Regierung auf Kurs bleibt. Claudia Wächter, Nachrichtenredaktion.
2: In der französischen Stadt Caen ist ein Fahrer mit seinem Auto Medienberichten zufolge nach einem Streit in eine Menschenmenge gerast. Mindestens ein Mensch soll bei dem Angriff gestern Abend getötet worden sein. Es gab 10 Verletzte. Die Polizei habe einen Verdächtigen festgenommen, hieß es. Und zum Sport. In Monaco wird heute die Ligaphase der Fußball Champions League ausgelost. Aus Deutschland sind Bayern München, Borussia Dortmund, RB Leipzig und der VfB Stuttgart dabei.
4: Die Bayern sind in Top 1, Dortmund in Top 2, Leipzig und Stuttgart in der Nummer 3 und 4. Jede Mannschaft bekommt 2 Gegner pro Topf zugelost, 4 Heim- und 4 Auswärtsspiele. Das bedeutet, auch die Bayern im ersten Topf treffen in der Ligaphase auf 2 Schwergewichte, wie zum Beispiel Titelverteidiger Paris, Real Madrid, Manchester City oder Barcelona. Die besten 8 Teams der Gruppenphase stehen direkt im Achtelfinale. Die Plätze 9 bis 24 müssen in die Playoffs. Thomas Thonfeld, Nachrichtenredaktion.
2: Der erste Spieltag der Ligaphase beginnt dann am 8. September.
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5: Guten Tipp gebe ich euch heute mit auf den Weg. Auf jeden Fall die Sonnenbrille einstecken, wenn ihr gleich das Haus verlasst. Die nicht vergessen, denn die braucht ihr heute. Die Sonne scheint hier bei uns in Stadt und Landkreis sehr häufig, sehr viel. Vor allem jetzt am Morgen und Vormittag gibt es Sonne satt. Da ist fast keine Wolke am Himmel zu sehen. Im Laufe des Tages kommen so ein paar Wolken dazu, sind aber erstmal völlig harmlos. Das heute bei Top-Temperaturen von 29 Grad. Und am Abend regnet es dann, in der Nacht kann es auch gewittern. Dann geht es heute Abend so runter auf 20, 21 Grad. Morgen wird es ein bisschen wechselhafter, also da sind einige Wolken unterwegs. Nur ganz selten schafft es die Sonne mal hervor. Zwischendurch müssen wir immer wieder mit Regen rechnen, nachmittags auch mit Gewittern. Das bei 22 Grad und Samstag wird es dann doch direkt schon wieder ein bisschen freundlicher. Sonne und Wolken im Mix gibt es da bei um die 24 Grad. 14 Grad messen wir aktuell hier bei uns in Osnabrück, bei euch in Hagen und Dissen auch. In Bramsche, da sind es 13 Grad.
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5: Die Füchtorfer Straße, die B475 in Glandorf, die ist wegen Bauarbeiten ab heute gesperrt. Das Ganze geht voraussichtlich bis Montag und da gibt es eine Umleitung für euch. Dann wird geblitzt im Landkreis heute in und um Georgsmarienhütte. Und wenn ihr schon unterwegs seid, euch da irgendwie schon was aufgefallen ist an Verkehrsmeldungen, Staus, Blitzer, vielleicht Gefahrenmeldung, dann gerne einfach mal Bescheid geben bei uns 0541 750 400 oder ihr schickt uns eine WhatsApp. Dann bitte an 015788 533 187. Ich wünsche euch eine gute und vor allem sichere Fahrt.
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5: 4 nach 7 am Donnerstagmorgen und 80 Jahre SPD in Bad Iburg. Das wird jetzt Ende August gefeiert. Und der Weg dahin, der war alles andere als einfach. Lange hatte nämlich die CDU klar die Nase vorn. Die Sozialdemokraten mussten sich ihren Platz erst erarbeiten. Trotzdem sind sie dran geblieben, haben über Jahrzehnte Kommunalpolitik mitgeprägt. Und einer, der diese Geschichte besonders gut kennt, ist Nasi Mushabash. Der hält nämlich jetzt Ende August auch die Festrede zum Jubiläum. Und wir haben mit ihm mal über die Anfänge, politische Erfolge und auch den langen Atem gesprochen, den Kommunalpolitik manchmal braucht. Mehr dazu gleich. Ich bin Verena Morris.

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1: 7:11 haben wir es am Donnerstag. Und Kommunalpolitik, das ist Politik direkt vor der eigenen Haustür. Es geht um Schulen, Straßenbauprojekte oder darum, wie sich eine Stadt entwickelt. Also um Dinge, die man im Alltag irgendwie direkt vor Augen hat. Und trotzdem tickt Politik vor Ort nicht überall gleich. Ob Stadt oder Land, katholisch oder evangelisch, solche Unterschiede haben über Jahrzehnte auch geprägt, wo die Menschen so ihr Kreuz machen. In Bad Iburg war die politische Lage nach dem Krieg lange klar. Die CDU hatte da das Sagen, für die SPD war es dagegen ein steiniger Weg, aber sie ist dran geblieben. Denn die Sozialdemokraten gibt es in Bad Iburg seit 1946, also in diesem Jahr 80 Jahre. Und gefeiert wird das Ganze jetzt Ende August mit einem Festakt. Die Festrede hält einer, der selbst ein gutes Stück dieser Geschichte verkörpert, Nazi Musa Basch. Seit 72 ist er SPD-Mitglied, war Landtagsabgeordneter, hat die Bad Iburger SPD über Jahrzehnte mitgeprägt. Und wir haben mit ihm über die Anfänge gesprochen und darüber, wie es damals so war, als Sozialdemokrat in Bad Iburg Politik machen zu wollen.
2: Die SPD war exotisch. Wir passten nicht in die Landschaft. Iburg und Glane, katholisch geprägt, CDU bestimmt. Und jetzt kommen die Sozialdemokraten noch dazu, nach so vielen Jahren. Die meisten von ihnen waren noch evangelisch, einige waren nicht einheimisch. Also die Anfangsbedingungen waren nicht so unbedingt sehr willkommen. Aber dennoch hat sich die SPD im Laufe der Zeit schon ein Standbein in Bad Iburg erarbeitet, sodass wir über diese Geschichte nur noch lächeln können.
1: Leicht hatte es die SPD also nicht. Vor allem beim Bürgermeisteramt blieb der große Durchbruch lange aus. Dafür konnte sie in anderen Bereichen Akzente setzen, zum Beispiel in der Bildungspolitik. Lange gab es in Bad Iburg konfessionell getrennte Grundschulen. Die SPD setzte sich für ein gemeinsames Grundschulzentrum ein. Eine Idee, die damals durchaus Gegenwind bekommen hat und heute tatsächlich umgesetzt wird. Ein Beispiel dafür sagt Musa Basch, dass Kommunalpolitik vor allem eines braucht: einen langen Atem. Nur schlagen sich solche Erfolge halt nicht automatisch auf dem Wahlzettel wieder. Warum das so ist, das erklärt er so.
2: Dass die SPD jetzt gerade im Keller liegt, hat verschiedene Gründe. Natürlich, die Politik hat sich geändert. Die Erwartungen der Menschen haben sich geändert. Ich sage mal Folgendes: Alle Initiativen, die die SPD für die Arbeiter schafft, waren nicht unbedingt mit Dankbarkeit dieser Leute gekrönt. Bildung, die Gründung der Universitäten überall flächendeckend bei uns vor 50 Jahren, dass eben die einfachen Menschen studieren konnten, führte nicht dazu, dass die Studierten SPD später gewählt haben.
1: Jahrelang an Projekten arbeiten, trotzdem bei Wahlen nicht unbedingt davon profitieren. Das ist so auch die Krux der Kommunalpolitik. Trotzdem hat die SPD Bad Iburg über 80 Jahre mitgeprägt und auch Musa Basch selbst ist seiner Partei seit 54 Jahren treu. Was ihn 1972 zum Eintritt bewegt hat, das hatte auch mit einem persönlichen Vorbild zu tun.
2: Ich habe von der SPD von Anfang an mit meiner Mitgliedschaft eine Menge mitgenommen, von Willy Brandt. Seine Politik wollte ich einführen bei uns im Nahen Osten. Ich wollte nicht immer hier bleiben. Aber die Idee, dass es eben friedlich gehen kann und muss, das hat mich dermaßen geprägt. Und deshalb arbeite ich auch daran, auch hier im sozialen Bereich, im gesellschaftlichen Bereich, dass ich im Grunde auch die Ideale der SPD weiter verwirklichen möchte, unabhängig davon, wo ich bin.
1: Bis heute spricht Musa Basch vom Wettbewerb der Ideen. Für ihn ist das gelebte Demokratie, also unterschiedliche Meinungen miteinander diskutieren, auch mal streiten, aber respektvoll bitte. Und manche Ideen brauchen eben auch Zeit, ne, bis sie Wirklichkeit werden. Ein Gedanke, der, finde ich, ziemlich gut jetzt auch zum 80. Jubiläum der Bad Iburger SPD passt. 7:15 haben wir es. Ich wünsche euch einen wunderschönen guten Morgen. Genießt euren Kaffee. 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

22 Minuten nach 7 haben wir es gleich. Am Donnerstag, ihr hört OS Radio und weniger Schüler und mehr Fragen auch für Schulen. Denn was heißt das jetzt ganz genau für Schulen hier im Landkreis Osnabrück? Genau darum geht es heute in Bersenbrück. Der Schulausschuss, der schaut sich nämlich die aktuellen Schülerzahlen an und damit auch die Frage, wie sieht unsere Schullandschaft in ein paar Jahren aus? Mehr dazu und weitere Nachrichten hier aus der Region gibt es in 8 Minuten um 7:30. 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
1: Mit Hinak Gramm. Bildungsausschuss des Landkreises berät über sinkende Schülerzahlen und Universität Osnabrück verleiht Ehrendoktortitel. In Bersenbrück kommt heute der Ausschuss für Kultur, Bildung und Sport des Landkreises Osnabrück zusammen. Auf der Tagesordnung stehen unter anderem die Entwicklung der Schülerzahlen. Der Landkreis schaut heute auf die sinkenden Schülerzahlen und damit auch auf die Frage, wie die Schullandschaft im Landkreis in Zukunft aussehen könnte. Noch stehen aber keine konkreten Schulschließungen oder Standortentscheidungen an. Die Sitzung des Schulausschusses ist in der Paul-Mohr-Schule. Die Universität Osnabrück verleiht der Sprachwissenschaftlerin Kate Burridge einen Ehrendoktortitel. Burridge lehrt seit vielen Jahren an einer Universität im australischen Melbourne. Mit der Auszeichnung würdigt die Universität ihre wissenschaftlichen Leistungen und ihr Engagement in der Vermittlung der Sprachwissenschaften. Kate Burridge verbindet seit vielen Jahren eine Partnerschaft mit der Universität Osnabrück. Sie arbeitet mit Osnabrücker Forschern zusammen, hält Vorträge und beteiligt sich an gemeinsamen Projekten. Dabei habe sie laut der Uni Osnabrück mit ihrer Arbeit auch viele Studierende und junge Forschende inspiriert. Auch wenn Weihnachten noch einige Monate hin ist, arbeitet die Stadt Osnabrück bereits an den Vorbereitungen für das Weihnachtssingen im Stadion an der Bremer Brücke. Wegen der guten Besucherzahlen findet das Weihnachtssingen in diesem Jahr an zwei Tagen statt, am 15. und 16. Dezember. Bei der Premiere im vergangenen Jahr waren mehr als 4.200 Menschen im Stadion und haben gemeinsam Weihnachtslieder gesungen. Der Kartenvorverkauf für das Weihnachtssingen in diesem Jahr startet am kommenden Dienstag, den 1. September um 12 Uhr. 72 Regionalzüge in Niedersachsen bekommen eine neue Ausstattung. Die Landesverkehrsgesellschaft lässt zwei ihrer Zugtypen modernisieren. Sie bekommen neue Sitzpolster, LED-Leuchten und Informationsanzeigen. Die neuen Anzeigen sollen Fahrgäste in Zukunft auch über freie Plätze im Zug informieren können. Die ersten Züge sollen ab August 2027 überarbeitet werden. Die Modernisierung kostet mehr als 65 Millionen Euro.
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2: Richtig viel Sonne können wir heute noch mal tanken. Vor allem jetzt am Morgen und Vormittag scheint die Sonne fast die ganze Zeit. Also ausnahmslos. Der Himmel ist wolkenlos, strahlend blau. Im Laufe des Tages kommen so ein paar Wolken dazu. Erstmal völlig harmlos. Das heute noch bei Top-Temperaturen von 29 Grad. Und am Abend kippt das Wetter so ein bisschen. Da kann es zwischendurch immer wieder regnen. In der Nacht auch gewittern. Abends dann so bei um die 20, 21 Grad. Morgen ist dann auch erstmal Schluss mit Sonnenschein. Also da sind doch eher viele dichte Wolken am Himmel zu sehen. So ein bisschen Sonne gibt es morgen, ja, aber wir müssen den ganzen Tag immer wieder mit Regen rechnen, zumindest bis zum Abend. Nachmittags kann es auch leicht gewittern. Das dann bei 22 Grad und Samstag wird schon wieder freundlich. Ja, was wollen wir mehr, ne? Also Sonne und Wolken wechseln sich da ab bei Top-Temperaturen von 24 Grad. 14 Grad messen wir aktuell hier bei uns in Osnabrück, bei euch in Rulle und Bad Iburg auch. In Neuenkirchen, da sind es aktuell 13 Grad.
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2: In Glandorf ist die Fürchtorfer Straße, das ist die B475, wegen Bauarbeiten ab heute gesperrt. Das Ganze gilt voraussichtlich bis Montag. Da gibt es dann aber eine Umleitung für euch. Und es wird geblitzt im Landkreis heute in und um Georgsmarienhütte. Und wenn ihr jetzt sagt, Moment, ich sitze hier gerade im Auto, ich habe noch einen Stau entdeckt, eventuell auch einen weiteren Blitzer, gerne einfach mal Bescheid geben bei uns. 0541 750 400 oder schickt eine WhatsApp an 01 57 88 533 187. Ich wünsche euch eine gute und vor allem sichere Fahrt.
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2: Und richtig dramatisch wird's diese Woche im Kino. Die Justiz steht auf der Kippe. Die Wahrheit ist plötzlich gar nicht mehr so klar. Und dann geht's auch noch um das Ende der Welt. Unter anderem könnt ihr euch nämlich das Ende der Sterne angucken. Ab heute in den Kinos, da steht die Welt ziemlich kurz vor Schluss. Und trotzdem geht's nicht nur um Weltuntergang und große Dramatik, sondern vor allem um die Menschen, die mittendrin irgendwie versuchen, klarzukommen. Mehr dazu und was sonst noch neu ist und reinkommt ins Kino heute. Ronny Thorau hat den Überblick, den gibt's gleich. Ich bin Verena Morris, hi.

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0: Im Kino geht's diese Woche zu Ende mit der Justiz, mit der Wahrheit, mit dem Sex und mit der ganzen Welt. Aber das Ganze macht teilweise trotzdem richtig viel Spaß. Ronny Thorau, der sortiert jetzt mal die Filmstarts der Woche für euch.
1: Heute ist die Nacht der Nächte.
2: Singles dürfen jetzt nur noch eine Nacht im Jahr Sex haben. Diese krasse Regel ist der Clou der romantischen Komödie One Night Only von den Machern von Wo die Lüge hinfällt.
1: Aber nur für eine Nacht werden die Beschränkungen aufgehoben.
2: One Night Only ist weder besonders sexy noch besonders politisch, was ich bei der Story ja durchaus angeboten hätte.
3: Ich bin Owen.
4: Ellie.
3: Wie wär's mit dir und mir?
4: Nein!
2: Aber dafür sorgt die chaotische Sexnacht für viel unterhaltsamen Slapstick und die Chemie der Hauptdarsteller passt perfekt, was bei einer Rom-Com ja eigentlich das Wichtigste ist.
4: Du willst doch nur dein Ding versenken.
3: Was willst du mit deinem Ding tun? Oder Dingern?
4: Dingern? Was denkst du denn, was da unten bei mir los ist?
3: Das weiß ich noch nicht.
2: Hochpolitisch ist der Thriller Staatsschutz, in dem nach einem rassistischen Anschlag eine Staatsanwältin gegen eine Justiz kämpft,

0: die ihre Ermittlungen behindert.
1: Die Mittäter Röders, mindestens zwei, wie wir noch belegen werden, wurden nicht ermittelt. Es bestand und besteht Verdunklungsgefahr.
0: Ziemlich schwarz-weiß, aber aufrüttelnd warnt Staatsschutz vor der Gefahr für die Demokratie, wenn Polizei und Justiz auf dem rechten Auge blind werden.
2: Warum haben Sie denn kein Vertrauen in Ihre eigene Behörde? Auf wessen Seite stehen Sie eigentlich?
0: Ein erstaunlich ruhiger Endzeitfilm ist Das Ende der Sterne, zumindest dafür, dass der Regisseur Ridley Scott heißt.
3: Bevor die Welt unterging, habe ich meine Frau geküsst und mit meinem Hund gespielt.
0: Statt epischer Schlachten geht es hier nach einem weltweiten Grippeausbruch eher darum, wie die verbliebenen Menschen nach Nähe suchen.
3: Ich habe eine Stimme über Funk gehört.
0: Das bietet teilweise schön dystopische Landschaften und gute Schauspieler wie Jacob Elordi, Josh Brolin und Margaret Qualley.
4: Mein Name ist Hick.
5: Ich bin Seema.
0: Aber ein bisschen fehlt die wirklich spannende Geschichte. Fast hat man das Gefühl, eher eine Landschaftsdoku anzuschauen.
6: Die Welt von damals existiert nicht mehr.
0: Aber vielleicht muss die Apokalypse ja auch nicht immer voller Action sein.
5: Mir fehlt Musik.
7: Mir fehlt was einkaufen zu können.
8: Und damit geht's diese Woche im Kino also gleich mehrfach ans Ende. Vom Startschuss über die Sterne bis zur ganz persönlichen One Night Only. Das waren die Filmstarts der Woche, vorgestellt heute von Ronny Thorau. Vielen Dank.

0: Diese Nachricht von der bevorstehenden Rückkehr von Prince Harry und Meghan hat in Großbritannien für enormes Aufsehen gesorgt. Jetzt sind sie zurück in England und darüber spreche ich ganz kurz mit unserem London-Reporter Christoph Meyer. Christoph, wie werden denn jetzt so die ersten Tage der beiden aussehen in ihrer Heimat? Weiß man da schon irgendwas?
1: Ja, wir wissen leider nicht besonders viel darüber, wie sich das Leben der Sussexes, also Harry und Meghan und der beiden Kinder in Großbritannien gestalten wird. Wir wissen aber, dass sie wahrscheinlich nicht in London leben werden, sondern etwas außerhalb der Hauptstadt, möglicherweise im Westen, vielleicht sogar in den Cotswolds. Das ist so eine ländliche Region mit sehr idyllischen Dörfchen. Und wir wissen, dass die beiden Kinder in der Schule angemeldet sind und dass die Schulferien enden diese Woche in England. Also ab nächster Woche dürfte es losgehen und die Vorbereitungen dafür dürften die Familie sicherlich in Anspruch nehmen.
0: Wie werden denn jetzt die beiden von Harrys Familie aufgenommen?
1: Ja, die Reaktionen waren durchaus etwas durchwachsen. König Charles hat sich gefreut, freut sich darauf, seine Enkel öfters zu sehen und dass die Familie zumindest in Großbritannien wieder vereint ist. Nicht unbedingt gefreut haben dürfte sich Prinz William, denn der ist seit Jahren in einem erbitterten Streit mit Harry. Die beiden sprechen angeblich nicht mehr miteinander und eine Aussöhnung ist zumindest, soweit man das beurteilen kann, auch nicht in Sicht.
0: Also William findet es nicht so gut. Was sagt die Bevölkerung zur Rückkehr?
1: Die Bevölkerung ist auch etwas gespalten, aber zumindest kann man sagen, die große Mehrheit der Briten möchte nicht, dass der Steuerzahler für den Personenschutz der Familie Sussex aufkommen muss.
0: Also Harry und Meghan sind zurück in Großbritannien. Damit dürfte es bei den Royals erstmal ordentlich Gesprächsstoff geben. Ne? Wie herzlich der Empfang tatsächlich ausfällt, das wird sich zeigen. Erstmal an dich, Christoph, vielen Dank für die Einschätzung aus London.

Schönen Donnerstag. 5 vor 8, OS Radio 104,8 ist hier. Und Social Media gehört ja für ganz, ganz viele Jugendliche einfach zum Alltag dazu, ne? Aber wie viel davon ist eigentlich gut? Und sollten soziale Netzwerke für Jüngere vielleicht sogar verboten werden? Die Techniker Krankenkasse. Die hat 12- bis 17-Jährige gefragt, was sie selbst so darüber denken und was da so rausgekommen ist. Das erfahrt ihr gleich bei uns in 5 Minuten um 8 hier in den Nachrichten.

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1: Ich bin Babette Büchner. Nach der Sturzflut im Himalaya steigt die Zahl der Vermissten immer weiter. Nach offiziellen Angaben werden in Nepal und China nun mehr als 1.300 Menschen gesucht. Auch viele Touristen sind nicht erreichbar, auch aus Deutschland.
2: Laut nepalesischen Angaben sollen 8 Deutsche unter den Vermissten sein. Wie es ihnen geht und wo sie sich befinden, ist völlig unklar. Laut den Behörden in Nepal sind eine ganze Reihe von Nationalitäten unter den Vermissten. Viele Menschen kommen aus Indien, es werden aber auch US-Amerikaner, Briten und Australier vermisst. Das Gebiet ist ja sehr beliebt bei Wanderern, aber auch bei Pilgern, die zu einem heiligen Berg nach Tibet wollen. Aus Peking, Johannes Neudecker.
1: Bundeskanzler Friedrich Merz hat heute zu einem kleinen EU-Gipfel zur Haushaltsplanung eingeladen. Im Kanzleramt treffen sich Staats- und Regierungschefs der Länder, die wie Deutschland den von der EU-Kommission vorgeschlagenen Finanzrahmen für 2028 bis 2034 deutlich verkleinern wollen. Dazu gehören die Niederlande, Dänemark, Österreich, Finnland, Belgien und Schweden. Es wird gerade viel über Social-Media-Verbote für Jugendliche diskutiert. Eine Umfrage der Technikerkrankenkasse unter 12- bis 17-Jährigen zeigt nun, 47% der Jugendlichen selbst ist für eine Altersgrenze.
3: Die Hälfte der Jugendlichen, die für eine Altersgrenze sind, plädiert im Schnitt für ein Verbot unter 14. In der Umfrage sagen auch 4 von 5 Jugendlichen, Social-Media täte ihnen gut, 15% finden aber, die Nutzung tue ihnen nicht gut. Die meisten, über 70%, wollen mit Social-Media die einfach Spaß haben zum Zeitvertreib. Gut 60% nutzen es, um Kontakt mit Freunden zu halten. Gut 40% holen sich Inspiration für Sport, Reisen oder Essen. Knapp 40% folgen dabei Influencern. Ronny Tochau, Nachrichtenredaktion.
1: Bis Sonntag wird es laut und bunt in den Kölner Messehallen. Ab heute dürfen Hunderttausende Gaming-Fans kommen. Es ist der erste Publikumstag auf der Gamescom. Das Leitthema der weltgrößten Computerspiel- und Videospielmesse lautet in diesem Jahr: Games machen Lust auf Zukunft. Auch Bundespräsident Frank-Walter Steinmeier wird heute erwartet.
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4: Viel Sonne ist auch heute drin, hier bei uns in Stadt- und Landkreis strahlend blauer Himmel. Jetzt aktuell ist kaum eine Wolke am Himmel zu sehen. Die Sonne scheint, das bleibt bis zum Mittag so. Dann kommen so ein paar harmlose Wolken auf uns zu. Erstmal völlig harmlos, also die tun überhaupt nichts. Sonne und Wolken wechseln sich am Nachmittag dann auch ab. Teilweise ist es dann auch nochmal richtig sonnig und es wird auch richtig warm mit Temperaturen um die 29 Grad. Und gegen Abend kippt das Wetter dann so ein bisschen. Also da kann es immer wieder regnen. In der Nacht sind auch schwere Gewitter drin. Da warnt der Deutsche Wetterdienst vor. Das alles dann heute Abend bei Temperaturen so um die 20, 21 Grad. Morgen ist Schluss mit Sonnenschein. Viele Wolken sind am Start. Zwischendurch gibt es noch ein bisschen Sonne. Ja, aber nicht wirklich viel. Es kann immer wieder regnen bis zum Abend. Am Nachmittag dann auch gewittern. Das bei 22 Grad. Und Samstag wird schon wieder besser. Da wechseln sich Sonne und Wolken ab bei Temperaturen um die 24 Grad. 15 Grad sind es aktuell hier bei uns in Osnabrück, bei euch in Bad Essen auch. 14 messen wir in Bersenbrück und in Glandorf.
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4: In Glandorf ist die Fürchthofer Straße, das ist die B475, wegen Bauarbeiten ab heute gesperrt. Das Ganze geht voraussichtlich bis Montag, die Bauarbeiten. Und wenn ihr da unterwegs seid, dann solltet ihr den Bereich weiträumig umfahren. Da gibt es dann aber auch eine Umleitung für euch. Geblitzt wird im Landkreis auch, in und um Georgsmarienhütte. Und wenn euch jetzt noch was aufgefallen ist, vielleicht ja auf dem Weg zur Arbeit, gerne einfach mal Bescheid geben, wenn ihr weitere Verkehrsmeldungen für uns habt. 0541 750 400 oder schickt eine WhatsApp an 0157 88 533 187. Beide Nummern gibt es auch nochmal zum Nachlesen bei uns auf der Homepage unter osradio.de.
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4: Am Donnerstagmorgen 4:08 und 9 Tore in einem Spiel und alle von einem einzigen Spieler. Da kann sich, ich werde jetzt keinen Namen nennen, der VfL Osnabrück auf jeden Fall mal was abgucken. Der 17-jährige Paul Dahms vom FCR Bramsche, der hatte beim 11:1 gegen Engter ja offenbar richtig Bock auf Tore. Und jetzt kommt die gewagte Idee: Warum nicht gleich am Mittwoch im Pokal gegen den FC Bayern ranlassen? Wie das Ganze aussehen könnte, das hört ihr gleich in Hinnerks Lokalstory. Ich bin Verena Morris, ich wünsche euch einen wunderschönen guten Morgen jetzt mit Rihanna.

0: 12 nach 8 am Donnerstag, ihr hört OS Radio 104,8 und am Wochenende wurde hier in der Region wieder fleißig Fußball gespielt. Ein Ergebnis sticht dabei besonders heraus, der FCR Bramsche, der gewann nämlich gegen den TuS Engter und das mit 11:1. Ganze 9 dieser 11 Bramscher Tore schoss dabei nur ein einziger Spieler, also der hatte wohl einen Sahnetag erwischt, hatte richtig Bock aufs Tore schießen. Hinnerk hat das Stürmertalent im Blick und hat auch eine Idee, wie der junge Fußballer Mittwochabend ganz groß rauskommen könnte.
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2: Ja, ihr hört schon, heute geht es um Tore und zwar 9 Tore an der Zahl. Nicht von einer Mannschaft, nein, sondern von einem einzigen Spieler. In der Hauptrolle heute die Nummer 9, der U19 vom FCR Bramsche. Sein Name ist Paul Dams. Der schoss nämlich im Derby gegen den TuS Engter ganze 9 Dinger. 5 in der ersten Halbzeit, 4 dann nochmal in der zweiten. Und das ist nicht alles. Angeblich soll er einen Hattrick geschossen haben und den in nur 3 Minuten. Junge, Junge, Junge, 9 Tore, davon 3 in 3 Minuten. Der 10. Treffer von Paul Dams, der wurde übrigens wegen Abseits abgepfiffen. Ich hoffe, der Dopingtest danach war unauffällig. Spaß beiseite. Gratulation zu dieser Leistung. Ich glaube, der Name Paul Dams, der steht jetzt auf einigen Listen der Talentscouts hierzulande. Ich hätte da jetzt eine Idee, was wir mit dem 17-jährigen Paul Dams machen. Der VfL Osnabrück spielt ja Mittwoch gegen die Bayern in der ersten Runde des DFB-Pokals. Und VfL-Trainer Timo Schulz, der braucht doch bestimmt noch ein Stürmertalent, der mit seiner Jugend und einem echt frechen Spielstil sich von Joshua Kimmich und Co. überhaupt nicht die Butter vom Brot nehmen lässt. Deshalb, Timo Schulz, aufgepasst, stell den Paul Dams am Mittwoch mal in den Sturm. Bayern-Trainer Kompany, der wird sich wundern, wer ist das denn da beim VfL? Den hatten wir gar nicht auf dem Schirm. Und genau da geht dann auch mein Plan auf. Wenn du gegen die Bayern im Pokal bestehen willst, dann brauchst du den Überraschungseffekt. Paul Dams ist mein Überraschungseffekt. Der schießt dann einfach den VfL in die nächste Runde. Ich meine, in Form ist er ja. Und dass er weiß, wo das Tor steht, das hat er ja bewiesen. Warum also nicht? Also, Mittwoch dann VfL gegen Bayern im Pokal. Flutlicht und Bremer Brücke. Was gibt es mehr? Vielleicht ja mit Paul Dams vom FCR Bramsche im Sturm. Und dann fehlt ja nur noch 1 oder 2, vielleicht ja auch 9.
0: Ja, dann schießen die VfL-Spieler auch noch 2, also dann geht's vielleicht auch 11:1 aus gegen Bayern.
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Heute gibt es nochmal sommerliche Momente, denn Temperaturen bis zu 29 Grad sind da heute drin. Viel, viel Sonne. Also wir können den Sommer heute nochmal genießen. In 4 Monaten ist Weihnachten schon vorbei. Warum rede ich jetzt auf einmal von Weihnachten? Ja, in Osnabrück wird nämlich schon fleißig geplant jetzt. Und zwar fürs Weihnachtssingen an der Bremer Brücke. Das geht nämlich in die nächste Runde und diesmal gleich an 2 Tagen. Und dafür könnt ihr euch schon ab nächster Woche anmelden bzw. Karten kaufen. Alle Einzelheiten dazu und weitere Nachrichten hier aus der Region, aus Stadt und Landkreis, gibt's gleich in 8 Minuten um 9:30.

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1: Mit Hinak Gramm. Bildungsausschuss des Landkreises berät über sinkende Schülerzahlen und Universität Osnabrück verleiht Ehrendoktortitel. In Bersenbrück kommt heute der Ausschuss für Kultur, Bildung und Sport des Landkreises Osnabrück zusammen. Auf der Tagesordnung stehen unter anderem die Entwicklung der Schülerzahlen. Der Landkreis schaut heute auf die sinkenden Schülerzahlen und damit auch auf die Frage, wie die Schullandschaft im Landkreis in Zukunft aussehen könnte. Noch stehen aber keine konkreten Schulschließungen oder Standortentscheidungen an. Die Sitzung des Schulausschusses ist in der Paul-Mohr-Schule. Die Universität Osnabrück verleiht der Sprachwissenschaftlerin Kate Burridge einen Ehrendoktortitel. Burridge lehrt seit vielen Jahren an einer Universität im australischen Melbourne. Mit der Auszeichnung würdigt die Universität ihre wissenschaftlichen Leistungen und ihr Engagement in der Vermittlung der Sprachwissenschaften. Kate Burridge verbindet seit vielen Jahren eine Partnerschaft mit der Universität Osnabrück. Sie arbeitet mit Osnabrücker Forschern zusammen, hält Vorträge und beteiligt sich an gemeinsamen Projekten. Dabei habe sie laut der Uni Osnabrück mit ihrer Arbeit auch viele Studierende und junge Forschende inspiriert. Auch wenn Weihnachten noch einige Monate hin ist, arbeitet die Stadt Osnabrück bereits an den Vorbereitungen für das Weihnachtssingen im Stadion an der Bremer Brücke. Wegen der guten Besucherzahlen findet das Weihnachtssingen in diesem Jahr an zwei Tagen statt, am 15. und 16. Dezember. Bei der Premiere im vergangenen Jahr waren mehr als 4.200 Menschen im Stadion und haben gemeinsam Weihnachtslieder gesungen. Der Kartenvorverkauf für das Weihnachtssingen in diesem Jahr startet am kommenden Dienstag, den 1. September um 12 Uhr. 72 Regionalzüge in Niedersachsen bekommen eine neue Ausstattung. Die Landesverkehrsgesellschaft lässt zwei ihrer Zugtypen modernisieren. Sie bekommen neue Sitzpolster, LED-Leuchten und Informationsanzeigen. Die neuen Anzeigen sollen Fahrgäste in Zukunft auch über freie Plätze im Zug informieren können. Die ersten Züge sollen ab August 2027 überarbeitet werden. Die Modernisierung kostet mehr als 65 Millionen Euro.
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2: Sonne satt und Temperaturen bis zu 29 Grad. Also der Sommer ist zurück, zumindest für einen Tag hier bei uns in Osnabrück. So sieht es nämlich heute aus. Also erstmal ist es noch wolkenlos, strahlend blau da draußen. Im Laufe des Vormittags kommen so ein paar Wolken dazu, tun aber überhaupt nichts. Die Sonne zeigt sich auch immer wieder, bis zum Abend geht das so. Dann heute Abend müssen wir mit leichten Schauern rechnen. Zwischendurch kann es dann Richtung Nacht auch mal regnen, auch mal doller gewittern. Das dann bei maximal 20 Grad. Also es bleibt recht warm heute Abend. Morgen wird es dann deutlich wechselhafter. Da sind dann einige dichte Wolken am Himmel zu sehen. Ab und zu gibt es mal Sonnenschein, ja, aber nicht wirklich lange. Und dazu gibt es morgen immer wieder Regen. Bis zum Abend regnet es. Am Nachmittag kann es auch gewittern. Das bei 22 Grad und Samstag sind dann Werte von 24 Grad drin. Und sonst sieht Samstag eigentlich ganz freundlich aus. Also Sonne und Wolken wechseln sich da den ganzen Tag ab. 16 Grad messen wir aktuell hier bei uns in Osnabrück, bei euch in Fürstenau und Haßbergen auch. In Melle, da messen wir 15.
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2: In Glandorf, da ist die Fürchthofer Straße, die B475, gesperrt wegen Bauarbeiten. Das Ganze noch bis Montag. Da gibt es dann aber eine Umleitung für euch. Und es wird geblitzt im Landkreis heute in und um Georgsmarienhütte. Wenn ihr jetzt gerade unterwegs seid mit dem Auto, wo euch da irgendwie noch was aufgefallen ist an Verkehrsmeldungen, ihr könnt es uns ja gerne mitteilen. 0541 750 400 oder ihr schickt uns eine WhatsApp. Dann bitte an 0157 88 533 187. Beide Nummern gibt es noch mal zum Nachlesen bei uns auf der Homepage unter osradio.de.
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2: Kurz nach 8:30 haben wir es. Bei uns geht es gleich um einen Mann, der wird verurteilt und kündigt seinem Opfer direkt im Gerichtssaal an: Ich komme zurück. Und damit, Freunde, ist eigentlich schon klar, ne? Also gemütlicher Lesestoff wird das absolut nicht. In Du kriegst mich nicht von Chris Carter geht es um eine Frau, die unter neuem Namen ein neues Leben anfangen will. Doch ihr Peiniger lässt sie einfach nicht los. Warum dieser Psychothriller ordentlich an die Nerven geht und wie ihr das Buch gewinnen könnt, das alles gleich um 20 vor 9 hier im Gewinnspiel. Ich bin Verena Morris, euch einen schönen Donnerstag.

0: Autor Chris Carter ist für seine spannenden und oft blutigen Thriller bekannt. Mit seinem neuen Buch Du kriegst mich nicht setzt der Bestseller-Autor diesmal stärker auf psychologische Spannung und auch auf überraschende Wendungen. Im Mittelpunkt steht eine Frau, die nach der Verurteilung ihres gewalttätigen Mannes untertaucht und sich eine völlig neue Identität aufbaut. Danisa Großhaar, erzählt uns jetzt mal, worum es genau geht im Buch. Und danach könnt ihr dieses Buch hier bei uns gewinnen.
1: Ein einziges Wort, bestehend aus zwei Silben. Es war vorbei.
2: Schuldig. Vor Gericht wird Nelson Stewart wegen schwerer Misshandlungen seiner Frau Samantha verurteilt. Doch bevor er abgeführt wird, schwört er seiner Ex-Frau noch Rache.
3: Du elendes Miststück, brüllte er laut. Wenn du glaubst, dass du mich zum letzten Mal gesehen hast, dann kannst du dich auf was gefasst machen. Ganz egal, wo du hingehst. Eines Tages finde ich dich, das schwöre ich dir.
2: Doch mit Unterstützung des Staatsanwalts beginnt für Samantha ein neues Leben. Aus ihr wird Mary Smith. Mit neuem Namen, neuem Wohnort und einer möglichst unauffälligen Identität hofft sie auf einen Neuanfang.
3: Sie können umziehen, wohin sie wollen. An einen Ort, wo sie niemand kennt. London, Paris, Berlin, ihnen steht die ganze Welt offen.
1: Einen Moment lang hielt Sam den Atem an.
3: Na, wie wäre das als Neuanfang?
2: Autor Chris Carter macht daraus ein packendes Katz-und-Maus-Spiel, bei dem die Spannung mit jeder Seite wächst. Und schon bald merkt Mary, dass ihre Angst vielleicht gar keine Einbildung ist.
3: Denk nach, Mary, denk nach. Wie zur Hölle hat der Kerl dich hier gefunden?
1: Doch kaum hatte sie sich diese Frage gestellt, meldete sich eine Stimme in ihrem Kopf zu Wort. Wen interessiert's, wie er dich gefunden hat? Er hat dich gefunden, das allein ist wichtig. Jetzt musst du dir erstmal überlegen, was du tun kannst, damit er dich nicht in die Finger kriegt.
2: Mit jeder neuen Spur wächst die Unsicherheit und die Frage, wem Mary überhaupt noch trauen kann.
0: So, ich glaube, zum Schlafen kommt er nicht, wenn ihr das abends im Bett lesen werdet, weil es einfach so spannend ist. Dieses Buch, Du kriegst mich nicht, gibt's heute bei uns zu gewinnen. 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Ich drücke euch da ganz fest die Daumen. Mumford & Sons gibt's jetzt.

Coldplay waren das, OS Radio 104,8 ist hier am Donnerstag. Und wenn ihr jetzt sagt, ja, ich habe mal wieder so richtig Lust auf ein Buch, bei dem man beim Lesen irgendwann denkt, okay, nur noch ein Kapitel und dann ist es irgendwie 2 Uhr nachts, dann könnte Du kriegst mich nicht von Chris Carter genau das Richtige für euch sein. Das gibt es nämlich heute bei uns zu gewinnen. Die Geschichte, die beginnt im Gerichtssaal. Nelson Stewart wird zu 13 Jahren Gefängnis verurteilt, doch bevor er abgeführt wird, macht er Samantha klar, er wird wiederkommen. Samantha verschwindet daraufhin komplett, gibt sich einen neuen Namen, versucht irgendwo ein neues Leben anzufangen als Mary Smith. Sie will einfach ihre Ruhe haben, aber sie weiß, dass Nelson sie sucht und irgendwann beginnt die Jagd. Also das ist ein Psychothriller mit ordentlich Spannung, bei dem die Frage eigentlich nur lautet, schafft Mary es, ihm zu entkommen oder findet er sie? Du kriegst mich nicht von Chris Carter. Das Buch, das könnte bald auf eurem Nachttischschränkchen liegen. 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Ich drücke euch da ganz, ganz fest die Daumen. 9 Minuten vor 9 haben wir es. Gleich gibt es um 9 Aktuelles aus Deutschland und der Welt in den Nachrichten.

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1: Ich bin Babette Büchner. Die Sturzflut im Grenzgebiet zwischen Nepal und China hat eine Spur der Zerstörung hinterlassen. Mehr als 1.300 Menschen werden inzwischen vermisst. Nach bisherigen Erkenntnissen besteht auch zu 8 deutschen Touristen kein Kontakt mehr. Was die Flutwelle ausgelöst hat, wird noch untersucht. Es gibt Vermutungen, eine Gletscherlawine könnte zunächst einen Fluss blockiert haben. Dadurch habe sich ein See gebildet, der dann über die Ufer getreten sei. Die Bundesregierung bereitet eine Steuer auf stark gezuckerte Getränke vor. Eine Umfrage für die deutsche Presseagentur zeigt nun, die Deutschen sind bei dem Thema gespalten. 43% sind dafür, 44% dagegen.
2: Eine Zuckersteuer kommt aber nicht auf Cola Zero und Co. Ein internes Papier aus Klingbeils Finanzministerium hatte für ordentlich Wirbel gesorgt. Darin wurde vorgeschlagen, neben Colas und Limonaden unter anderem auch auf Zero- und Light-Getränke, Biermischgetränke und Haferdrinks eine Steuer zu erheben. Was aber kommen soll, ist im nächsten Jahr die Steuer auf gezuckerte Getränke. Die Einnahmen sollen in die Krankenkassen fließen, damit die Beiträge stabil bleiben. Aus Berlin, Tine Klimach.
1: Wärmepumpe oder E-Auto? Immer mehr Menschen in Deutschland wollen privat in den Klimaschutz investieren. Laut einer aktuellen Erhebung der Förderbank KfW sind etwa 2/3 der Haushalte dazu bereit.
3: Mehr Wind- und Sonnenenergie, weg von Kohle, Öl und Gas. Für die allermeisten ist das wichtig oder sogar extrem wichtig. Und viele Millionen Haushalte in Deutschland haben auch schon ein E-Auto oder eine Solaranlage auf dem Dach. Das Problem, viele würden gern, können sich aber klimafreundliche Technologie nicht leisten. Das Fazit der Experten, Leute mit geringem Einkommen werden bei der Energiewende abgehängt. Claudia Wächter, Nachrichtenredaktion.
1: Die japanische Künstlerin Yayoi Kusama ist im Alter von 97 Jahren gestorben. Sie sei schon vor 2 Wochen in einem Krankenhaus in Tokio gestorben, teilte das Yayoi Kusama Museum mit. International bekannt wurde Kusama mit ihren Polkadots genannten bunten Punkten, mit denen sie Objekte oder Alltagsgegenstände oder ganze Räume gestaltete. Eine Ausstellung zum Werk der Künstlerin in Köln hatten sich bis Anfang des Monats mehr als 450.000 Menschen angesehen.
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4: Ordentlich Sonne gibt es heute noch mal, vor allem jetzt am Morgen und Vormittag. Da ist der Himmel strahlend blau, nahezu wolkenlos. Im Laufe des Tages ziehen so ein paar Wolken auf. Die sind erstmal völlig harmlos und es wird richtig warm heute noch mit Temperaturen um die 29 Grad. Am Abend kann es dann regnen. In der Nacht müssen wir mit Gewittern rechnen. Die fallen auch mal ein bisschen stärker aus. Davor warnt auch der Deutsche Wetterdienst. Und die Temperaturen gehen dann heute Abend so auf 20, 21 Grad zurück. Morgen wird es deutlich wechselhafter. Da sind dann einige Wolken am Start. Nur ganz selten gibt es da mal Sonnenschein. Es kann zwischendurch immer wieder regnen, bis zum Abend zumindest. Am Nachmittag auch leicht gewittern. Das dann morgen bei 22 Grad. Und Samstag beruhigt sich die Lage schon wieder. Also da sieht es recht gut aus. 24 Grad gibt es da aufs Thermometer. Und da wechseln sich dann Sonne und Wolken ab. 16 Grad messen wir aktuell hier bei uns in Osnabrück. Bei euch in Bersenbrück und Bad Essen sind es auch 16. In Glandorf, da messen wir 18.
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4: In Glandorf ist die Füchtdorfer Straße, das ist die B475, wegen Bauarbeiten seit heute gesperrt. Das Ganze geht bis Montag, da gibt es dann aber eine Umleitung für euch. Und es wird geblitzt im Landkreis heute in und um Georgsmarienhütte. Und wenn ihr jetzt noch Verkehrsmeldungen für uns habt, Staus, Blitzer, irgendwelche Gefahrenmeldungen, gerne einfach mal anrufen bei uns 0541 750 400 oder schickt eine WhatsApp an 015788 533 187. Beide Nummern gibt es noch mal zum Nachlesen bei uns auf der Homepage unter osradio.de.
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4: Einen wunderschönen guten Morgen. Am Donnerstag, 8:45 haben wir es. Und klassische Musik, besondere Künstler und ungewöhnliche Spielorte. In Melle startet morgen das 9. Musikfest. Unter dem Motto Das unsichtbare Hören gibt es 5 Konzerte mit internationalen Künstlerinnen und Künstlern. Was jetzt hinter diesem geheimnisvollen Motto steckt, warum auch ungewöhnliche Orte Teil dieses Musikfests sind, was euch da erwartet die nächsten Tage, das alles klären wir dann gleich in der nächsten halben Stunde um 8:45 bei uns. Ich bin Verena Morris, euch einen schönen guten Morgen.

0: Donnerstagmorgen, 9:11 Uhr, OS Radio 104,8 hört ihr. Und klassische Musik, besondere Künstler und dazu ganz unterschiedliche Spielorte. In Melle startet morgen am Freitag das 9. Musikfest. Unter dem Titel Das unsichtbare Hören gibt es insgesamt 5 Konzerte über Hildegard von Bingen bis Mozart, Chopin. Mit dabei sind internationale Pianistinnen und Pianisten, eine klassische Gitarristin, ein Streichquartett. Und was jetzt so hinter diesem musikalischen Motto steckt und was das Publikum in diesem Jahr erwartet. Darüber spreche ich jetzt mit Dennis Proschajew, einer der künstlerischen Leiter vom Musikfest. Schön, dass Sie da sind.
1: Guten Morgen.
0: So, ich habe gerade schon gesagt, das Motto in diesem Jahr ist das unsichtbare Hören. Ich finde, das klingt erstmal sehr geheimnisvoll. Was steckt denn jetzt hinter diesem Titel und was möchten Sie dem Publikum damit auch mitgeben?
1: Es ist in der Tat ein Mysterium, denn man nimmt ja Musik vor allem durch das Gehör wahr. Es ist natürlich der Klang ist das Hauptausdrucksmittel der Musik und ohne Klang gibt es eigentlich gar keine Musik, also das ist eine auditive Kunst. Auf der anderen Seite, dadurch, dass die Interpreten die innere Welt des Komponisten verinnerlichen können und das einfach weiter übertragen in Form einer Fiktion auf die Zuhörer, entstehen auch bei den Zuhörern bestimmte Bilder, bestimmte Vorstellungen. Und das heißt eigentlich, man nimmt das natürlich zuerst durch den Gehörsinn wahr, die Musik, aber dann auch in Form einer Fiktion und einer Vorstellung, durch die Vorstellungskraft weitergetragen an die Zuhörer. Eigentlich nimmt man Musik doch fast auf einer neurologischen Ebene tatsächlich und beschäftigt sich auch damit. Und insofern entsteht wirklich ein Mysterium, weil Musik an sich als auditive Kunst ist so stark auch mit Vorstellungskraft verbunden, auch natürlich visuell. Es ist absolut spektakulär zu sehen, wie große Meister mit dem Instrument umgehen. Und insofern, das ist einfach ein Bündel, da wo alle Sinne eigentlich dabei sind. Und es ist, und je mehr man und je länger man im Konzert sitzt, desto mysteriöser wird es dann letztendlich, denn natürlich gibt es auch objektive Kriterien in der Musik. Ja, unterzieht sich bestimmten Kriterien, bestimmten Gesetzen, sei es Rhythmik, sei es dann Motorik, sei es dann einfach Akustik. Aber aus diesem Bündel, das ist etwas ganz Besonderes, entsteht alleine erstmal als Werk von einem Komponisten erschaffen, aber dann wiederbelebt von dem Künstler in dem Moment, wo er auf der Bühne sitzt. Das ist schon was ganz Besonderes.
0: Jetzt haben Sie das Musikfest als musikalisches 3-Sterne-Menü beschrieben. Was erwartet denn jetzt die Besucherinnen und Besucher in diesem Jahr auf der Menükarte?
1: Also wir haben auf der Menükarte eigentlich, also wir haben sogar 5-Gänge-Menü. Karte könnte man jetzt sagen. Also zuerst beginnt ja morgen das Eröffnungskonzert mit 24 Etüden von Frédéric Chopin. Das ist einer der Meilensteine der Musikgeschichte überhaupt und des Klavierrepertoires insbesondere. Und es gibt wirklich eine Handvoll Pianisten, die das wirklich live in der höchsten Qualität vortragen können. Und eine dieser Auserwählten kommt jetzt nach Melle. Sie ist ja schon bereits dort. Sie probt ja auch heute schon. Das ist Dinara Clinton. Und das ist auch uns ganz besondere Freude. Das ist wirklich eine Sensation. Absolut ohne jegliche Übertreibung. Dann haben wir einen Abend gewidmet einer der größten Frauenpersönlichkeiten des Mittelalters, Hildegard von Bingen, mit einem extra von meiner Chorkünstlerischen Leiterin produzierten Text dazu und mit Musik von Johann Sebastian Bach und Franz Liszt. Und vorgetragen wird dieser Text von Schwester Antje Eichhorn von Klosterburg Dinklage. Die schreibt auch Ikonen. Sie war ja bei uns vor 2 Jahren. Sie hat eine wunderbare Vernissage gegeben mit allen Ikonen, die sie dann mitgebracht hat. Dann gibt es auch noch einen fulminanten Gitarrenabend von Kanaki Yamashita, einer japanischen Gitarristin, die in Berlin lebt. Und sie hat bei uns ihr Debüt gegeben letztes Jahr. Es war ein es ist wirklich ein fulminanter Erfolg gewesen und wir haben sie ja gleich darauf hier nochmal eingeladen. Und dann gibt es nochmal 2 Konzerte, einmal nochmal einen Chopin-Abend mit allen 3 Sonaten von ihm, mit 3 unterschiedlichen Pianisten. Damit setzen wir quasi unsere Tradition aus den letzten Jahren Klaviermarathon fort. Und mit einer Mozart-Gala zu Ehren von Wolfgang Amadeus Mozart, dessen 270-jähriges Jubiläum wir jetzt dieses Jahr feiern, mit 2 Klavierkonzerten in einer Streicherkammerbesetzung und dazu nochmal eine Fantasie für Orgelwalze, übertragen auf 2 Klaviere von Ferruccio Busoni. Das spielen wir auch nochmal mit Nadia Mokhtar, mit meiner künstlerischen Leiterin, auch mit meinen Kollegen.
0: Also anspruchsvoll geht's morgen los, das haben Sie gerade schon gesagt. Jetzt würde ich nochmal auf den Samstag zu sprechen kommen. Da geht's um Hildegard von Bingen, haben Sie auch schon gesagt. Aber wie wird da jetzt Musik und die Geschichte dieser doch außergewöhnlichen Frau miteinander verbunden?
1: Naja, sie war natürlich auch eine ganz große Persönlichkeit mit einem sehr breiten Spektrum an Interessen. Also sie war selbst eine Komponistin, nicht? Also sie war Gründerin von mehreren Klöstern. Sie hat auch natürlich mit Stevie, mit dem bekannten Buch mit der Deutung der Heiligen Schrift, auch damals schon Geschichte geschrieben und großen Einfluss auf die Oberhäupte, Staatsoberhäupte und vor allem auch auf die Kirchenleitung gehabt, damals schon auf die Päpste. Es ist, wir machen das schon seit Jahren, diese Literatur, Musikliteraturabende, eigentlich Wort, und nochmals jetzt nochmal zurück zum Mysterium von der Musik, Wort, also Musik ist auch eine Sprache. Und das heißt, dass diese Sprache zu verbinden mit der Sprache, die wir alle beherrschen, im Grunde genommen in unserem Leben, ist es eigentlich das Natürlichste, was man sich vorstellen kann. Und in diesem Text will man einfach Hildegard von Bingen als eine hochsensible Person, als eine große Visionärin zeigen, die tatsächlich so weit, es ist eigentlich ein auch Zeichen von bei jedem Genie und bei jeder herausragenden Persönlichkeit, dass man so weit in die Zukunft hineinschauen kann, dass man eigentlich im Grunde genommen diesen prophetischen eine gewisse prophetische Wirkung auch auf die Zukunft hat. Denken Sie doch mal alleine an Leonardo da Vinci, dass er vor 500 Jahren sich eigentlich gedanklich so weit versetzen konnte, dass er eigentlich unsere Zeit bereits in seiner Vorstellungskraft so deutlich und bildlich vorstellen konnte. Und ich glaube, dass Hildegard von Bingen eine dieser Personen war, zum Beispiel, was wir auch also was zum Beispiel ihre Gesundheit angeht und wo sie dann Heilungsprozesse eigentlich als das, was wir, worüber wir heute sprechen, Heilungsprozess als die Gesamtheit von vielen, vielen Faktoren ansah. Es ging ja nicht nur um die bestimmten Kräutermischungen, die dann einfach anwendete, sondern einfach das Heil sah sie eben in dem, dass man sowohl den Geist als auch den Körper gleichzeitig behandelt und in diesem Gleichgewicht sozusagen dem Menschen tatsächlich ganz andere Lebensqualitäten bringt. Im Übrigen, sie ist ja selbst im 11. Jahrhundert 81 Jahre alt geworden, unter den Umständen, die nicht immer günstig waren. Ja?
0: Musikalischen Überblick haben Sie uns ja gerade schon ganz kurz gegeben, was uns in diesem Jahr erwartet beim Musikfest. Jetzt nochmal kurz auf den Sonntag. Da zieht das Musikfest nämlich dann um, und zwar ins Eventcenter am Marschweg. Warum haben Sie diesen besonderen Ort jetzt für das Konzert am Sonntag ausgesucht?
1: Generell in diesem Jahr haben wir zwei Spielorte. Einmal die St. Petri Kirche im Herzen von Stadt Melle. Normalerweise geben wir unsere Konzerte immer in Gesmold, in St. Petri ad Vincula, aber dadurch, dass die Kirche jetzt in Gesmold restauriert wird, sind wir jetzt umgezogen. Aber das nutzen wir auch als die Gelegenheit, neue Spielorte zu erschließen. Und zum Beispiel dieser Ort hat eine ganz besondere Atmosphäre. Dieses Eventcenter, könnte man sagen, das ist fast wie eine Krimikulisse. Ja, für einen Roman oder für ein Buch von Agatha Christie könnte man wirklich sich vorstellen. Es ist eine wunderschöne Villa. Und weil ein Konzert ist immer ein Ereignis. Es ist ja nicht nur ein Ereignis eben für unser Gehör, für unsere Wahrnehmung, sondern auch natürlich auch, es sollte natürlich und heutzutage insbesondere auch ein visuelles Ereignis werden. Und ich glaube, das in Verbindung mit der Gitarre, mit dieser Gemütlichkeit, die dieser Raum bietet, passt es eigentlich hervorragend. Und auch für unser Publikum ist interessant, nochmal neue Standorte zu erleben. Und selbst für Meller ist dieses Eventcenter, bleibt eigentlich ein, also im gewissen Sinne, bis jetzt war ein Geheimtipp gewesen, und jetzt können viele zum ersten Mal vielleicht diesen Ort auch besuchen.
0: Genau, und bald ist es kein Geheimtipp mehr. Ja, ja. Jetzt zum Abschluss heißt es dann vom Musikfest Viva Mozart mit zwei Klavieren und dem Karlsruher Streichquartett. Was meinen Sie, was macht dieses Finale jetzt zu einem würdigen Abschluss des Musikfestes?
1: Na, also wir konnten natürlich jetzt als Klavierfestival uns nicht ganz diesen Feierlichkeiten oder vor allem Abschluss anlässlich des 270. Jubiläums von Wolfgang Amadeus Mozart entziehen. Wir mussten das machen, und das tun wir mit Freude, denn Mozart hat speziell, natürlich war ein großer Opernkomponist, aber speziell für Klavier ist es von ganz großer Bedeutung, und mit seinen Klavierkonzerten, er hat vier Klavierkonzerte, kleinere, geschrieben, die auch speziell so gestaltet hat, dass man sie sowohl mit Bläsern als auch in kleineren Streichübersetzungen aufführen kann. Der war selbst ein ganz großer Pianist, spielte auch gerne seine eigenen Klavierkonzerte, und das hört man aus diesen Klavierkonzerten ganz stark heraus, dass er eigentlich wirklich, das war sein Instrument, sein erstes Instrument, sozusagen seine erste Wahl. Und das ist auch wiederum zurück zu unserem Titel, es ist ein Mysterium, wenn Sie so intensiv mit einem oder an einem Meisterwerk arbeiten, das, was ganz besonders ist, ein besonderes Privileg für uns alle als Musiker, wir begegnen diesem Genie wirklich auf Augenhöhe. Das heißt, wir kommunizieren mit Mozart und er ist präsent in seinen Werken und ist dadurch auch unsterblich geworden. Das ist eigentlich sein geistiges Eigentum und das, also deine Hinterlassenschaft, ist das, was uns eben diese Gelegenheit bietet, mit ihm direkt zu kommunizieren, so wie quasi wir jetzt miteinander sprechen. Und das ist schon was ganz Besonderes und das wollen wir teilen auch mit unserem Publikum, diese Freude, diese Begeisterung, aber auch natürlich diese große Verantwortung.
0: Zum Schluss, wann und wo geht's morgen los?
1: Morgen, unser Eröffnungskonzert findet in St. Petri Kirche im Zentrum von Melle, direkt gegenüber vom Rathaus, um 19 Uhr statt. Also sind alle herzlich eingeladen, alle Osnabrückerinnen und Osnabrücker, auch aus dem Landkreis und aus benachbarten Regionen. Es wird wirklich ein sehr, sehr schönes Konzert sein. Um 19 Uhr beginnt, also Publikumseinlass ist halbe Stunde davor. Es ist eine wunderschöne Kirche im Übrigen aus dem 18. Jahrhundert und mit einer fantastischen Akustik. Also es verspricht alles, dass es doch zu meinem großen Ereignis wird.
0: Also 5 Konzerte, 5 ganz unterschiedliche musikalische Erlebnisse. Beim Musikfest Melle geht es also nicht nur um große Komponisten, sondern auch um besondere Geschichten, Orte, Begegnungen. Das 9. Musikfest unter dem Titel Das unsichtbare Hören läuft ab morgen bis zum 6. September. Ich danke Ihnen recht herzlich, dass Sie heute Morgen bei
1: Vielen
0: uns
1: Dank.
0: Waren.

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2: Mit Hinak Gramm. Weltkriegsbombe zwischen Kartoffeln gefunden und Zugausfälle zwischen Osnabrück und Bielefeld. In Ankum ist es zu einem unerwarteten Fund einer Weltkriegsbombe gekommen. Ein Kartoffelbauer fand eine Bombe zwischen seinen geernteten Kartoffeln. Eine Erntemaschine hat sie offenbar unentdeckt aufgenommen. Auch eine Sortier- und Waschanlage habe nicht bemerkt, dass es sich bei der Schuhkarton-großen Bombe um keine Kartoffel handle. Mitarbeiter des Betriebes haben sie erst bemerkt, als sie schon auf dem Förderband lag. Der Kampfmittelräumdienst hat die Bombe daraufhin gesprengt. Ein paar Anwohner mussten währenddessen ihre Häuser verlassen. Vor dem Landgericht Osnabrück muss sich ab heute ein 21 Jahre alter Mann verantworten, bei dem Polizisten in einer Kontrolle mehrere illegale Drogen gefunden haben. Bei dem Angeklagten handelt es sich um einen Mann aus der Gemeinde Kluse im Landkreis Emsland. In seinem Auto fanden Polizisten über 4 Kilogramm Marihuana, 700 Gramm THC und kleine Tüten mit MDMA. Die Staatsanwaltschaft wirft ihm illegalen Drogenbesitz vor. Er soll außerdem auch mit den Drogen gehandelt haben. Im Laufe seines Prozesses sollen 8 Zeugen aussagen. In Bersenbrück kommt heute der Ausschuss für Kultur, Bildung und Sport des Landkreises Osnabrück zusammen. Auf der Tagesordnung stehen die sinkenden Schülerzahlen und damit auch die Frage, wie die Schullandschaft im Landkreis in Zukunft aussehen könnte. Noch stehen aber keine konkreten Schulschließungen oder Standortentscheidungen fest. Die Sitzung des Schulausschusses ist in der Paul-Mohr-Schule. Mit dem Zug nach Bielefeld fahren könnte bis zum Ende dieser Woche abends schwierig werden. Die Nordwestbahn teilt mit, dass es bis Sonntag zu Zugausfällen in den Abendstunden kommt. Betroffen ist aber nur die Strecke zwischen Osnabrück und Bielefeld. Abends und nachts fahren dann Busse als Schienenersatzverkehr. Von morgens bis nachmittags sollen alle Züge nach dem regulären Fahrplan fahren. Die Nordwestbahn bittet Fahrgäste, die am Wochenende nach Bielefeld fahren möchten, ihre Verbindungen rechtzeitig zu prüfen.
1: Das Wetter bei uns in der Region.
3: Sonnenbrille auf und heute nochmal ganz viel Sonne tanken. Die scheint nämlich hier bei uns in Stadt und Landkreis. Das macht uns natürlich glücklich, ne? Wenn wir rausgucken. Der Himmel ist strahlend blau, fast wolkenlos. Im Laufe des Vormittags, Mittags kommen so ein paar Wölkchen dazu. Völlig harmlos sind die erstmal noch. Das alles heute bei Temperaturen um die 29 Grad. Also es wird nicht nur sonnig, es wird auch nochmal richtig, richtig warm. Und am Abend kippt das Wetter dann so ein bisschen. Also da müssen wir mit Regen rechnen. Stellenweise kannst du auch ein bisschen doller gewittern. Also der Deutsche Wetterdienst warnt auch vor einer Unwettergefahr ab heute Abend. Bleibt aber warm am Abend mit Temperaturen um die 20, 21 Grad. Morgen am Freitag wird es ein bisschen wechselhafter. Da gibt es nur ganz selten mal die Sonne zu sehen. Es kann immer wieder regnen bis zum Abend. Nachmittags auch gewittern. Das auch nicht mehr so bei ganz so warmen Temperaturen. Also um die 22 Grad gibt es da aufs Thermometer. Und am Samstag ist es wieder recht freundlich. Also vor allem vormittags gibt es Sonne satt. Nachmittags wechseln sich Sonne und Wolken ab am Samstag und das dann bei Temperaturen um die 24 Grad. 18 Grad messen wir aktuell hier bei uns in Osnabrück, bei euch in Neunkirchen sind 16, in Rulle und Bad Iburg, da messen wir 17.
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3: In Glandorf ist die Füchtorfer Straße, das ist die B475, wegen Bauarbeiten ab heute gesperrt. Das Ganze gilt bis Montag, da gibt es dann aber eine Umleitung für euch. Und es wird geblitzt im Landkreis heute in und um Georgsmarienhütte. Und wenn ihr jetzt noch Verkehrsmeldungen für uns habt, Staus, Blitzer, irgendwelche Gefahrenmeldungen, gerne einfach mal Bescheid geben bei uns 0541 750 400 oder schickt eine WhatsApp an 01 57 88 533 187. Ich wünsche euch eine gute und vor allem sichere Fahrt.
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3: Kurz nach 9:30 haben wir es und zocken, ausprobieren und jede Menge neue Games entdecken. In Köln startet heute der erste Publikumstag der Gamescom. Was da jetzt gerade so angesagt ist und warum sogar der Bundespräsident vorbeischaut, das gucken wir uns gleich mal ein bisschen genauer mit unserem Reporter Thomas Bremser an. Ich bin Verena Morris. Euch einen schönen Donnerstag.

0: Kölner Messe lädt zum Probespielen ein. Ab heute dürfen hunderttausende Gaming-Fans kommen. Es ist der erste Publikumstag auf der Gamescom. Bis Sonntag wird es laut. Es wird bunt in den Messehallen der Domstadt. Und was euch da jetzt so erwartet, darüber spreche ich mit meinem Kollegen Thomas Bremser. Der berichtet nämlich für uns aus Köln. Thomas, wie genau kann ich mir denn das Treiben auf der Gamescom vorstellen?
1: Ja, das ist eigentlich ein Labyrinth aus riesigen Hallen mit tausenden Ständen. Hier können Fans die neuesten Spiele zocken und stehen dafür zum Teil sehr lange an, wie beim Hobbit oder Dune. Es gibt auch Brettspiele.

0: Brettspiele oder sowas wie Hitster. Ich kann Geschenktüten abräumen, Sammelkarten tauschen oder Rollenspiele spielen. Viele laufen auch verkleidet rum als ihre Lieblingsfigur aus Videospielen. Und für mich ist auch was dabei, nämlich die Retro-Area mit einem Commodore 64.
1: Ja, schön, dass für dich auch was dabei ist. Also es wird auch so ein bisschen verrückt die nächsten Tage in Köln, obwohl es ja immer verrückt in Köln ist, ne? Was sind denn jetzt so Trends oder Highlights in der Gaming-Branche?
0: Ja, so einen kleinen Boom erleben kleine unabhängige Studios mit ihren Spielen. Aber natürlich sind hier vor allem die Mainstream-Titel gefragt. Wie Assassin's Creed, das neue Dune oder der FIFA-Nachfolger EA Sports FC. Auch die neueste Version mit Kylian Mbappé auf dem Cover ist hier dabei. Ein Spiel fehlt allerdings, GTA 6. Da warten die Fans seit Jahren drauf. Im November soll es soweit sein, auf der Gamescom, wie gesagt, fehlen die Entwickler.
1: Dann kommt heute sogar Bundespräsident Frank-Walter Steinmeier nach Köln zur Gamescom. Also das heißt, Videospiele sind längst irgendwie in der Mitte der Gesellschaft angekommen, oder?
0: Ja, mittlerweile spielen 6 von 10 Menschen in Deutschland regelmäßig Videospiele. Und das geht wirklich durch alle Altersgruppen. Also es ist nicht nur was für Kinder und Jugendliche.
2: Wenn man nach einem harten Tag nach Hause kommt, kann man ein bisschen abschalten.
3: Aggressionen rauslassen, ich glaube, das kann jeder mal gebrauchen.
4: Ich finde, es ist halt auch ein Weg, wie du unglaublich spannende und tolle Storys erleben kannst. Einfach, weil du mehr drin bist.
0: Und das sieht man auch hier auf der Gamescom. Da kommt der Opa mit dem Enkel, da kommen Ehepaare, Freundinnen, Gruppen, also alles hier dabei.
1: Also die Gamescom ist längst mehr als nur ein Treffpunkt für eingefleischte Gamer. Sie ist ein riesiges Popkultur-Event geworden, laut, bunt und voll mit neuen Spielen und Trends. Vielen Dank, Thomas, für die Eindrücke aus Köln.
0: Bitteschön.

0: Zucker im Getränk und dafür künftig mehr bezahlen. Bei einer möglichen Zuckersteuer sind die Deutschen ziemlich gespalten. 43% finden eine zusätzliche Steuer auf zuckerhaltige Getränke gut. 44% sind dagegen. Was sagst du, Markus? Ja, läuft wieder nicht hier. So, Moment, dann eben Moment, zum anderen.
1: Moment.
0: Gerade ging's noch.
1: So, jetzt versuchen wir mal.
0: Nee, okay. Läuft nicht. So, was sagst du?
2: So, dieses Mikrofon klingt deutlich besser. Was ich dazu sage, gar nichts sage ich dazu. Ich habe mir da noch ehrlich gesagt keine Gedanken drüber gemacht. Grundsätzlich finde ich das gar nicht so schlecht, wenn man Menschen irgendwie dezent dazu hinbewegt, vielleicht weniger Zucker zu konsumieren, weil gesund ist das Ganze ja nicht. Aber Zucker ist aber auch nicht schlecht.
0: Ist auch lecker, ne? Mal so ein Stückchen Schokolade oder ein zuckerhaltiges Getränk sagen, wenn ich nein. So, mehr dazu gleich in 8 Minuten um 10 bei uns in den Nachrichten. Danach geht's weiter mit US Radio der Tag und Markus Oberholters. Ihr habt ihn ja gerade schon gehört. Ne? Und da geht's um digitale Technik, die ja irgendwie unseren Alltag bestimmt, ne? Und für ältere Menschen ist das gar nicht so einfach.
2: Ich glaube, weiß ich nicht, würdest du dich als Digital Native bezeichnen?
0: Nee,
2: ich mich nämlich auch nicht. Da bin
0: und
2: ich dann
0: bin
2: auch
0: noch gar nicht so alt.
2: Ja, nein, du bist total jung, super jung. Du siehst vor allem total super jung aus. Zack, Haken, auch erledigt. Und Digital Native bin ich auch definitiv nicht. Ich habe mich aber natürlich im Laufe der Zeit auch wegen der Arbeit immer mehr damit befasst und habe natürlich auch ein Smartphone. Aber wer tatsächlich so ein bisschen älter ist, ich sage jetzt mal so mindestens 65, 70 plus, der kennt sich da wahrscheinlich noch weniger mit aus. Und da gibt es jetzt ein Modellprojekt in der Samtgemeinde Adlern zunächst mal. Da soll ein bisschen sich drum gekümmert werden, um diese Menschen. Und darüber sprechen wir.
0: Also mehr dazu gleich um kurz nach 10. Ich bin Verena Morris. Ich wünsche euch einen wunderschönen Donnerstag. Genießt die Sonne da draußen und wir hören uns dann morgen früh ab 6 wieder.

0: Es ist 10 Uhr.
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2: Ich bin Babit Büchner. Nach der Sturzflut im Grenzgebiet zwischen Nepal und China werden inzwischen mehr als 1300 Menschen vermisst, darunter viele Urlauber. Nach bisherigen Erkenntnissen besteht auch zu 8 deutschen Touristen kein Kontakt mehr.
3: Die Bilder der Flutkatastrophe sind dramatisch. Braune Sturzbäche aus Geröll reißen ganze Brücken weg und lassen Ortschaften im Schlamm versinken. Die Helfer kommen in dem entlegenen Gebiet deshalb nur schwer voran. Chinas Staatsfernsehen berichtete von einer 1,5 Meter dicken Schlammwand, die den Helfern den Weg zu einem überspülten Grenzposten in Tibet erschwert. Wie es zu der Katastrophe kam, ist noch unklar. Vermutet wird bislang ein Gletschersturz als Auslöser. Aus Peking, Johannes Neudecker.
2: Das Robert-Koch-Institut schätzt, dass in diesem Jahr bis Mitte August etwa 15.800 Menschen in Deutschland durch Hitze gestorben sind. Meist sei die Todesursache dabei eine Kombination aus Hitze und bereits bestehenden Vorerkrankungen gewesen.
4: Erschreckende Zahlen, die Statistik hergibt. Die tatsächliche Zahl der Hitzetoten, die könnte noch viel höher liegen, sagen die Experten. Betroffen sind vor allem alte Menschen, also die über 85-Jährigen. Und das vor allem im Saarland und in Rheinland-Pfalz, gemessen an der Bevölkerung. Auch die Bundesregierung, die hat gestern die Folgen von Dürre und Extremtemperaturen beraten. Mehr Geld für den Hitzeschutz soll es aber nicht geben. Claudia Wächter, Nachrichtenredaktion.
2: Im zweiten Quartal hatten Arbeitnehmer wieder mehr Geld in der Tasche. Die Löhne in Deutschland sind weiter schneller gestiegen als die Verbraucherpreise. Das hat das Statistische Bundesamt errechnet. Im Vergleich zum Vorjahr hatten Arbeitnehmer demnach 1,5% mehr zur Verfügung. Ein besonders großes Plus gab es bei den Löhnen in der Landwirtschaft, Energieversorgung und in der Finanzbranche. Unterdurchschnittlich fiel die Lohnsteigerung dagegen unter anderem in den Bereichen Erziehung und bei Freiberuflern aus. Es war nur ein Test für die anstehende EM, aber hat den deutschen Volleyballern einen Weltrekord beschert. In einem Spiel gegen Italien hat die deutsche Nationalmannschaft den ersten Satz nach spektakulären 89 Minuten gewonnen. So lange hat noch kein Satz in einem offiziellen Volleyball-Länderspiel gedauert. Insgesamt werten beide Teams dabei 43 Setzbälle ab.
5: Ein Satz dauert 90 Minuten. Oder nee, das war was mit Fußball.
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5: Das Spiel dauert 90 Minuten, mittlerweile ja auch ein bisschen mehr. Das Wetter bei uns in der Region sieht aus wie folgt. Heute für den Donnerstag, der macht sich auf den Weg, der wärmste Tag der Woche zu werden. Und anders als gestern, als die Sonnenaussichten ähnlich waren, aber es nicht wirklich sonnig wurde, könnte es heute tatsächlich ein schöner sonniger Tag werden. Mit sage und schreibe nochmal 29 Grad, aber auch teils kräftigem Wind am Nachmittag. Aktuell schon fast 20 Grad, überall 20 Grad sind es in Bad Lahr, im südlichen Landkreis ansonsten 18 Grad, das dauert dann wahrscheinlich auch nicht mehr so ganz lange, 18 Grad in Osnabrück, Osterkappeln und Wallenhorst. Am späten Nachmittag, Abend, da wird es ein bisschen anders, wolkig bis bedeckt und es sieht sehr nach Regen oder gar Gewitter aus. Auch für morgen sieht es nach Regen oder Gewitter aus. Es wird sehr wechselhaft am Freitag, denn es sind auch sonnige Phasen dabei. Dann aber bei nur noch maximal 22 bis 23 Grad.
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5: In Glandorf ist von heute bis Montag die Bundesstraße 475, die Fückdorfer Straße, wegen Bauarbeiten gesperrt. Wer da unterwegs ist und sich auskennt, der sollte den Bereich am besten umfahren. Die Blitzer im Landkreis stehen heute unter anderem in und um Georgsmarienhütte und in Osnabrück an der Bremer Straße auf dem Schinkelberg wird weiterhin geblitzt, ebenso in Eversburg an der Kirchstraße. Wenn ihr noch weitere Verkehrshinweise habt, meldet euch gerne bei uns. Ihr könnt anrufen 0541 750 400 oder eine WhatsApp schicken an die 0157 88 533 187. Beide Nummern findet ihr selbstverständlich auch online.
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5: Und damit gute Fahrt und einen schönen Vormittag. 10 Uhr und 4 Minuten.
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5: Mit Markus Oberholthaus. Ja, ich habe es gerade gesagt, wenn ihr uns kontakten wollt, zum Beispiel wegen Verkehrshinweisen, dann könnt ihr uns entweder ganz klassisch und sozusagen analog anrufen unter unserer Telefonnummer oder ihr könnt eine WhatsApp schicken, eine Nachricht mit dem Smartphone oder es geht ja auch über Computer und zwar an eine Nummer, die ihr genauso wie die andere Nummer unter osradio.de findet. Jetzt gibt es wahrscheinlich welche unter euch, die sagen, nee, ich rufe lieber an, das mit diesen WhatsApp WhatsApp-Ding und dann im Internet rum und so, das ist mir alles zu kompliziert, ich bin nicht so digital unterwegs. Das sind dann doch eher traditionell die etwas älteren Menschen unter uns, das sind nämlich keine sogenannten Digital Natives, also die mit diesem ganzen digitalen Kram groß geworden sind. Die tun sich da öfter mal ein bisschen schwerer mit, weil je älter man wird, desto schwerer wird es ja auch, neue Sachen noch zu lernen. Aber den Menschen soll geholfen werden. Immer wieder gibt es da Projekte, jetzt auch ein Modellprojekt in der Samtgemeinde Adland. E-Fit heißt das Ganze. Mehr dazu gleich hier bei OS Radio. Ich bin Markus Oberholthaus und ich wünsche euch einen schönen Donnerstag.

0: Einen schönen Donnerstagvormittag, 10:12 Uhr, hier ist OS Radio.
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0: Ich habe zugegebenermaßen in meinem Leben erst relativ spät angefangen, mich mit digitaler Technik zu befassen. Irgendwann ging es nicht mehr anders, irgendwann musste man das mal machen. Ich habe auch so ein bisschen so Hemmung gehabt, weil ich nicht zu den Digital Natives gehöre, also zu den Menschen, die mit Digitalisierung und digitaler Technik mehr oder weniger aufgewachsen sind und die das alles tagtäglich lernen. Im Umgang mit digitaler Technik, das ist alles nicht so ganz einfach. Aber gehört längst zu unserem Alltag, völlig klar. Für ältere Menschen kann der Umgang mit so neuen Geräten und digitalen Angeboten aber eine richtige Herausforderung sein. Die sind nämlich auch nicht mit der Technik aufgewachsen, die sind noch weiter weg davon als ich zum Beispiel. Genau da setzt ein neues Projekt an in der Samtgemeinde Adland. E-Fit heißt dieses. E-Fit steht in diesem Fall für einfach fit durch Informationstechnik und Teilhabe. Das Projekt soll Seniorinnen und Senioren dabei unterstützen, digitale Hilfsmittel sicher und selbstständig zu nutzen. Und das alles mit Hilfe von Ehrenamtlichen. Wir wollen über dieses Projekt sprechen. Das mache ich mit meiner Kollegin Emma Sprick. Hallo, grüß dich, Emma.
2: Hallo.
0: Also, Emma, bei E-Fit geht es um niedrigschwellige digitale Assistenzsysteme, die ältere Menschen im Alltag unterstützen sollen. Das klingt eher technisch, eher kalt. Was da genau hintersteckt, hinter diesem Projekt, das kannst du uns sicherlich sagen. Also was ist es und was soll damit erreicht werden?
2: Ja, bei E-Fit geht es vor allem darum, älteren Menschen digitale Technik verständlich und zugänglich zu machen. Zum Beispiel können Notrufsysteme an Uhren oder auch Smart-Home-Geräte dabei helfen, dass Seniorinnen und Senioren selbstständig und sicher in den eigenen vier Wänden leben. Gleichzeitig soll die Technik auch dabei helfen, mit Familie, Nachbarn und dem sozialen Umfeld in Kontakt zu bleiben. Wichtig ist dabei, dass die Technik nicht einfach nur angeschafft wird, sondern wirklich zum persönlichen Alltag passt und auch genutzt wird. Denn nicht jeder Mensch braucht die gleichen Lösungen und nicht jedes technische Gerät ist für jeden sinnvoll. Deshalb steht bei E-Fit eine individuelle Beratung und Begleitung im Mittelpunkt.
0: Und damit das alles auch funktioniert, so gut es geht, möglichst reibungslos, braucht es jemanden, der die Geräte erklärt und dabei hilft, die auch einzurichten, damit sie genutzt werden können. Und da kommen sogenannte Digitallotsen ins Spiel. Was sind das für Lotsen? Was sind das für Menschen? Was sind die Digitallotsen? Welche Aufgaben haben sie?
2: Genau, das Projekt baut auf der Qualifizierung von ehrenamtlichen Medien- und Techniklotsen auf. Sie durchlaufen Fortbildungen und unterstützen dann ältere Menschen bei der Auswahl, Einrichtung und Nutzung digitaler Assistenzsysteme. Wichtig ist dabei, dass sie neutral beraten und auch Angehörige einbeziehen können. Dabei geht es nicht darum, alles Technische zu empfehlen, sondern genau zu gucken, was wirklich gebraucht wird. Ein Digitallotse oder Lotsin kann beispielsweise erklären, wie genau eine Notrufuhr funktioniert, welche Möglichkeiten es gibt und worauf bei der Bedienung zu achten ist. So sollen vor allem Berührungsängste abgebaut werden und ältere Menschen mehr Sicherheit im Umgang mit digitaler Technik bekommen.
0: Das klingt alles sehr, sehr sinnvoll und auch hilfreich, das, was du jetzt gerade zum Schluss erklärt hast. Das Projekt E-Fit soll ja jetzt nicht nur in der Samtgemeinde Adland bleiben, sondern als Modell auch weiterentwickelt werden. Kannst du einen Ausblick geben, wie soll es mit dem Projekt weitergehen, wie könnte es weitergehen?
2: Erstmal gibt es das Projekt E-Fit nur im Adland. Danach soll das Konzept auf weitere Regionen im Landkreis Osnabrück übertragen werden. Damit könnte E-Fit älteren Menschen helfen, mehr Sicherheit in der Technik zu bekommen. Und zwar in der gesamten Region Osnabrück. Dabei spielt auch der demografische Wandel eine wichtige Rolle, denn immer mehr ältere Menschen möchten möglichst lange in ihrem eigenen Zuhause wohnen bleiben. Gleichzeitig verändert sich auch, wie sich um ältere Menschen gekümmert wird, wie sie gepflegt werden. E-Fit soll hier helfen, damit das Potenzial der Technik auch genutzt wird und Seniorinnen und Senioren sich nicht so einsam fühlen.
0: Genau darum geht es bei E-Fit, digitale Möglichkeiten so zu vermitteln, dass sie im Alltag ältere Menschen auch tatsächlich einen Mehrwert bieten, und zwar verständlich, persönlich und ohne Berührungsängste. Damit soll nicht nur die Selbstständigkeit der älteren Menschen gestärkt werden, sondern auch die Möglichkeit, möglichst lange, sicher und gut vernetzt zu Hause zu leben. Das Projekt soll einen wichtigen Beitrag zur Gestaltung einer altersgerechten und zukunftsfähigen Region bilden. Am Ende soll es eben nicht nur bei diesem Modellprojekt in der Samtgemeinde Adland bleiben, sondern auch in anderen Teilen der Region Osnabrück umgesetzt werden. Zum Projekt E-Fit war das Emma Sprick. Danke, Emma.
2: Gerne.
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0: Und ich kann jetzt schon sagen, wir bleiben noch beim Thema Digitalisierung und digitale Technik. Für diejenigen, die vielleicht ein bisschen weiter sind als die Zielgruppe, um die es jetzt hier gerade ging, bei dem Projekt E-Fit, ist demnächst wieder was in Osnabrück, das es schon seit einigen Jahren gibt, nämlich die digitale Woche. Die digitale Woche mit Anmeldung teilweise vorher auch ist fester Bestandteil des Veranstaltungskalenders. Da kommen wir später noch drauf zu sprechen.

Paul Hardcastle und 19 bei OS Radio am Donnerstag um 10 Uhr gleich 24 Minuten. Die Erntesaison geht so langsam zu Ende. Ich weiß nicht, was alles noch dran ist. Der Mais auf jeden Fall noch. Aktuell wird hier und da an der Kartoffelernte gearbeitet. Und jetzt stellt euch mal vor, ihr seid Kartoffelbauer und seid mit eurer Erntemaschine auf dem Acker unterwegs. Und unter all den ganzen Kartoffeln, die da geerntet werden, ist eine ziemlich große Kartoffel, die sich dann im Endeffekt auch gar nicht als Kartoffel herausstellt, sondern, oh Schreck, als möglicherweise eine Bombe, so war das in Ankum. Da musste dann auch sofort der Kampfmittelräumdienst anrücken und diese Bombe entschärfen. Mehr dazu zu dieser Geschichte und andere Nachrichten aus Stadt und Landkreis Osnabrück, die gibt's gleich mit Hinner Kramm hier um halb bei OS Radio, der Tag.

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1: Mit Hinak Gramm. Weltkriegsbombe zwischen Kartoffeln gefunden und Zugausfälle zwischen Osnabrück und Bielefeld. In Ankum ist es zu einem unerwarteten Fund einer Weltkriegsbombe gekommen. Ein Kartoffelbauer fand eine Bombe zwischen seinen geernteten Kartoffeln. Eine Erntemaschine hat sie offenbar unentdeckt aufgenommen. Auch eine Sortier- und Waschanlage habe nicht bemerkt, dass es sich bei der Schuhkarton-großen Bombe um keine Kartoffel handle. Mitarbeiter des Betriebes haben sie erst bemerkt, als sie schon auf dem Förderband lag. Der Kampfmittelräumdienst hat die Bombe daraufhin gesprengt. Ein paar Anwohner mussten währenddessen ihre Häuser verlassen. Vor dem Landgericht Osnabrück muss sich ab heute ein 21 Jahre alter Mann verantworten, bei dem Polizisten in einer Kontrolle mehrere illegale Drogen gefunden haben. Bei dem Angeklagten handelt es sich um einen Mann aus der Gemeinde Kluse im Landkreis Emsland. In seinem Auto fanden Polizisten über 4 Kilogramm Marihuana, 700 Gramm THC und kleine Tüten mit MDMA. Die Staatsanwaltschaft wirft ihm illegalen Drogenbesitz vor. Er soll außerdem auch mit den Drogen gehandelt haben. In Bersenbrück kommt heute der Ausschuss für Kultur, Bildung und Sport des Landkreises Osnabrück zusammen. Auf der Tagesordnung stehen die sinkenden Schülerzahlen und damit auch die Frage, wie die Schullandschaft im Landkreis in Zukunft aussehen könnte. Noch stehen aber keine konkreten Schulschließungen oder Standortentscheidungen fest. Die Sitzung des Schulausschusses ist in der Paul-Mohr-Schule. Mit dem Zug nach Bielefeld fahren könnte bis zum Ende dieser Woche abends schwierig werden. Die Nordwestbahn teilt mit, dass es bis Sonntag zu Zugausfällen in den Abendstunden kommt. Betroffen ist aber nur die Strecke zwischen Osnabrück und Bielefeld. Abends und nachts fahren dann Busse als Schienenersatzverkehr. Von morgens bis nachmittags sollen alle Züge nach dem regulären Fahrplan fahren. Die Nordwestbahn bittet Fahrgäste, die am Wochenende nach Bielefeld fahren möchten, ihre Verbindungen rechtzeitig zu prüfen.
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2: Ja, der Sommer gibt sich alle Mühe, heute nochmal ins Gedächtnis gerufen zu werden, denn es werden heute 29, vielleicht ja auch nochmal 30 Grad. Im Laufe des Nachmittags müssen wir tatsächlich mit diesen Temperaturen rechnen, die schon fast in Vergessenheit geraten sind, hier jedenfalls bei uns in unseren Breitengraden. Dazu ist es schön sonnig, hier und da mal ein paar Wölkchen unterwegs, am Nachmittag auch frischere Brisen, da können auch mal kräftigere Brisen dabei sein. 20 Grad haben wir im Moment in Schlichthorst, 21 in Sudenfeld und in Sondermühlen. Osnabrück hinkt noch ein bisschen hinterher, da sind es aktuell 18 Grad. Am Abend dann ziehen dickere Wolken auf und wir müssen am Abend und in der Nacht mit Regen und Gewitter rechnen. Richtig abkühlen wird es dann aber noch nicht, so 18 Grad werden es in der Nacht, das ist für eine Nacht recht mild noch. Morgen allerdings geht es nicht weiter hoch von diesen 18 Grad, da sind es dann 22 maximal. Und auch morgen müssen wir mit Regen und vielleicht am Nachmittag vereinzelt mit Gewittern rechnen. Ansonsten wechselhaft bewölkt, auch sonnige Phasen dabei.
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2: Vorsicht bitte auf der Autobahn 33 Osnabrück Richtung Bielefeld zwischen Dissen-Bad Rothenfelde und Dissen-Süd. Da liegen nämlich Reifenteile auf der Fahrbahn. Dann ist in Wallenhorst gerade die Feuerwehr unterwegs. Da ist die Straße am Gruthügel aktuell wegen eines Feuerwehreinsatzes gesperrt. Da brennt es laut Polizei Osnabrück im Hochschulstandort Waldhof. Da ist wohl eine Maschine in Brand geraten. In Glandorf ist von heute bis Montag die Fichtdorfer Straße gesperrt wegen Bauarbeiten. Das ist die Bundesstraße 475. Wer sich da auskennt, wer da unterwegs ist, sollte den Bereich am besten großräumig umfahren. Und geblitzt wird im Landkreis heute unter anderem in und um Georgsmarienhütte. Zwei Blitzer in der Stadt habe ich aber auch noch. Einmal an der Bremer Straße auf dem Schinkelberg. In beiden Richtungen wird dort geblitzt. Und an der Kirchstraße in Eversberg, der steht heute, Eversburg, da steht heute auch ein Blitzer. Dann haben wir zwei Nummern, an die ihr euch wenden könntet, wenn ihr noch weitere Verkehrshinweise habt. Zunächst meine WhatsApp-Nummer 0157 88 533 187. Das ist die WhatsApp-Nummer. Die Festnetznummer lautet 0541 750 400. Ihr könnt uns selbstverständlich auch anrufen. Alle Infos und die beiden Nummern, die findet ihr natürlich auf osradio.de. Wir wünschen eine gute Fahrt und ich wünsche weiterhin einen schönen Donnerstagvormittag. Mein Name ist Markus Oberholthaus und ihr hört OS Radio, der Tag.

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1: 10.42 Uhr.
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1: Der Tag gestern hat uns eine ziemlich schlimme Meldung aus Nepal, aus dem Grenzgebiet von Nepal und Tibet beschert. Gestern Morgen unserer Zeit, so 5 Uhr, Viertel nach 5, gab es die ersten Meldungen, dass da offenbar ein massiver Gletscherabbruch an der Grenze zu Tibet eine gigantische Flutwelle ausgelöst hat. Das wiederum hat eine Sturzflut verursacht, die dazu geführt hat, dass im Grenzgebiet zwischen Nepal und China mehrere Menschen, bislang ist so von 160, ums Leben gekommen sind. Die Zahlen sind natürlich alle noch nicht wirklich klar und eindeutig. Bei diesen Zahlen wird davon gesprochen, dass mehr als 1300 Menschen, mittlerweile ist auch von 1500 die Rede, in dem Himalaya-Gebiet noch vermisst werden. Dazu gehören auch hunderte Touristen und möglicherweise auch 8 deutsche Staatsangehörige, die sollen auch unter den Vermissten sein. Das jedenfalls sagen Trekkingagenturen aus Nepal. Ich freue mich, dass ich ganz kurz Gelegenheit habe, mit Johannes Neudecker in Peking zu sprechen. Johannes, was weiß man bisher über die vermissten Touristen? Es sollen ja auch, ich habe es gerade gesagt, 8 Deutsche drunter sein.
3: Genau, also laut nepalesischen Angaben sollen 8 Deutsche unter den Vermissten sein. Wie es ihnen geht und wo sie sich befinden, ist allerdings völlig unklar. Laut den Behörden in Nepal sind eine ganze Reihe von Nationalitäten unter den Vermissten. Viele Menschen kommen aus Indien, es werden aber auch US-Amerikaner, Briten und Australier vermisst. Das Gebiet ist ja sehr beliebt bei Wanderern, aber auch bei Pilgern, die zu einem heiligen Berg nach Tibet wollen.
1: Ja, und dementsprechend viele Menschen waren da eben auch unterwegs. Die Bilder und Videos, Johannes, die man so sieht, die lassen das schlimme Ausmaß, glaube ich, nur erahnen. Wie ist denn die Lage vor Ort?
3: Ja, absolut. Die Videos zeigen fast schon eine Apokalypse.

0: Gigantisches Ausmaß. Die Wassermassen haben ja zum Beispiel ganze Brücken weggerissen und einen Grenzübergang in Tibet völlig verwüstet. Wie die Lage vor Ort jetzt ist, lässt sich aber nur schwer einschätzen. Das Gebiet ist ja schwer zugänglich und hier in Peking heißt es im Staatsfernsehen zum Beispiel, dass selbst die Rettungskräfte Mühe haben, ins Katastrophengebiet vorzudringen.
1: Und dementsprechend können wir auch noch nicht wirklich viel darüber sagen, was genau los ist. Es gibt noch nicht ganz bestätigte Zahlen, dass es 160 Tote, mehr als 160 Tote wahrscheinlich gegeben hat. Mehr als 1300 oder 1500 Menschen werden vermisst und so wie es aussieht, auch 8 deutsche Staatsangehörige sind unter den Vermissten. Alles das ist aber noch nicht wirklich bestätigt, wie wir auch gerade noch mal gehört haben. Bezüglich des Gletscherabbruchs und der Flutwelle im tibetanisch-nepalesischen Grenzgebiet. Gestern Morgen ist das Ganze passiert. Das war Johannes Neudecker mit kurzen Infos. Danke sehr, Johannes Neudecker in Peking.
2: Tschüss. Tschüss.

selfish. 8 Minuten vor 11 gleich gibt's die Nachrichten aus Deutschland und der Welt mit Babette Büchner. Und da gibt's auch mal eine gute Nachricht aus Deutschland. Ja, tatsächlich. Nämlich, dass die Reallöhne in Deutschland weiter gestiegen sind. Und zwar auch mehr als die Verbraucherpreise. Das heißt also, man könnte sich theoretisch wieder etwas mehr leisten. Bei denen, die davon tatsächlich auch profitieren, von den gestiegenen Reallöhnen. Das und mehr gleich Thema in den Nachrichten in jetzt nur noch 7 Minuten.

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1: Ich bin Babit Büchner. Nach der heftigen Sturzflut in der Grenzregion zwischen Nepal und Tibet werden inzwischen mehr als 1300 Menschen vermisst. Darunter sind auch deutsche Urlauber.
2: Langsam wird das Ausmaß der Flutkatastrophe immer sichtbarer. Helfer ziehen von Schlamm überzogene Überlebende aus Häusern und dringen immer weiter in das Katastrophengebiet vor. Immer wieder werden weitere Leichen geborgen, die teils viele Kilometer weit davongespült wurden. Nepals Tourismusorganisation veröffentlichte mittlerweile eine Liste der vermissten Reisenden. Neben 8 Deutschen wird dort auch eine Person aus der Schweiz gelistet, sowie Dutzende US-Amerikaner, Ukrainer und Briten. Die meisten Vermissten kommen aus Indien. Aus Peking, Johannes Neudecker.
1: Die Schwarzgruppe, bekannt für Lidl und Kaufland, baut ein riesiges Rechenzentrum in Mecklenburg-Vorpommern. In der Nähe von Rostock will das Unternehmen mehr als 5,5 Milliarden Euro für den Bau investieren. Geplant sei der Aufbau eines Rechenzentrums mit einer Kapazität von 240 Megawatt bis 2033, teilte das Unternehmen mit. Ausschlaggebend für den Standort ist demnach die dort verfügbare Energie durch Windkraft. Die Löhne in Deutschland steigen weiterhin schneller als die Verbraucherpreise. 1,5% mehr als ein Jahr zuvor hatten Arbeitnehmer im zweiten Quartal zur Verfügung, hat das Statistische Bundesamt errechnet.
3: Benzin, Öl und Lebensmittel werden teurer, trotzdem haben die Menschen mit Arbeit im Schnitt mehr Geld in der Tasche. Das ist nicht nur für die Beschäftigten eine gute Nachricht, sondern auch für die Wirtschaft. Denn die Menschen können, wenn sie nicht sparen, mehr Geld ausgeben. Geringverdiener profitieren aktuell vom höheren Mindestlohn. Der liegt seit Jahresbeginn bei 13,90 Euro die Stunde. Dazu ist in mehreren Bereichen der Lohn überdurchschnittlich gestiegen, zum Beispiel in der Landwirtschaft, dem Energiesektor und der Finanzbranche. Thomas Bremser, Nachrichtenredaktion.
1: In diesem Jahr sind in Deutschland nach Schätzungen des Robert-Koch-Instituts bis Mitte August etwa 15.800 Menschen durch Hitze gestorben. Rund 9.600 Hitzetote habe es allein während der extremen Hitze Ende Juni gegeben, teilte das Institut in seinem aktuellen Wochenbericht mit. Laut RKI sterben die Betroffenen in den meisten Fällen an einer Kombination aus Hitze und bereits bestehenden Vorerkrankungen.
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4: Ja, und tatsächlich bekommen wir heute noch mal ein bisschen Hitze. Das werden heute noch mal knapp 30 Grad in der Region Osnabrück. Vielleicht wird die 30er-Marke ja auch noch geknackt, wenn dann aber eher später am Nachmittag oder am frühen Abend. Es ist recht schön sonnig heute mit nur leichter Bewölkung. Am Nachmittag allerdings auch mit in Böen noch recht kräftigem Wind. Da haben wir ja erstmal aktuell 21, 22 Grad. Die Werte sind also auf dem Weg nach oben. 21 Grad in Belm, Osnabrück und Quakenbrück und 22 Grad in Bad Rothenfelde. Am Abend und in der Nacht kann es krachen. Gewitter sind örtlich möglich, ziemlich wahrscheinlich sogar auch. Da geht es dann gar nicht so weit runter, ja, von 29 Grad schon auf 18 Grad. Aber das ist ja dann noch eine milde Nacht. Die zweite Nachthälfte ist etwas ruhiger. Morgen tagsüber sehr wechselhaft, sonnige Abschnitte dabei, bewölkte, bedeckte Abschnitte, auch Regen und möglicherweise im Laufe des Tages auch örtlich Gewitter. 22 Grad morgen maximal.
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4: In Weilenhorst müsst ihr möglicherweise noch mit Behinderung an der Straße am Gruthügel rechnen. Da läuft womöglich noch ein Feuerwehreinsatz. Ich habe noch keine Entwarnung bekommen, deswegen sage ich das nochmal. Weil es da brennt am Hochschulstandort dort. Hochschulstandort Waldhof heißt der. Dann haben wir Glandorf. Da ist von heute bis Montag die Fischdorfer Straße gesperrt. Der Grund Bauarbeiten. Wer da unterwegs ist, sollte am besten drumrum fahren. Und geblitzt wird im Landkreis heute unter anderem in und um Georgsmarienhütte. Solltet ihr noch weitere Verkehrshinweise haben, außer diese hier und den beiden Blitzern, die ich noch fast vergessen hätte, obwohl sie eigentlich jeden Tag dabei sind, natürlich in Osnabrück, Bremer Straße, Schinkelberg, beide Richtungen, und Eversburg, Stadtteil Eversburg, Kirchstraße. Also solltet ihr noch weitere Verkehrshinweise haben, auch darüber hinaus, über das, was ich jetzt noch angefügt habe, dann sagt uns natürlich gerne Bescheid, 0541 750 400 oder schickt eine WhatsApp an die 0157 88 533 187. Beide Nummern und alle Infos gibt's natürlich online.
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4: Und damit wünsche ich einen schönen Donnerstagvormittag. Es ist sehr, sehr sonnig heute, es ist sehr warm. Das wird ein angenehmer Tag. 11 Uhr und 4 Minuten, mein Name ist Markus Oberholthaus.

In etwa 2,5 Wochen sind die Kommunalwahlen in Niedersachsen. Wahlen in Deutschland, nicht nur in Niedersachsen, werden zum großen Teil von den Verwaltungen vor Ort durchgeführt, aber nicht alleine von denen, sondern auch von unabhängigen Wahlorganen, die aus Bürgerinnen und Bürgern bestehen. Ehrenamtliche, die als Wahlhelfende dann dafür mitsorgen, dass das Ganze reibungslos abläuft. 1.300 werden in der Stadt Osnabrück dafür gebraucht. Ich glaube, ein ganz paar werden auch noch benötigt, auch in den Kommunen. Im Landkreis ist das natürlich der Fall. Auch da werden ehrenamtliche Wahlhelfende gebraucht. Wir haben mal bei alten Hasen nachgefragt, warum die das machen und was sie da genau machen müssen und worauf die zum Beispiel achten müssen, wenn sie dann am 13. September wieder dabei sind als Wahlhelfende. Mehr dazu gleich nach den kommenden Minutes.

0: Musik aus den Niederlanden, 11 Uhr und 16 Minuten, das waren die Common Linnets. Am 13. September, es dauert nicht mehr lange, 2,5 Wochen noch ungefähr, da haben wir ja hier in Niedersachsen Kommunalwahlen. Da werden die Stadträte, die Gemeinderäte neu gewählt, hier auch bei uns in der Region Osnabrück. Landratswahl ist, Oberbürgermeisterwahl in Osnabrück ist auch und natürlich auch Bürgermeisterwahlen hier und da im Landkreis. Damit am Wahltag alles reibungslos läuft, so gut wie möglich, werden unter anderem ehrenamtliche Wahlhelferinnen und Wahlhelfer gebraucht. In Osnabrück als Beispiel, da werden 1.300 gebraucht und so wie es aussieht, nähert sich die Wahlorganisation dieser Zahl auch immer mehr an. Aber so einige wenige könnten sich da, glaube ich, noch melden. So wie Petra und Uwe vor mehr als 20 Jahren. Damals haben die beiden das erste Mal mitgeholfen, damit eine Wahl in Osnabrück so gut wie möglich über die Bühne geht. Und seitdem machen sie es immer wieder und das offenbar gerne.
1: Ja, es ist eigentlich auch immer ein schönes Team, mit dem man zusammenarbeitet und alles super durchorganisiert. Und das macht schon Spaß.
2: Das Tolle ist, man hat mit Menschen zu tun. Und ich mag Menschen. Natürlich in diesem Amt ist es eine ganz aktive Teilnahme und Teilhabe an der Demokratie und an der Gestaltung der Demokratie.
0: Kontakt mit Menschen und die Bedeutung der Demokratie und Mitgestaltung der Demokratie, das ist es, was die beiden also immer wieder motiviert, als Wahlhelferin oder Wahlhelfer mitzumachen. So wie auch jetzt wieder in 2,5 Wochen. Was dann da genau gemacht wird, das ist unterschiedlich, je nachdem welchen Job man da hat, sagt Petra. Die Aufgaben werden ja verteilt im Team.
2: Das Ehrenamt an dem Wahlsonntag beginnt für die Wahlvorsteherin oder für den Wahlvorsteher morgens so um 7.30 Uhr und das Team der Frühschicht von 8 bis 13 Uhr kommt dann morgens dazu. Dann baut man die Wahlkabinen auf, ne, Fenster ein bisschen abkleben, solche Sachen. Und dann gibt es einen Schichtwechsel um 13 Uhr. Und die zweite Schicht ist dann von 13 bis 18 Uhr, also wieder 5 Stunden. Und die Frühschicht kommt dann um 18 Uhr wieder dazu, weil um 18 Uhr wird das Wahllokal geschlossen.
0: Genau, dann wird das Wahllokal geschlossen und dann müssen ja auch noch die Stimmen ausgezählt werden. Da müssen dann alle nochmal so richtig konzentriert sein, denn das ist ja wichtig, dass dann alles richtig abläuft. Das muss es vorher natürlich auch schon, klar, also wenn wir dann in der Wahlkabine sind und tatsächlich wählen und unser Kreuz machen. Deshalb hier nochmal die Infos von den Experten. Wichtig ist zunächst, dass wir die Kreuze auch deutlich und sichtbar machen. Als Kreuz tatsächlich, das muss man auch wirklich erkennen und nicht irgendwie anders und wirklich dann auch nur ankreuzen.
1: Und ganz wichtig ist, keine Kommentare, dann ist eine Stimme auch ungültig. Und wenn man sich nicht ganz sicher ist, wie viele Kreuze man setzen darf, gerne nochmal mit dem Wahlvorstand, die eben halt vor Ort sind, oder mit den Wahlhelfenden eben nochmal kurz Rücksprache haben, um sich zu versichern, wie viele Kreuze darf ich setzen. Den Namen nicht draufschreiben, denn dann wäre auch diese Stimme leider ungültig, ja.
2: Was man auch auf keinen Fall machen darf, ist ein Selfie mit dem ausgefüllten Wahlzettel in der Wahlkabine. Das hatten wir schon ein paar Mal. Da müssen wir dann eingreifen, quasi als Wahlvorstand, und sagen, den Wahlzettel vernichten wir. Sie können gerne nochmal wählen, aber das ist eben nicht erlaubt. Genau, weil es eine geheime Wahl ist.
0: Ganz genau. Eine allgemeine, unmittelbare, freie, gleiche und geheime Wahl. So steht's nämlich drin. Die 5 verfassungsmäßigen Wahlgrundsätze im Artikel 38 des Grundgesetzes. Für die Wahl am 13. September werden hier und da noch Wahlhelferinnen gesucht. In Osnabrück, so wie es aussieht, nur noch wenige Infos. Zum Thema Wahlhelfer, Wahlhelferin gibt es überall auf den Seiten eurer Kommunen. Übrigens für alle, die bei der Wahl mithelfen wollen, kleines Dankeschön gibt es auch. Es gibt dann für den ehrenamtlichen Einsatz ein sogenanntes Erfrischungsgeld. Das ist auch gestaffelt. Je nach Aufgabe sind das zwischen 50 und 70 Euro. Wer Beisitzer, Beisitzerin ist, bekommt 50 Euro. Schriftführerinnen und Schriftführer 60 und der Wahlvorstand bekommt 70 Euro.

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Das Thema sinkende Schülerzahlen im Landkreis Osnabrück, perspektivisch gesehen, sinkende Schülerzahlen, steht heute auf der Tagesordnung des Ausschusses für Kultur, Bildung und Sport des Landkreises. Die treffen sich aber nicht im Gebäude am Schöllerberg, im Landkreisverwaltungsgebäude. Da wird ja gerade auch umgebaut, deswegen gibt es immer so Ausweichstandorte. Heute dieser Ausschuss tagt in Bersenbrück in der Paul-Mohr-Schule. Mehr dazu und andere Nachrichten aus der Region gleich mit Hinak.

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1: Mit Hinak Gramm. Weltkriegsbombe zwischen Kartoffeln gefunden und Zugausfälle zwischen Osnabrück und Bielefeld. In Ankum ist es zu einem unerwarteten Fund einer Weltkriegsbombe gekommen. Ein Kartoffelbauer fand eine Bombe zwischen seinen geernteten Kartoffeln. Eine Erntemaschine hat sie offenbar unentdeckt aufgenommen. Auch eine Sortier- und Waschanlage habe nicht bemerkt, dass es sich bei der Schuhkarton-großen Bombe um keine Kartoffel handle. Mitarbeiter des Betriebes haben sie erst bemerkt, als sie schon auf dem Förderband lag. Der Kampfmittelräumdienst hat die Bombe daraufhin gesprengt. Ein paar Anwohner mussten währenddessen ihre Häuser verlassen. Vor dem Landgericht Osnabrück muss sich ab heute ein Mann verantworten, bei dem Polizisten in einer Kontrolle mehrere illegale Drogen gefunden haben. Bei dem Angeklagten handelt es sich um einen Mann aus der Gemeinde Kluse im Landkreis Emsland. In seinem Auto fanden Polizisten über 4 Kilogramm Marihuana, 700 Gramm THC und kleine Tüten mit MDMA. Die Staatsanwaltschaft wirft ihm illegalen Drogenbesitz vor. Er soll außerdem auch mit den Drogen gehandelt haben. In Bersenbrück kommt heute der Ausschuss für Kultur, Bildung und Sport des Landkreises Osnabrück zusammen. Auf der Tagesordnung stehen die sinkenden Schülerzahlen und damit auch die Frage, wie die Schullandschaft im Landkreis in Zukunft aussehen könnte. Noch stehen aber keine konkreten Schulschließungen oder Standortentscheidungen fest. Mit dem Zug nach Bielefeld fahren könnte bis zum Ende dieser Woche abends schwierig werden. Die Nordwestbahn teilt mit, dass es bis Sonntag zu Zugausfällen in den Abendstunden kommt. Betroffen ist aber nur die Strecke zwischen Osnabrück und Bielefeld. Abends und nachts fahren dann Busse als Schienenersatzverkehr. Von morgens bis nachmittags sollen alle Züge nach dem regulären Fahrplan fahren. Die Nordwestbahn bittet Fahrgäste, die am Wochenende nach Bielefeld fahren möchten, ihre Verbindungen rechtzeitig zu prüfen.
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2: Zugausfälle in den Abendstunden, hat er gerade gesagt, der Hinak, kann es geben, da beim Weg nach Bielefeld. Gewitter in den Abendstunden kann es heute bei uns geben, in der Region Osnabrück. Bis dahin, bis in die Abendstunden, bis in den frühen Abend ist es aber sehr schön. Weitgehend sonnig, nur leicht bewölkt und sehr warm wird es heute auch noch. Manche würden auch vielleicht sagen, oh, das ist aber heiß. 28 bis 30 Grad, das sind die Höchstwerte heute im Laufe des Tages. 22 Grad sind es im Moment im südlichen Landkreis in Hiltau. Dann haben wir 23 Grad in Riemsloh und in Berge und auch im Stadtgebiet in Osnabrück sind es 23 Grad. Am Nachmittag gibt es die ein oder andere kräftigere Windböe. Die mag dann willkommen sein für diejenigen, die es zu heiß finden mit 28 bis 30 Grad. In der Nacht, am Abend dann, wie gesagt, Gewitter, Regen. Das kann ein bisschen dauern bis in die Nacht hinein. Dann in der zweiten Nachthälfte beruhigt sich die Lage bei 18 Grad Mindestwert. Morgen wird es allerdings im Laufe des Tages auch wieder mal Regen geben. Hier und da vielleicht ein kleiner Schauer oder leichten Regen. Die Sonne kommt auch mal raus. Aber auch Gewitter sind morgen Nachmittag möglich. Das Ganze dann bei nur noch 22 Grad.
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2: In Glandorf ist von heute bis Montag die Fürchtorfer Straße gesperrt. Der Grund sind da Bauarbeiten. Das ist die Bundesstraße 475. Wer dort unterwegs ist, sollte möglichst drumherum fahren. Außerdem wird geblitzt im Landkreis heute unter anderem in und um Georgs Marienhütte. Dann haben wir noch die Blitzer in der Stadt. Einmal an der Bremer Straße im Stadtteil Schinkel auf dem Schinkelberg in beide Richtungen. Das ist jetzt schon fast ein Klassiker. Eigentlich könnten sie den da fest stehen lassen oder auch nicht, ist mir egal. In Eversburg im Stadtteil an der Kirchstraße, da steht auch immer wieder mal einer die ganze Woche, falls irgendwo anders auch noch welche dazukommen sollten oder ihr andere Verkehrshinweise habt, sagt uns Bescheid. 0541 750 400, das ist die US-Radio-Telefonnummer. Ihr könnt selbstverständlich auch eine WhatsApp schicken an die 0157 88 533 187. Beide Nummern und alle Infos zu US-Radio findet ihr auf unserer Internetseite auf usradio.de. Gute Fahrt!
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2: Hier ist OS Radio immer nah dran, hat er gesagt, war ein bisschen leise. Um 11.34 Uhr. Gleich gibt's einen Kurzüberblick über neue Kinofilme ab heute in den deutschen Kinos. Wir bleiben aus, ja, leider traurigem Anlass nochmal jetzt zu Anfang gleich direkt beim Thema Kino. Gestern gab's ja zunächst mal die traurige Meldung, dass Country-Ikone Dolly Parton gestorben ist im Alter von 80 Jahren. Und kurz danach gab's dann auch noch die Meldung, dass der Schauspieler und auch Sänger Tim Curry, britischer Schauspieler, Musicalstar und Sänger, ebenfalls gestorben ist, ebenfalls im Alter von 80 Jahren. Der war ziemlich krank, schon seit vielen, vielen Jahren auf den Rollstuhl angewiesen. Der ist vor allen Dingen durch zwei Rollen ganz besonders bekannt geworden, 1990 als Gruselclown Pennywise in Stephen King's S. Da hat er der ganzen Generation das Fürchten gelehrt, aber so richtig Kultcharakter hat er natürlich durch die Rolle in der Rocky Horror Picture Show, das war schon 1975. Der Mann konnte wirklich fies grinsen, aber wenn man ihn mal so ohne Schminke sieht und er ganz normal in die Kamera guckt, dann konnte er auch sehr nett lächeln. Ja, jetzt hören wir ihn als außerirdischen Transvestit Dr. Frankenfurter, natürlich im Time Warp aus dem Original-Soundtrack der Rocky Horror Picture Show. Ich bin Markus Oberholthaus und ich wünsche einen schönen Vormittag.
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0: Es ist 11.42 Uhr, hört OAS Radio, der Tag am Donnerstag. Genau, da gibt es die neuen Filme in den Kinos und wir schauen immer ganz kurz drauf, was da so dabei ist und lassen uns das von Expertinnen und Experten kurz zusammenfassen. Ronny Thorau ist unser Experte heute und bei ihm wird es ja ein bisschen apokalyptisch, also ein bisschen Endzeitstimmung ist da unterwegs. Das betrifft einmal so die ganze Welt, dann geht's offensichtlich auch den Bach runter mit der Justiz und mit der Wahrheit. Und los geht's mit dem Thema Sex. Da gibt's eine Rom-Com, eine romantische Komödie mit Blick in die Zukunft, oder?
1: Heute ist die Nacht der Nächte.
2: Singles dürfen jetzt nur noch eine Nacht im Jahr Sex haben. Diese krasse Regel ist der Clou der romantischen Komödie One Night Only von den Machern von Wo die Lüge hinfällt.
1: Aber nur für eine Nacht werden die Beschränkungen aufgehoben.
2: One Night Only ist weder besonders sexy noch besonders politisch, was ich bei der Story ja durchaus angeboten hätte.
3: Ich bin Owen.
4: Ellie.
3: Wie wär's mit dir und mir?
4: Nein!
2: Aber dafür sorgt die chaotische Sexnacht für viel unterhaltsamen Slapstick und die Chemie der Hauptdarsteller passt perfekt, was bei einer Rom-Com ja eigentlich das Wichtigste ist.
4: Du willst doch nur dein Ding versenken.
3: Was willst du mit deinem Ding tun? Oder Dingern?
4: Dingern? Was denkst du denn, was da unten bei mir los ist?
3: Das weiß ich noch nicht.
2: Hochpolitisch ist der Thriller Staatsschutz, in dem nach einem rassistischen Anschlag eine Staatsanwältin gegen eine Justiz kämpft, die ihre Ermittlungen behindert.
5: Die Mittäter Röders, mindestens zwei, wie wir noch belegen werden, wurden nicht ermittelt. Es bestand und besteht Verdunklungsgefahr.
2: Ziemlich schwarz-weiß, aber aufrüttelnd warnt Staatsschutz vor der Gefahr für die Demokratie, wenn Polizei und Justiz auf dem rechten Auge blind werden.
6: Warum haben Sie denn kein Vertrauen in Ihre eigene Behörde? Auf wessen Seite stehen Sie eigentlich?
2: Ein erstaunlich ruhiger Endzeitfilm ist Das Ende der Sterne, zumindest dafür, dass der Regisseur Ridley Scott heißt.
7: Bevor die Welt unterging, habe ich meine Frau geküsst und mit meinem Hund gespielt.
2: Statt epischer Schlachten geht es hier nach einem weltweiten Grippeausbruch eher darum, wie die verbliebenen Menschen nach Nähe suchen.
7: Ich habe eine Stimme über Funk gehört.
2: Das bietet teilweise schön dystopische Landschaften und gute Schauspieler wie Jacob Elordi, Josh Brolin und Margaret Qualley.
8: Mein Name ist Hick.
9: Ich bin Seema.
2: Aber ein bisschen fehlt die wirklich spannende Geschichte. Fast hat man das Gefühl, eher eine Landschaftsdoku anzuschauen.
10: Die Welt von damals existiert nicht mehr.
2: Aber vielleicht muss die Apokalypse ja auch nicht immer voller Action sein.
9: Mir fehlt Musik.
11: Mir fehlt was einkaufen zu können.
0: Ronny Thorau war das über Das Ende der Sterne, Staatsschutz und One Night Only. Alle drei ab heute neu in den Kinos. Und den Gewinnerinnen und Gewinnern der Gutscheine, der

Kinogutscheine für Staatsschutz. Und das Ende der Sterne, da gab es ja Gewinnspiel-Codes zu gewinnen in dieser Woche. Den wünschen wir natürlich allerbeste Unterhaltung allen anderen und für den anderen

Musik aus der Schweiz, Odd Beholder, Focus Disease bei OS Radio. Um gleich 12 Uhr, um 12 Uhr geht's weiter mit den Nachrichten aus Deutschland und der Welt. Der Blick geht in die Welt und zwar ins Grenzgebiet von Nepal und Tibet. Da hat's ja eine Flutwelle im Himalaya gegeben. Wie viel Menschen da vermisst werden, ist noch nicht klar. 1300, 1400 oder sogar noch ein bisschen mehr. Die Neuigkeiten dann gleich bei Babette. Außerdem geht's um das Thema Waldbrände. Waldbrände haben nur in Ausnahmefällen natürliche Ursache. Das hat jetzt eine neue Untersuchung ergeben. Mehr dazu gibt es dann auch gleich bei Babette Büchner um 12 Uhr.

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1: Ich bin Babette Büchner. Das Ausmaß der Katastrophe nach der heftigen Sturzflut in der Grenzregion zwischen Nepal und Tibet wird nur langsam klarer. Mehr als 1300 Menschen werden inzwischen vermisst, darunter viele Urlauber. Auch zu 8 deutschen Touristen besteht kein Kontakt mehr. Retter kämpfen gegen Schlamm und Geröll. 160 Todesfälle wurden bislang offiziell bestätigt. Die nepalesische Armee hat bereits hunderte Menschen aus dem betroffenen Gebiet ausgeflogen. Die Schwarzgruppe, bekannt für Lidl und Kaufland, baut ein riesiges Rechenzentrum in Mecklenburg-Vorpommern. In der Nähe von Rostock will das Unternehmen dafür mehr als 5,5 Milliarden Euro investieren.
2: Grüne Energie war ausschlaggebend für den Standort, besser gesagt die Windkraftanlagen in Mecklenburg-Vorpommern. Solche Mega-Rechenzentren verbrauchen nämlich Unmengen an Strom. Zum Start will das Unternehmen erst einmal eigene Daten verarbeiten. Geplant sind aber auch Cloud-Dienste und Cybersicherheit, um unabhängiger zu werden von großen Tech-Firmen aus den USA. Aufschwung Ost, also mit Windkraft. Viele Leute sind da noch skeptisch. Claudia Wächter, Nachrichtenredaktion.
1: Die Löhne in Deutschland steigen weiterhin schneller als die Verbraucherpreise. 1,5% mehr als ein Jahr zuvor hatten Arbeitnehmer im zweiten Quartal zur Verfügung, hat das Statistische Bundesamt errechnet.
3: Benzin, Öl und Lebensmittel werden teurer. Trotzdem haben die Menschen mit Arbeit im Schnitt mehr Geld in der Tasche. Das ist nicht nur für die Beschäftigten eine gute Nachricht, sondern auch für die Wirtschaft. Denn die Menschen können, wenn sie nicht sparen, mehr Geld ausgeben. Geringverdiener profitieren aktuell vom höheren Mindestlohn. Der liegt seit Jahresbeginn bei 13,90 Euro die Stunde. Dazu ist in mehreren Bereichen der Lohn überdurchschnittlich gestiegen, zum Beispiel in der Landwirtschaft, dem Energiesektor und der Finanzbranche. Thomas Bremser, Nachrichtenredaktion.
1: In diesem Sommer hat es wieder viele Waldbrände gegeben. Natürliche Ursachen wie Blitzschläge gab es dabei in Deutschland aber nur in 3% aller Fälle, teilte die Allianz Agrarversicherung mit. Soweit ermittelt werden kann, sei sehr häufig menschlicher Leichtsinn oder böser Wille die Ursache. Der Klimawandel zünde keine Wälder an, er lege das Brennmaterial bereit, heißt es vom größten deutschen Versicherer.
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4: Ja, bei uns in der Region kann es ungemütlich werden heute. Allerdings erst heute Abend und in der kommenden Nacht. Bis zum Abend sieht es eigentlich ganz nett aus, wenn es auch ziemlich windig ist. In Böen auch kräftig windig. Ansonsten sonnig und warm oder sogar heiß. 28 bis 30 Grad heute maximal. 23 Grad ist der aktuelle Wert in Bissendorf, in Bohmte und in Georgsmarienhütte. Und 24 Grad sind es in Osnabrück. In der Nacht dann so 18, 19 Grad die Tiefstwerte. Morgen ist es wechselhaft bewölkt, bedeckt, sonnig teilweise auch. Und auch dann kann es Gewitter geben mit etwas Regen. Da ist die Gefahr und die Wahrscheinlichkeit allerdings tatsächlich heute Abend und in der Nacht am höchsten. Es gibt auch sogar eine Unwetterwarnung vom Deutschen Wetterdienst. Die betrifft jetzt die Region Osnabrück nicht konkret, aber so weit weg von hier, Grafschaft Bentheim, Nordhorn, da könnte es unwetterartig ausfallen, zumindest teilweise so die Aussichten. Ja, morgen werden es dann auch direkt mal nicht mehr so viele Grad bei uns, also 21, 22. Das kühlt sich dann ab, wenn es in der Nacht gewittert, und morgen gewittert es ja vielleicht auch.
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4: Mit einer Meldung für Glandorf. Da ist gesperrt die Füchtorfer Straße von heute bis Montag. Das ist die Bundesstraße 475. Der Grund sind da Bauarbeiten. Ihr könnt da aber drum rumfahren. Wenn ihr euch auskennt, solltet ihr den Bereich umfahren. Dann haben wir Blitzer im Landkreis heute unter anderem in und um Georgsmarienhütte und im Stadtgebiet von Osnabrück auf dem Schinkelberg an der Bremer Straße. In beiden Richtungen wird geblitzt. Und im Stadtteil Eversburg an der Kirchstraße ebenfalls. Wenn ihr wollt, könnt ihr uns weitere Mitteilungen hinweisen. Das geht per WhatsApp 050 157 88 533 187. Das ist unsere WhatsApp-Nummer, aber ihr könnt auch einfach anrufen, 0541 750 400, das ist unsere Telefonnummer. Beides findet ihr natürlich auch online.
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4: Es ist 12:04 Uhr, ich bin Markus Oberholthaus und ihr seid hier bei OS Radio.
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4: Es ist heiß heute, ne? Ich bin schon ganz durch den Wind, habt ihr wahrscheinlich auch gerade gemerkt. Windig ist es auch. Heiß ist es noch nicht, wird es aber später im Laufe des Tages. Wir wollen gleich im Laufe der nächsten halben Stunde nochmal aufs Thema digitale Technik bzw. Digitalisierung zu sprechen kommen. Haben wir ja schon um kurz nach 10 drüber gesprochen, als es um dieses Modellprojekt ging, in der Samtgemeinde Adland, E-Fit, wo Ehrenamtliche dabei helfen wollen, ältere Menschen fit zu machen im Umgang mit digitaler Technik, zum Beispiel mit dem Smartphone. Da ist die digitale Woche, die es ab dem 21. September in Osnabrück gibt, vielleicht nicht unbedingt das Richtige. Das ist allerdings mittlerweile schon fast eine Traditionsveranstaltung eben für Leute, die sich mit Digitalisierung befassen und für die das interessant ist. Nicht nur für Menschen, für Einzelne, sondern für Institutionen und Einrichtungen und Verwaltung ist das ja auch ganz besonders interessant. Über die digitale Woche, die am 21. September startet, sprechen wir gleich hier bei OS Radio. Ich bin Markus Oberholthaus. Schönen Donnerstagmittag.

0: Die Black Eyed Peas, Just Can't Get Enough bei OS Radio am Donnerstagmittag um 12 Uhr und gleich 14 Minuten. Wir wollen nochmal digital unterwegs sein, zum zweiten Mal heute in der Sendung. Einmal ging es um ein neues Modellprojekt, eFit heißt das, das ältere Menschen digital fit machen will. Erstmal Modellprojekt in der Samtgemeinde Adland, später vielleicht auch noch in anderen Kommunen in der Region. Etwas, das es schon länger gibt, ist die digitale Woche. Die gibt es demnächst wieder, ab dem 21. September hier in Osnabrück. Rund 100 Veranstaltungen, alles kostenlos, ist da mit im Programm. Und dieses Programm hat sich Verena Morris etwas genauer angeschaut. Und deswegen wollen wir da mal drüber sprechen und reinschauen. Verena, aber erstmal von vorne, was erwartet die Besucherinnen und Besucher denn so grundsätzlich bei dieser digitalen Woche?
1: Da ist wirklich für ziemlich unterschiedliche Leute was dabei. Die zentrale Anlaufstelle ist die Lagerhalle, aber auch Unternehmen und andere Einrichtungen hier in Osnabrück, die machen mit. Es geht zum Beispiel um künstliche Intelligenz, die Frage, wie eine Stadt digitaler und damit vielleicht auch einfacher werden kann, oder darum, wie Technik unsere Gesundheit unterstützen kann. Und das Ganze soll nicht nur nach Vortrag und Zuhören klingen. Viele Angebote laden ausdrücklich zum Ausprobieren und Mitmachen ein.
0: Okay, das ist dann auch was für Menschen, die, wenn sie Digitalisierung hören, vielleicht erstmal denken, oh nee, dieses ganze digitale Ding, das ist mir viel zu kompliziert. Die sind da durchaus auch eingeladen. Was gibt's denn für konkret diese Zielgruppe da?
1: Genau, die sollen ausdrücklich mitgenommen werden. Es geht nicht darum, dass jeder plötzlich Programmierer werden muss. Ein Beispiel, wie funktioniert eigentlich künstliche Intelligenz und was kann sie im Alltag? Oder was muss ich bei meinen Daten und beim Thema Cybersecurity beachten? Auch für Schülerinnen und Schüler gibt es Angebote, zum Beispiel Robotik, Programmieren und Medienkompetenz. Die Smart Kids Tage, die finden diesmal sogar an zwei Vormittagen statt.
0: Und soweit ich weiß, gibt es ja auch jedes Jahr so ein zentrales Thema, was ganz besonders in den Mittelpunkt gestellt wird. Was ist der Schwerpunkt in diesem Jahr?
1: Das ist Smart Health, also Digitalisierung im Gesundheitsbereich. Da geht es zum Beispiel um die elektronische Patientenakte, digitale Arztpraxen oder auch künstliche Intelligenz in der Medizin, aber auch um ganz praktische Fragen. Wie können technische Lösungen älteren Menschen helfen, länger selbstständig zu Hause zu leben? Und wie könnte die medizinische Versorgung in Zukunft aussehen?
0: Ganz besonders interessantes Thema, finde ich. Kann ja hilfreich sein, kann allerdings auch ein bisschen riskant sein. KI, künstliche Intelligenz in der Medizin, vor allen Dingen, wenn man sich dann auch irgendwie versucht, selbst eine Diagnose zu erstellen mit Hilfe von KI. Das Ganze, die ganzen Angebote sind kostenlos, richtig?
1: Genau, die Veranstaltungen kosten nichts und wer sich für KI, Smart City, Gesundheit oder ja einfach die Frage interessiert, was Digitalisierung eigentlich mit unserem Alltag macht, der kann sich aus rund 100 Veranstaltungen was rauspicken. Das komplette Programm und die Anmeldung gibt es auch online auf digitalewoche-osnabrück.de.
0: Verena Morris war das mit Einzelheiten zur digitalen Woche. Die beginnt am 21. September und dauert dann 4 Tage bis zum 25. mit Angeboten für Unternehmen, Schülerinnen und Schüler, aber eben auch für alle, die im digitalen Anschluss so ein bisschen, im digitalen Alltag so ein bisschen dranbleiben wollen. Zentrales Thema, Schwerpunktthema in diesem Jahr, haben wir gerade gehört, ist das Thema Smart Health, Digitalisierung im Gesundheitsbereich. Vielen Dank, Verena.
1: Sehr gerne.

In der Nacht auf Mittwoch sind unbekannte Diebe in ein Autohaus in Osnabrück eingestiegen und haben da geklaut. Nicht komplette Autos, aber viele Teile von Autos, sodass am Ende ein Schaden von mindestens 100.000 Euro entstanden ist, wie es die Polizei mitteilt. Mehr dazu und andere Nachrichten aus der Region Osnabrück gibt es gleich um halb mit Hinner Kramm.

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1: Mittinak, Gramm, Diebe schlagen in Autohaus zu und Kartoffelbauer entdecken Weltkriegsbombe. Ein Autohaus in Osnabrück ist Opfer eines größeren Diebstahls geworden. In der Nacht zum Mittwoch haben dort Kriminelle Reifen, Felgen und Bremsen von insgesamt 6 Autos gestohlen. Die Polizei geht von einer größeren Gruppe an Tätern aus. Für den Abtransport ihrer Ware sollen sie mehrere Autos benutzt haben. Die gestohlenen Reifen, Felgen und Bremsen sind Polizeiaussagen zufolge mindestens 100.000 Euro wert. In Ankum ist es zu einem unerwarteten Fund einer Weltkriegsbombe gekommen. Dort hat ein Kartoffelbauer eine Bombe zwischen seinen geernteten Kartoffeln entdeckt. Eine Erntemaschine hatte sie offenbar unentdeckt aufgenommen. Auch eine Sortier- und Waschanlage habe nicht bemerkt, dass es sich bei der schuhkartongroßen Bombe um keine Kartoffel handelt. Mitarbeiter des Betriebes haben sie erst bemerkt, als sie schon auf dem Förderband lag. Der Kampfmittelräumdienst hat die Bombe daraufhin gesprengt. Ein paar Anwohner mussten währenddessen ihre Häuser verlassen. Vor dem Landgericht Osnabrück muss sich ab heute ein 21 Jahre alter Mann verantworten, bei dem Polizisten in einer Kontrolle mehrere illegale Drogen gefunden haben. In seinem Auto fanden Polizisten über 4 Kilogramm Marihuana, 700 Gramm THC und kleine Tüten mit MDMA. Die Staatsanwaltschaft wirft ihm illegalen Drogenbesitz vor. Er soll außerdem auch mit den Drogen gehandelt haben. Nachdem sich Niedersachsens Ministerpräsident Olaf Lies gestern mit der Belegschaft des Osnabrücker VW-Werks getroffen hatte, hat er sich inzwischen zur Zukunft des Standorts geäußert. Laut NDR sprach er von einer Perspektive, die es für das Werk gebe. Es sei allerdings noch viel Arbeit nötig, damit ein Auslaufen der Produktion auch verhindert werden könne. Er wiederholte, dass das Land Niedersachsen Interesse an einem Einstieg in das Werk habe. Hintergrund seines Besuches ist, dass in Osnabrück im Jahr 2027 die letzten Autos vom Band rollen sollen. Schon länger wird darüber diskutiert, ob an dem Standort in Zukunft Rüstungsgüter produziert werden könnten.
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2: Halt. Immer schön der Reihe nach. Wieso ist da jetzt auf einmal erst Verkehrslage und nicht erst das hier?
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2: Wer hat da an meinen Knöpfen rumgespielt? War ich einfach selber? Keine Ahnung. Auf jeden Fall geht es erstmal um das Wetter. Wir sind jetzt schon bei so 24, 25 Grad. Am Donnerstagmittag für 12:30 ist das ordentlich. Vor allen Dingen, wenn wir an die letzten Tage denken. Heute wird es aber auch so warm wie schon seit langem nicht mehr. 28, 29 Grad, das sind die Höchstwerte heute bei uns in der Region. Bis in den frühen Abend hinein ist es dabei relativ ruhig. Mal abgesehen von einigen kräftigeren Windböen. Relativ ruhig und schön sonnig. Dann am Abend sieht es gar nicht mehr so gemütlich aus. Am Abend und in der Nacht, da wird es nämlich wohl gewittern. Da ziehen einige Gewitter durch in der Region Osnabrück, die natürlich auch Blitz, Donner und Regen dabei haben. In der Nacht, dann in der zweiten Nachthälfte ist es eher trocken, 18 Grad der Tiefstwert. Und morgen geht es auch trocken in den Tag. Allerdings ist es sehr wechselhaft für den Rest des Freitags. Da kann es dann auch am Nachmittag hier und da wieder ein bisschen gewittern bei nur noch maximal 22 Grad.
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2: In Glandorf, ganz im Süden des Landkreises, ist von heute bis Montag die Fischdorfer Straße wegen Bauarbeiten gesperrt. Und zwar zwischen dem Kreisverkehr Fischdorfer Straße Münsterstraße und dem Kreisverkehr Fischdorfer Straße B51. Da ist aber eine Umleitung eingerichtet. Wer sich auskennt, der weiß Bescheid. Und die Blitzer, die habe ich natürlich auch noch. Wenn ihr da noch nicht Bescheid wisst, sage ich es nochmal. In und um Georgsmarienhütte und in Osnabrück an der Bremer Straße auf dem Schinkelberg in beiden Richtungen wird geblitzt. Dann haben wir noch die Kirchstraße im Stadtteil Eversburg. Auch da steht nach wie vor ein Blitzer. Solltet ihr noch weitere Verkehrshinweise haben, könnt ihr uns das gerne mitteilen. Ihr könnt eine WhatsApp schicken an die 0157 88 533 187. Oder ihr könnt anrufen 0541 750 400, das ist die OS Radio Telefonnummer. Beide Nummern und alle Infos findet ihr selbstverständlich auch unter osradio.de. Und damit wünsche ich eine gute Fahrt und einen schönen Donnerstagmittag Mahlzeit. 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

0: Max. Kings and Queens, genau, Kings and Queens, darum geht's.
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0: Es waren die Breaking News aus der Promi-World, denn es waren News mit blaublütigem Inhalt und dann auch noch aus dem britischen Königshaus. Die Nachricht von der bevorstehenden Rückkehr von Prinz Harry und seiner Frau Meghan hat in Großbritannien für enormes Aufsehen gesorgt. Das war vor einer Woche, jetzt seit gestern sind die beiden zurück in England. Verena Morris hat heute Morgen mit Christoph Meyer spekuliert über das, was da jetzt mit der Familie Sussex, so heißen die jetzt, Harry, Meghan und die beiden Kinder Archie und Lilibet, was mit denen zunächst passiert, was die jetzt erstmal vorhaben, wo sie leben werden zum Beispiel. Wie gesagt, man spekuliert nichts Genaues, weiß man noch nicht, auch Christoph Meyer weiß nur so ein paar Details.
2: Wir wissen aber, dass sie wahrscheinlich nicht in London leben werden, sondern etwas außerhalb der Hauptstadt, möglicherweise im Westen, vielleicht sogar in den Cotswolds. Das ist so eine ländliche Region mit sehr idyllischen Dörfchen. Und wir wissen, dass die beiden Kinder in der Schule angemeldet sind und dass die Schulferien enden diese Woche in England. Also ab nächster Woche dürfte es losgehen und die Vorbereitungen dafür dürften die Familie sicherlich in Anspruch nehmen.
0: Jetzt ist es ja so, dass die beiden vor 6 Jahren im Unfrieden aus Großbritannien in die USA mehr oder weniger abgehauen oder geflohen sind. Da war einiges los. Es gab Stress bei den Windsors. Harry war da auch mit seinem Bruder im Stress, hieß es damals. Er und sein Vater hatten Stress, also das lief gar nicht gut interfamiliär. Deswegen wird auch genau beobachtet, wie die jetzt so alle miteinander umgehen. Christoph Meyer sagt, da seien die Reaktionen durchaus durchwachsen gewesen.
2: König Charles hat sich gefreut, freut sich darauf, seine Enkel öfters zu sehen und dass die Familie zumindest in Großbritannien wieder vereint ist. Nicht unbedingt gefreut haben dürfte sich Prinz William, denn der ist seit Jahren in einem erbitterten Streit mit Harry. Die beiden sprechen angeblich nicht mehr miteinander und eine Aussöhnung ist zumindest, soweit man das beurteilen kann, auch nicht in Sicht.
0: Ja, was natürlich keine schöne Perspektive ist, wenn es zumindest eine gewisse Wahrscheinlichkeit gibt, dass die beiden sich das ein oder andere Mal über den Weg laufen könnten. Die Briten selbst werden Harry und Meghan womöglich eher selten zu sehen bekommen. Öffentliche Auftritte dürfte es da nicht so oft geben, zumindest zunächst nicht. Die Menschen auf der Insel sind sich offenbar auch nicht so ganz einig, wie sie es finden, dass die beiden jetzt wieder da sind.
2: Die Bevölkerung ist auch etwas gespalten, aber zumindest kann man sagen, die große Mehrheit der Briten möchte nicht, dass der Steuerzahler für den Personenschutz der Familie Sussex aufkommen muss.
0: Naja, vielleicht kümmern sie sich ja selbst drum um möglichen Personenschutz, wenn sie überhaupt in der Anfangszeit wirklich öffentlich zu sehen sein sollten. Harry und Meghan sind zurück in Großbritannien und damit dürfte es bei den Royals ordentlich Gesprächsstoff geben. Da hören wir dann bestimmt was von denen, die näher dran sind an den Royals, so wie Christoph Meyer, der heute Morgen in Startklar schon erste Infos zur Rückkehr der beiden hatte. 12.44 Uhr ist Joe Jackson, Steppin' Out, Mahlzeit.

0: 12 Uhr und 51 Minuten, einen schönen Donnerstagmittag bei OS Radio. Bevor ich euch sage, was es unter anderem gleich an Themen gibt in den Nachrichten, eine Warnmeldung für Autofahrer, und zwar eine Warnmeldung für Autofahrer auf der Autobahn 33 Bielefeld Richtung Osnabrück. Vorsicht bitte zwischen Borkholzhausen und Dissen Süd, denn da liegt ein Reifen auf dem rechten Fahrstreifen. Nochmal Vorsicht, A33 Bielefeld Richtung Osnabrück zwischen Borkholzhausen und Dissen Süd. Gefahr wegen eines Reifens auf dem rechten Fahrstreifen. Gleich in den Nachrichten bei Babett Büchner gibt es vorsichtig gute Nachrichten aus der Wirtschaft. Das Konsumklima in Deutschland verbessert sich leicht. Die Deutschen kaufen wieder mehr ein. Mehr dazu und andere Nachrichten gleich um 13 Uhr hier bei OS Radio.
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1: Ich bin Babit Büchner. Nach der Sturzflut im Grenzgebiet zwischen Nepal und China bergen Retter immer mehr Tote. Nach Angaben der nepalesischen Polizei wurden inzwischen mindestens 270 Leichen gefunden. Mehr als 1300 Menschen gelten noch als vermisst. Darunter sind auch hunderte Touristen, 8 davon aus Deutschland. Die nepalesische Armee hat bereits hunderte Menschen aus dem betroffenen Gebiet ausgeflogen. Rente, Steuern, Gesundheit und Pflege. In den kommenden Wochen haben die Bundestagsfraktionen von Union und SPD große Reformvorhaben auf dem Tisch. In Münster wollen sich die Fraktionsspitzen in den nächsten Tagen auf die genaue Ausgestaltung des bereits beschlossenen Reformpakets vorbereiten.
2: Es geht darum, eine gemeinsame Linie zu finden. Dennoch wird gestritten, zum Beispiel über die Steuerreform. Und dann ist da auch noch die geplante Abschaffung der Rente mit 63. Der Kanzler hat zwar nun ein Machtwort gesprochen, Tenor, wir ziehen das durch, wie angedacht. Doch es gibt weiterhin Widerstand gegen die Pläne, vor allem im Osten. Da stehen auch Landtagswahlen an und es wird sich wohl erst danach zeigen, ob die Regierung auf Kurs bleibt. Claudia Wächter, Nachrichtenredaktion.
1: Es gibt kleine positive Signale aus der Wirtschaft und das sorgt für bessere Laune bei den Verbrauchern in Deutschland. Das Konsumklima verbessert sich spürbar, haben die Forscher des Nürnberg-Institut für Marktentscheidungen NIM und der GfK mitgeteilt.
3: Der spürbare Anstieg hat vor allem damit zu tun, dass die Einkommenserwartungen der Menschen gestiegen sind. Auch die Tendenz zum Sparen ist leicht gesunken. Mit dem nun 4. Anstieg in Folge zeige sich ein leichter Aufwärtstrend, so NEM-Konsumexperte Bürkel. Das liege auch an positiven Signalen aus der Wirtschaft, etwa dem leichten Wachstum im 2. Quartal. Allerdings, noch bleiben viele vorsichtig. Die Tendenz zu größeren Anschaffungen bleibt niedrig. Aus Nürnberg, Janina Singer.
1: Bundespräsident Frank-Walter Steinmeier hat heute zum ersten Mal die Gamescom besucht. Bei der Eröffnung des Kongressprogramms der Messe warnte er vor den Schattenseiten des Gamings. Er machte aber auch deutlich, dass Computerspiele ein fester Bestandteil des kulturellen Lebens geworden sind. Ab heute werden wieder hunderttausende Gaming-Fans in den Kölner Messehallen zur weltgrößten Computerspiel- und Videospielmesse erwartet.
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4: Mit heute tagsüber der Rückkehr für einen Tag des Sommers 2026. Es wird sommerlich warm oder heiß heute, 28 bis 30 Grad. Das sind die angekündigten Höchstwerte. Dazu wird es am Nachmittag in Böen auch mal kräftig windig sein. Es ist jetzt auch teilweise schon ziemlich windig. Jetzt haben wir es 26 Grad in Osnabrück, Haßbergen und in Melle und 25 Grad in Fürstenau. Für den Abend und die erste Nachthälfte gibt es eine Unwetterwarnung für Teile von Deutschland, auch für Teile Niedersachsens hier in der Region Osnabrück. Da wissen wir nicht so ganz genau, was uns da bevorsteht. Aber so drumherum könnte es etwas heftiger werden. Aber nach Gewitter sieht es tatsächlich auch heute Abend bei uns aus. Gewitter und Regen in der ersten Nachthälfte. Das beruhigt sich dann in der zweiten Nachthälfte. 18 Grad der Tiefstwert. Morgen haben wir dann nur noch 22 Grad bei sehr unbeständigem Wetter. Mal leicht bewölkt, mal wolkig, mal bedeckt. Auch dann kann es leichte Schauer geben und möglicherweise Gewitter am Nachmittag. Für den Samstag sieht es ganz gut aus. Tagsüber ist es meist sonnig, aber auch recht windig. Es werden so 24, 25 Grad. Abends wird es dann wieder bewölkter.
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4: In Glandorf ist von heute bis Montag die Fürchtdorfer Straße wegen Straßenbauarbeiten gesperrt. Das ist die Bundesstraße 475. Das betrifft den Bereich zwischen dem Kreisverkehr Fürchtdorfer Straße-Münsterstraße und dem Kreisverkehr Fürchtdorfer Straße B51. Da ist aber eine Umleitung eingerichtet. Geblitzt wird im Landkreis heute unter anderem in und um Georgsmarienhütte in Osnabrück an der Bremer Straße, auf dem Schinkelberg in beiden Richtungen wird auch geblitzt und an der Kirchstraße in Eversburg wird geblitzt und ein neuer ist dazugekommen und zwar im Stadtteil Lüstringen am Stadtweg. Auch da steht ein Blitzer. Wenn ihr noch weitere Blitzer oder andere Verkehrsmeldungen habt, sagt gerne Bescheid 0541 750 400, das ist unsere Telefonnummer oder schickt eine WhatsApp an die 0157 88 533 187. Beide Nummern gibt es auch im Netz.
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4: Und damit ist es 13 Uhr und 4 Minuten. Hallihallo.
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4: Ja, wir haben es gerade gehört, wieder in den Wetternachrichten. Es gibt eine Unwetterwarnung für Teile Deutschlands, auch Teile Niedersachsens mit Gewitter und Starkregen teilweise. Das könnte dann heute Abend und in der Nacht der Fall sein und möglicherweise hagelt es auch hier oder da. Hier bei uns in der Gegend, da könnte es noch einigermaßen glimpflich über die Bühne gehen, aber ich will hier nichts sagen, was nachher dann wieder anders eintritt. Tatsache ist, es gibt solche Ereignisse, solche extremen Wetterereignisse immer öfter. Natürlich liegt das am Klimawandel. Über den Klimawandel und die Folgen und Anpassungsmöglichkeiten des Klimawandels ging es bei einer Tagung bei der Deutschen Bundesstiftung Umwelt in dieser Woche. Das war eine Referententagung, zu der der Landkreis Osnabrück aber eingeladen hat. Und einer der Experten, die da was gesagt haben, ist Markus Große-Obhoff. Der ist Leiter des Zentrums für Umweltkommunikation und Öffentlichkeitsarbeit bei der Deutschen Bundesstiftung Umwelt hier in Osnabrück. Und was der gesagt hat, das hören wir gleich. Ich bin Markus Oberholthaus. Hallo.

0: Rod Stewart, Legende, dieses Lied Sailing. Das haben mal ein paar deutsche Schlagermenschen übersetzt, die Original-Deutschmacher heißen die. Und die haben es dann so genannt, wie es nahe liegt, Ich am Segeln. Finde ich einen herrlichen Titel. Was die da sonst drauf gemacht haben, finde ich jetzt nicht so wahnsinnig toll. Segeln geht ganz gut in diesen Tagen wieder. Also wenn man irgendwie ein Boot auf dem Dümmer hat, hier bei uns in der Nähe, dann funktioniert das hervorragend. Denn es ist ziemlich windig. Es ist teilweise auch in Böen recht kräftig windig, auch heute wieder und in den nächsten Tagen. Irgendwie zumindest gefühlt in diesem Sommer heftiger als sonst, mehr als sonst. Das sagen auch viele Menschen, mit denen ich spreche. Meine Güte, ist das immer windig gewesen in den vergangenen Wochen. Manchmal ist das gar nicht so schlecht, wenn es auch so heiß ist bei Werten von 35 Grad und mehr, das wir auch öfter hatten, so heiß und so trocken. Und damit sind wir beim Thema Extremwetterereignisse. Das ist extremer, was wir da erleben in diesem Sommer. So heiße Temperaturen, so lang kein Regen und dann auch noch vielleicht der Wind, wenn man den dazu rechnen will. Das spüren wir Menschen natürlich, aber nicht nur wir, die Natur und die Landwirtschaft auch und Städte und Gemeinden, die müssen sich darauf einstellen, dass sowas wahrscheinlich öfter passiert. Genau darum ging es in dieser Woche am Dienstag bei einer Tagung des Landkreises Osnabrück. Die haben eingeladen, bei der Deutschen Bundesstiftung Umwelt über diese Problematik zu sprechen. Da ging es um die Frage, wie wir uns ganz konkret an die Folgen anpassen können des Klimawandels und was wir da tun können. Mit dabei war auch Markus Große-Opphoff. Er ist Leiter des Zentrums für Umweltkommunikation und Öffentlichkeitsarbeit bei der Deutschen Bundesstiftung Umwelt. Und er sagt,
1: also wir merken ja gerade an dem jetzigen Sommer, dass Klimaanpassung eine ganz, ganz wichtige Sache ist. Wir werden uns an die erhöhten Temperaturen anpassen müssen. Wir müssen gleichzeitig aber auch sehen, dass wir den Klimaschutz nicht aus dem Auge verlieren sollen, weil wenn der Klimawandel ungebremst vorangeht, dann werden wir an ganz vielen Stellen auch mit Anpassungsmaßnahmen Schwierigkeiten kriegen, das Land so zu erhalten, wie es jetzt ist.
0: Ja, und darüber wurde dann gesprochen, denn das ist auch wichtig, darüber zu reden und sich zu überlegen, was man da machen kann. Konkrete Probleme sollten auf den Tisch kommen und sind auf den Tisch gekommen. Und es ging eben auch um Lösungen für die konkreten Probleme. Die Auswirkungen des Klimawandels sind längst spürbar, in anderen Regionen vielleicht sogar noch mehr als bei uns, aber auch bei uns ist das längst spürbar. Große Opphoff sagt, es gibt vor allem zwei Ereignisse, die da aktuell herausragen.
1: Ja, ich glaube schon, dass bei uns Hitze und Dürre im Moment die am stärksten merkbaren Sachen sind, gerade in diesem Jahr. Wir sollten da auch sehr darauf achten, dass das auch mit Gesundheitsschäden verbunden ist. Die Zahlen wurden ja gerade veröffentlicht, wie viel Tote wir durch die Hitze alleine schon haben. Und bei der Dürre, das hat natürlich erhebliche Auswirkungen auf Schifffahrt, auf Landwirtschaft, die Ernten gehen zurück. Und es ist zu erwarten, dass wir solche Ereignisse in den nächsten Jahren mehr haben und vielleicht auch noch stärker als in diesem Jahr.
0: Ja, das war tatsächlich sehr krass mit der Dürre und den ausgetrockneten Flüssen und den Äckern, die staubig sind, sandig sind. Da kann man quasi den Früchten beim Eingehen zuschauen und die Hitze hat eben auch zu vielen Hitzetoten geführt. Heute gab es noch die Meldung, dass bis Mitte August etwa 15.800 Menschen durch Hitze gestorben sind. Also, jetzt geht es um die Fragen, was können wir ganz konkret tun? Genau deshalb stand bei der Tagung bei der DBU auch das Thema Kommunikation im Mittelpunkt, also darüber zu sprechen, was auf uns zukommt und wie wir damit umgehen können. Denn aus Sicht von Markus Große-Opphoff gibt es durchaus einiges, was wir anpacken können.
1: Wenn wir zum Beispiel ein Moor wieder vernässen, das in der Praxis passiert, dann halten wir Wasser in der Landschaft. Wir mindern dann aber auch CO2-Emissionen und zwar in riesigen Mengen, weil die trockenen Moore setzen riesige Mengen an CO2 frei und das können wir verhindern, indem wir solche Maßnahmen machen. Und da gibt es noch viel mehr. Das können wir auf landwirtschaftlichen Flächen ähnliche Maßnahmen machen. Und es gibt sehr, sehr viele Ansätze, wie man was tun kann. Die gute Botschaft, es ist auch sehr viel billiger, als hinterher sich auf eine veränderte Welt einzustellen und eigentlich auch für ein Land wie wir es sind gut leistbar.
0: Ja, vielleicht kommt das ja an bei den Leuten, die da sich drum kümmern sollten und wollen und es auch oft tun. Also klar, der Klimawandel so richtig aufzuhalten ist er nicht mehr. Wir können ihn nur abmildern, aber wir müssen auch lernen, mit den Folgen des Klimawandels umzugehen. Das war Thema bei einer Expertentagung bei der Deutschen Bundesstiftung Umwelt. Es gehört beides zusammen, anpassen, was sich schon verändert hat und dafür zu sorgen, dass es möglichst nicht noch schlimmer wird. Hier kommt Rooney, Are You Afraid? 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Der Tag am Donnerstag.

Musikalisch geht es jetzt hier hintereinander zweimal um die USA. Das ist Sting mit seinem Englishman in New York. Und bis zu den Nachrichten gibt es jetzt noch James Brown mit Living in America. Und in den Nachrichten gibt es Neuigkeiten aus der Region Osnabrück natürlich mit Hinak Gramm. Und Hinak dreht dann kurz eine Runde und kommt wieder und hat dann noch eine Geschichte hier aus der Region Osnabrück. Und da gibt es was Kurioses aus dem Amateurfußball hier aus der Region Osnabrück. Die Lokalstory von Hinak dann nach seinen Nachrichten, die kommen nach James Brown.

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1: Mittinak, Gramm. Diebe schlagen in Autohaus zu und Kartoffelbauer entdecken Weltkriegsbombe. Ein Autohaus in Osnabrück ist Opfer eines größeren Diebstahls geworden. In der Nacht zum Mittwoch haben dort Kriminelle Reifen, Felgen und Bremsen von insgesamt 6 Autos gestohlen. Die Polizei geht von einer größeren Gruppe an Tätern aus. Für den Abtransport ihrer Ware sollen sie mehrere Autos benutzt haben. Die gestohlenen Reifen, Felgen und Bremsen sind Polizeiaussagen zufolge mindestens 100.000 Euro wert. In Ankum ist es zu einem unerwarteten Fund einer Weltkriegsbombe gekommen. Dort hat ein Kartoffelbauer eine Bombe zwischen seinen geernteten Kartoffeln entdeckt. Eine Erntemaschine hatte sie offenbar unentdeckt aufgenommen. Auch eine Sortier- und Waschanlage habe nicht bemerkt, dass es sich bei der schuhkartongroßen Bombe um keine Kartoffel handelt. Mitarbeiter des Betriebes haben sie erst bemerkt, als sie schon auf dem Förderband lag. Der Kampfmittelräumdienst hat die Bombe daraufhin gesprengt. Ein paar Anwohner mussten währenddessen ihre Häuser verlassen. Vor dem Landgericht Osnabrück muss sich ab heute ein 21 Jahre alter Mann verantworten, bei dem Polizisten in einer Kontrolle mehrere illegale Drogen gefunden haben. In seinem Auto fanden Polizisten über 4 Kilogramm Marihuana, 700 Gramm THC und kleine Tüten mit MDMA. Die Staatsanwaltschaft wirft ihm illegalen Drogenbesitz vor. Er soll außerdem auch mit den Drogen gehandelt haben. Nachdem sich Niedersachsens Ministerpräsident Olaf Lies gestern mit der Belegschaft des Osnabrücker VW-Werks getroffen hatte, hat er sich inzwischen zur Zukunft des Standorts geäußert. Laut NDR sprach er von einer Perspektive, die es für das Werk gebe. Es sei allerdings noch viel Arbeit nötig, damit ein Auslaufen der Produktion auch verhindert werden könne. Er wiederholte, dass das Land Niedersachsen Interesse an einem Einstieg in das Werk habe. Hintergrund seines Besuches ist, dass in Osnabrück im Jahr 2027 die letzten Autos vom Band rollen sollen. Schon länger wird darüber diskutiert, ob an dem Standort in Zukunft Rüstungsgüter produziert werden könnten.
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2: Klare Genussempfehlung beim Wetter heute bis in den frühen Abend hinein. Bis dahin könnt ihr nochmal Sommerwetter genießen mit viel Sonne und Sommertemperaturen. 28, 29 Grad werden das. Wir werden allerdings auch ein bisschen gestört durch Wind. Der kann in Böen recht kräftig wehen. Dann am Abend gibt es noch weitere Störungen. Da sieht es nämlich tatsächlich danach aus, als wenn es mal wieder gewittert in der Region Osnabrück. Das ist schon öfter angekündigt worden. Die Wahrscheinlichkeit, dass es heute tatsächlich passiert, ist ein bisschen höher als zuletzt. Also Gewitter örtlich möglich am Abend und auch noch in der Nacht. Es regnet dann danach erst noch ein bisschen weiter. Und morgen nach einer milden Nacht mit 18 Grad müssen wir uns dann so auf 22 Grad nur noch einstellen. Da gibt es den berühmten Sonne-Wolken-Mix. Immer wieder mal mit Regen, aber auch mit Sonne. Und vielleicht kann es morgen auch gewittern. Am Samstag sieht es ein bisschen besser aus. Tagsüber ist es meist sonnig, aber auch wolkig mit etwas dichteren Wolken. Vielleicht auch hier und da ein paar Tropfen Regen. Es werden so 24 bis 25 Grad. Und abends wird es dann bewölkter. Die Aussichten am Sonntag wolkig oder bedeckt. Da wechseln sich Sonne und auch wieder örtlich Regen ab. Es ist weiterhin windig und es wird auch nicht wärmer, so 23 Grad dann noch.
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2: Autobahn 30 Osnabrück Richtung Bad Oeynhausen. Da stockt der Verkehr aktuell zwischen dem Kreuz Lotte Osnabrück und der Anschlussstelle Hellern. Da müsst ihr so gute 10 Minuten mehr einplanen. In Glandorf ist Baustelle. Von heute bis Montag ist die Füchdorfer Straße wegen Bauarbeiten gesperrt. Und zwar in dem Bereich zwischen dem Kreisverkehr Füchdorfer Straße Münsterstraße und dem Kreisverkehr Füchdorfer Straße B51. Da ist aber eine Umleitung eingerichtet. Blitzer im Landkreis stehen heute unter anderem in und um Georgsmarienhütte. Und Blitzer im Stadtgebiet von Osnabrück stehen an der Bremer Straße. Auf dem Schinkelberg in beiden Richtungen wird dort geblitzt. Dann in Eversburg an der Kirchstraße und in Osnabrück-Lüstring am Stadtweg, da steht auch ein Blitzer. Wenn ihr noch weitere Verkehrshinweise habt, sagt uns gerne Bescheid. 0157 88 533 187, das ist die OS Radio WhatsApp-Nummer. Ihr könnt aber auch anrufen 0541 750 400, das ist unsere Telefonnummer. Beide Nummern gibt es natürlich auch online unter osradio.de. Und damit gute Fahrt und einen schönen Donnerstagnachmittag.
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2: Ein schönes Wochenende hat wahrscheinlich der Amateurfußballer Moritz Fettgenhauer gehabt. Also der hat da wirklich was erlebt jetzt am Wochenende, was so wirklich nur zum Träumen anregen kann. Gerade Amateurfußballer, die träumen da sicherlich davon, dass sie sowas einmal im Leben erleben. Also Moritz Fettgenhauer, der ist gerade gewechselt, der Amateurfußballer in diesem Sommer vom SV Alfhausen zu Blau-Weiß Hollage. Dann ist er direkt im ersten Spiel nach der Pause ist er eingewechselt worden. Das ist ja schon mal so gar nicht so schlecht, wenn man dann wechselt. Vor allen Dingen auch noch höher, also nach Blau-Weiß-Hollage in die Landesliga. Dann ist er eingewechselt worden und hat nach gerade mal 9 Sekunden ein Tor gemacht, das gerade in den Medien, in den sozialen Medien viral geht. Er hat nämlich einen Fallrückzieher dahingelegt, wovon sogar die Briten schwärmen. Das geht gerade auch in Großbritannien ziemlich durch die Decke. Die britische Sun hat da auch schon drüber berichtet. Vielleicht können die Engländer das nicht so gut, Fallrückzieher, deswegen gucken die sich das so gerne an. Also das ist schon wirklich kurios, könnt ihr euch am besten auch mal selber angucken. Anhören solltet ihr euch gleich die Geschichte, die mein Kollege Hinak Gramm aus der Nachrichtenredaktion hat, aus dem Amateurfußball in der Region Osnabrück. Da hat es meines Wissens lag keinen Fallrückzieher gegeben, aber ziemlich viele Tore in einem Spiel und vor allem ziemlich viele Tore von einem Schützen. Mehr dazu gleich.

0: Am Wochenende startet die Fußball-Bundesliga. Viele unter den Fußballfans in Deutschland, so die Fußballromantiker, die Fußballnostalgiker werden sagen, ach, interessiert mich überhaupt nicht, Fußball-Bundesliga, viel zu kommerziell, habe ich gar keine Lust mehr drauf, ich gucke mir lieber den Amateurfußball an. Das lohnt sich durchaus, vor allem auch in der Region Osnabrück. Da gab es eine Geschichte, die viral gegangen ist am Wochenende. Da hat ein Fußballer von Blau-Weiß Hollage in der Landesliga nach 9 Sekunden ein Fallrückzieher-Tor geschossen. Meine Güte, das ging wirklich total durch die Decke, dieses Video. Könnt ihr euch vielleicht auch mal anschauen. Das ist aber nicht die einzige coole Geschichte aus dem Lokalfußball hier. Da sticht ein Ergebnis raus mit vielen, vielen Toren. Der FCR Bramsche, die U19, hat da nämlich gespielt gegen den TuS Engter. Und die haben relativ deutlich mit 11:1 gewonnen. Dabei ist vor allem bemerkenswert, dass ein einziger Spieler 9 Tore der 11 Bramscher Tore geschossen hat. Hinak Gramm über einen jungen Fußballer, der offensichtlich am Mittwochabend einen Sahneabend erwischt hat.
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2: Ja, ihr hört schon, heute geht es um Tore und zwar 9 Tore an der Zahl. Nicht von einer Mannschaft, nein, sondern von einem einzigen Spieler. In der Hauptrolle heute die Nummer 9, der U19 vom FCR Bramsche. Sein Name ist Paul Dams. Der schoss nämlich im Derby gegen den TuS Engter ganze 9 Dinger. 5 in der ersten Halbzeit, 4 dann nochmal in der zweiten. Und das ist nicht alles. Angeblich soll er einen Hattrick geschossen haben und den in nur 3 Minuten. Junge, Junge, Junge. 9 Tore, davon 3 in 3 Minuten. Der 10. Treffer von Paul Dams, der wurde übrigens wegen Abseits abgepfiffen. Ich hoffe, der Dopingtest danach war unauffällig. Spaß beiseite. Gratulation zu dieser Leistung. Ich glaube, der Name Paul Dams, der steht jetzt auf einigen Listen der Talentscouts hierzulande. Ich hätte da jetzt eine Idee, was wir mit dem 17-jährigen Paul Dams machen. Der VfL Osnabrück spielt ja Mittwoch gegen die Bayern in der ersten Runde des DFB-Pokals. Und VfL-Trainer Timo Schulz, der braucht doch bestimmt noch ein Stürmertalent, der mit seiner Jugend und einem echt frechen Spielstil sich von Joshua Kimmich und Co. überhaupt nicht die Butter vom Brot nehmen lässt. Deshalb, Timo Schulz, aufgepasst, stell den Paul Dams am Mittwoch mal in den Sturm. Bayern-Trainer Kompany, der wird sich wundern, wer ist das denn da beim VfL? Den hatten wir gar nicht auf dem Schirm. Und genau da geht dann auch mein Plan auf. Wenn du gegen die Bayern im Pokal bestehen willst, dann brauchst du den Überraschungseffekt. Paul Dams ist mein Überraschungseffekt. Der schießt dann einfach den VfL in die nächste Runde. Ich meine, in Form ist er ja. Und dass er weiß, wo das Tor steht, das hat er ja bewiesen. Warum also nicht? Also, Mittwoch dann VfL gegen Bayern im Pokal. Flutlicht und Bremer Brücke. Was gibt es mehr? Vielleicht ja mit Paul Dams vom FCR Bramsche im Sturm. Und dann fehlt ja nur noch 1 oder 2, vielleicht ja auch 9.

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0: Randy Newman, You Got a Friend in Me. Gleich haben wir es 14 Uhr, dann kommen die Nachrichten und da geht es dann unter anderem nochmal nach Nepal, wo die Zahl der Opfer nach der Sturzflut offenbar gestiegen ist auf mittlerweile 270. Und danach geht es weiter bei OS Radio am Nachmittag mit Jan Molitor. Grüß dich, Jan.
1: Moin, Markus.
0: Das hört sich ein bisschen an, als wenn wir wieder in Ur- und Frühgeschichte zurückgehen. Es geht um Dinosaurier, das heißt, es geht um eine Dinosaurier-Dame, glaube ich, genau. Die aber auch nicht echt ist. Elise aus dem Terra Vita Park hat jetzt endlich neues Zuhause gefunden.
1: Genau, darüber rede ich gleich in meiner Sendung. Um 10 nach 2 rede ich über den Dino Elise, der Kamarasaurus aus dem Terra Vita Park Bad Essen. Und wo ist das neue Zuhause?
0: Also es steht jetzt fest, er hat ein neues Zuhause. Soweit ich mitbekommen habe, ist es nicht in der Region Osnabrück, aber auch nicht so wahnsinnig weit weg.
1: Ja.
0: Und ich glaube, du hast mit seinem, Herbergsvater, seinem neuen Herbergsvater gesprochen. Oder ihrem neuen Herbergsvater.
1: Mit dem neuen Vermieter.
0: Mit dem neuen Vermieter sozusagen. Also da gibt es Infos über Elise gleich bei Jan. Ich bin Markus Oberholthaus, wünsche euch noch einen wunderschönen Tag und wir hören uns wieder, wenn ihr wollt, morgen um 9:45 bei OS Radio, der Tag am Freitag.

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1: Ich bin Dirk Zeitler. Nach der Sturzflut im Grenzgebiet zwischen Nepal und China bergen Retter immer mehr Tote. Nach Angaben der nepalesischen Polizei wurden inzwischen mindestens 270 Leichen gefunden. Mehr als 1300 Menschen gelten noch als vermisst. Darunter sind auch hunderte Touristen, 8 davon aus Deutschland. Die Löhne in Deutschland steigen weiterhin schneller als die Verbraucherpreise. 1,5% mehr als ein Jahr zuvor hatten Arbeitnehmer im zweiten Quartal zur Verfügung, wie das Statistische Bundesamt errechnet hat. Im ersten Quartal waren die Reallöhne um 1,8% gestiegen.
2: Benzin, Öl und Lebensmittel werden teurer, trotzdem haben die Menschen mit Arbeit im Schnitt mehr Geld in der Tasche. Das ist nicht nur für die Beschäftigten eine gute Nachricht, sondern auch für die Wirtschaft. Denn die Menschen können, wenn sie nicht sparen, mehr Geld ausgeben. Geringverdiener profitieren aktuell vom höheren Mindestlohn. Der liegt seit Jahresbeginn bei 13,90 Euro die Stunde. Dazu ist in mehreren Bereichen der Lohn überdurchschnittlich gestiegen, zum Beispiel in der Landwirtschaft, dem Energiesektor und der Finanzbranche. Thomas Bremser, Nachrichtenredaktion.
1: Die Schwarz-Gruppe, bekannt für Lidl und Kaufland, baut ein riesiges Rechenzentrum in Mecklenburg-Vorpommern. In der Nähe von Rostock will das Unternehmen mehr als 5,5 Milliarden Euro für den Bau des Datencenters investieren.
3: Grüne Energie war ausschlaggebend für den Standort, besser gesagt die Windkraftanlagen in Mecklenburg-Vorpommern. Solche Mega-Rechenzentren verbrauchen nämlich Unmengen an Strom. Zum Start will das Unternehmen erst einmal eigene Daten verarbeiten. Geplant sind aber auch Cloud-Dienste und Cybersicherheit, um unabhängiger zu werden von großen Tech-Firmen aus den USA. Aufschwung Ost, also mit Windkraft, viele Leute sind da noch skeptisch. Claudia Wächter, Nachrichtenredaktion.
1: In diesem Sommer hat es wieder viele Waldbrände gegeben. Natürliche Ursachen wie Blitzschläge gab es dabei aber nur in rund 3% aller Fälle. Das teilte die Allianz Agrarversicherung mit. Soweit ermittelt werden kann, sei sehr häufig menschlicher Leichtsinn oder böser Wille die Ursache.
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4: Aktuell scheint die Sonne in der Region. Dazu ist es wechselnd bewölkt und es weht ein auffrischender Wind. Aktuell haben wir in Osnabrück sowie in Belm und Bad Rothenfelde 27 Grad. In Quakenbrück sind es aktuell 26. Gegen heute Abend muss mit Regen und eventuell Gewitter gerechnet werden. Die Höchstwerte liegen heute bei etwa 29 Grad. In den nächsten Tagen weht in Osnabrück bei wechselnder Bewölkung ein auffrischender Wind. Dabei muss morgen Mittag mit Gewittern gerechnet werden. Am Samstag sind Nacht Regenschauer möglich. Die Höchstwerte liegen zwischen 29 Grad heute. Morgen gehen die Temperaturen etwas runter. Da liegen die Höchstwerte bei 22 Grad. Am Samstag erwarten uns dann Temperaturen bis 24 Grad.
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4: A30 Richtung Osnabrück zwischen Hasbergen-Gaste und Osnabrück-Hellern aktuell Stau. Da müsst ihr euch auf 18 Minuten länger zur Zeit einstellen. Die Fürchtorfer Straße in Glandorf ist ab heute voll gesperrt und es wird geblitzt. Es wird geblitzt in der Kirchstraße in Eversburg, in der Bremer Straße im Widukindland und im Stadtweg in Lüstring. Die Blitzer des Landkreises Osnabrück stehen heute unter anderem in und um Georgsmarienhütte. Wenn ihr noch was habt, egal ob Blitzer oder sonstige Verkehrsmeldungen, ruft uns an 0541 750 400 ist da die Nummer oder schreibt eine WhatsApp an 0157 88 533 187. Alle Nummern und mehr findet ihr unter www.osradio.de. Gute und sichere Fahrt wünsche ich euch.
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4: Mit Jan Molitor. Der Terravita-Park in Bad Essen hat ein neues Zuhause für ihre Dino-Dame Elise gesucht. Und ich habe gute Nachrichten für euch und auch für den Dino Elise. Sie hat eins gefunden. Ein neues Zuhause, wo der circa 5 Meter hohe, 15 Meter lange und 8 Tonnen schwere Camarasaurus hinzieht, erfahrt ihr gleich bei OS Radio am Nachmittag mit mir, Jan Molitor. Kommt gut durch den Tag.

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0: Im Terra Vita Park in Bad Essen war in den vergangenen Wochen ordentlich was los. Die Dinosaurierdame Elise war nämlich auf der Suche nach einem neuen Zuhause. Der Grund? Die lebensgroße Figur entspricht nicht mehr dem aktuellen Stand der Forschung. Also startete Terra Vita eine ungewöhnliche Dino-Adoption und machte mit einem Video auf Instagram auf die Suche aufmerksam. Das Video ging viral und sorgte weit über die Region Osnabrück hinaus für Aufmerksamkeit. Nach einer längeren Bewerbungsphase steht jetzt fest, wo Elise künftig wohnen wird. Der Kamerasaurus zieht nach Lutten im Landkreis Vechta und zwar in ein geplantes CO2-neutrales Quartier der Bogerding und Hese Bau GmbH. Geschäftsführer Michael Hese erklärt, warum sich sein Unternehmen überhaupt für die Dino-Dame beworben hat.
1: Ich fand es sehr spannend und sehr interessant, als ich das gelesen habe. Da habe ich gedacht, okay, eigentlich ganz cool. Könnte das irgendwas für uns sein? Und dann haben wir so ein bisschen gebrainstormt hier im Unternehmen und kamen dann auf die Idee, das wäre eigentlich perfekt für unser Quartier in Lutten, weil wir dort ein CO2-neutrales Quartier bauen mit einer Feuerwehr, mit einer Kita und da den Aspekt von Klimawandel mit drin haben und was für die eventuell anstehende Kita Kindern geben wollen, haben wir gedacht, das wäre perfekt eigentlich dafür.
0: Für Elise geht es also von Bad Essen nach Lutten. Dort soll sie künftig nah an einer Kindertagesstätte stehen und auch weiterhin für alle zugänglich sein. Wie sich die Zusage angefühlt hat, beschreibt Michael Hese so.
1: Also ich habe mich sehr gefreut. Ich weiß noch ganz genau, ich stand hier vor dem Büro. Das war ein Dienstagnachmittag. Da hatte ich einen Anruf bekommen aus Bad Essen. Da wurde mir dann gesagt, dass wir erstmal auf der, ich sag mal, Shortlist sind. Ja, und dann wollten die nochmal prüfen, wie groß dann das Interesse wirklich ist, weil natürlich auch sich viele aus Jux und Dollerei, denke ich mal, da beworben haben. Und dann hatte ich gesagt, das ist für uns schon sehr, sehr interessant und wir nehmen das auch sehr ernst. Und dann am Freitag wurde ich dann angerufen und dann wurde mir mitgeteilt, dass wir ausgesucht wurden. Und da habe ich mich sehr gefreut tatsächlich. Ich habe dann auch direkt im Anschluss alle möglichen Geschäftspartner von uns angerufen und gesagt, hey, wir haben es geschafft, kriegen Sie. Und ja, so hat sich das dann entwickelt.
0: Die Freude über die Zusage war natürlich riesig. Ich meine, wer möchte denn kein Kamerasaurus haben? Immerhin gab es etliche Bewerbungen für die Dino-Dame. Aber warum hat sich Terra Vita am Ende ausgerechnet für das Konzept aus Lutten entschieden?
1: Ich glaube, der Hauptgrund ist wirklich das Quartierskonzept, was wir vorhaben oder was wir umsetzen. Was wir schon in einem anderen Projekt erfolgreich umgesetzt haben, also auch jetzt in Goldenstadt Lutten umsetzen werden und dort den Aspekt Klimawandel, Klimaneutralität mit reinbringen, wo man dann auch den Bogen zum Dino oder zu den Dinosauriern, zu der Geschichte quasi auch binden kann. Und ich denke, dass das der Hauptgrund war, plus dass wir auch die Erfahrung haben, was den Bausektor, was den Transport eventuell angeht und dass er halt auch weiterhin der Öffentlichkeit zur Verfügung steht.
0: Ein Dinosaurier aus einer längst vergangenen Zeit trifft auf ein modernes CO2-neutrales Quartier der Zukunft. Das passt auf den ersten Blick ziemlich gut zusammen. Gleichzeitig war den Verantwortlichen wichtig, dass Elise auch weiterhin von Besucherinnen und Besuchern bestaunt werden kann. Bis die Dino-Dame aber tatsächlich in Lutten einzieht, wird noch ein bisschen Zeit vergehen. Das Quartier befindet sich aktuell noch in der Planungsphase. Aus dem Terra Vita Park in Bad Essen muss Elise aber schon im Oktober ausziehen, damit Platz für ihren Nachmittag geschaffen werden kann. Wie es jetzt weitergeht, erzählt uns nochmal Geschäftsführer Michael Hese.
1: Also wir werden Elise voraussichtlich im Oktober transportieren, weil dann der neue Dino in den Park einziehen wird. Und unser Quartier ist jetzt gerade in der Planungsphase. Wir werden Anfang nächsten Jahres mit der Erschließung beginnen. Wenn die Erschließung durchgeführt ist, kann sie final den Platz quasi bekommen im Quartier. Wir wissen auch schon ungefähr wo. Und in der Zwischenzeit wird sie bei uns in einer Waschstraße in Damme zwischengelagert und ordentlich gewaschen. Das hat sie jetzt auch ein paar Jahre ja nicht bekommen, ja, oder ein paar Jahrtausende oder ja Millionen. Und dann bringen wir sie dann im nächsten Schritt dann ins Quartier.
0: Man kann also sagen, für Elise beginnt bald ein ganz neues Kapitel. Bis die Dino-Dame in Lutten ihr neues Zuhause bezieht, muss zwar noch einiges geplant und organisiert werden, sicher ist aber schon jetzt. Der Dino bekommt ein neues Zuhause, das Vergangenheit und Zukunft auf ganz besondere Weise miteinander verbindet.

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1: Wir haben 14.22 Uhr. Ihr hört OS Radio am Nachmittag mit mir, Jan Moditor. Gleich um 14.30 Uhr, um halb drei, geht es hier weiter mit den Lokalnachrichten aus Stadt und Landkreis Osnabrück. Die hat gleich Hinna Kramp für euch. Da geht es unter anderem darum, dass ein Autohaus in Osnabrück Opfer eines größeren Diebstahls geworden ist. Mehr dazu gleich und auch noch weitere Meldungen hat gleich mein Kollege Hinna Kramp für euch um 14.30 Uhr.

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1: Mittinak, Gramm, Diebe schlagen in Autohaus zu und Kartoffelbauer entdecken Weltkriegsbombe. Ein Autohaus in Osnabrück ist Opfer eines größeren Diebstahls geworden. In der Nacht zum Mittwoch haben dort Kriminelle Reifen, Felgen und Bremsen von insgesamt 6 Autos gestohlen. Die Polizei geht von einer größeren Gruppe an Tätern aus. Für den Abtransport ihrer Ware sollen sie mehrere Autos benutzt haben. Die gestohlenen Reifen, Felgen und Bremsen sind Polizeiaussagen zufolge mindestens 100.000 Euro wert. In Ankum ist es zu einem unerwarteten Fund einer Weltkriegsbombe gekommen. Dort hat ein Kartoffelbauer eine Bombe zwischen seinen geernteten Kartoffeln entdeckt. Eine Erntemaschine hatte sie offenbar unentdeckt aufgenommen. Auch eine Sortier- und Waschanlage habe nicht bemerkt, dass es sich bei der schuhkartongroßen Bombe um keine Kartoffel handelt. Mitarbeiter des Betriebes haben sie erst bemerkt, als sie schon auf dem Förderband lag. Der Kampfmittelräumdienst hat die Bombe daraufhin gesprengt. Ein paar Anwohner mussten währenddessen ihre Häuser verlassen. Vor dem Landgericht Osnabrück muss sich ab heute ein 21 Jahre alter Mann verantworten, bei dem Polizisten in einer Kontrolle mehrere illegale Drogen gefunden haben. In seinem Auto fanden Polizisten über 4 Kilogramm Marihuana, 700 Gramm THC und kleine Tüten mit MDMA. Die Staatsanwaltschaft wirft ihm illegalen Drogenbesitz vor. Er soll außerdem auch mit den Drogen gehandelt haben. Nachdem sich Niedersachsens Ministerpräsident Olaf Lies gestern mit der Belegschaft des Osnabrücker VW-Werks getroffen hatte, hat er sich inzwischen zur Zukunft des Standorts geäußert. Laut NDR sprach er von einer Perspektive, die es für das Werk gebe. Es sei allerdings noch viel Arbeit nötig, damit ein Auslaufen der Produktion auch verhindert werden könne. Er wiederholte, dass das Land Niedersachsen Interesse an einem Einstieg in das Werk habe. Hintergrund seines Besuches ist, dass in Osnabrück im Jahr 2027 die letzten Autos vom Band rollen sollen. Schon länger wird darüber diskutiert, ob an dem Standort in Zukunft Rüstungsgüter produziert werden könnten.
0: Das Wetter bei uns in der Region.
2: Bei uns in der Region zeigt sich aktuell die Sonne, immer wieder zwischen den Wolken. Dazu weht ein auffrischender Wind. Aktuell haben wir in Osnabrück 28 Grad, genauso wie in Haßbergen und Melle. In Fürstenau sind es aktuell 27 Grad. Im Laufe des Abends wird das Wetter dann etwas unbeständiger. Regen ist möglich und voraussichtlich einzelne Gewitter können dabei sein. Heute steigen die Temperaturen noch auf bis zu 29 Grad. Auch in den kommenden Tagen bleibt das Wetter wechselhaft. Sonne und Wolken wechseln sich immer wieder ab. Morgen Mittag sind Gewitter möglich. In der Nacht zu Samstag können dann Regenschauer durchziehen. Die Temperaturen gehen zunächst etwas zurück. Morgen werden es bis zu 22 Grad. Am Samstag wird es dann wieder etwas milder mit Höchstwerten von bis zu 24 Grad.
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2: Die Fürchtorfer Straße in Glandorf ist ab heute gesperrt und es wird geblitzt. Geblitzt wird in der Kielstraße in Eversburg, in der Bremer Straße im Widukindland. Die Blitzer des Landkreises Osnabrücks stehen heute unter anderem in und um Georgsmarienhütte. Passt da bitte auf. Wenn ihr noch was habt, egal ob mobile Blitzer oder sonstige Verkehrsmeldungen, ruft uns an. Dafür haben wir die Nummer 0541 750 400 oder schreibt eine WhatsApp an 0157 88 533 187. Alle Nummern und auch die Lokalnachrichten, die Hinnerk Gramm euch gerade hier vorgetragen hat, könnt ihr unter www.osradio.de nachlesen. Ich wünsche euch eine gute und sichere Fahrt.
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2: Kurz nach 2:30 haben wir. Gleich habe ich hier einen kleinen Veranstaltungstipp für euch. Für heute sogar, also dranbleiben, kommt gut durch den Tag. Hello.

Micha dabei immer tiefer in ein Netz aus Halbwahrheiten und Lügen. Und als das Chaos perfekt scheint, trifft er auch noch auf Paula. Die aufkeimende Liebesgeschichte wird allerdings von seinem Geheimnis überschattet. Wer also Lust auf eine unterhaltsame Mischung aus Komödie, Zeitgeschichte und Liebesgeschichte hat, hat sich heute Abend beim Open Air Kino einen gemütlichen Filmabend, kann sich heute Abend einen gemütlichen Filmabend unter freiem Himmel machen.

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1: Wir haben 14.50 Uhr. In 10 Minuten um Punkt 15 Uhr geht es hier weiter mit den US-Nachrichten aus Deutschland und der Welt. Da geht es unter anderem darum, dass Waldbrände nur in Ausnahmefällen eine natürliche Ursache haben. Mehr dazu und weitere Meldungen aus Deutschland und der Welt hört ihr gleich bei US Radio 104,8 am Nachmittag. Kommt gut durch den Tag.
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1: Ich bin Dirk Zeitler. Nach der Sturzflut im Grenzgebiet zwischen Nepal und China bergen Retter immer mehr Tote. Nach Angaben der nepalesischen Polizei wurden inzwischen mindestens 270 Leichen gefunden. Mehr als 1300 Menschen gelten noch als vermisst. Darunter sind auch hunderte Touristen, 8 davon aus Deutschland.
2: Die Bilder sind wie aus einem Katastrophenfilm. Die ganze Region liegt unter dickem Schlamm. Dörfer und Infrastruktur sind zerstört. Erste Untersuchungen deuten auf einen gewaltigen Abbruch von Eis und Felsen hin. Dadurch könnte sich ein Fluss aufgestaut haben. Als die Blockade brach, wurden enorme Wassermassen freigesetzt. Die Armee hat derweil damit begonnen, hunderte Überlebende auszufliegen, darunter auch Ausländer. Auch der Dalai Lama zeigte sich heute bestürzt. Das Oberhaupt des tibetischen Buddhismus sprach allen Betroffenen sein Mitgefühl aus. Aus Bangkok, Carola Frenzen.
1: Während der VW-Vorstand seine Standortetour zur Belegschaft fortsetzt, wird Kritik an einer fehlenden Perspektive laut. Es ist meine klare Erwartungshaltung an den Vorstand, für ein tragfähiges Zukunftskonzept zu sorgen, sagte Niedersachsens Ministerpräsident Lies. Werksschließungen und massenhafte Entlassungen könnten nicht die Lösung sein, kritisierte der SPD-Politiker. Nach Ankündigung von Vorstandschef Blume, den Sparkurs zu verschärfen, wird beim größten Autobauer Europas um zehntausende Jobs und 4 Standorte gebankt. Die Schwarzgruppe, bekannt für Lidl und Kaufland, baut ein riesiges Rechenzentrum in Mecklenburg-Vorpommern. In der Nähe von Rostock will das Unternehmen mehr als 5,5 Milliarden Euro für den Bau des Datacenters investieren.
3: Grüne Energie war ausschlaggebend für den Standort, besser gesagt die Windkraftanlagen in Mecklenburg-Vorpommern. Solche Mega-Rechenzentren verbrauchen nämlich Unmengen an Strom. Zum Start will das Unternehmen erst einmal eigene Daten verarbeiten. Geplant sind aber auch Cloud-Dienste und Cybersicherheit, um unabhängiger zu werden von großen Tech-Firmen aus den USA. Claudia Wächter, Nachrichtenredaktion.
1: Große Sorgen um den norwegischen König Harald. Der Gesundheitszustand des 89-Jährigen hat sich in den vergangenen Stunden erneut verschlechtert. Sein Zustand sei sehr ernst, teilte das Königshaus am Morgen mit. Die engste Familie des Monarchen eilte daraufhin zum Osloer Reichskrankenhaus. Seitdem wartet das ganze Land auf weitere Nachrichten zum Staatsoberhaupt.
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4: Aktuell scheint die Sonne in der Region. Dazu ist es wechselnd bewölkt und es weht ein auffrischender Wind. Aktuell haben wir in Osnabrück 29 Grad, genauso wie in Bad Essen und Glandorf. In Bersenbrück sind es aktuell 28 Grad. Gegen heute Abend muss mit Regen und eventuell Gewitter gerechnet werden. In den nächsten Tagen weht in Osnabrück bei wechselnder Bewölkung ein auffrischender Wind. Dabei muss morgen Mittag mit Gewittern gerechnet werden. Am Samstag sind nachts Regenschauer möglich. Die Höchstwerte liegen heute bei ungefähr 29 Grad. Morgen gehen die Temperaturen etwas runter. Da liegen die Höchstwerte bei 22 Grad. Am Samstag erwarten uns dann Temperaturen von bis zu 24 Grad.
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4: Die Fürchtorfer Straße in Glandorf ist ab heute voll gesperrt und es wird geblitzt. Es wird geblitzt in der Kirchstraße in Eversburg und in der Bremer Straße im Widukindland. Außerdem stehen die Blitzer des Landkreises Osnabrück heute unter anderem in und um Georgsmarienhütte. Wenn ihr noch was habt, egal ob mobile Blitzer oder sonstige Verkehrsmeldungen, dann ruft uns an. 0541 750 400 ist dafür die Nummer oder schreibt eine Nachricht auf WhatsApp an 0157 88 533 187. Alle Nummern könnt ihr auch nachlesen unter www.osradio.de. Ich wünsche euch eine gute und sichere Fahrt.
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4: Wir haben kurz nach 15 Uhr, ihr hört OS Radio 104,8 am Nachmittag mit mir, Jan Molitor. Wir reden hier gleich über die Klimatagung des Landkreises Osnabrück. Die hat nämlich letztens stattgefunden. Kommt gut durch den Tag. 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
2: Der Sommer hat es auch in diesem Jahr wieder gezeigt. Das Wetter wird extremer. Lange Hitzeperioden, Starkregen, Stürme oder sogar Dürre. Solche Ergebnisse werden häufiger und stellen uns vor neue Herausforderungen. Und die Folgen spüren nicht nur Natur und Landschaft, auch Städte und Gemeinden müssen sich darauf einstellen. Genau darum ging es am Dienstag bei einer Referententagung des Landkreises Osnabrück. Um die Frage, wie wir uns an die Folgen des Klimawandels anpassen können, mit dabei war auch Markus Groß-Obhof, Leiter des Zentrums für Umweltkommunikation und Öffentlichkeitsarbeit. Er erklärt, warum solche Treffen gerade jetzt wichtig sind.
3: Also wir merken ja gerade an dem jetzigen Sommer, dass Klimaanpassung eine ganz, ganz wichtige Sache ist. Wir werden uns an die erhöhten Temperaturen anpassen müssen. Wir müssen gleichzeitig aber auch sehen, dass wir den Klimaschutz nicht aus dem Auge verlieren sollen, weil wenn der Klimawandel ungebremst vorangeht, dann werden wir an ganz vielen Stellen auch mit Anpassungsmaßnahmen Schwierigkeiten kriegen, das Land so zu erhalten, wie es jetzt ist.
2: Durch den Austausch sollen konkrete Probleme auf den Tisch kommen und vor allem auch Lösungen gefunden werden, denn die Auswirkungen des Klimawandels sind in unserer Region längst spürbar. Groß-Obhof nennt die Bereiche, die uns besonders beschäftigen.
3: Ja, ich glaube schon, dass bei uns Hitze und Dürre im Moment die am stärksten merkbaren Sachen sind, gerade in diesem Jahr. Wir sollten da auch sehr darauf achten, dass das auch mit Gesundheitsschäden verbunden ist. Die Zahlen wurden ja gerade veröffentlicht, wie viel Tote wir durch die Hitze alleine schon haben. Und bei der Dürre, das hat natürlich erhebliche Auswirkungen auf Schifffahrt, auf Landwirtschaft. Die Ernten gehen zurück. Und es ist zu erwarten, dass wir solche Ereignisse in den nächsten Jahren mehr haben und vielleicht auch noch stärker als in diesem Jahr.
2: Es geht also nicht nur darum, Überhitze, Starkregen oder andere Klimafolgen zu sprechen. Entscheidend ist die Frage, was können wir jetzt gerade konkret tun? Genau deshalb stand bei der Tagung auch die Kommunikation im Mittelpunkt. Also darüber zu sprechen, was auf uns zukommt und wie wir damit umgehen können. Denn aus Sicht von Markus Große-Obhof gibt es durchaus einiges, was wir anpacken können.
3: Wenn wir zum Beispiel ein Moor wieder vernässen, das in der Praxis passiert, dann halten wir Wasser in der Landschaft. Wir mindern dann aber auch CO2-Emissionen und zwar in riesigen Mengen, weil die trockenen Moore setzen riesige Mengen an CO2 frei. Und das können wir verhindern, indem wir solche Maßnahmen machen. Und da gibt es noch viel mehr. Das können wir auf landwirtschaftlichen Flächen ähnliche Maßnahmen machen. Und es gibt sehr, sehr viele Ansätze, wie man was tun kann. Die gute Botschaft, es ist auch sehr viel billiger, als hinterher sich auf eine veränderte Welt einzustellen und eigentlich auch für ein Land wie wir sind gut leistbar.
2: Unterm Strich heißt das also, wir müssen lernen, mit den Folgen des Klimawandels umzugehen und gleichzeitig weiter gegensteuern. Denn beides gehört zusammen. Anpassen, was sich schon verändert hat und dafür sorgen, dass es möglichst nicht noch schlimmer wird.

Spooky von Dusty Springfield. Wir haben 15.21 Uhr. Ihr hört immer noch Urs Radio am Nachmittag mit mir, Jan Molitor. Um 15.30 Uhr, um 3:30 geht es weiter mit den Lokalnachrichten aus Stadt und Landkreis Osnabrück. Der hat immer noch Hinnack Gramm für euch. Da geht es gleich zum einen um die Weinlese in Bad Iburg. Mehr dazu und weitere Meldung hört ihr gleich bei Urs Radio 104,8 am Nachmittag.

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1: Mit Hinak Gramm. Weinlese in Bad Eburg. Dieses Jahr so früh wie noch nie. Und Kartoffelbauer entdecken Weltkriegsbombe. Von den Reben in die Kisten. In Bad Iburg hat die Weinlese in diesem Jahr so früh begonnen wie noch nie, das berichtet der NDR. Demnach habe der trockene Sommer dazu geführt, dass die Trauben äußerst früh reif sind. Der Wein sei inzwischen mehr als fertig. Die frühe Weinlese bedeutet allerdings nicht, dass es auch mehr Ertrag gebe. Schuld daran ist der eher verregnete Beginn des Sommers. Während der Blütezeit Anfang Juni habe viel Regen dafür gesorgt, dass sich deutlich weniger Früchte entwickelt haben. Ein Autohaus in Osnabrück ist Opfer eines größeren Diebstahls geworden. In der Nacht zu Mittwoch haben Kriminelle dort Reifen, Felgen und Bremsen von insgesamt 6 Autos gestohlen. Die Polizei geht von einer größeren Gruppe an Tätern aus. Für den Abtransport sollen sie mehrere Autos benutzt haben. Die gestohlenen Reifen, Felgen und Bremsen sind Polizeiaussagen zufolge mindestens 100.000 Euro wert. In Ankum hat der Kampfmittelräumdienst eine Weltkriegsbombe sprengen müssen, die Kartoffelbauern zufällig entdeckt haben. Eine Erntemaschine hatte die etwa schuhkartongroße Bombe offenbar unbemerkt zusammen mit den Kartoffeln aufgenommen. Auch die Sortier- und Waschanlage erkannte sie nicht. Erst Mitarbeiter des Betriebs bemerkten die Bombe, als sie schon auf dem Förderband lag. Der Kampfmittelräumdienst sprengte die Bombe anschließend. Einige Bewohner mussten währenddessen ihre Häuser verlassen. Die Stadt Melle hat den neu gestalteten Grünenbergpark feierlich eröffnet. Fast 2 Jahre lang wurde die Parkanlage umgebaut. Jetzt bietet der Park laut Stadtaussagen mehr Platz für Erholung, größere Spielplätze und bietet auch in Hitzetagen besseren Schutz vor der Sonne. Die Umbauarbeiten haben fast 4 Millionen Euro gekostet. Ein Großteil kam aus einem Förderprogramm zur Anpassung an den Klimawandel. Bei der Planungsphase hat die Stadt Melle auch die Wünsche der Bürgerinnen und Bürger berücksichtigt.
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2: Bei uns in der Region zeigt sich aktuell die Sonne. Dazu weht ein auffrischender Wind. Aktuell haben wir in Osnabrück 29 Grad, genauso wie in Bad Iburg. In Rulle und in Neunkirchen haben wir 28 Grad. Im Laufe des Abends wird das Wetter dann etwas unbeständiger. Regen ist möglich und voraussichtlich einzelne Gewitter können dabei sein. Heute steigen die Temperaturen noch auf bis zu 29 Grad. Auch in den kommenden Tagen bleibt das Wetter wechselhaft. Sonne und Wolken wechseln sich immer wieder ab. Morgen Mittag sind Gewitter möglich. In der Nacht zu Samstag können dann Regenschauer durchziehen. Die Temperaturen gehen zunächst etwas zurück. Morgen werden es bis zu 22 Grad. Am Samstag wird es dann wieder etwas milder mit Höchstwerten von bis zu 24 Grad.
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2: Die Fürchtofer Straße in Glandorf ist ab heute voll gesperrt und es gibt ein paar Blitzer in Stadt und Landkreis Osnabrück. Es wird geblitzt in der Kirchstraße in Eversburg und in der Bremer Straße in Widukindland. Außerdem stehen die Blitzer des Landkreises Osnabrück heute in und um Georgsmarienhütte. Passt da bitte auf euch auf. Wenn ihr noch was habt, egal ob Blitzer oder andere Verkehrsmeldungen, dann ruft uns an 0541 750 400. Ist da die Nummer oder schreibt uns eine Nachricht auf WhatsApp an 0157 88 533 187. Alle Nummern und auch die Lokalnachrichten, die ihr gerade gehört habt, zum Nachlesen findet ihr unter www.osradio.de. Ich wünsche euch eine gute und sichere Fahrt.
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2: Schere, Stein, Papier. Heute ist der Ehrentag dieses Kultspiels. So würde ich das mal jetzt betiteln. Mehr dazu hört ihr gleich. Ich wünsche euch einen schönen Nachmittag. Ihr hört

I'm Like a Bird, Nelly Furtado. Heute ist tatsächlich offizieller Schere-Stein-Papier-Tag. Ich gehöre ganz klar zu, wer hätte es gedacht, Team Stein. Der gute alte Stein hat mich noch nie enttäuscht. Und mit nie enttäuscht meine ich in nur 2 von 3 Fällen. Ich respektiere aber auch Team Papier und Schere natürlich ganz, ganz, ganz klar. Das Einzige, wo ich ein wenig stutzig werde, ist, wenn Leute Schere, Stein, Papier mit Brunnen spielen. Leute, was soll das? Wirklich, wenn ihr mit mir spielt und dann einen Brunnen auspackt, dann könnt ihr auch wirklich nach Hause gehen. Kann ich nicht nachvollziehen. Will ich auch gar nicht. Schere, Stein, Papier mit Brunnen, das ist für mich wie Stadt, Land, Fluss ohne Fluss. Meiner Meinung nach bei Stadt, Land, Fluss immer mit Fluss und bei Schere, Stein, Papier auf keinen Fall mit Brunnen. Also, ich hoffe, jetzt könnt ihr mich verstehen. Ich denke, ich bin nicht der Einzige mit der Meinung. Kommt gut durch den Tag. 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
1: 15.48 Uhr, ihr hört OS Radio am Nachmittag mit mir, Jan Moditor. Um Punkt 16 Uhr, also in 12 Minuten, geht es hier weiter mit den Nachrichten aus Deutschland und der Welt. Da geht es unter anderem um die Krisengespräche bei VW. Mehr dazu und weitere Meldungen hört ihr gleich um Punkt 16 Uhr hier bei OS Radio am Nachmittag.

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1: Ich bin Dirk Zeitler. Die Fraktionen von Union und SPD schließen Änderungen am Rentenkonzept der Koalition nicht aus. Kein Gesetz gehe so aus dem Bundestag, wie es hineinkomme, sagte Unionsfraktionschef Frei vor einer gemeinsamen Klausurtagung in Münster.
2: Der Koalition stehen turbulente Wochen bevor. Die drei Landtagswahlen könnten CDU und SPD durchrütteln. Parallel dazu will die Regierung ihr Reformpaket umsetzen und hier gibt es noch Streitpunkte, vor allem bei der Rente mit 63. Die soll abgeschafft werden, doch daran gibt es intern Kritik. Es könnte auf Ausnahmen hinauslaufen für alle, die nicht in der Lage sind, länger als 45 Jahre zu arbeiten, wegen des harten Jobs oder der Gesundheit. Thomas Bremser, Nachrichtenredaktion.
1: Nach der katastrophalen Sturzflut in der Gebirgsregion zwischen China und Nepal ist die Zahl der Toten auf 359 gestiegen. Das teilte die nepalesische Polizei mit. Unterdessen berichtet die nationale Tourismusorganisation, dass 31 vermisste Ausländer gerettet worden seien. Darunter waren unter anderem 2 Italiener und eine Person aus der Schweiz.
3: Die Bilder sind wie aus einem Katastrophenfilm. Die ganze Region liegt unter dickem Schlamm. Dörfer und Infrastruktur sind zerstört. Erste Untersuchungen deuten auf einen gewaltigen Abbruch von Eis und Felsen hin. Dadurch könnte sich ein Fluss aufgestaut haben. Als die Blockade brach, wurden enorme Wassermassen freigesetzt. Die Armee hat derweil damit begonnen, hunderte Überlebende auszufliegen, darunter auch Ausländer. Auch der Dalai Lama zeigte sich heute bestürzt. Das Oberhaupt des tibetischen Buddhismus sprach allen Betroffenen sein Mitgefühl aus. Aus Bangkok, Carola Frenzen.
1: Während der VW-Vorstand seine Standortetour zur Belegschaft fortsetzt, wird Kritik an einer fehlenden Perspektive laut. Es ist meine klare Erwartungshaltung an den Vorstand, für ein tragfähiges Zukunftskonzept zu sorgen, sagte Niedersachsens Ministerpräsident Lies. Werksschließungen und massenhafte Entlassungen könnten nicht die Lösung sein, kritisierte er. In diesem Sommer hat es wieder viele Waldbrände gegeben. Natürliche Ursachen wie Blitzschläge gab es dabei aber nur in rund 3% aller Fälle. Das teilte die Allianz Agrarversicherung unter Berufung auf Daten der Bundesanstalt für Landwirtschaft und Ernährung mit. Soweit ermittelt werden kann, sei sehr häufig menschlicher Leichtsinn oder böser Wille die Ursache.
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4: Aktuell scheint die Sonne in der Region weiterhin. Dazu ist es wechselnd bewölkt und es weht ein auffrischender Wind. Aktuell haben wir in Osnabrück 29 Grad, genauso wie in Hagen am Teutoburger Wald, in Dissen und in Bramsche sind es aktuell schon 30 Grad. Gegen heute Abend muss mit Regen und eventuell Gewitter gerechnet werden. In den nächsten Tagen weht in Osnabrück bei wechselnder Bewölkung ein auffrischender Wind. Dabei muss morgen Mittag mit Gewittern gerechnet werden. Am Samstag sind nachts Regenschauer möglich. Die Höchstwerte liegen heute bei etwa 30 Grad. Morgen gehen die Temperaturen etwas runter. Da liegen die Höchstwerte bei 22 Grad. Am Samstag erwartet uns dann mit Temperaturen mit bis zu 24 Grad ein etwas milderes Wetter.
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4: Die Füchtorfer Straße in Glandorf ist ab heute gesperrt und es gibt einige Blitzer im Stadt- und Landkreis. Es wird geblitzt in der Kirchstraße in Eversburg, in der Bremer Straße im Widukindland und im Heiligenweg im Schinkel. Die Blitzer des Landkreises stehen heute unter anderem in und um Georgsmarienhütte. Passt da bitte auf. Wenn ihr noch was habt, egal ob Blitzer oder andere Verkehrsmeldungen, dann ruft uns doch an. 0541 750 400 ist da die Nummer oder schreibt uns eine Nachricht auf WhatsApp an die 0157 88 533 187. Alle Nummern und mehr findet ihr unter www.osradio.de. Ich wünsche euch eine gute und sichere Fahrt.
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4: Gleich kommt Werner mit seinem Cocktail und erzählt, was am Wochenende hier in der Region so los ist. Also bleibt dran, wenn ihr dieses Wochenende noch nichts vorhabt.
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1: Richtig, und der kommt jetzt. Werner, wie jede Woche, mit seinen unverwechselbaren Tipps fürs Wochenende.
2: So Leute, ich höre schon überall nur Hektik, kein Personal. Ich muss mich auch hier beeilen. Die Uhr läuft, die tickt richtig. Der Sommer klingt langsam aus. Es wird ein bisschen durchwachsen, das Wetter. Wir haben aber noch mal ein tolles Wochenende vor der Tür. Der VfL spielt Freitag 18:30 in Bochum. Das gucken wir uns natürlich irgendwo an oder fahren dahin. Und hinterher geht auch die Bundesliga wieder los mit Bayern, Stuttgart. Da kann man sich also so einen schönen Fußballabend machen am Freitag 18:30 Uhr, wie gesagt, VfL, und dann 20:30 Uhr Bundesliga-Start mit Bayern Stuttgart. Ja, wir haben am Wochenende, was haben wir? Man kann natürlich auch durchs Maislabyrinth irgendwo gehen, Haus Wörmann, Hofhaus Wörmann. Aber Pflicht ist natürlich, Leute, die Kulturnacht. Ja, das ist ja wirklich ein Dauerbrenner im Veranstaltungskalender. Es ist die 23. Runde. Durch den Niedersachsentag war mal ein Jahr Pause. Deswegen hat man sich jetzt diesmal gesagt, volle Pulle. Es wird voll einer reingepattert, wie man in Osnabrück so sagt. Vor dem Wahlkampf. Osnabrücker Kulturnacht am Freitag und Samstag. Da sind wieder Museen, Galerien, Kirchen, Theater, Ateliers und viele weitere Kulturhäuser geöffnet. Ne? Da kann ich eigentlich immer nur raten, den Prospekt runterladen oder irgendwo fischen. Den gibt es auch gedruckt natürlich. Und dann einfach losschießen. Das sind 100 Programmpunkte, 60 Stationen. Wer will das schon schaffen? Ne? Ein Highlight ist sicherlich auf dem Markt. Da spielen Leute von Cliff Barnes and the Fear of Winning, unter anderem Heinz Rebellius. Ja, da wird ein nachhaltig Song aufgeführt. Ne? Das brauchen wir, das brauchen wir. Drei Auftritte am Samstag, 18:10 Uhr, 19:00 Uhr, 21:00 Uhr. Der nachhaltig Song. Grüner Finger, 350 Quadratmeter Rollrasen wird ausgebreitet. Leute, am ersten Tag geht's an die Außenstandorte, dann am zweiten Tag sozusagen in der City. Überall wird gezaubert. Lasst euch einfach treiben, macht euch auch nicht verrückt. Also man kann das ganze Jahr natürlich auch Kultur machen. Man trifft Leute, alles locker sehen, wir brauchen jetzt mal einen Song. Achtet auf euch selbst, self-aware, temper, City, das ist ja wirklich ein Phänomen, dieser Song. Der läuft ja weltweit rauf und runter.

So Leute, Kulturnacht, ne, wie gesagt, seht es entspannt und macht was draus. Das Theater, nicht nur der Theater Beach, der läuft auch noch eine Woche, ne, einfach, ne, notfalls an die Snappe nochmal fragen, was da los ist oder, wie gesagt, Internet nachschlagen, auch da gibt es Prospekte, kann man gar nicht alles aufzählen, lohnt sich aber einfach mal vor dem Theater zu verweilen und über den Sinn des Lebens nachzudenken oder teilweise auch den Unsinn. Also es gibt einen sprachwuchtigen Auftakt im Theater und zwar am Sonntag, im Prinzip nach der Kulturnacht, da haben wir St. Falstaff unter anderem dabei, also Christian Schlüter inszeniert, es ist ein Stück sozusagen Shakespeare im 21. Jahrhundert, lasst euch überraschen, also was ich gehört habe von einigen Darstellern, soll super sein. Unter anderem dabei William Hauff als Harry und Oliver Mestendahl als Falstaff. Da sind weiter dabei Kienast, Haschke, Monika Wivell, Michi Wischnowski und auch ein paar Neueinkäufe sind dabei. Ähnlich wie beim VfL ist beim Theater natürlich, sind auch mal neue Leute im Kader. Das macht es sehr spannend. Ne? Bereits am Freitag im Emma-Theater, sozusagen am ersten Abend der Kulturnacht, ist auch schon eine Premiere. Und zwar Orlando Musical Journey. Das ist ein Abend, man hat es ja schon oft gesehen, wie toll sie singen kann, mit Sascha Maria X. Leute, Theater, ich mache gleich ein Interview mit dem Intendanten. Das ist ja auch so eine Reihe, mache ich schon seit 5 Jahren. Ich glaube, seit es den Theaterbeach gibt, mit dem Intendant im Sand. Das gibt es dann ein bisschen Werbung für die UN zum Sonntag, wie sie ja jetzt heißt. Mit dem Intendant im Sand wird es am Sonntag zu lesen geben. Unter anderem auch ein Interview mit Klaus Hoffmann und eins mit Dick Brave. 50 Jahre Hyde Park nicht vergessen, Leute. Wenn wir schaffen, nächste Woche hier auch OS-Radio ein Interview. So, haben wir sonst noch was? Machen wir sonst noch was? Ich gehe zum Hauptzollamt, sehe ich gerade. Samstag, 10 Uhr bis 16 Uhr, Tag der offenen Tür. Das ist doch endlich mal eine muntere Veranstaltung. Jetzt mache ich hier Schluss, ich kriege schon ein Zeichen. Wir spielen, der VfL hat endlich mal einen Aufbaugegner am nächsten Mittwoch. Das Fernsehen überträgt auch ARD, VfL gegen Bayern. Ne, also hier ist die Faustregel in Stadt und Land. Wer den TuS Bersenbrück schlägt, der hat auch gegen Bayern München eine Chance. In dem Sinne, Leute, schönes Wochenende, schöne Kulturnacht. Und wir hören für den VfL von den White Stripes 7 Nation Army und feiern schon mal im Hinterkopf oder träumen die großen Erfolge. Wunder gibt es immer wieder. Ciao.

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1: Das war Werners Cocktail für diese Woche. Und nicht vergessen, Werner hat es gerade auch gesagt, Freitag und Samstag ist Kulturnacht. Und auch wir von OS Radio 104,8 sind da am Start. Ihr könnt Samstag vorbeischauen, unsere Studios sind geöffnet. Ihr könnt da den Moderatoren über die Schulter schauen, Musikwünsche aufnehmen und.

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1: Mit Hinak Gramm. Weinlese in Bad Eburg. Dieses Jahr so früh wie noch nie. Und Kartoffelbauer entdecken Weltkriegsbombe. Von den Reben in die Kisten. In Bad Iburg hat die Weinlese in diesem Jahr so früh begonnen wie noch nie, das berichtet der NDR. Demnach habe der trockene Sommer dazu geführt, dass die Trauben äußerst früh reif sind. Der Wein sei inzwischen mehr als fertig. Die frühe Weinlese bedeutet allerdings nicht, dass es auch mehr Ertrag gebe. Schuld daran ist der eher verregnete Beginn des Sommers. Während der Blütezeit Anfang Juni habe viel Regen dafür gesorgt, dass sich deutlich weniger Früchte entwickelt haben. Ein Autohaus in Osnabrück ist Opfer eines größeren Diebstahls geworden. In der Nacht zu Mittwoch haben Kriminelle dort Reifen, Felgen und Bremsen von insgesamt 6 Autos gestohlen. Die Polizei geht von einer größeren Gruppe an Tätern aus. Für den Abtransport sollen sie mehrere Autos benutzt haben. Die gestohlenen Reifen, Felgen und Bremsen sind Polizeiaussagen zufolge mindestens 100.000 Euro wert. In Ankum hat der Kampfmittelräumdienst eine Weltkriegsbombe sprengen müssen, die Kartoffelbauern zufällig entdeckt haben. Eine Erntemaschine hatte die etwa schuhkartongroße Bombe offenbar unbemerkt zusammen mit den Kartoffeln aufgenommen. Auch die Sortier- und Waschanlage erkannte sie nicht. Erst Mitarbeiter des Betriebs bemerkten die Bombe, als sie schon auf dem Förderband lag. Der Kampfmittelräumdienst sprengte die Bombe anschließend. Einige Bewohner mussten währenddessen ihre Häuser verlassen. Die Stadt Melle hat den neu gestalteten Grünenbergpark feierlich eröffnet. Fast 2 Jahre lang wurde die Parkanlage umgebaut. Jetzt bietet der Park laut Stadtaussagen mehr Platz für Erholung, größere Spielplätze und bietet auch in Hitzetagen besseren Schutz vor der Sonne. Die Umbauarbeiten haben fast 4 Millionen Euro gekostet. Ein Großteil kam aus einem Förderprogramm zur Anpassung an den Klimawandel. Bei der Planungsphase hat die Stadt Melle auch die Wünsche der Bürgerinnen und Bürger berücksichtigt.
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2: Bei uns in der Region zeigt sich aktuell die Sonne. Dazu weht ein auffrischender Wind. Aktuell haben wir in Osnabrück sowie in Georgsmarienhütte und Bissendorf 29 Grad. Im Laufe des Abends wird das Wetter dann etwas unbeständiger. Regen ist möglich und voraussichtlich einzelne Gewitter können dabei sein. Heute steigen die Temperaturen noch ungefähr auf bis zu 29 und 30 Grad. Sprich, wir haben unsere Höchstwerte für heute auch schon erreicht. Auch in den kommenden Tagen bleibt das Wetter wechselhaft. Sonne und Wolken wechseln sich immer wieder ab. Morgen Mittag sind Gewitter möglich. In der Nacht zu Samstag können dann Regenschauer durchziehen. Die Temperaturen gehen zunächst etwas zurück. Morgen werden es bis zu 22 Grad. Am Samstag wird es dann wieder etwas milder mit Höchstwerten von bis zu 24 Grad.
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2: Die Fürchtofer Straße Glandorf ist ab heute voll gesperrt und es wird geblitzt. Es wird geblitzt in der Kirchstraße in Eversburg, in der Bremer Straße im Widukindland und im Heiligen Weg im Schinkel. Die Blitzer des Landkreises Osnabrück stehen heute unter anderem in und um Georgsmarienhütte. Passt da bitte auf. Wenn ihr noch was habt, egal ob Blitzer oder andere Verkehrsmeldungen, ruft uns an. 0541 750 400 ist da die Nummer oder schreibt eine Nachricht auf WhatsApp an 0157 88 533. 187. Alle Nummern und mehr sowie die Lokalnachrichten, die Hinner gerade vorgetragen hat, findet ihr unter www.osradio.de zum Nachlesen. Kommt gut durch den Tag.
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2: Mit Jan Molitor. Hier geht's gleich weiter, denn hier geht's gleich um die bevorstehende Rückkehr von Prinz Harry und Meghan in Großbritannien. Da müssen wir drüber reden. Bleibt dran bei OS Radio 104,8 am Nachmittag.

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0: Die Nachricht von der bevorstehenden Rückkehr von Prinz Harry und Meghan hat in Großbritannien für enormes Aufsehen gesorgt. Jetzt sind sie zurück in England. Darüber müssen wir sprechen. Ich spreche da jetzt drüber mit London-Reporter Christoph Meyer. Christoph, wie werden denn die ersten Tage der beiden wohl aussehen, zurück in ihrer Heimat?
1: Ja, wir wissen leider nicht besonders viel darüber, wie sich das Leben der Sussexes, also Harry und Megans und der beiden Kinder in Großbritannien gestalten wird. Wir wissen aber, dass sie wahrscheinlich nicht in London leben werden, sondern etwas außerhalb der Hauptstadt, möglicherweise im Westen, vielleicht sogar in den Cotswolds. Das ist so eine ländliche Region mit sehr idyllischen Dörfchen. Und wir wissen, dass die beiden Kinder in der Schule angemeldet sind und dass die Schulferien enden diese Woche in England. Also ab nächster Woche dürfte es losgehen.

0: Familie zu der Rückkehr steht, aber was sagt denn die Bevölkerung zur Rückkehr von Harry und Meghan?
1: Die Bevölkerung ist auch etwas gespalten, aber zumindest kann man sagen, die große Mehrheit der Briten möchte nicht, dass der Steuerzahler für den Personenschutz der Familie Sussex aufkommen muss.
0: Harry und Meghan sind also zurück in Großbritannien. Und damit dürfte es bei den Royals erstmal ordentlich Gesprächsstoff geben. Wie herzlich der Empfang tatsächlich ausfällt, wird sich zeigen. Danke, Christoph, für die Einschätzung aus London.

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1: Wir haben 10 vor 17 Uhr. Ihr wisst, was das bedeutet. Um Punkt 17 Uhr gibt es nämlich wieder die Nachrichten aus Deutschland und der Welt. Da geht es zum einen um die Rettungskräfte im Himalaya. Mehr dazu gleich und weitere Meldungen aus Deutschland und der Welt hört ihr um Punkt 17 Uhr hier bei OS Radio 104,8 am Nachmittag. Ich wünsche euch einen schönen Nachmittag. Ich hoffe, ihr habt einen schönen Feierabend. Ah.

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2: Ich bin Dirk Zeitler. Nach der katastrophalen Sturzflut in der Gebirgsregion zwischen China und Nepal ist die Zahl der Toten auf 359 gestiegen. Das teilte die nepalesische Polizei mit. Unterdessen berichtet die nationale Tourismusorganisation, dass 31 vermisste Ausländer gerettet worden seien. Darunter waren unter anderem 2 Italiener und eine Person aus der Schweiz. Die Fraktionen von Union und SPD schließen Änderungen am Rentenkonzept der Koalition nicht aus. Kein Gesetz gehe so aus dem Bundestag, wie es hineinkomme, sagt Unionsfraktionschef Frei vor einer gemeinsamen Klausurtagung in Münster.
3: Der Koalition stehen turbulente Wochen bevor. Die 3 Landtagswahlen könnten CDU und SPD durchrütteln. Parallel dazu will die Regierung ihr Reformpaket umsetzen und hier gibt es noch Streitpunkte, vor allem bei der Rente mit 63. Die soll abgeschafft werden, doch daran gibt es intern Kritik. Es könnte auf Ausnahmen hinauslaufen für alle, die nicht in der Lage sind, länger als 45 Jahre zu arbeiten, wegen des harten Jobs oder der Gesundheit. Thomas Bremser, Nachrichtenredaktion.
2: Nach dem überraschenden Besuch von CIA-Chef Radcliffe in Moskau wird über den Zweck der Reise spekuliert. US-Medien berichten, Radcliffe habe Russland vor einem Angriff auf NATO-Staaten gewarnt. Der Kreml weist entsprechende Berichte zurück.
4: Moskau sagt, über Attacken auf NATO-Staaten sei bei dem Treffen mit CIA-Chef Radcliffe nicht gesprochen worden. Berichte über mögliche russische Vorbereitungen für einen Angriff auf NATO-Verbündete seien Schauermärchen und hätten nichts mit der Realität zu tun. Russland werde schlichtweg seine Spezialoperation in der Ukraine fortsetzen. Ein Sprecher des Kreml warf dem Westen viel mehr aggressives Verhalten vor, vor allem den europäischen Staaten. Zuvor hatten US-Medien berichtet, dass Radcliffe Moskau vor Angriffen auf NATO-Verbündete gewarnt habe. Aus den USA, Tina Eck.
2: Die für ihre Handelsketten Lidl und Kaufland bekannte Schwarzgruppe will 5,6 Milliarden Euro in den Bau eines Rechenzentrums in Dummersdorf bei Rostock investieren. Geplant sei der Aufbau eines Datacenters mit einer Kapazität von 240 Megawatt bis 2033, teilte das Unternehmen mit. Ausschlaggebend für den Standort ist demnach die dort verfügbare Energie durch Windkraft.
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5: Aktuell scheint die Sonne in der Region. Dazu ist es wechselnd bewölkt und es weht ein auffrischender Wind. Aktuell haben wir

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0: Am Wochenende wurde hier in der Region wieder fleißig Fußball gespielt. Ein Ergebnis sticht dabei aber besonders heraus. Der FCR Bramsche gewann gegen den TUS Engter mit 11:1. Ganze 9 der 11 Bramscher Tore schoss dabei nur ein einziger Spieler, der hatte wohl einen Sahnetag erwischt. Hinak Gramm hat das Stürmertalent im Blick und hat eine Idee, wie der junge Fußballer am Mittwochabend ganz groß rauskommen könnte.
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3: Ja, ihr hört schon, heute geht es um Tore und zwar 9 Tore an der Zahl. Nicht von einer Mannschaft, nein, sondern von einem einzigen Spieler. In der Hauptrolle heute die Nummer 9, der U19 vom FCR Bramsche. Sein Name ist Paul Dams. Der schoss nämlich im Derby gegen den TUS Engter ganze 9 Dinger. 5 in der ersten Halbzeit, 4 dann nochmal in der zweiten. Und das ist nicht alles. Angeblich soll er einen Hattrick geschossen haben und den in nur 3 Minuten. Junge, Junge, Junge, 9 Tore, davon 3 in 3 Minuten. Der 10. Treffer von Paul Dams, der wurde übrigens wegen Abseits abgepfiffen. Ich hoffe, der Dopingtest danach war unauffällig. Spaß beiseite. Gratulation zu dieser Leistung. Ich glaube, der Name Paul Dams, der steht jetzt auf einigen Listen der Talentscouts hierzulande. Ich hätte da jetzt eine Idee, was wir mit dem 17-jährigen Paul Dams machen. Der VfL Osnabrück spielt ja Mittwoch gegen die Bayern in der ersten Runde des DFB-Pokals. Und VfL-Trainer Timo Schulz, der braucht doch bestimmt noch ein Stürmertalent, der mit seiner Jugend und einem echt frechen Spielstil sich von Joshua Kimmich und Co. überhaupt nicht die Butter vom Brot nehmen lässt. Deshalb, Timo Schulz, aufgepasst, stell den Paul Dams am Mittwoch mal in den Sturm. Bayern-Trainer Kompany, der wird sich wundern, wer ist das denn da beim VfL? Den hatten wir gar nicht auf dem Schirm. Und genau da geht dann auch mein Plan auf. Wenn du gegen die Bayern im Pokal bestehen willst, dann brauchst du den Überraschungseffekt. Paul Dams ist mein Überraschungseffekt. Der schießt dann einfach den VfL in die nächste Runde. Ich meine, in Form ist er ja. Und dass er weiß, wo das Tor steht, das hat er ja bewiesen. Warum also nicht? Also Mittwoch dann VfL gegen Bayern im Pokal. Flutlicht und Bremer Brücke. Was gibt es mehr? Vielleicht ja mit Paul Dams vom FCR Bramsche im Sturm. Und dann fehlt ja nur noch 1 oder 2, vielleicht ja auch 9.
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0: Private Dancer von Tina Turner. Ich bin Jan Molitor und ihr hört immer noch
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0: Wir haben 17.21 Uhr. Das bedeutet, in 9 Minuten ist es 17.30 Uhr. Und dann kommt zum letzten Mal für heute die Lokalnachrichten aus Stadt und Landkreis Osnabrück. Die hat Hinak Gramm gleich für euch. Da geht es unter anderem darum, dass Kartoffelbauer eine Weltkriegsbombe entdeckt haben. Mehr dazu und weitere Meldung gleich hier um 17.30 Uhr.

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2: Mit Hinak Gramm. Weinlese in Bad Iburg. Dieses Jahr so früh wie noch nie. Und Kartoffelbauer entdecken Weltkriegsbombe. Von den Reben in die Kisten. In Bad Iburg hat die Weinlese in diesem Jahr so früh begonnen wie noch nie. Das berichtet der NDR. Demnach habe der trockene Sommer dazu geführt, dass die Trauben äußerst früh reif sind. Der Wein sei inzwischen mehr als fertig. Die frühe Weinlese bedeutet allerdings nicht, dass es auch mehr Ertrag gäbe. Schuld daran ist der eher verregnete Beginn des Sommers. Während der Blütezeit Anfang Juni habe viel Regen dafür gesorgt, dass sich deutlich weniger Früchte entwickelt haben. Ein Autohaus in Osnabrück ist Opfer eines größeren Diebstahls geworden. In der Nacht zu Mittwoch haben Kriminelle dort Reifen, Felgen und Bremsen von insgesamt 6 Autos gestohlen. Die Polizei geht von einer größeren Gruppe an Tätern aus. Für den Abtransport sollen sie mehrere Autos benutzt haben. Die gestohlenen Reifen, Felgen und Bremsen sind Polizeiaussagen zufolge mindestens 100.000 Euro wert. In Ankum hat der Kampfmittelräumdienst eine Weltkriegsbombe sprengen müssen, die Kartoffelbauern zufällig entdeckt haben. Eine Erntemaschine hatte die etwa schuhkartongroße Bombe offenbar unbemerkt zusammen mit den Kartoffeln aufgenommen. Auch die Sortier- und Waschanlage erkannte sie nicht. Erst Mitarbeiter des Betriebs bemerkten die Bombe, als sie schon auf dem Förderband lag. Der Kampfmittelräumdienst sprengte die Bombe anschließend. Einige Bewohner mussten währenddessen ihre Häuser verlassen. Die Stadt Melle hat den neu gestalteten Grünenbergpark feierlich eröffnet. Fast 2 Jahre lang wurde die Parkanlage umgebaut. Jetzt bietet der Park laut Stadtaussagen mehr Platz für Erholung, größere Spielplätze und bietet auch in Hitzetagen besseren Schutz vor der Sonne. Die Umbauarbeiten haben fast 4 Millionen Euro gekostet. Ein Großteil kam aus einem Förderprogramm zur Anpassung an den Klimawandel. Bei der Planungsphase hat die Stadt Melle auch die Wünsche der Bürgerinnen und Bürger berücksichtigt.
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3: Aktuell scheint die Sonne, auch wenn es stärker bewölkt ist. Aktuell haben wir in Osnabrück sowie in Glandorf, Belm und Ankum überall 29 Grad. Gegen heute Abend muss mit Regen und ganz eventuell Gewitter gerechnet werden. In den nächsten Tagen weht in Osnabrück bei wechselnder Bewölkung ein auffrischender Wind. Dabei muss morgen Mittag mit Gewittern gerechnet werden. Am Samstag sind nachts Regenschauer möglich. Die Höchstwerte liegen heute bei etwa 30 Grad. Morgen gehen die Temperaturen etwas runter. Da liegen die Höchstwerte bei 22 Grad. Am Samstag erwarten uns dann Temperaturen bis zu 24 Grad.
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3: Die Füchtorfer Straße in Glandorf ist ab heute voll gesperrt. Außerdem stehen da ein paar Blitzer hier in Osnabrück und im Landkreis. Es wird nämlich geblitzt in der Kirchstraße in Eversburg, in der Bremer Straße in Widukindland und am Heiligen Weg, im Schinkel. Die Blitzer des Landkreises Osnabrück stehen heute in und um Georgsmarienhütte. Passt da bitte auf euch auf. Wenn ihr sonst da irgendetwas habt, egal ob Blitz oder sonstige Verkehrsmeldungen, könnt ihr euch immer bei uns melden. Dafür ruft uns entweder an, dafür haben wir die Nummer 0541 750 400 oder schreibt uns einfach eine Nachricht an unsere WhatsApp-Nummer 0157 88 533 187. Alle Nummern und auch die Lokalnachrichten von Hinak könnt ihr nachlesen unter www.osradio.de. Gute und sichere Fahrt.
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3: Kommt gut durch den Tag.

Der Kommissar von Falco. Falco, eine absolute Musiklegende. Und hier geht es jetzt um eine weitere Musiklegende. Dolly Parton ist am Dienstag verstorben. Oder wie sie mit bürgerlichen Namen heißt, Dolly Rebecca Parton. Ich weiß nicht, ob das viele von euch wussten. Ich habe das erst letztens erfahren, muss wirklich sagen, da bin ich fast vom Stuhl gekippt. Für mich war sie wirklich die US-amerikanische Country-Sängerin schlechthin. Muss aber auch zugeben, dass ich mit Country an sich jetzt nicht so viele Berührungspunkte habe. Sie erhielt 10 Grammys und wurde in der Hall of Fame aufgenommen. Sie ist also wirklich ziemlich bekannt. Immer noch, auch wenn sie jetzt am Dienstag verstorben ist. Was aber mein Lieblings-Funfact über sie ist, dass sie tatsächlich die Patentante von Miley Cyrus war. Hier kommt jetzt der Song von Dolly Parton, den wirklich jeder, und ich meine wirklich jeder kennt, auch wenn man eigentlich gar keine Berührungspunkte mit Country hat.

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1: Es ist 10 vor 6 und ich dachte, ich benutze jetzt einfach nochmal zum Schluss den Show-Opener. Ich bin Jan Moditor und verabschiede mich hiermit. Das war OS Radio 104,8 am Nachmittag am Donnerstag. Morgen früh geht es wie gewohnt weiter mit Startklar, diesmal mit Verena Morris. Was euch da so alles erwartet, erzählt euch Verena gleich selbst. Danach geht es weiter mit den Nachrichten aus Deutschland und der Welt und der Bürgerfunksendung Naturschutzinformationen. Alles rund um Natur- und Umweltschutz mit Hubert Witte. Ich bin Jan Moditor, ihr hört OS Radio 104,8. Ich hoffe, ihr seid zu Hause angekommen und habt schon Feierabend, denn ich wünsche euch jetzt einen schönen Abend.
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1: Ich bin Dirk Zeitler. Im Streit um den WM-Investorendeal bereitet die UEFA ein Strafverfahren gegen FIFA-Präsident Infantino vor. Der Europäische Fußball-Kontinentalverband forderte die FIFA und beteiligte Finanzinstitute daher zur Herausgabe von Dokumenten zu dem gescheiterten Projekt auf. Das geht aus einem 60-seitigen Dokument an ein Distriktgericht im US-Bundesstaat Florida hervor. Nach der katastrophalen Sturzflut in der Gebirgsregion zwischen China und Nepal ist die Zahl der Toten auf 359 gestiegen. Das teilte die nepalesische Polizei mit. Unterdessen berichtet die nationale Tourismusorganisation, dass 31 vermisste Ausländer gerettet worden seien.
2: Die Bilder sind wie aus einem Katastrophenfilm. Die ganze Region liegt unter dickem Schlamm. Dörfer und Infrastruktur sind zerstört. Erste Untersuchungen deuten auf einen gewaltigen Abbruch von Eis und Felsen hin. Dadurch könnte sich ein Fluss aufgestaut haben. Als die Blockade brach, wurden enorme Wassermassen freigesetzt. Die Armee hat derweil damit begonnen, hunderte Überlebende auszufliegen, darunter auch Ausländer. Aus Bangkok, Carola Frenzen.
1: Schon ein ganz normaler Anruf kann offenbar technische Daten über das eigene Smartphone preisgeben. Das hat eine Recherche des Bayerischen Rundfunks ergeben. Betroffen waren bei Testanrufen unter anderem Kunden von Telekom, O2 und Vodafone.
3: Übermittelt wurden teils eindeutige Gerätekennungen, aber auch Smartphone-Modell und Version des Betriebssystems. Für Angreifer kann das interessant sein, weil sie damit erkennen können, ob ein Gerät bekannte Sicherheitslücken hat. Der Verfassungsschutz jedenfalls hält das für sicherheitsrelevant und warnt auch vor einem möglichen gezielten Einsatz von Schadsoftware. Wer für die Lücke verantwortlich ist, ist noch offen. Die Anbieter haben nach eigenen Angaben inzwischen zusätzliche Schutzmaßnahmen umgesetzt. Thomas Bleskin, Nachrichtenredaktion.
1: Bei einer Gewalttat an einer Schule nahe Berlin sind eine Frau und ein Mann getötet worden. Ein Verdächtiger wurde vorläufig festgenommen. Die Opfer starben demnach an einer Schule in Gosen-Neuzittau in Ostbrandenburg. Der Ort hat rund 3500 Einwohner. Offenbar kannten sich Täter und eines der Opfer. Es soll sich um den Ex-Freund einer Schülerin handeln, die ums Leben kam.
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Sie hören die Naturschutzinformationen auf OS Radio 104,8. Informationen aus Natur- und Umweltschutz für die Stadt und den Landkreis Osnabrück und darüber hinaus. Für Sie am Mikrofon heute Hubert Witte. Ich freue mich, dass Sie die Naturschutzinformationen auf OS Radio 104,8 eingeschaltet haben. Heute habe ich zwei Themen im Programm, die auf die eine oder andere Weise miteinander verknüpft sind. Die Sanierung des Dümmers und eine besondere Mitteilung des Landkreises Osnabrück zum Thema Moore. Aber zunächst einmal beginnen wir mit Musik zur Entspannung.

Kommen wir zum ersten Beitrag über den Dümmer. Eine Pressemitteilung des niedersächsischen Umweltministeriums vom 13.07.2026. Großschilfbeutler kommt und wird mit 65,3 Millionen Euro bis 2030 finanziell abgesichert. So war diese Pressemitteilung überschrieben. Und jetzt zum Text. Als zweitgrößter See Niedersachsens hat der Dümmer in den vergangenen Jahrzehnten unter verschiedenen Einflüssen gelitten. Hauptproblem sind die starken Nährstoffeinträge in das Flachgewässer. Mit einem lange geplanten Großschilfbeutel soll nun der ökologische Zustand des Dümmers dauerhaft verbessert und große Fischsterben vermieden werden. Damit werden auch die Ziele der EU-Wasserrahmenrichtlinie erfüllt. Auf der Haushaltsklausur der Landesregierung wurde die Finanzierung dieses von der Region lange geforderten Großprojektes auf den Weg gebracht, so Niedersachsens Umweltminister Christian Meyer. Mit rund 65,3 Millionen Euro sollen die Dümmersanierung und der Bau eines Großschilfpolders auf 200 Hektar mit dem Haushalt finanziell abgesichert werden. Der Schilfpolder soll dazu beitragen, die partikelgebundenen Nährstoffeinträge in den See, vor allen Dingen Phosphor, zu reduzieren. Das ist ein großer Schritt für die Verbesserung des Dümmers. Mit dem Polder soll nicht nur die Gewässerqualität verbessert werden, der Polder dient auch dem Wasserrückhalt in der Fläche in Niedrigwasserphasen sowie dem Hochwasserrückhalt bei Starkregenereignissen. Damit ist die Dümmersanierung auch ein wichtiger Beitrag zur Klimaanpassung in der Region. Ziel der Sanierung ist es, die Belange von Wasserwirtschaft, Naturschutz, Landwirtschaft und Tourismus miteinander in Einklang zu bringen. Eine Kernmaßnahme des Rahmenkonzeptes zur Fortsetzung der Dümmersanierung aus dem Jahr 2013 ist die Errichtung eines Großschilfpolders auf einer Fläche von 200 Hektar. Ergänzt durch unterstützende Maßnahmen und weitere wasserwirtschaftliche Eingriffe zur Reduzierung der Nährstoffbelastung im See-Einzugsgebiet. Die Genehmigungsplanung für den Großschilfpolder und die naturschutzfachlich notwendigen Kohärenzmaßnahmen sind inzwischen fertiggestellt. Anfang Juni 2026 hat der Niedersächsische Landesbetrieb für Wasserwirtschaft, Küsten und Naturschutz NLWKN die umfangreichen technischen und umweltplanerischen Planwerke bei der Genehmigungsbehörde, dem Landkreis Osnabrück, eingereicht. Nach jahrelanger Arbeit sind die Flächen nun da, der Antrag ist gestellt und auch die Finanzierung gesichert. Weil die Landesregierung die Maßnahmen priorisiert hat, so Minister Meyer. Parallel dazu hat die Landesregierung auf Vorschlag des Umweltministeriums bei ihrer jüngsten Klausurtagung mit dem Beschluss der Entwürfe für die Haushaltsjahre 2027, 2028 sowie der mittelfristigen Finanzplanung 2026 bis 2030 die Ausfinanzierung der Dümmersanierung sichergestellt. Die Kosten für den Bau des Schilfpolders und die Umlegung des Fennamoor-Kanals Ost für die Bauleistungen und für potenzielle Tausch- und Kohärenzflächen von 65,3 Millionen Euro bis 2030 werden bereitgestellt. Damit sind wesentliche Meilensteine zur Sanierung des Dümmersees erreicht und alle für den Bau geschätzten Mittelbedarfe berücksichtigt, so Meyer. Wichtig ist es, die Qualität unserer Gewässer zu verbessern und damit ihre Resilienz zu steigern, zeigt sich immer wieder in ausgeprägten Hitzeperioden, die auch unsere Binnenseen stark strapazieren. Der Bau eines Großschilfpolders ist eine zielführende, weil nachhaltige Investition in die Zukunft der Dümmerregion und einerseits den guten gewässerökologischen Zustand des Sees zu erreichen und gleichzeitig die Region als wichtiges Rast- und Überwinterungsgebiet sowie Nahrungs- und Brutgebiet zu erhalten. Darüber hinaus wird der Nachfertigstellung einen signifikanten Beitrag zur Klimafolgenanpassung leisten.
Denn der Schilfpolder wird in Zukunft auch zur Verbesserung des Wasserrückhalts in Niedrigwasserphasen beitragen und andersrum bei Starkregen und Hochwasserereignissen einen besseren Hochwasserschutz für die Dümmerregion selbst und unterhalb des Dümmersees über die Hunte bis nach Oldenburg bewirken. Soweit die Pressemitteilung. Was entnimmt ein Naturschützer dieser Pressemitteilung? Die Probleme oder das Problembewusstsein in der Bevölkerung, eins von beiden wird es wohl sein, ist nach 40 Jahren Planung so groß geworden, dass ein Handeln notwendig wurde. Es bleiben noch Fragen. Eine persönliche Anmerkung habe ich dazu auch noch. Doch nach der folgenden Musik habe ich erst einmal eine kurze Anmerkung zum Namen Dümmer. Aber nun erst einmal Musik.

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Ist es Ihnen auch aufgefallen? In der Pressemitteilung ist am Schluss vom Dümmer See die Rede. Was ist denn nun die Bedeutung des Namens Dümmer? Der Name Dümmer hat nichts mit dem Adjektiv dumm oder der Steigerungsform Dümmer zu tun. Sprachwissenschaftler gehen davon aus, dass der Name sehr alt ist. Er wurde bereits 965 als Dümeri urkundlich erwähnt. Es gibt mehrere Erklärungen. Die wahrscheinlichste Erklärung ist wohl, im Westfälischen steht Dümmering für feucht, dumpfig oder schattig. Und ein Meer ist im nordwestdeutschen Sprachgebrauch ein größerer Binnensee oder stilles Gewässer mit einer Moorlandschaft. Demnach bedeutet Dümmer sinngemäß feuchtes Moorgewässer oder feuchter See. Es gibt außerdem eine alternative Deutung, nach der der Name mit dem niederländischen Wort Dom, Dampf, Nebel, verwandt sein könnte. Das würde gut zur früher oft nebligen Moorlandschaft rund um den See passen. Diese Herkunft ist allerdings weniger gesichert. Interessant ist der sprachliche Nebeneffekt. Wenn man heute oft Dümmer See sagt, ist das etymologisch eigentlich doppelt gemoppelt. Wir sagen hier auch nicht Sahara-Wüste, also Wüste-Wüste. Der Name enthält sowohl die Bedeutung eines Sees oder Moorgewässers. Also lassen Sie uns beim Dümmer bleiben, ohne den Zusatz See.

Matthias Schreiber vom Umweltforum Osnabrücker Land meint in einem Kommentar zum Schilfwalder, es bleiben noch Fragen. Nicht nur für den Naturschutz, sondern auch für die Landwirtschaft wirft diese über Jahrzehnte diskutierte Planung etliche Fragen auf. Strittig ist dabei nicht, dass der Dünger einer weiteren Entlastung von Nährstofffracht aus umliegenden landwirtschaftlichen Flächen bedarf, sondern das Wie. Denn genau genommen wird hier eine riesige zentrale Kläranlage kombiniert mit der Funktion eines Regenrückhaltebeckens errichtet und das in Teilen in einem EU-Vogelschutzgebiet. In einer Antwort auf eine Anfrage der CDU-Landtagsfraktion, Drucksache 19/5288, ist von 35,5 Hektar Feuchtgrünland innerhalb des Vogelschutzgebietes Dümmer die Rede. Und weiter, der erforderliche Umfang der Kohärenzsicherungsmaßnahmen ergibt sich aus den Lebensraumansprüchen der beeinträchtigten, wertbestimmenden Vogelarten, sowie unter anderem Brachvogel, Kiebitz und Uferschnepfe. Die entsprechende Fläche muss diesen Arten alle notwendigen ökologischen Funktionen, zum Beispiel als Nahrungs- und Brutgebiet und oder als Rast- und Überwinterungsgebiet zur Verfügung stehen. Der genaue Flächenumfang der Kohärenzsicherungsmaßnahmen wird abschließend erst im Zuge des Planfeststellungsverfahrens von der Genehmigungsbehörde festgelegt werden. Hier wird der Eindruck erweckt, als könne die Planung nun so durchlaufen, weil man bereits Kohärenzsicherungsmaßnahmen vorgesehen hat. Sollte hier also bereits der beabsichtigte Verfahrensablauf vorgezeichnet sein, dann hätte die Landesregierung am geltenden Recht vorbei eine Abkürzung im Sinn nach dem Motto: Wir beeinträchtigen ein europäisches Schutzgebiet zwar erheblich, aber wir werden ja kompensieren und alles ist gut. Das aber sind nicht die Spielregeln. Denn wird eine erhebliche Beeinträchtigung festgestellt, dann sind zuallererst Alternativen zu prüfen. Und da springt uns zuallererst eine sehr naheliegende und auch von den betroffenen Landwirten favorisierte Lösung ins Auge. Eine großräumige Anlage von Gewässerrandstreifen im vorgelagerten Gewässernetz. Eine solche Lösung war bereits vor 3 Jahren Gegenstand eines Gesprächs mit örtlichen Landwirten, die durch den Polder vor allen Dingen den immensen Flächenverlust fürchten. Die Preise und der Konkurrenzdruck in der Region würden sich erhöhen. Ganz anders dagegen bei der Anlage von Gewässerrandstreifen. Hierdurch würde die Belastung großräumig auf viele Schultern verteilt. Denn natürlich bedeuten auch Gewässerrandstreifen Einschränkungen bei der Nutzung. Kombiniert mit den sowieso Verpflichtungen aus der Wasserrahmenrichtlinie und dem Niedersächsischen Weg dürften gut ausgestattete Randstreifen zu einer massiven Minderung der Gewässerbelastung führen, sodass ein Polder überflüssig würde. Deshalb wäre das auch den betroffenen Landwirten am liebsten. Um es einmal in Zahlen zu fassen: Allein mit der für den Polder verplanten Gesamtfläche von 220 Hektar, also Motorfläche, ließen sich 110 Kilometer Fließgewässer beidseitig mit 10 Meter breiten Randstreifen versehen. Die hätten nicht nur eine enorme Filterwirkung, sondern würden bei entsprechender Gestaltung auch eine enorme Bereicherung der Landschaft optisch und ökologisch bedeuten. Und wenn der Minister noch keine Idee hat, wie man solche Randstreifen umsetzt? Das Umweltforum Osnabrücker Land e.V. hat an den Bächen im Artland, einem FFH-Gebiet, in den vergangenen Jahren gemeinsam mit Landwirten solche Randstreifen festgelegt. Der Landkreis Osnabrück hat das Ganze dann finanziell und vertraglich abgesichert. Hier liegt also ein bewährtes regionales Modell in einem übertragbaren Maßstab vor. Bei einem bereits gesicherten Finanzvolumen von 65,3 Millionen Euro für den Polder sollte auch die Finanzierung gesichert sein. Soweit der Kommentar von Dr. Matthias Schreiber vom Umweltforum Osnabrücker Land. Nach diesem Kommentar gibt es erst einmal Musik
Und das gibt Gelegenheit, auch mal darüber nachzudenken, was Herr Dr. Schreiber da als Gegenvorschlag gebracht hat.

Jetzt habe ich noch einige ganz persönliche Anmerkungen zur Dümmer-Sanierung zusammengestellt. Hören Sie zu. Der Dümmer ist den Osnabrückern als Ausflugsziel und Naturschutzgebiet bekannt. Weniger bekannt ist die Geschichte seiner Sanierung. Ich habe die Einleitung des Planfeststellungsverfahrens für den Polder, für den großen Schilfpolder, zum Anlass genommen, auf die 40 Jahre Dümmer-Sanierung zurückzublicken. Wer heute an den Dümmer fährt, sieht zunächst einen flachen See, umgeben von Wiesen, Schilf und großen Naturschutzgebieten. Doch hinter dieser Landschaft steckt eine mittlerweile jahrzehntelange Geschichte der Sanierung. Ich selbst erinnere mich noch gut an den 28. August 1985. Damals kam Niedersachsens Ministerpräsident Ernst Albrecht zur großen Dümmerkonferenz nach Diepholz. Ich saß als Vertreter der damaligen DBV-Kreisgruppe Osnabrück mit dem Publikum. Und meine Erwartungen waren groß, denn der Dümmer war ökologisch schwer angeschlagen. Zu viele Nährstoffe gelangten in den See. Algen und Cyankali-Bakterien vermehrten sich. Sauerstoff wurde knapp, der See verschlammte zusehends. Ein Stoff stand dabei im Mittelpunkt: Phosphor. Schon damals lag mit dem limnologischen Gutachten von Wilhelm Rippel eine umfangreiche wissenschaftliche Untersuchung vor. Eine der auffälligsten Erkenntnisse betraf den Bornbach. Obwohl er nur ungefähr ein Fünftel des untersuchten Einzugsgebietes entwässerte, transportierte er etwa 55% der Phosphatfracht in den Dümmer. Für das Messjahr 1982 wurden rund 16 Tonnen Phosphor pro Jahr ermittelt. Die Erklärung schien zunächst einfach. Rund um den See gab es intensive Viehhaltung. Vieh, viel Vieh, macht viel Gülle. Und damit lag der Gedanke nahe. Daher kommt der Phosphor. Doch so einfach war es nicht. Spätere Untersuchungen von Jens Polz zeigten erhebliche Unterschiede zwischen mineralischen Böden und Moorflächen. Auf einem mineralischen Boden im oberen Bornbach wurden ungefähr 1,2 Kilo Phosphor je Hektar und Jahr ausgetragen. Im Schweger Moor waren es etwa 4,6 Kilogramm, also fast viermal so viel. Polz brachte dafür den Begriff ins Spiel, der meiner Meinung nach heute mehr Aufmerksamkeit verdient: Bodenzehrung. Ein nasses Moor speichert über lange Zeit organisches Material. Wird es entwässert, gelangt Sauerstoff in den Torf und der Torf beginnt sich zu zersetzen. Der Boden verliert dabei nicht nur Substanz. Auch über lange Zeit gespeicherte Nährstoffe können mobilisiert werden. Drainagen und Gräben schaffen anschließend schnelle Wege in die Bäche und Flüsse. Damit kann aus einem Boden, der einmal Nährstoff gespeichert hat, selbst eine Nährstoffquelle werden. Das bedeutet aber ausdrücklich nicht, dass die Landwirtschaft als Ursache bedeutungslos wäre. Aktuelle und historische Düngung spielen ebenfalls eine Rolle. Aber die einfache Gleichung, viel Gülle gleich viel Phosphor im Bornbach, greift möglicherweise zu kurz. Und genau das ist für die heutige Diskussion wichtig. Aber zurück zum Jahr 1985. Auf der Dümmerkonferenz wurden große Ziele formuliert. Naturschutz, Landwirtschaft, Wasserwirtschaft und Tourismus sollten miteinander verbunden werden. Kläranlagen sollten verbessert, Nährstoffeinträge reduziert, Flächen angekauft und wieder vernässt werden. Und der stark belastete Bornbach sollte schließlich um den Dümmer herumgeleitet werden. Ein Jahr später zeigte sich allerdings, wie konfliktgeladen die Diskussion geworden war. Der damalige Landwirtschaftsminister Burkhard Ritz hatte zum 28. November 1986 zu einer Informationsveranstaltung in den Lindenhof nach Marl eingeladen. Und rund 400 Menschen kamen und ich war auch ebenfalls dort. Ich habe diese Veranstaltung weniger als sachliche Information in Erinnerung. Es war eine ausgesprochen emotional geladene Protestversammlung. Bauern erschienen mit Transparenten, auf einem stand beispielsweise:
Graugänse stehen unter Schutz. Und wer schützt uns? Die Stimmung war teilweise so aufgeheizt, dass Vertreter des ehrenamtlichen und behördlichen Naturschutzes Angst hatten, sich überhaupt als solche zu erkennen geben. Eine derartige Versammlung hatte ich bis dahin noch nicht erlebt. Trotz dieser Konflikte wurde 1987 das Konzept zur langfristigen Sanierung des Dümmerraumes beschlossen. Es folgten große Naturschutzmaßnahmen. Im Ochsenmoor wurden Flächen gekauft, die Nutzung extensiviert und Wasserstände wieder angehoben. Und es wurde ein Versuchsschilfwälder gebaut. Damit sollte untersucht werden, ob sich Nährstoffe aus dem Huntelwasser entfernen lassen. Der Versuch zeigte tatsächlich Wirkung. Dabei ist ein Punkt besonders interessant. Ein wesentlicher Teil des Phosphors wurde nicht einfach vom Schilf aufgenommen und verschwand dadurch. Phosphorhaltige Schwebstoffe setzten sich vielmehr als Sediment ab. Der Polder funktionierte also als Sedimentfalle. Und damit kommen wir zu einer Frage, die für mich heute entscheidend ist. Was geschieht anschließend mit dem Phosphor? Denn er ist ja nicht verschwunden. Er liegt im Sediment des Polders und dieses Sediment muss langfristig bewirtschaftet werden. Das ist ein wichtiger Unterschied. Phosphor zurückhalten oder Phosphor dauerhaft aus einem Stoffkreislauf entfernen. Ähnlich ist es mit einer anderen großen Maßnahme der Dümmersanierung, der Bornbach-Umleitung. Seit 2009 fließt der Bornbach nicht mehr über die obere Hunte in den Dümmer. Er wird über den Randkanal in die untere Hunte eingeleitet. Für den Dümmer war das ein großer Erfolg. Vor der Umleitung lagen die Phosphateinträge in den See in einer Größenordnung von rund 32 Tonnen pro Jahr. Danach wurden durchschnittlich etwa 14 Tonnen pro Jahr angegeben. Die Phosphatbelastung des Dümmers wurde damit ungefähr halbiert. Das muss man anerkennen. Aber zwei Fragen dürfen nicht verwechselt werden. Wurde der Dümmer vom Phosphor entlastet? Ja. Wurde der Phosphor aus den Gewässersystemen entfernt? Nein. Die Fracht wird zunächst am Dümmer vorbeigeführt und gelangt in die untere Hunte. Natürlich bedeutet das nicht, dass jede Tonne Phosphor anschließend unverändert bis in die Nordsee transportiert wird. Ein Teil sedimentiert, ein Teil wird biologisch aufgenommen, aber der entscheidende Punkt bleibt. Die Ursache der hohen Phosphatfracht des Bornbachs wurde durch diese Umleitung nicht beseitigt. Und damit sind wir wieder bei der Frage nach den Moorböden. Wenn ein Teil des Phosphors tatsächlich aus entwässerten Mooren, historischen Nährstoffvorräten und landwirtschaftlich beeinflussten Böden bestammt, müsste eine langfristige Sanierung doch dort beginnen. An der Quelle. Das ist allerdings erheblich schwieriger. Moorflächen wieder zu vernässen beeinflusst die landwirtschaftliche Nutzung. Außerdem kann eine Wiedervernässung unter bestimmten Bedingungen zunächst selbst Phosphor mobilisieren. Die historischen Nährstoffvorräte schwinden nicht innerhalb weniger Jahre. Es gibt also keine einfache Lösung. Nun soll mit einem Großschilfpolder ein weiterer großer Schritt der Dümmersanierung erfolgen. Geplant ist eine Anlage in einer Größenordnung von rund 200 Hektar. Das Verfahren beruht dabei wesentlich auf einem Prinzip, das schon die Untersuchungen des Versuchsboilers gezeigt haben. Phosphathaltige Partikel sollen sedimentieren. Heute, fast 40 Jahre später, verfügen wir allerdings über technische Möglichkeiten, die es damals in dieser Form noch nicht gab. Phosphor kann beispielsweise durch Fällung, Flockung oder Adsorption aus Stoffströmen entfernt werden und teilweise sogar als Rohstoff zurückgewonnen werden. Das bedeutet ausdrücklich nicht, dass eine technische Anlage automatisch besser wäre als ein Schilfpolder. Bei der Hunte besteht ein erhebliches Problem. Vergleichsweise geringe Phosphatkonzentrationen treffen auf sehr große Wassermengen. Eine technische Behandlung wäre deshalb aufwendig und teuer. Trotzdem halte ich einen Vergleich für notwendig. Wie hoch sind die Investitionskosten?
Wie groß ist der Flächenbedarf? Wie hoch sind der Energieverbrauch und die laufenden Kosten? Wie viel Phosphor wird tatsächlich dauerhaft entfernt? Und was geschieht über Jahrzehnte mit Sedimenten und Reststoffen? Nach 40 Jahren Dümmersanierung wäre es falsch zu behaupten, nichts sei erreicht worden. Kläranlagen wurden modernisiert. Große Naturflächen wurden gesichert. Das Ochsenmoor wurde wieder feucht gehalten und auf Feuchtgrünland entstand. Vor allem die Bornbach-Umleitung hat den Dümmer erheblich entlastet. Trotzdem benötigt der See auch heute weitere Sanierungsmaßnahmen. Vielleicht sollten wir deshalb nicht nur nach neuen Antworten suchen. Vielleicht müssen wir auch die Frage verändern. 1987 lautete sie im Wesentlichen: Wie verhindern wir, dass zu viel Phosphat in den Dümmer gelangt? Heute könnten wir weitergehen. Wo entsteht die Phosphatfracht? Wie gelangt sie aus den Böden in unsere Gewässer? Und wie können wir verhindern, dass sie überhaupt mobilisiert werden? Und bei dem Phosphor, den wir nicht an der Quelle verhindern können, ist die Frage, wie bekommen wir ihn möglichst dauerhaft aus dem Gewässersystem? Ich glaube, nach 40 Jahren sollten wir den damaligen Planern nicht vorwerfen, dass sie mit dem Wissen ihrer Zeit gearbeitet haben. Im Gegenteil, vieles, was damals untersucht wurde, ist erstaunlich vorausschauend. Aber heute besitzen wir anderes Wissen und wir besitzen andere technische Möglichkeiten. Deshalb sollten wir uns vor einer weiteren großen Investition eine einfache Frage erlauben. Wenn wir im Jahr 2026 mit unserem heutigen Wissen noch einmal von vorne beginnen würden, würden wir den Dümmer wieder genauso sanieren? Den Phosphor zurückhalten, ihn an einem See vorbeizuleiten oder ihn an anderer Stelle abzulagern, ist nicht dasselbe wie seine Freisetzung zu verhindern oder ihn dauerhaft aus dem Gewässersystem zu entfernen. Und genau über diesen Unterschied sollten wir auch im Planfeststellungsverfahren reden.

Auch der nächste Beitrag hat eine gewisse Beziehung zum bereits ausführlich behandelten Phosphor. Es stellt sich die Frage, ob die Hans-Sielmann-Stiftung in den Moorschutz im Bereich Fennermoor, Großes Moor, einsteigt. Mitte Juli wurde in einem Ortstermin zwischen der Landrätin Anna Krebschul, Kreisrat Thomas Könnecker und Jochen Palleit und Dr. Heiko Schumacher als verantwortliche Vertreter der Hans-Sielmann-Stiftung die Möglichkeit erörtert, die Stiftung mit der langfristigen Betreuung von Flächen im NSG Fennermoor und angrenzenden Bereichen zu betrauen. In der Pressemitteilung vom 24.07. heißt es dazu: Bei einem gemeinsamen Termin im Fennermoor informierten sich Vertreter der Stiftung und des Landkreises Osnabrück über den Stand der bereits laufenden Maßnahmen im Fennermoor und loteten Möglichkeiten einer Zusammenarbeit aus. Moore machen etwa 10% des CO2-Ausstoßes in Niedersachsen aus. Daher ist die Wiedervernässung ein wesentlicher Beitrag für unser Klima, so Landrätin Anna Krebschul, die außerdem betont: Moore gehören zu den wertvollsten Lebensräumen, die wir haben. Sie sind wichtige Rückzugsorte für seltene Tiere und Pflanzenarten und leisten zugleich einen bedeutenden Beitrag zum Klimaschutz. Deshalb ist es ein großer Gewinn, wenn starke Partner wie die Hans-Sielmann-Stiftung ihr Engagement in unsere Region einbringen möchten. Die Wiedervernässung des Fennermoores sei bereits ein gemeinsames Projekt der Landkreise Osnabrück und Vechta. Ein Engagement der Hans-Sielmann-Stiftung würde deshalb neue Perspektiven für die langfristige Entwicklung dieses Moorkomplexes eröffnen. Aus Sicht des Landkreises Osnabrück ist es gut denkbar, dass die Hans-Sielmann-Stiftung Flächen im Moorkomplex entweder in Pacht oder auch im Nießbrauch zur Verfügung gestellt werden. Besonders geeignet erscheinen ehemalige Abdorbungsflächen, die sich bislang im Eigentum der Schwegermoorzentrale befinden. Diese Flächen sind bereits umfangreich kartiert. Zudem liegen für sie konkrete Vorschläge für mögliche Entwicklungs- und Pflegemaßnahmen vor. Aufgrund ihrer ökologischen Wertigkeit werden sie seit längerer Zeit als mögliche Erweiterungsflächen für das Naturschutzgebiet Fennermoor diskutiert. Wir schauen uns sehr genau an, welche Flächen für die Zusammenarbeit besonders geeignet sind. Dabei geht es nicht allein um den Erwerb von Grundstücken, sondern um eine möglichst gute fachliche Entwicklung des gesamten Moorkomplexes, erläutert die Landrätin. Wenn Flächen strategisch sinnvoll liegen, bereits über eine hohe ökologische Wertigkeit verfügen und in ein übergeordnetes Entwicklungskonzept eingebunden werden können, kann ein Ankauf durch die Stiftung ein sehr wertvoller Beitrag sein. Jochen Palleit, Vorsitzender des Vorstands der Hans-Sielmann-Stiftung, betonte die Bedeutung langfristiger und vernetzter Naturschutzarbeit. Die Hans-Sielmann-Stiftung möchte dort Verantwortung übernehmen, wo der Erwerb und die Entwicklung von Flächen einen nachhaltigen Beitrag für den Naturschutz leisten können. Moore sind dabei von herausragender Bedeutung. Sie speichern Kohlenstoff, regulieren den Wasserhaushalt und bieten hochspezialisierten Arten einen wichtigen Lebensraum. Wir prüfen deshalb sorgfältig, wie wir uns im großen Moor, Campemoor, sinnvoll dauerhaft engagieren können.

Soweit die Presseerklärung. Und nun bleibt abzuwarten, ob sich die Heinz-Sielmann-Stiftung im Landkreis Osnabrück wirklich engagiert. Hoffen wir mal, dass es klappt.

Ich möchte Sie heute aber nicht entlassen, ohne etwas Positives zu berichten. Michael Weinert von der RANA hat dazu folgenden Artikel verfasst. Uferschwalben haben es nicht leicht, aber Sandhaufenbesitzer manchmal auch nicht. Uferschwalben leiden unter fehlenden Gegebenheiten, Bruthöhlen zu bauen und erfolgreich zu brüten. Ausreichend hochgelegene, frei zugängliche Uferabbrüche sind heute kaum noch an den Fließgewässern zu finden, deren Böschungen meist gesichert sind oder, wenn die Abbrüche entstanden sind, schnell wieder repariert werden. Uferschwalben nutzen daher oftmals von Menschen geschaffene Steilwände, beispielsweise in Sand- und Kiesgruben, um ihre Bruthöhlen anzulegen. Insbesondere, wenn diese genutzten Brutplätze unbemerkt bleiben, können sie durch weitere Abbautätigkeit zerstört werden. In der Brutzeit würde dieses zu schweren Verlusten an Altvögeln, aber besonders an Gelegen und Jungvögeln führen. Das konnte vor vielen Jahren in Gerde beobachtet werden, wo die Radleider nicht rechtzeitig gestoppt werden konnten. Aktuell kann von 2 positiven Fällen aus dem Artland berichtet werden. Am 3. Mai dieses Jahres wurde in einem von mehreren großen Sandhaufen, die im letzten Jahr durch die Schaffung eines großen Regenrückhaltebeckens entstanden waren, eine Uferschwalbenkolonie von 2 Mitgliedern des Vereins Regionale Arbeitsgruppe für Naturschutz im Artland, RANA, entdeckt. Durch die Entnahme des Sandes von einem etwa 8 Meter hohen Haufen, der sich in Bad Bergen befindet, hatte sich eine steile Abbruchkante gebildet. Die Gunst des langen Wochenendes vom 30.04. mittags bis zum 3.05. nutzend, begannen die Uferschwalben ca. 35 bis 40 Brutröhren anzulegen. Unter Hinweis auf den Schutzstatus wurde die Samtgemeinde Artland als Eigentümer des Grundstücks, auf dem die Haufen lagern, umgehend über das Vorhandensein der Uferschwalbenkolonie informiert und um Unterbrechung des Sandabtrags gebeten. Mit Mail vom 6.05. bestätigte die Samtgemeinde Artland den von ihr veranlassten Stopp der Sandbauarbeiten an dem Haufen durch den Wasserverband Bersenbrück. Mittlerweile sind über 100 Brutröhren erkennbar, aus denen zuweilen neugierig die jungen Vögel in die Welt blicken. Die Sandhaufen werden nach der Brutsaison im nächsten Winterhalbjahr wie nun geplant abgetragen. Am 10.05.26 entdeckte ein weiteres RANA-Mitglied in einem großen, etwa 3 Meter hohen Erdhaufen, der vor mehr als 5 Jahren im Rahmen der Schaffung eines großen Regenrückhaltebeckens entstanden war, eine weitere Uferschwalbenkolonie mit ca. 25 Brutröhren. Durch die Entnahme von Erde hatte sich eine steile Abbruchkante gebildet. Unter Hinweis auf den Schutzstatus wurde wiederum die Gesamtgemeinde Artland, genauer die Stadt Quakenbrück, als Eigentümer des Grundstücks, auf dem der Haufen lagert, über das Vorhandensein der Uferschwalbenkolonie informiert und um Unterbrechung des Erdabtrags gebeten. Mit Mail vom 10.05. bestätigte die Gesamtgemeinde Artland den von ihr veranlassten Stopp der Abbauarbeiten an dem Erdhaufen. Leider zeigte sich die kleine Kolonie Anfang Juli als verwaist. Mutmaßlich war hierfür die geringe Höhe des Erdhaufens und die teilweise höhere Vegetation verantwortlich. Mitglieder von RANA versuchen nun mit Vertretern der Stadt Quakenbrück eine dauerhafte Lösung zu finden, wie der Erdhaufen durch eine alle paar Jahre zu erstellende Profilierung von Steilwänden und Zurückdrängen hoher Vegetation für die Uferschwalben als Brutplatz langfristig erhalten und attraktiv bleibt. Die Naturfreunde von RANA freuen sich darüber, dass die Uferschwalben an einer Stelle erfolgreich brüten konnten, und darüber, dass Vertreter der Samtgemeinde Artland schnell und konsequent handelten und zum Schutz der Uferschwalben jeweils einen Abbaustopp bewirkten. Und natürlich auch darüber, dass die Samtgemeinde gewillt ist, eine dauerhafte Gelegenheit für eine Uferschwalbenkolonie zu schaffen. Mit dieser Nachricht, die zeigt, dass persönliches Engagement etwas bewirken kann, bringe ich die August-Ausgabe der Naturschutzinformationen ans Ende.
Mein Name ist Hubert Witte und ich wünsche noch einen angenehmen Abend. Bleiben Sie bei OS Radio 104,8. Und jetzt tschüss bis zum September.

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1: Ich bin Dirk Zettler. Nach der katastrophalen Sturzflut in der Gebirgsregion zwischen China und Nepal ist die Zahl der Toten auf 359 gestiegen. Das teilte die nepalesische Polizei mit. Unterdessen berichtet die nationale Tourismusorganisation, dass 31 vermisste Ausländer gerettet worden seien.
2: Die Bilder sind wie aus einem Katastrophenfilm. Die ganze Region liegt unter dickem Schlamm. Dörfer und Infrastruktur sind zerstört. Erste Untersuchungen deuten auf einen gewaltigen Abbruch von Eis und Felsen hin. Dadurch könnte sich ein Fluss aufgestaut haben. Als die Blockade brach, wurden enorme Wassermassen freigesetzt. Die Armee hat derweil damit begonnen, hunderte Überlebende auszufliegen, darunter auch Ausländer. Aus Bangkok, Carola Frenzen.
1: Im Streit um den WM-Investorendeal bereitet die UEFA ein Strafverfahren gegen FIFA-Präsident Infantino vor. Der Europäische Fußballkontinentalverband fordert die FIFA und beteiligte Finanzinstitute auf, Dokumente zu dem gescheiterten Projekt herauszugeben. Das geht aus einem 60-seitigen Dokument an ein Distriktgericht im US-Bundesstaat Florida hervor.
3: Damit eskaliert der Machtkampf zwischen dem Europäischen Fußballverband und dem FIFA-Boss. Verdacht auf untreue Geschäftsbesorgung, so der Vorwurf gegen Infantino, den der UEFA-Präsident den europäischen Verbänden heute in Monaco im Detail erläutert hat. Was nichts anderes bedeutet als, jetzt soll Infantino auf juristischem Weg gestürzt werden. Wenn er verurteilt würde, könnte ihn das laut UEFA sogar ins Gefängnis bringen. Dabei will der Schweizer eigentlich nächstes Jahr wieder FIFA-Chef werden. Thomas Thonfeld, Sportredakteur.
1: Bei einer Gewalttat an einer Schule nahe Berlin sind eine Frau und ein Mann getötet worden. Ein Verdächtiger wurde vorläufig festgenommen. Die Opfer starben demnach an einer Schule in Großen Neuzittau in Ostbrandenburg. Der Ort hat rund 3500 Einwohner. Offenbar kannten sich Täter und eines der Opfer. Es soll sich um den Ex-Freund einer Schülerin handeln, die ums Leben kam. In diesem Sommer hat es wieder viele Waldbrände gegeben. Natürliche Ursachen wie Blitzschläge gab es dabei aber nur in rund 3% aller Fälle. Das teilte die Allianz Agrarversicherung mit. Soweit ermittelt werden kann, sei sehr häufig menschlicher Leichtsinn oder böser Wille die Ursache.
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0: Herzlich willkommen zum 252. VfL-Podcast der Osnabrücker Rundschau. Zu Gast sind heute Lars Mosel.
1: Ja, hallo.
0: Arne Wilms endlich mal wieder.
2: Moin.
0: Und als Gastgeber Kalla Wefel. Ja, wir sitzen hier alle, eigentlich trotz des Ergebnisses gut gelaunt, hat aber nichts mit dem VfL zu tun. Sondern, womit weiß ich auch nicht, weil die Hitze endlich vorbei ist, ne? Und ihr habt gute Getränke, gute, teure Getränke vor euch stehen, Kaffee und Cola. So, Lars, du fängst ja traditionell eigentlich an. Machst du auch heute die Eröffnung?
1: Ich kann traditionell anfangen. Ja, gute Laune weiß ich noch nicht. Also hat mit dem VfL tatsächlich überhaupt nichts zu tun. Deshalb, vielleicht müssen wir auch vorher sagen, also wir werden sicherlich heute, wir haben es natürlich nicht abgesprochen, aber sehr viel motzen und es ist alles Weltuntergang. Ja. Das kann natürlich nach dem Sieg in Bochum wieder andersrum sein. Aber dafür sind wir ja nun mal Fans.
0: Das ist ja klar.
1: Also jetzt, wenn wir alles verteufeln, dann ist das, nachdem wir in die erste Bundesliga aufgestiegen sind, wieder anders.
2: Ja, und vor allen Dingen, wenn wir den Pokal erstmal geholt haben.
0: Ja, dann ist das völlig
1: genau
0: anders.
1: Genau. Deshalb, aber das ist ja unser gutes Recht heute, ne? Wellenbewegung. Wir müssen einfach heute jetzt mal richtig loslegen. Genau, fangen wir doch an mit dem, was vorher war. Ein bisschen seltsam war, ich gehe ja gerne auf die Fans ein im Endeffekt. Das Spiel hat 4 Minuten zu früh begonnen, beziehungsweise es war einfach sehr früh dran, wie die einmarschiert sind. Deshalb es lief noch die Hymne bei Anstoß, deshalb ist die Choreo hat zu spät gestartet. Das war irgendwie alles absurd, weil man hatte so das Gefühl, irgendwie passt das noch nicht zueinander.
0: Es gab ja erstmal was ganz Nettes, das waren diese 10.000 Mitglieder.
1: Genau, ne? Die Familie hat in 9.999 bis 10.001, ne?
0: Ja.
1: Genau, also.
0: Und Benny Wischmeier wurde auch noch geehrt für 10 Jahre Abteilungsleiter. Ich meine, gibt auch, man kann auch wirklich alles feiern, auf jeden Fall.
2: Ja, gut, aber, ja, gut, aber die Fanabteilung gibt's noch nicht so lange. Ich bin auch Gründungsmitglied und ich finde schon toll, dass Wischi das seit 10 Jahren jetzt macht.
0: Und ich bin Erfinder.
2: Du bist einer mit der Erfinder, genau. Ja. Auf deinem damaligen Heimatabend war ich auch, ja.
0: Ja.
2: So. Justin Hassmann war Schiedsrichter, wahrscheinlich erstes Zweitligaspiel.
0: Dustin Hoffmann,
2: ja. Oder Justin Hassmann aus Wiebelskirchen.
0: Ja.
2: Der war wahrscheinlich, der konnte es nicht abwarten.
0: Weil 27 Jahre.
2: Sein erster Zweitliga-Auftritt und dafür gar nicht mal so schlecht.
0: Ich fand ihn richtig gut.
1: Ja. Weil er ist ja eigentlich nicht aufgefallen.
2: Nö.
1: Und das ist immer für einen Schiedsrichter ja das Beste, was er haben kann.
0: So.
1: Ich meine, es gab auch nicht so viel Feuer letztendlich. Nö. Ne? Also genau, da kommen wir wieder zur Choreo, weil wir hatten ja ein bisschen Feuer. Aber war sehr dezent. Also eine Choreo, wie ich sie eigentlich mag, so ein bisschen so ein Chaos-Intro nennt man das ja. Mit Luftballons, Konfetti, ja, Bengalos.
0: Sah auch schön aus.
1: Transparent. Was ich nicht ganz verstanden habe, ist, Ultras machen Ultrasachen. Klar, das verstehe ich. Den Hinweis mit den Betretungsverboten in der Choreo habe ich noch nicht ganz rausgefunden. Ich vermute, es geht um Bochum, weil es haben dort, hat es wohl Betretungsverbote gegeben. Es ist allerdings eher ungewöhnlich, dass man das dann im Vorfeld machen würde, also 2 Wochen vorher. Deshalb, ich habe es nicht ganz verstanden, worum es bei den Betretungsverboten ging.
0: Hat auch keinen so richtig interessiert, ehrlich gesagt.
1: Ja, mich interessiert sowas immer.
0: Ja.
1: Also, weil wenn man hinter der Choreo steht, weiß ich immer gerne, warum es sie gab.
0: Ja.
1: Aber wie gesagt, so ganz zu ermitteln war es nicht.
0: Ich finde es interessanter, die Aufstellung.
1: Ja.
0: Ausverkauf, ja, erstmal klar. 15.741, 1.500 aus Magdeburg. Von denen übrigens, das Gros noch gar nicht da war.
1: Gros würde ich nicht sagen. Also es fehlten, denke ich mal, so 200-300.
2: Ja.
1: Genau, also die Ultras fehlten. Mhm. Die waren in Hameln, ne?
2: Die hängen in Hameln tatsächlich fest und kamen erst zur 70. Minute rein.
1: Ja. Zum Tor, glaube ich, zum 3-0, ne?
2: Genau, und es gab vorher sogar ein paar Gerüchte irgendwie, die wären nicht reingelassen worden oder wären schon wieder aus der Stadt rausgeschickt worden. Aber das hat sich dann wohl andersherum rausgestellt. Irgendwann waren sie da.
0: Trotzdem muss das scheiße sein. Du kriegst ins Stadion, deine Mannschaft hat super gespielt und führt 3-0. Das freut dich kurz.
1: Ja. Ja, das ist immer scheiße, wenn du zu spät bist.
0: Absolut, egal.
1: Unsere hatten das ja letztes Jahr.
2: Ich habe das in Saarbrücken mitgekriegt.
1: Ja, eben.
2: Also
1: deshalb,
2: das habe ich selber erlebt.
0: Kommen wir zur Aufstellung. Die finde ich viel interessanter. Die war in meinen Augen, ich habe es auch gleich am Anfang sofort geschrieben, ein bisschen verblüffend, warum Faber nicht spielte.
1: Ja, es war insgesamt verwunderlich. Wir haben keinen Neuzugang, also auf dem Feld, Krummrein natürlich schon, aber keinen Neuzugang auf dem Feld. Das spricht eigentlich schon Bände. Vor allem Faber hat uns letzte Woche gegen Heidenheim am besten gefallen von allen, war gleich raus. Und letztendlich, wir haben ja schon mal auch intern drüber geschrieben, dass wir das Gefühl haben, wir haben uns eher verschlechtert als verbessert. Wenn man es mal mit letzter Saison vergleicht, wir hatten letztes Jahr Kehl und Christensen als Stammspieler. Die haben wir diesmal ersetzt durch Ersatzspieler vom letzten Jahr.
0: Ja.
1: und kein Neuzugang, der sich aufgedrängt hat. Das heißt, wir haben teilweise Spieler, die sind 6 Wochen dabei. Da kann ich auch nicht sagen, das sind neue. Die haben sich ja eingespielt.
2: Also der VfL hat eigentlich mit einer Drittligamannschaft begonnen und wirklich keinem erkennbarer Verstärkung dazwischen. Gut, jetzt könnte man sagen, Bacci letzte Saison super, Kopacz tolle Spiele gehabt, Meissner, Lesseur eine tolle Entwicklung genommen, Wagner, Jakobsen, Leistungsträger, Kammerbauer, Müller, Wiemann, alles in Ordnung. Fabinski ja auch. Aber es ist schon sehr bezeichnend. Man könnte jetzt ganz böse sein und sagen, Schulz ist mit dem Kader unzufrieden, er stellt bewusst diese Leute auf, weil er halt nicht genügend Neuzugänge hat oder beziehungsweise nicht die richtigen Neuzugänge und der Kader nur in der Breite verstärkt worden ist. Kann natürlich aber auch Umkehrschluss heißen, er will vielleicht erstmal denjenigen Spiele Praxis geben, die bislang zum Stamm gehört haben, um ihm eine eingespielte Elf aufs Feld zu schicken.
0: Also die Verschwörung finde ich ja klasse. Also dass er das
1: ja, das glaube ich halt eben nicht.
2: Das glaube ich halt auch nicht, aber das wird ja schon erzählt. So. Ja,
1: das aufgreifen sollten wir es
0: in diesem Moment. Ich sage ja nur, dass ich das klasse finde. So, ne? Nee, also weil das so daneben ist, als genau. Ob ein Trainer also,
2: aber gerne es sind schon erkennbar wirklich viele Neuzugänge nicht von Anfang an dabei.
0: Dann hat er wohl recht, weil er sieht das ja besser als wir. Und dann wird er sagen, okay, also dazu mit Lesseur muss ich sagen, das ist mal wieder so ein Typ in meinen Augen, das erlebe ich ja nun seit Jahrzehnten, dass irgendein Trainer einen Schritt macht, um irgendwie nach außen in seine Genialität zu beweisen. Also, ey Leute.
1: Das weiß ich nicht. Ich glaube eher, dass er im Moment, also jetzt, um da nochmal zurückzugehen, diese Verschwörungstheorie halte ich auch überhaupt nicht von, weil ein Trainer wird immer aufstellen, dass er gewinnt
0: oder die
1: möglichst größte Chance des Gewinns zu haben. Bei Lesseur, ich habe eher das Gefühl, dass er wirklich die Idee hatte, endlich dass Kammerbauer wieder auf rechts spielt. Wir haben nun mal die zwei einzigen Außenspieler, die bisher überzeugt haben, sind beides Rechtsfüße. Das ist Faber und das ist Kammerbauer. Und das passt irgendwie nicht, weil wir mit diesem Versuch des inversen Spiels, also das heißt Kammerbauer auf links, das funktioniert ja auch nicht wirklich.
2: Und das wurde ja nach 10 Minuten geändert, habt ihr das gesehen? Also nach 10 Minuten haben Kammerbauer und Bacci ja die Seiten gewechselt.
1: Das war katastrophal.
2: Ja.
0: Was das sollte.
1: Ja, dann waren nämlich Lesseur und Kammerbauer auf links.
0: Beide
1: und
0: auf Bacci
1: mit Position. Einmal auf rechts, also ganz seltsamer Versuch.
0: Ja.
1: War aber auch nicht lange.
2: Nee, also, aber hat beides ja nicht funktioniert.
1: Nee, aber es lag natürlich die linke Seite.
0: Was ärgert uns daran? Uns ärgert daran, dass wir schon vor 3-4 Wochen beim Gespräch mit Joe gesagt haben, was wird auf der linken Schiene passieren? Es passiert nichts. Und Joe, das fast egal war, also von der Erzählung jetzt so. Mhm. Ja, wir haben ja gute Leute und man glaubt das dann ja auch irgendwann.
1: Ja, gut, das haben wir ja nicht geglaubt, ne? Aber es ist so, also ich bin, da muss man ja auch zugutehalten, ich bin davon überzeugt, dass die alle ihr Bestes geben, also auch
0: ja,
1: Joe, Daniel Latkowski und Michael Welling und so weiter. Wir werden dann auch mal meiner Meinung nach wieder extremst viele Absagen gekriegt haben, warum auch immer. Also es wird sicherlich versucht worden sein, auf der linken Schiene was zu tun, auch wenn sie es ein bisschen runterspielen. Was mich eher geärgert hatte, war bei Joe die Aussage, wir haben ja noch 4 Wochen Zeit. Wir haben diese Zeit nicht.
2: Und du kannst nach 4 Wochen Liga der Musik ganz schnell hinterherrennen.
1: Genau.
2: Und das haben wir einige Male bereits erlebt. Also es ist ja so ein bisschen untäglich grüßt das Murmeltier.
1: Genau.
2: Und das Zweite ist, ich frage mich inzwischen, mit wie viel Punkten Vorsprung und wie viel Spieltagen Vorsprung musst du eigentlich aufsteigen, damit du schon frühzeitig Planungssicherheit hast. Ich meine, ich habe heute noch mit einem Kollegen drüber gesprochen. Der VfL ist am 3. Mai in Wiesbaden aufgestiegen, beziehungsweise Meister geworden. Am 2. Mai ist er aufgestiegen. Und eigentlich wusste man, dass nach dem Spiel in Cottbus, dass man hochgeht.
0: Über ein Vierteljahr Zeit
2: gehabt. Das ist 3 Monate her.
0: Ja, das muss man sich mal vorstellen.
1: Ja, genau das ist das, was ich ja auch schon mal gesagt habe. Wenn wir spät aufsteigen, 90+6 oder irgendwas, dann wird immer gesagt, ja, es war nicht genug Zeit. Diesmal hatten wir wieder extrem viel Zeit, aber es ist ja trotzdem nichts passiert. Dann hieß es, ja, der Kader muss spätestens im Trainingslager stehen. Ja, er steht nicht. Er steht ja bis jetzt nicht.
2: Dann gab es das schöne Argument, ja, der Transfermarkt ist ja eh gerade nicht in Bewegung, weil ja WM ist.
1: Genau.
2: Jetzt heißt es, der Transfermarkt ist noch nicht in Bewegung, weil die Bundesliga noch nicht gestartet hat.
1: Genau. Und trotzdem haben andere Mannschaften schon sich verstärkt.
2: Natürlich.
1: Wir nicht. Also das muss man einfach sagen. Ja, also gefühlt haben wir uns nicht wirklich verstärkt. Haben im Gegensatz dazu sogar auf der linken Schiene ein Riesenproblem. Weil wir einfach, wenn dann einen Rechtsfuß auf links stellen müssen, der letztes Jahr extrem gut war.
0: Ja, sind das die einzigen Baustellen?
1: Also nein, wir haben viele.
0: Eben.
2: Es gab mehrere. Und ich würde sagen, am Samstag, ich war extrem ernüchtert nach diesem Auftritt. Vielleicht auch deswegen, weil man sich in Heidenheim schon einen ganz guten Auftritt des VfL angesehen hat. Jetzt muss man sagen, hat Heidenheim bei Hertha auch 4-1 verloren, hat auch 7 Gegentore wie der VfL. Vielleicht muss man das jetzt wieder in Relation zueinander setzen. Aber der VfL hat ja in Heidenheim einen guten Auftritt geliefert, auch wenn das Ergebnis am Ende nicht passte.
0: Ja.
2: So, und ich bin extrem ernüchtert aus diesem Stadion herausgegangen am Samstag, weil das war von vorne bis hinten nichts. Und es war auch, das kann man, ich habe heute noch den Ostkurvenchor gehört, schöne Grüße an die Kollegen, die haben es auch gesagt, die zweite Hälfte war auch nicht gut. Die war jetzt nicht viel besser als die erste.
0: Die war schlecht.
2: Es war eigentlich an diesem Spiel nichts wirklich richtig gut.
0: Es wird immer am Schluss irgendwas noch gesucht, was man schön reden kann.
2: Ja.
0: Ich fand die zweite Hälfte auch, also Magdeburg hat das ja beherrscht. Also auch, lass die Jungs mal noch ein bisschen laufen, wir machen irgendwann das 3-0.
1: Ja, genau. Wie gesagt, da kommen wir im Einzelnen ja gleich zu.
0: Die aber Regie hat, Magdeburg hat die ganze Zeit die Regie.
1: Absolut. Geführt. Absolut. Nee, aber du sagtest gerade, Heidenheim hat einem gut gefallen. Ich fand aber, Heidenheim hat hauptsächlich gut gefallen offensiv.
2: Genau.
1: Weil wir nämlich mit nichts gerechnet hatten. Wir kamen ja aus den Spielen 0-3 gegen Meppen, 0-2 gegen Paderborn. Da hat man gedacht, wir schießen niemals ein Tor. Dann hat man in Heidenheim 3 gemacht. Nach hinten waren die Schwächen ja schon da. Mhm. Und die sind ja diesmal auch eklatant absolut da gewesen. Und man versteht ja auch gar nicht, warum. Also weil es klappen ja auch einfach die leichtesten Pässe von einem Yannick Müller oder Fabinski oder so klappen ja nicht.
2: Also, ja, und das geht ja im Mittelfeld auch schon los. Das, was wir beim VfL letzte Saison als starke Defensive gehabt haben, liegt ja nicht allein an Yannick Müller oder Niklas Wiemann oder Robin Fabinski. Das liegt ja auch daran, dass Bjarke Jakobsen oder halt auch ein Lars Kehl ebenso mitverteidigt haben. Und diese Spieler jetzt aber, Kehl ausgenommen, weil er nun in Darmstadt ist, aber Jakobsen, er kommt nicht in die Zweikämpfe rein. Der hat in letzter Saison, glaube ich, 90% seiner Zweikämpfe gefühlt gewonnen. Der hat am Samstag keinen einzigen Stich gehabt, hatte ich den Eindruck.
0: Ja, ja, also dazu kommt, dass das, ich habe selten ein Spiel gesehen, wo völlig klar war, dass Magdeburg in Führung gehen wird.
2: Absolut.
0: Ich habe so, also sowas, das war so klar, ich wollte schon nach 10 Minuten einschreiben, dass 1-0 liegt in der Luft ist und bumm, das fiel.
1: Haben wir quasi alle so gesehen. Also ja. Ich erinnere mich dran, David sagte nach 10 Minuten, also noch vor dem 1-0, sagte so, das ist ja wie erste Runde DFB-Pokal Amateure gegen Erstligamannschaft. Ja.
0: Genau so.
1: Wo du eigentlich die spielen um unsere Hälfte rum, wir sind immer 2 Meter weg.
0: Ja.
1: Und irgendwann fällt das Tor. Genau das ist gewesen. Ich glaube, Pierre hatte das dann im internen Chat ja auch nochmal geschrieben. Ja. Genau das gleiche Bild verwandt. Weil ich glaube, das Gefühl hatte wirklich jeder. Wir hatten 20% Ballbesitz, sind immer 2 Meter hinterher
0: gewesen. Das waren wirklich 20%.
1: Ja, es waren 20, ja.
0: Teilweise 19.
1: Ja, also es ist. Also, es ist unglaublich. Ja, und die waren wahrscheinlich nur, weil wir Abstöße hatten oder sowas. Also, wir haben ja keinmal den Ball kontrollieren können.
2: Magdeburg hat uns von A bis Z beherrscht.
1: Ja.
2: Genau. In der ersten Hälfte.
1: Ja, kommen
2: ganz
1: wir.
2: Eindeutig.
0: Aber er hat auch was Beruhigendes, ne? Man macht sich gar keine Hoffnung mehr.
2: Nein, also aber
0: bei,
2: das
0: bei
2: Ding
0: dem
2: ist
0: Spiel
2: ja
0: war von vornherein nach dem 2-0 war klar, oh ja, hoffentlich nicht.
2: Wir
0: zu
2: spielen
0: viel
2: in Heidenheim gegen einen Bundesliga-Absteiger. Dann denkst du, Mensch, gar nicht so schlecht gemacht. Jetzt kommt Magdeburg, die eine 1-6 Klatsche zu Hause gegen Eintracht Braunschweig kassiert
0: und
2: haben.
0: Und auch schon kurz vorm Abstieg mal standen.
2: So, und dann denkst du, naja gut, das ist jetzt ja nicht die Übermannschaft der zweiten Bundesliga, die hier hinkommt. Und wenn du in der Liga bleiben willst und den Anspruch hast, hier was zu bewirken, dann musst du solche Spiele normalerweise auch gewinnen.
1: Ja, ich finde Magdeburg tatsächlich immer, verkauft sich schlechter in der Tabelle, als sie eigentlich sind, finde ich.
0: Ja,
1: aber
0: seit
1: nichtsdestotrotz,
0: Jahren, ja.
1: Nichtsdestotrotz reden wir trotzdem eine Mannschaft wahrscheinlich, die zwischen 8 und 12 landet.
2: Ja.
1: Das heißt, das ist ja jetzt nicht der VfL Wolfsburg oder irgendwas, der da oben weglaufen wird oder Hertha oder so, sondern wir haben trotzdem ja gegen Magdeburg und waren ganz einfach komplett chancenlos.
0: Und du musst zwischendurch auch gegen diese mittelmäßig guten Mannschaften mal einen Punkt machen.
1: Ja, geht ja nicht anders.
0: Eben. Sonst läuft's nicht.
1: Ja. Genau, ja, kommen wir zum Spiel. Also wir liefen einfach von Anfang an der Partie hinterher. Ich glaube, 10. Minute kam schon, ich glaube auch Neuenberger und Kopfball, den Krumrei super pariert.
2: Ja.
1: Und dann, jetzt habe ich den Namen gerade, Zukowski, ne? Sehr schön. Es ist nicht Rolf Zukowski, sondern
0: Rolf Zukowski, ja.
1: Genau. Nee, genau. Aber kommt einen Schritt zu spät. Meiner Meinung nach kann er den vielleicht mit einer Grätsche sogar reinhauen, haut ihn an den Außenpfosten. Ja, auch das war schon eine Aktion. Wir haben ja überhaupt keinen Zugriff gekriegt. Die Flanke war unbehindert. Neuenberger kommt frei zum Kopfball. Zukowski hinten hat gar keiner auf dem Schirm, weil wir schon abgeschaltet haben anscheinend. War schon eine bezeichnende Szene. Ich habe mich da eher gefragt, wie kann dieser Ball nicht drin sein?
2: Das ging mir genauso. Und dann hattest du auf der anderen Seite Barış Artık, der auch immer wieder seine richtig, also der ist ja wirklich ein guter Fußballer. seine Technik ausgespielt hat, schlaue Pässe und immer das den Ball auch den das Auge für den Mitspieler gehabt hat.
0: Der war richtig sympathisch, fand ich auch. Ich habe ja immer so eine, ich weiß nicht, seit Jahren mache ich den nicht leiden, weil der oft sehr giftig war.
2: Ja, der ist so ein bisschen der Typ Marcos Alvarez, so ein bisschen den hast du ungern in einer gegnerischen Mannschaft, genau. In deinem eigenen Team hast du den total gern.
1: Wobei ich das eher so fand, ehrlich gesagt, dass er ein bisschen gespielt hat wie Messi, weil er oft gar nicht am Spiel teilgenommen hat. Und dann aber mit einmal links oder rechts auftauchte und unsere Defensive, da nehme ich mal die Sechser, beziehungsweise auch das Mittelfeld vor allem, da haben wir nicht die Abwehrspieler mit zu tun, hatten ihn gar nicht auf dem Schirm. Das heißt, die haben es immer wieder hingekriegt, Überzahl zu haben. Und bezeichnend war auch auf beiden Seiten, dass immer der Verteidiger konnte einfach marschieren. Also man hat das ja, man sieht das ja relativ gut, wenn man im Stadion ist, das sieht man, finde ich, im Fernsehen nicht ganz so. Der hatte extrem viel Platz. Der hätte einfach marschieren können, weil gar keiner auf ihn draufgekommen ist. Das heißt, der Verteidiger, entweder links oder rechts immer, ist einfach 5 bis 10 Meter gelaufen und konnte sich dann aussuchen, wohin spielt. Der hätte auch rein theoretisch bis in 16 laufen können, weil gar keiner entgegengekommen ist.
2: Bezeichnend fand ich ein paar Minuten in der ersten Halbzeit, wo Bacci tatsächlich linker Außenverteidiger gespielt hat und teilweise eine Eckfahne noch klären musste. Und das Gleiche machte Kovac auf der rechten Seite. Also da war schon irgendwas nicht ganz in Ordnung im ganzen Spielsystem.
1: Nee, genau. Also das ganze System hat überhaupt auch nicht zu dem Magdeburger System gepasst. Nö.
0: Irgendwann sagt bestimmt einer, ja, der Matchplan war anders. Auf jeden Fall.
1: Der Matchplan muss anders gewesen sein.
2: Ich denke, man hat es sich schon anders vorgestellt, ja. Und Timo Schulz wird einen Plan gehabt haben, aber der ist ja nun eben nicht aufgegangen.
0: In der 24. Minute fällt das 0:1. Tobias Müller bedient Nollenberger, der aus spitzem Winkel, so spitz war der auch nicht, aber aus relativ spitzem Winkel abzieht. Krumrey sieht den Ball zu spät drin. Ich glaube, Krumrey kann man nicht so einen dicken Vorwurf machen.
2: Nee, es sah im Stadion tatsächlich ein bisschen aus wie ein Torwartfehler am Anfang.
0: Aber Fabinski stand
2: aber
0: davor.
2: Aber Fabinski, ne? Stand davor und ich habe es mir in der Sportschau nochmal geguckt, ja. Er zieht den Kopf weg.
0: Ja.
2: Und das ist für einen Torhüter einfach eine ganz ekelhafte Situation.
1: Ja, sicher. Die Frage ist auch, warum zieht er den weg?
2: Ja.
1: Ja, also ich meine, der kann auch einfach hinhalten. Ja, tatsächlich, also ich konnte es jetzt im Stadion nicht sehen, weil genau wo Krumrey war, ist halt eine Fahne. Aber ansonsten, ich habe den Schuss halt gesehen, der schießt und der geht im Winkel. In der Wiederholung konntest du aber sehen, dass der wirklich schwer zu halten war. Die Internet-Raudis haben ihn natürlich als Schuldigen dann ausgemacht, ist ja völlig klar.
0: Ohne Schuldigen geht das nicht.
1: Torwart ist halt immer der, ne, und mit Jonsson wäre das alles nicht passiert, alles Quatsch.
2: Eigentlich war das Problem ja vorher schon das Verhalten von Kammerbauer und Kovac.
1: Genau das wollte ich nämlich sagen. Also wie der Neuenberger da freigespielt wurde, das waren ja einfach zwei Pässe und unsere Verteidiger, Kammerbauer Kovac in dem Falle, standen ja einfach 3 Meter weg.
0: Die waren Freundschaftsspieler,
1: die haben überhaupt nicht reagiert. Zugeguckt.
2: Das hat Timo Schulz ja gesagt, das war Begleitschutz, was wir gemacht haben. Und so war es in der Situation.
1: Grauenhaft. Ja, aber in vielen Situationen.
2: Ja, klar.
1: Das war ja das, was wir gerade sagten. Irgendwann fällt das 1-0, hatte man die ganze Zeit das Gefühl.
0: Magdeburg spielt weiter, die wollen das 2-0, haben auch gemerkt, das machen wir ganz letztlich heute hier. Artig wieder, hat auch einen tollen Schuss, der Typ, ne? Und in 35 Minuten steht es dann tatsächlich 0:2. Artig schippt den Ball wunderbar in den Lauf von Neuenberger. Der technisch sauber, das war ein tolles Tor, ne?
2: Ja, das ist das Tor des Monats.
1: Aber vorher von Fabinski ein Katastrophenpass. Mhm. Wir sind in der Vorwärtsbewegung und wir haben ja überhaupt gar nichts nach vorne hingekriegt. Er spielt einen scharfen Flachpass genau in die Füße des Gegners, weshalb wir in der Vorwärtsbewegung dann ja uns umorientieren müssen und sind völlig unsortiert. Dann macht's natürlich Magdeburg extrem stark, weil Neuenberger läuft einfach durch, Artig hat den Ball, chippt auf ihn zurück und er nimmt den Volley. Also ich sag mal so, diesen Ball hätte, also sowohl den Pass als auch den Abschluss hätte bei uns keiner spielen können.
0: Ja, und dann gab's noch eine kleine VfL-Chance, Bacci setzt einen Freistoß knapp übers Kreuzeck. Meister vergibt in Nachspielzeit die erste Chance des VfL. Und jetzt kommen wir kurz.
1: Ja, aber den Bacci-Freistoß möchte ich noch mal ganz kurz.
0: Ja.
1: Für mich ist das keine so Wahnsinnsding.
2: Also, nö, ich fand den auch nicht gefährlich.
1: Der war so.
0: Zu langsam war der auch.
1: Ja, der war so leicht geschossen. Also ich sag mal so, der Torwart sieht den ja. Wenn ich da, ich meine, ein Raunen ist ja gut, aber der war ja nun wahrlich keine jetzt wirklich Torgefahr, ne? Und Meissner, das Ding, das kann er natürlich wirklich machen, ne? Geht dann am langen Pfosten vorbei. Ich glaube sogar am Ende 5 Meter sind's. Aber das war schon unsere erste wirkliche Chance, auch wenn wir ja immer noch keinen Torschuss hatten.
0: Also Statistik kurz, Ballbesitz 79% zu 21, also für Magdeburg. X-Goals 0:1:0 zu 1:7:8. Ja, da kann man Angriffe 27 VfL, 79 von Magdeburg. Gefährliche Angriffe 7:49. Also ist eine Horrorstatistik. 8 Ecken Magdeburg, 0 VfL.
1: Ja. 0. Und alles war gefährlich. Wie gesagt, auch da, ich meine, wir haben ja nicht mal jetzt aus Ecke kassiert, aber auch da hätten ja auch Sachen raus passieren können, ne?
0: Halbzeitfazit noch Rundschau. Die Magdeburger Führung ist völlig verdient. Die Gäste kontrollieren den Ball. Tempo und Gegner. Der VfL wirkt über weite Strecken erschreckend passiv, ideenlos und offensiv nahezu nicht existent. Magdeburg spielt Fußball, beim VfL suche ich noch danach.
2: Ja, und dann wurde in der Kabine natürlich mal gehandelt, ne? Es gab 3 Auswechslungen, ja. Wobei ich hätte fast jeden rausnehmen können, der auf dem Platz stand.
0: Ich finde auch zu spät. Also
1: ja, aber ich sag mal so, die Leistung, da kommen wir gleich Einzelbewertungen noch zu, aber von der linken Seite von Lesueur und von Budgie,
2: ja,
1: also das ist überhaupt nicht zweite Liga. Das wäre übrigens auch in der dritten Liga nicht.
0: Die hätte man aber auch nach 20 Minuten oder 30 Minuten mal rausnehmen
1: machst können. Machst halt schlecht, ne? Aber wie gesagt, aber das hätte auch in der dritten Liga, also ich weiß genug Gegner, wo wir da ein Problem gehabt hätten, wenn wir letztes Jahr mit den beiden in der Leistungsphase auf dem Platz gestanden hätten. Ja. Also
0: kommen wir später zu.
1: Ja, genau. Also Münst kommt, Faber kommt und Rieselmann kommt, ne?
2: Ja.
1: Eine Umstellung auf 2 Stürmer.
2: Und das waren am Ende gesehen wahrscheinlich auch noch die 3 besten Osnabrück auf dem Platz.
0: Finde ich auch.
1: Wobei da wirklich, was mich gewundert hat.
0: Rieselmann fand ich erstaunlich gut.
1: Ja, hat sich richtig reingekniet. Ja. Aber was mich total gewundert hatte, wir haben letzte Woche drüber gesprochen, dass Faber extrem gute Standards schießt, dass Faber ja auch Flanken schlagen kann. Selbst nachdem er eingewechselt wurde, hat alle Flanken oder alle Standards hat Münst geschossen. Also das ist...
2: Du kamst aber auch ganz wenig in die Situation hinein, dass du überhaupt Standards schlagen konntest oder Flanken schlagen konntest.
1: Und so hat dann mit einmal nicht Faber geschlagen.
2: Aber das war ja auch alles viel zu behäbig. Also sobald mal ein Ball etwas schneller durchs Mittelfeld ging, ist vielleicht ein VfLer mitgelaufen, vielleicht 2, aber es standen ganz schnell wieder 4, 5 Magdeburger locker sortiert hinten drin. Also du hattest, das Umschaltspiel passte auch nicht. Vieles von dem, was uns letzte Saison ausgezeichnet hat, fehlte einfach.
1: Ja, wir haben einfach auch da viel zu langsam reagiert. Also wir sind eigentlich, das zieht sich eigentlich die letzten Aufstiege immer, wenn wir dann wieder abgestiegen sind. Wir sind eigentlich immer dann zu langsam.
2: Ja.
1: Ich meine jetzt nicht nur, dass wir einen niedrigeren Stop-Speed haben, sondern dass wir einfach die Reaktionszeit. Und dann brauchen unsere zum Beispiel länger, einen Ball zu verarbeiten, als der Gegner. Ich sag mal so, ein Neuenberger, ein Artig, die haben den Ball am Fuß und der bleibt auch da. Bei uns verspringt er dann irgendwie oder bis mal gestartet wird. Das war in diesem Spiel ganz bezeichnend.
2: Ja, die waren viel wacher, das war alles viel abgeklärter und auch... Die haben einfach Fußball gespielt. Das war zickzack ging das bei denen.
1: Ich finde, am neulichsten merkt man das bei Fabinski, dass das Tempo noch, das war in Heidenheim, das war jetzt auch, dass das Tempo, was das angeht, einfach viel zu hoch ist. Wie gesagt, ich meine keine Sprintgeschwindigkeit. Ich meine jetzt wirklich diese Reaktionsfähigkeit. Genau. Das hat man in vielen Situationen gesehen. Das war in Heidenheim genau das Gleiche.
2: Ja. Das geht da ja auch gar nicht um die Kondition oder irgendwas. Nö. Das hast du in Heidenheim ja gesehen. Da bist du 124 Kilometer gelaufen, sogar mehr als der Gegner.
1: Ja, wir sind ja jetzt auch wieder mehr gelaufen.
2: Aber ohne Ertrag einfach. Genau. Ne?
0: Dann fällt das 3-0, wird nicht anerkannt.
1: Nee, warte mal. Du lässt das aberkannt. Okay, Entschuldigung.
0: Dann fällt das 3-0 und du mischst dich nur ein, wenn du das Recht dazu hast. Fiel das 3-0 und der VAR hat das dann... Oder Lars Mosel hat das dann aberkannt.
1: Ich hatte das ganz klar gesehen übrigens schon.
2: Ja, ja.
1: Also ich habe sofort gedacht, das zählt doch eh nicht, ist abseits.
2: Und schon das zweite Mal, dass der VAR für den VfL in dieser Saison eingreift.
1: Ja.
0: Genau, ja, ist schon toll, dass
2: ist schon toll, dass wir den haben. Ne?
1: Nee, aber schon interessant, dass das zweite Mal wirklich ein Tor, was uns arg geschadet hätte, also gegen Heidenheim, das 2-0 da in der 17. Minute oder so, hätte uns schon den Genickschuss.
0: Ja, zumal die VARs entscheiden doch immer gegen die Aufsteiger.
2: Aber habt ihr gesehen, wie knapp
1: gut,
2: das
1: nicht
2: war?
1: Nicht bei faktischen Entscheidungen. Nee, habe ich leider nicht, aber ich habe es im Stadion was ganz deutlich.
2: Ich habe das in der Sportschau war nochmal die Linie gezogen, also da reden wir über Millimeter.
0: Das war ein Nagel, ja.
2: Das war wirklich ein Nagel, mehr war das nicht.
1: Ja, dann war es ja ganz gut. Nee, aber weil diesmal wäre das frühe 3-0, weil wir kamen ja ganz gut sogar aus der Pause. Zumindest, gut, offensiver. Also wir haben ja endlich versucht, ein bisschen Druck zu machen, wenn dann sofort das 3-0 gefallen wäre.
0: Und plötzlich merkte man auch, dass Magdeburg hinten durchaus nicht ganz so sattelfest ist, ne?
2: Klar, wenn man die stresst.
0: Ne? Ja, eben. So, aber egal.
1: Ja, dann hatten sie direkt nach dem aberkannten Tor, hatten sie aber noch zweimal eine fast identische Situation, wo die immer über ihre rechte Seite, also unsere linke Abwehrseite, ja auch frei durchkamen. Also dann Krumrei hat den einen gehalten, beim zweiten weiß ich es gar nicht mehr. Und letztendlich ist ja das vierte Mal, dann führt es ja zum Tor von Joa. Also ja, da kommt ja wieder der Ball in diese, ja, wie soll ich sagen, Mittelfeld von unserer Hälfte sozusagen, auf der rechten Seite von Magdeburg. Der macht eine Bewegung nach links, schießt den Ball ins Tor, also wie man läuft ins Leere, das ist ja auch viel zu leicht.
2: Ja, und ich bin fest davon überzeugt, dass Ioa, als er bei uns gespielt hat, 10 Zentimeter kleiner war und 20 Zentimeter schmaler. Hundertprozentig. Ja,
0: die haben da ein besseres Essen da.
2: Da muss ein Gym vorhanden sein, man glaubt es kaum.
0: Absolut.
2: So habe ich den überhaupt nicht in Erinnerung gehabt. Ja. Ist ja eine richtige Kante gewesen.
1: Ja, nee, aber wie gesagt, also die haben jetzt insgesamt also 4-mal quasi den gleichen Angriff gehabt, weil sie einfach dort auf der Seite viel schneller waren. Ja, und wie gesagt, da können wir noch von Glück reden, dass es nur das eine getroffen hat. Aber auch bei dem Tor, da muss man ja auch sagen, wie man, gut, es ist ein 1-gegen-1, aber wir kommen an den Gegnern so nie vorbei. Aber der macht ja wirklich nur eine Bewegung und schießt und der ist drin. Wo läuft wie man dahin? Ja. Also es ist ja einfach auch da nur Begleitschutz.
0: Okay, es passiert eigentlich, also die interessante Szene war für mich eigentlich dann noch, ob es dann nicht einen Elfmeter hätte geben können. Als Nürnberger.
1: Kann man bei uns nicht sehen, ob das jetzt Hand war oder nicht. Aber für mich ist das einfach so, dann ist es halt nicht gepfiffen.
0: Das war aber wirklich...
2: Also ich habe einen Aufschrei gesehen, aber oder gehört, aber nichts gesehen und kann
0: ehrlich gesagt nur sagen. Sehr ausgestreckter Ellenbogen war das.
1: Ja, aber für mich sind solche Sachen nicht unbedingt.
2: Also es gab ja anscheinend Kontakt zum VAR.
0: Ich zeige das jetzt.
1: Das ist viel scheiße, wenn die Leute alle
0: hinhören. Ich zeige das den Radioleuten jetzt.
1: Ja, genau.
0: Du kannst ja die und machst du trotzdem den.
1: Ja, aber ich Mist mit den Händen.
0: Genau, das hat er aber gemacht.
1: Ja, ist wie gesagt für mich. Aber es ist nicht gepfiffen, alles gut. Also ist dann so.
2: Ich finde, es wird sowieso viel zu viel Wissenschaft um dieses Handspiel betrieben, seitdem.
0: Ja, da sind wir uns ja alle einig.
2: Also, ganz ehrlich, das war anscheinend kein eindeutiges Handspiel. Der Schiedsrichter hatte ja noch Kontakt.
0: Diese angeschossene Hand,
1: das ist. Der Schiri sagt, es ist kein Elfmeter. Der VAR sagt, es ist kein Elfmeter.
2: Müssen wir durch.
1: Dann war es halt kein
0: Elfmeter. Lars sagt, es ist kein Elfmeter.
1: Und ich konnte es ja nicht wirklich sehen.
2: Und hätte es uns was gebracht? Dieses 1-3?
1: Ja gut, danach darf es nicht gehen.
2: Ne? Glaube ich nicht.
1: Nein, das
2: hätte am Spielverlauf beziehungsweise überhaupt am Ergebnisende nur ein bisschen Kosmetik dazu beigetragen.
0: Okay, also dann erstmal machen. Rieselmann hat dann jedenfalls auch eine große Chance und hämmert den Ball irgendwie in die Luft.
1: Ja, das war dann der Nachschuss, ne?
0: Ja.
1: Genau. Ja, gut. Ist aber schon oder passiert schon, dass er drüber geht, ne?
0: Dann
1: viel schlimmer fand ich Meißner allein auf dem Torwart zu.
0: Ja, das ist ja auch.
1: Kann man mal machen.
2: Aber auch das ist wieder Robin Meißner, wie schon in der letzten Saison. Jo. Die klarsten Dinger macht er nicht.
1: Wobei man da auch immer sagen muss, es ist natürlich auch viel Pech dabei, ne? Bei uns wäre wahrscheinlich in dieser Situation der Ball unter Krummreis Fuß hergegangen oder so. In diesem Fall hat der Torwart das Glück, dass er abgeschossen wird, ne?
0: Mhm. Dann kommt jedenfalls das 3-0, verdammt nochmal, durch die Joa.
1: Dann erst?
0: Er kommt in der 69. Minute.
1: Ich dachte, das wäre vor der Meißner Chance gewesen, aber gut.
2: Und der Hüri Lane, ne? 1,99 Meter groß, habe ich das richtig gelesen? Zumindest sah man es. Das war, glaube ich, die 38 von Magdeburg, glaube ich, mit der Rückennummer.
0: Da sah Wiemann auch ziemlich alt aus, ne?
1: Donnerstag. Bei dem Tor. Ja, das hatte ich ja vorhin gesagt.
0: Ja.
1: Genau.
0: Rieselmann.
1: Ja, wir hatten noch ein Anlaufen.
0: Ja.
1: Aber wie gesagt, man hatte ja einfach in dieser ganzen zweiten Halbzeit das Gefühl, ja, das Spiel werden wir eh nicht gewinnen, weil Magdeburg war einfach stärker. Und es ist nun mal so, wenn die 2-0 führen, dann schalten nicht bewusst zurück, aber es ist nun mal so. Dann setzen die ihre Nadelstiche. Wie gesagt, die hatten 4 sehr große Chancen über ihre rechte Seite. Und wir hatten diese Chancen, wir hatten 1-2, aber im Leben hätten wir dieses Spiel nicht mehr gedreht.
2: Nein, und das, die haben ja auch vielleicht 1 oder 2 Gänge zurückgeschaltet, aber die haben nie den Eindruck gemacht, als würden die Kontrolle über das Spiel verlieren.
0: Null.
1: Also sie haben es im Endeffekt so, wie wir letztes Jahr oft gespielt haben, so, ja, lass dem Gegner mal den Ball, den fällt eh nichts ein.
2: Richtig, genau das.
0: Fazit, der VfL verliert 0-3 gegen einen ersten FC Magdeburg, der vor allem in der ersten Halbzeit erschreckend wenig Widerstand vorfindet. Der VfL steigert sich nach der Pause deutlich, er spielt sich Chancen, hätte ein Tor verdient gehabt, ne? Ein bisschen übertrieben.
2: Und mit dem deutlich steigern ist schon ein bisschen hochgegriffen.
0: Ja, ich neige zu Euphorismen. Das ist
1: ja, obwohl wir hatten vorher so viel Potenzial nach oben gelassen, dass es schon eine deutliche Steigerung war.
2: Wenn man so sieht, ja.
0: Nur leider beginnt ein Fußballspiel nicht erst nach der Halbzeit und wer nach 45 Minuten bereits 0-2 hinliegt weil er vorher hauptsächlich interessiert zuschaute, darf sich hinterher nicht wundern, wenn der Gegner irgendwann anfängt, das Ergebnis zu verwalten.
2: So. Und das ist ja das, was auch gesagt worden ist in den Interviews nach dem Spiel. Der VfL braucht immer 10, 20 Minuten, bis er ins Spiel kommt. Das war in Heidenheim so, das war in der letzten Saison auch schon häufig so. Und diesmal waren es alleine 45 Minuten, vielleicht 40 Minuten, bis man einfach mal angefangen hat, ins Spiel zu kommen.
1: Ja, also die erste Halbzeit war komplett gar nichts. Zweite Halbzeit war ein bisschen, aber als das Spiel schon erledigt war.
2: Genau. Und eigentlich auch nicht viel besser, muss man sagen.
1: Was mich wunderte war, wenn man die Statistiken gesehen hat, im Kicker zumindest, wir hatten anscheinend eine bessere Zweikampfquote. Die habe ich auf dem Feld überhaupt nicht gesehen.
2: Auch nicht.
1: Weil wir haben keine wichtigen Zweikämpfe gewonnen. Ja, vielleicht haben wir irgendwo mal Zweikämpfe gewonnen, aber keine wichtigen Zweikämpfe. Also ich hatte das Gefühl, dass Magdeburg immer, wenn es drum ging, den Zugriff hatte.
0: Okay, ja, kommen wir zur Benotung.
2: Auch die Expected Goals-Werte waren gar nicht mal so weit auseinander am Ende.
1: Ja, wobei beim Kicker ja höher als bei Bundesliga, ne? Mhm. Komischerweise. Also da waren sie ja irgendwie 1,2 zu 1,7. Beim Kicker sind sie schon deutlicher auseinander. Mhm. Aber das Spiel gab es ganz anders her. Also wer das Spiel wirklich erlebt hat, hat einen anderen Eindruck als das, was die Statistiken hergaben.
0: Ja. Kommen wir zu den Noten, Benotungen im Kicker. Krumrei hat eine 4-0.
2: Ja, kann man mitgehen. Ich bin tatsächlich ein bisschen, ich habe selber ja früher im Tor gespielt, der strahlt auf mich noch nicht so die Sicherheit aus, aber es waren jetzt auch echt undankbare Gegentreffer, die er kassiert hat, muss man auch sagen. Ist für einen Torhüter was scheiße, 7 Gegentore in 2 Spielen zu bekommen.
0: Ja, aber hallo.
1: Genau, das Problem ist einfach, wenn sich das verfestigt, dieses ungute Gefühl im Endeffekt. Wie gesagt, die Diskussionen im Internet hauptsächlich, die brauchen wir nicht mitgehen. Aber für einen Torwart ist das schlecht. Das haben wir bei Richter, das haben wir bei Grill gesehen.
2: Ja.
1: Wenn die dann ihr Selbstbewusstsein dadurch ein bisschen verlieren, dann strahlen sie immer mehr Unsicherheit aus.
0: Okay, kommen wir zur Abwehr. Fabinski 4-5.
2: Ja. Ja, passt.
0: Müller 3-0.
1: Fand ich schlechter.
0: Wollte ich gerade sagen.
1: Weil er ist mit untergegangen. Er hat auch einen komischen Rückpass gespielt, den er zur Ecke klärt.
0: Also 4-0
1: will er auf Krumrei spielen.
2: Er hat nach 10 Minuten einen wunderbaren Zweikampf gehabt. Direkt an der Nordtribüne.
1: Den er gewonnen hat? Oder?
2: Ja, den hat er gewonnen.
1: Ja, siehste.
2: Der war auch wirklich klasse. Da war das Stand das erste Mal da. Da dachte ich, oh, jetzt geht's los.
1: Ja, nee, aber wie gesagt, aber
2: habt ihr den gar nicht mehr vor Augen?
1: Nicht mehr
0: vor Augen. Nein.
1: Aber insgesamt hat, in der 10. Minute war ich schon desillusioniert.
2: Hast schon nicht mehr hingeguckt.
1: Ja, hab ich nicht mehr hingeguckt.
0: 4-0 für mich und keine 3-0.
1: Nein, wie gesagt, also er ging mit unter und es, wie ich letzte Woche schon sagte, das Komische ist, Müller hat die Stabilität auch ein bisschen verloren, weil wahrscheinlich die
0: Gegenspieler jetzt... Ja, dann sag doch, welche Nummer du ihm geben würdest.
2: Ich glaube, er muss aber bei Fabinski auch viel mit aushelfen.
1: Ja, 4.
0: Ja, also ich
1: weiß nicht. Nein, ich meine, also letztes Jahr kriegtest du einen Müller nicht umgeschoben. Der stand so stabil.
0: Ja.
1: Und wir haben jetzt schon mehrfach gesehen, dass er dann mit auch weggedrückt wird. Wahrscheinlich andere Stürmer.
0: Ne? Gemeinsamer Untergang. Dann kam Wiemann, hat eine 3-5.
1: Ja, auch 4 für mich.
0: Für mich auch.
1: Ja, also die Abwehr hat nicht stabil gestanden.
0: Nein. Kammerbauer hat eine 4-0.
2: War gar nichts.
0: Diesmal. Da kann man auch eine 5 geben, ne?
2: Das war überhaupt nichts. Ja.
0: Wagner hat eine 3-0.
1: Fand ich auch erste Halbzeit deutlich schlechter. Was man ihm zugutehalten muss, er fightet immer extrem. Wie gesagt, ich mag sein Spiel.
0: Komm, geben wir ihm eine 3-5. Geben wir ihm eine 3-5.
1: Ja, auf jeden Fall, weil wie gesagt, er hat sich wirklich am meisten gesteigert in der zweiten Halbzeit.
0: Jakobs da eine 4-0, ist korrekt.
2: Ist nicht in die Zweikämpfe gekommen, war bemüht, aber...
1: Aber eher 4-5 für seine
0: Verhältnisse. Ja, finde ich auch,
1: ja. Also da ist nicht viel im Moment.
0: Lezer hat eine 5-0, korrekt.
1: Ja, das war gar nichts. Also das war ein absoluter Unsicherheitsfaktor.
0: Mein ehemaliger Lieblingsspieler Koppatsch hat eine 5-0.
1: Das finde ich zu schlecht. Ich fand auch ihn in der ersten Halbzeit tatsächlich, wenn einer den Ball anstoppen konnte, war das Koppatsch. Das ist natürlich schon übrigens ein schlechtes Qualitätsmerkmal. Ne?
2: Ich gehe bei Koppatsch mit einer 5-0 voll mit.
1: Ja,
2: ich, ja,
1: also
2: total.
1: Ich fand ihn tatsächlich besser in der ersten Halbzeit.
2: Also Eindruck war wirklich, da ist gar nichts. Und bei Lezer muss man vielleicht noch dazu sagen, der Junge hat bis vor einem Jahr noch vierte Liga Feierabend.
0: Ist doch egal, den darf er nicht auflaufen.
2: Also nein, aber dann darf er nicht auflaufen, Kalla. Der Trainer hat ihn aufgestellt.
0: Wir sind zweite Liga.
2: So.
1: Ja, aber er hat einen Vertrag jetzt für die zweite Liga gekriegt.
2: Ja.
1: er hat gespielt, also wir gehen ja rein nach der Leistung.
2: Ja, ja.
1: Es geht nicht danach, was für ein Leistungsvermögen.
0: Irgendwann kommt wieder dieser Satz, wir wissen, wo wir herkommen. Dann sagt, also sag mal, es ist viel wichtiger, dass man weiß, wo man hin will.
2: Ja, ja.
0: Aber egal.
2: Nein, aber also man darf jetzt auch nicht zu hart mit dem Jungen ins Gericht gehen.
0: Ne? Ja, dann darf er nicht auflaufen. Dann darf er nicht.
2: Aber dann ist es auch wieder die Entscheidung des Trainers, nicht des Spielers.
1: Ja, ja, Trainer machen wir gleich noch die Benotung.
2: Das ist aber, da würde ich diesmal auch mal eine schlechte Benotung geben.
0: Also wir haben jetzt Kopacz eine 4-5.
1: Ja, fünfte. 4-5, 4-5-5.
0: 4-5.
2: Ja, war nichts.
0: Arne, kannst du mit leben, ne?
2: Also Kopacz war gar nichts. Sorry. Bacci war
0: Arne,
2: auch nichts.
0: Arne Wilms geben wir eine 5, ne? Arne.
2: Ich hätte Kopacz auch eine 6 gegeben für dieses Spiel übrigens.
0: Arne kriegt eine 6 jetzt. Dann haben wir Bacci hat eine 5-0.
2: Ja, ja, und auch hochverdient.
1: Ja, zu
2: und
1: wenig Einsatz übrigens auch.
2: Kein Fall. Speed, kein Tempo, ja. Null.
0: Fürchterlich.
1: Also er ist oft nur hin und her getrabt.
2: Ja.
1: Das hat mich diesmal wirklich gestört, weil wenn es nicht gut läuft, dann hat man sich zumindest reinzukämpfen.
0: Der ist nicht Zweitliga, Ralf. Ich habe das alles schon
1: vorher. Das weiß ich nicht. Also ach, keine Ahnung. Nur, wie gesagt, aber wenn es nicht läuft in so einem Spiel, dann erwarte ich von der Mannschaft auch, dass sie fightet. Und das habe ich nicht gesehen.
2: Vielleicht hat er jetzt aber auch seinen Marktwert halbiert. Dann und ist vielleicht nicht mehr ganz so attraktiv für andere Mannschaften. Das kann ja auch sein. Vielleicht hat Joe auch gesagt,
0: das ist alles extra. Easy, das machen die extra.
2: Spielen nicht so toll, sonst wirst du uns noch weggekauft.
0: Ja. Meißner hat eine 3-5, das finde ich ein bisschen zu gut.
2: Ja gut, aber der war noch der auffälligste in der Offensive, ne?
0: Okay, dann geben wir ihm mit 3-5. Da haben wir also immerhin mit Wagner und Meißner 2-3-5er dabei.
1: Ja gut, wir haben ja noch die Halbzeitwechsel, die müssen wir diesmal bewerten, weil die genauso lang gespielt haben.
2: Ja.
0: Faber hat eine 3-5 mit Recht für Liseur.
2: Ist in Ordnung.
1: War auf jeden Fall eine deutliche Verstärkung.
0: Ja. Ja. Rieselmann hat eine 3-5 für Bacci, finde ich auch in Ordnung. Ja. Der hat mir richtig gut gefallen.
2: Hätte auch eine 3-0 geben können.
0: Der ist auch körperlich stabil geworden.
2: Also ich fand, Bernd wollte und der wollte sich auch zeigen. Und
0: ja,
2: der hat da echt gegen angerannt und angekämpft,
1: ja,
2: viel gearbeitet.
1: Ja. Ja, und genau das ist das, was ich vorhin meinte. Ne? Den Kampf erwarte ich aber auch, wenn es nicht läuft.
2: Ja.
0: Geben wir dem eine 3?
2: Ich würde ihm eine 3-0
0: geben. Geben wir dem eine 3?
1: Absolut. Nee, deshalb, also wenn man liegt 2-0 zurück, dann erwarte ich ja trotzdem, dass die Leute fighten und nicht nur hinterherlaufen.
2: Wie. Ja, ist klar. Also im Vergleich zu Kopacz war das für mich eine 1 sogar.
1: Nee, das wäre
2: jetzt... Aber nur im Vergleich zu Kopacz, ja. Geben wir ihm eine 3-0, passt schon.
0: Dann haben wir Münze, Kopacz...
1: Münster hat mir zu Anfang sehr gut gefallen, also die ersten 20 Minuten.
2: Hat nachgelassen, ja.
1: Ja, nach dem 3-0 war ja dann aber auch irgendwie insgesamt die Luft raus.
0: Er
1: aber
0: Münster hat wirklich 4-0 gekriegt beim Kicker.
1: Boah, da würde ich 3-5-3 sogar.
2: Bezeichnend, Brian Henning kommt in der 78. Minute rein, den man ja eigentlich loswerden wollte.
0: Ja.
2: Für Bjarke Jakobsen. Hier beim Kicker nicht bewertet.
0: Nein.
2: Aber hat eine tolle Vorbereitung durchlaufen und war in der Vorbereitung, fand ich, mit einer der auffälligsten Spieler beim VfL. Ja.
1: Aber ich glaube, diesmal kein Ballkontakt, oder? Oder ein, ich weiß es nicht, auf jeden Fall. Aber es war sowieso, wie undankbar ist das, bei 0-3 gegen Magdeburg reinzukommen?
2: Auch in der 88. Minute noch Leon Opitz reinzuwerfen. Entschuldigung, das hätten wir auch schon eher machen können.
1: Ja.
0: Was kriegt der Trainer?
2: 5.
1: Ja.
0: 5.
1: Absolut.
0: Okay.
1: Ja, Matchplan überhaupt nicht aufgegangen. Die Auswechslung, beziehungsweise die Startaufstellung katastrophal. Weil, wie gesagt, auf der linken Seite mit Leseur und Bacci habe ich eh einen Schwachpunkt gesehen. Dann muss ich auch so nicht unbedingt aufstellen. Also, wie gesagt, da hat er diesmal nicht richtig gelegen.
0: Kommen wir zum Spieltag oder zu den anderen Spielen?
1: Kommen wir mal.
0: Ja, also haben wir Kiel, St. Pauli 2-2. Ich habe das Spiel gesehen.
2: St. Pauli ist auch nur 2 Punkte vor uns. Das ist alles noch in Reichweite.
0: Die steigen ab.
2: Ja.
0: Die steigen ab. Braunschweig gegen Bochum. Die großen Braunschweiger gegen Bochum 0-1, freut mich sehr für Bochum.
1: Ja gut, Bochum hatte es eigentlich gegen Hertha im ersten Spieltag schon verdient, ne?
0: Ja.
1: Aber, ja.
2: Sehr überraschend übrigens Hertha bei all den Abgängen, die haben. Zweites Spiel gewonnen und dann gegen Heidenheim 4-1 und das absolut souverän. Hochverdient.
0: Ja, ich krieg zu Hertha kein Gefühl.
2: Ich hab da auch kein Gefühl zu, aber es ist sehr überraschend, wenn du dir anguckst, was die auf der Abgangsseite stehen haben. Ja. Und die haben kaum Neuzugänge in ihrer Mannschaft. Das ist schon interessant.
0: Ja, Hertha ist ja dafür bekannt, dass sie sehr Spaß haben.
2: Ja, so, ja, aber die hatte ich tatsächlich anders erwartet.
0: Fürth gegen Nürnberg war auch ganz tolles Spiel eigentlich. Und Nürnberg hat das Spiel gedreht, ne?
2: Ja, und das ohne ihren gefährlichen Drei-Mann-Treffer
0: gegen
2: Dresden. Suma heißt er, glaube ich, ne?
1: Oder ja, Suma.
2: Ja.
0: War ein tolles Spiel. So, dann haben wir Farbe Osnabrück gegen Magdeburg, das ignorieren wir. Dann haben wir Kaiserslautern gegen Karlsruhe 0-0. Also
2: Warum darf man eigentlich den FCK jeden Samstagabend sich bei RTL anschauen müssen?
1: Weil was soll das? Ja, aber ich hab's tatsächlich auch diesmal gesehen, weil ich muss zu sagen, aufgrund des Klimas ging es mir nach dem VfL nicht ganz so gut.
2: Ach so, dann hast du gedacht, jetzt gucke ich noch ein bisschen lauter,
1: ja, geht's mir noch schlechter. Ja, normal gucke ich keinen Samstagsabends Fußball, aber da war ich tatsächlich im Bett, hab gedacht, guck müssen. Und dann ging das halt sehr, sehr gut los. Also mit diesem Angeschreie da von Marlon Ritter und so weiter.
0: Diese Choreografie war geil.
1: Das war mir dann egal da.
0: Die war ja geil.
1: Ja, habt ihr die gesehen? Mit der Wendekoreografie, ne? Erster FC Kaiserslautern oder erster FCK und dann Scheiß KSC.
0: Ja, das fand
1: ich
0: so.
1: Das war super gemacht.
0: Das sah toll aus.
1: Ich fand die ersten 5 Minuten beeindruckend, weil die sich einfach gegenseitig, ne, eine Rudelbildung jagte die nächste. Habe ich gedacht, wird ein geiler Abend.
0: Ja, fußballerisch rein, aber nicht. Nix.
1: Nee, ich dachte, da gibt's ein bisschen mehr auf die Fresse. Aber gut, ja, war nix.
2: Ich habe gefragt, gejagt, geguckt und irgendwann bin ich dabei fast eingeschlafen und habe dann gemerkt, oh, es läuft ja noch Fußball und dann, glaube ich, die letzten 10 Minuten habe ich gesehen vom
1: Ja, fußballerisch war das gar nichts. Ja.
0: Dann haben wir alle dasselbe Problem.
1: Aber ich hatte mir auch ehrlich gesagt mehr rote Karten und so vorgestellt. Das fing so gut an.
0: Dann sind wir alle bei dem Spiel eingeschlafen anscheinend.
1: Nee, das bin ich nicht.
0: Ich zumindest.
2: Nee, eingeschlafen bin ich dann nicht.
0: Ich bin eingeschlafen und dann
2: eher wieder aufgewacht.
0: Ja, gut. Dann haben wir nächsten Tag Hannover 96, Wolfsburg 0-1.
2: Ja, und auch da Chancenwucher von Hannover 96. In Cottbus hätten die normalerweise nach 20 Minuten 3-0 führen müssen.
0: Hannover hätte eigentlich 6 Punkte haben müssen.
2: Und waren auch gegen Wolfsburg offensiv die klar bessere Mannschaft.
0: Absolut.
1: Ja, und stehen jetzt punktgleich mit uns.
2: Richtig.
1: Das muss man auch erstmal schaffen.
0: Die steigen ab. Hannover 96
1: steigt. Ja, mit St. Pauli.
0: Ja, genau. Dann haben wir Dresden 1-0 gegen Darmstadt.
2: Mit einem Lars Kehl, der ab der zweiten Hälfte reinkam und ein bisschen Belebung ins Darmstädter Spiel gebracht hat.
0: Findest du?
2: Ja, die waren in der ersten Halbzeit fast genauso schlecht wie wir am Samstag.
0: Ja. Und dann Bielefeld ganz klar und locker Cottbus 3-0 nach Hause geschickt.
2: Ja,
0: und
2: Joel Grodowski mit einem wunderschönen Heber.
0: Cottbus hätte ja schon letzte Woche nicht gewinnen dürfen.
1: Ja, eigentlich hätte Cottbus halt auch mit 0 da stehen müssen.
0: Ja.
2: Und die sind mit dem 3-0 noch gut bedient gewesen.

0: Ja.
1: Aber natürlich.
2: Ja, aber wie geht's weiter? Holen wir in Bochum was? Dann kommt Braunschweig, dann kommt Hertha, zwei Heimspiele in Folge.
0: Die typischen Spiele, die man dann plötzlich gewinnt, ne? Das ist ja so dies. Aber das glaube ich nicht. Bochum hat jetzt die Kurve gekriegt. So, es ist eine starke Mannschaft und.
2: Also ich bin Samstag aus dem Stadion rausgegangen, habe gesagt, so, nach dem Spiel gegen Hertha haben wir einen Punkt. So, dieses Gefühl.
1: Nach dem 14. Spiel, ne?
2: Ja, dieses Gefühl hatte ich die ganze Zeit in mir und ich habe es immer noch in mir.
0: Ich glaube, dass wir in Bochum nichts holen werden. Gegen Bayern München sowieso nicht.
2: Doch, da gewinnen wir.
0: Ach so, das war,
2: da passiert.
0: Hab ich vergessen.
2: Nee, 117. Minute Verlängerung, Bernd Rieselmann. Wunder von Bernd.
1: Ich bin nicht ganz so optimistisch. Also ich befürchte, das ist wie so oft, wenn normalerweise Amateure gegen Bayern spielen, denn ich weiß nicht, war das nicht mal an der Bremer Brücke hier, Delmenhorst auch und so? Oder wer war das nochmal?
2: BSV Rieden hat hier mal gegen Bayern gespielt.
1: Stimmt, hast recht. Nee, und dann, weißt du, dann freut man sich so auf die Spiel und dann gleich fünfte Minute 1-0.
0: Ja, der VfL hat aber auch schon öfter hier gegen Bayern gespielt.
1: Ja, ich weiß. Und es war immer eng. Waren immer geile Spiele.
0: Das war mehr als
1: eng. Und ich war immer, jeweils dann, vorher hatte ich mir keine Hoffnung gemacht und war dann traurig. Aber ich glaube tatsächlich, dass auch Bayern ist.
0: Ich verliere ja immer lieber 5-0 als 1-0.
1: Also ja, aber ich finde auch, dass Bayern in den 2000er Jahren war der Meister der ersten Liga nicht so weit weg von der zweiten oder dritten Liga wie jetzt. Also das sind ja Welten.
0: Ja,
1: also,
0: die Unterschiede sind sowieso generell größer geworden.
1: Auch in der zweiten Liga.
0: Ja, ja.
1: Wenn du guckst, dass Wolfsburg einfach, guck mal, jetzt
0: Magdeburg. Okay, jetzt können wir nochmal
2: zurück. Aber dennoch, auch Bayern München hat vor einigen Jahren bei Holstein Kiel im Pokal verloren. Das ist immer noch machbar.
1: Sie haben auch gegen Saarbrücken verloren, ne?
0: Komm, ja, kommen wir zum nächsten Spieltag, da spielen wir eben in Bochum. Dann kommt Braunschweig und dann Hertha, ne?
2: Genau,
1: ja.
2: Bochum, Braunschweig, Hertha. Und dazwischen dann nach Bochum kommt Bayern.
0: Es kann gut sein, dass wir gar keinen Punkt holen. Und wenn, dann gegen Braunschweig. So ist von der jetzigen Leistungsstärke her könnte man vielleicht davon ausgehen, dass gegen Braunschweig was drin ist.
2: Ja, wobei ich habe so ein bisschen...
0: Dann haben wir aber...
2: ein bisschen so ein Déjà-vu-Erlebnis schon in mir gegen Braunschweig.
0: Wenn wir gegen Braunschweig spielen, ist die Transferperiode zu Ende.
2: Ja, bis dahin haben wir mindestens 4 Neuzugänge.
0: Fünf. So wie die
1: die dann auch sofort integriert werden.
0: Ja,
1: und sich nicht erst an die Liga gewöhnen müssen.
2: Wir brauchen Spieler, die uns sofort weiterhelfen.
0: Wir brauchen Integrationsbeauftragte.
2: Und dann kommt noch Kyrie. Und der macht dann hier alles.
0: Der schießt Kyrie, alles. Der macht sie alle platt.
2: Der schießt alles weg.
1: Ja. Nee, also das Problem ist ja, wie du schon sagst, es müssen Spieler sein, die uns sofort helfen. Und dann heißt es ja sowieso in den ersten 2-3 Wochen, der muss sich erstmal an das Tempo gewöhnen oder muss erstmal in die Mannschaft integriert werden. Ja gut, wir haben jetzt die Neuzugänge, wie Opitz und so.
0: Sie seit Wochen dabei.
1: Haben wir ja seit Wochen dabei.
0: Ja.
1: Sie sind ja anscheinend immer noch nicht integriert. Ja. Also das wird schon spannend. Das aber wie du schon sagst, nehmen wir mal die 5 Spieltage. Wenn wir, und so muss man es einfach sagen, gegen Braunschweig ist das Wahrscheinlichste, dass wir gewinnen. Das Wahrscheinlichste ist
0: aber
1: trotzdem nicht sehr wahrscheinlich, weil die haben 6-1 gegen Magdeburg gewonnen. Wir können wirklich mit einem oder null Punkten nach 5 Spielen stehen.
0: Ja.
1: Dann sind wir schon 4-5 Punkte hinter dem Nichtabstiegsplatz.
0: Hinter dem Soll.
2: Und dann ist dieses, was ich schon gesagt habe, und täglich grüßt das Murmeltier. Und dann läufst du der Musik wieder hinterher.
1: Ja, und das Schlimme ist, was ich immer so empfunden habe, wenn du der Musik hinterherläufst, du holst wirklich jetzt mal einen Punkt gegen Hertha, was meiner Meinung nach zum Beispiel ein super Ergebnis ist. Aber keiner im Stadion freut sich, weil es ist ja nur ein Punkt.
2: Genau, das bringt dich nicht weiter.
1: Nur noch Dreier helfen dir. Das heißt, du kriegst innerlich so diese Frustration, selbst wenn du einen Punkt holst, ne? Dann ist es einfach so, ja, was bringt uns das jetzt?
2: Ja, und es ist eine self-fulfilling prophecy, wenn Krumrei die nächsten Spiele auch wieder 2-3 Gegentore nehmen muss, in denen er vielleicht gar nichts kann.
1: Ja.
2: Trotzdem wird dann wieder die Diskussion losgehen, warum haben wir Jonsson abgegeben? Das hätten wir uns schenken können. Momentan tatsächlich bin ich auch so ein bisschen übellaunig und denke.
0: Klammheimlich denke ich das manchmal auch so. Aussprechend traue ich mich das
1: nicht. Ja, ich denke es tatsächlich noch gar nicht.
0: Also, du bist ja auch.
1: Weil ich glaube, ich weiß die Leistung von Jonsson schon einzuschätzen. Also wir sind nicht wegen ihm aufgestiegen. So wie es teilweise in den Prognosen war, sondern also wir sind aufgestiegen, weil die Defensivleistung
2: so war. Er hat sich aber auch schon, also man zu weit gehört auch, der war schon auch Teil der Defensive und hat sich auch extrem gesteigert.
1: Das auf jeden Fall.
0: Also wir sind auch mit ihm aufgestiegen, denn einige Sachen, ist auch egal, aber er ist ja nur auch weg. Er war vor allen Dingen auch ein feiner Kerl.
1: Absolut, ja. Ich hätte ihn auch gern behalten.
0: Eben, und das ist ärgerlich, dass man jetzt...
2: Man kennt die Hintergründe ja auch nicht. Vielleicht wollte er auch nach Schweden zurück.
0: Nein.
2: Das kann ja auch sein.
0: Nein.
1: Nee, glaube ich nicht. Ich glaube, der VfL hatte einfach mit...
0: Der hätte gern weitergemacht. Der Krumrei ist natürlich mit 23 Jahren auch nicht gleich der Hero hier. Hat kein

0: ein Standing erstmal, das ist alles noch so ein Problem. Wie, dagegen hatte der Johnson, der war einfach eine Integrationsfigur. Also.
1: Ja, und er immer auch bei den Fans nach dem Spiel gewesen. Das war einer der wenigen Spieler, die auch immer nach jedem Spiel auch zu uns Richtung Affenfelsen beispielsweise gelaufen sind, sich bedankt haben. Und das haben die Leute ihm schon...
2: Ja, absolut. Also jeder liebt
1: schon sehr gedankt auch. Ne?
2: Das ist auch unser Aufstiegstorwart.
0: Das ist so ein bisschen ärgerlich, wenn man sich von solchen Leuten trennt.
1: Ja.
0: So. Ja, das Problem, und da kann man auch mal ruhig ein bisschen weiterdenken, auch innerhalb des Vereins, und sagen, okay, dann nehmen wir den eben als Zweitorwart.
2: Das sehe ich genau nicht so. Weil dann hast du das Problem, was du bei Kühn früher hattest. Krumrei hat jemanden im Nacken, der sofort gefordert wird, weil es auch ein Publikumsliebling ist.
0: Johnson hat Krumrei im Nacken. So hätte ich das gemacht.
2: Ja, Krumrei ist vom Potenzial her der bessere Torwart. Da bleibe ich bei. Weil er spielerisch der bessere Torwart ist, weil er normalerweise vom Potenzial einfach besser ist.
0: Das wird er uns die nächsten Wochen, hat er ganz viel Gelegenheit.
2: Das hat er gegen Paderborn schon gezeigt.
1: Aber interessanterweise hatte der VfL viele Jahre überhaupt kein Problem auf der Torhüter-Position und seit jetzt 3-4 Jahren muss man sagen, ist das eine wirklich typische Nummer dort. Wir haben dort Unruhe im Kasten.
0: Ja,
2: seit Rolf Meier weg ist.
0: Genau. Hatten wir auch mit Rolf Meier. Vergesst das nicht,
2: da haben wir so tolle Torhüter rausgebracht und hatten fast nie Stress, weil es ein Machtwort
1: war. Wir haben viele abgeben müssen, wie Gersbeck und andere dabei, aber das waren wirklich...
0: Richter?
1: Ich glaube, der Einzige, der bei Rolf Meier gar nicht ging, das war hier, wie hieß er noch, der gegen Karlsruhe im Schneeballspiel vom Platz geflogen ist, Rickert. So, das war wahrscheinlich so der einzige Fehlgriff.
2: Ja, Rickert ging gar nicht. Aber dann ist Zumbi reingekommen für Rickert. Ne?
1: War auch nicht toll, aber was anderes hatten wir auch noch.
0: Ist auch egal jetzt. So, gibt's da irgendwas anderes Perspektivisches? Das FC, wir haben ja, nächste Woche gibt's einen Podcast-Wiederholung und zwar der erste Teil mit Michael Welling. War ja kein Spiel. Na? Ich freue mich aufs Wochenende, weil man endlich mal völlig entspannt Pokal gucken kann.
1: Total. Ich freue mich aber auch aufs Pokalspiel.
0: Ich null.
1: Also doch.
2: Das ist auch Bayern auch keine wirkliche
0: Vorfreude. Ich mag Bayern einfach nicht.
1: Nee, ich mag die auch nicht, aber es wird trotzdem toll.
0: Ja, nö.
1: Ja, weil Bernd wird treffen und Harry Kane nicht, so.
0: Ja.
2: Ja, wie gesagt, ich habe da weniger Hoffnung. Aber ich mag solche Spiele gar nicht so unbedingt, weil da kommen wieder, was wir vorhin schon mal im Vorgespräch hatten, so extrem viele Leute, die sonst nicht da sind.
1: Das stimmt.
2: Und das ist einfach, und dann ist es auch komischerweise, obwohl die Ostkurve ist ja nun mal seit Jahren ausverkauft, es ist einfach, wenn so ein Pokalspiel ist, einfach noch voller. Und schon viel früher so voll. Und du hast da unheimlich viele Leute um dich rumstehen, die da sonst nicht sind, weil die irgendwie an diese Bayern-Karten gekommen sind. Und das sind so Begleiterscheinungen, die mich einfach nicht freuen.
1: Ja. Hattet ihr eigentlich auch so viele Kartenanfragen?
2: Ja, klar.
0: Bitte?
1: Hattet ihr auch so viele Kartenanfragen, als die Auslosung fertig war? Und das hieß, wir spielen gegen Bayern, hatte ich innerhalb von einer halben Stunde 10 Leute auf dem Handy, die gefragt haben, ob ich an eine Karte kommen würde. Ja gut,
2: konnte man wirklich sofort sagen, geht nicht.
0: Und mich fragt nie einer.
1: Nee?
0: Nee, ich habe auch keine, ich habe nur Presse, wenn.
2: Ja, nee, aber wie gesagt, konnte man halt sofort sagen, ja, Bayern, das geht nicht. Werden sie nicht machen. Ich meine, wie soll das auch funktionieren? Ist ja völlig logisch. Ne? Nee, aber wie gesagt, also das Spiel, wenn es denn spannend wird, dann natürlich schön. Wie gesagt, die letzten beiden aufeinandertreffen waren ja nun sehr spannend.
0: Ich gucke es mir an und wenn es dann 2-0 für Bayern steht, mache ich es aus.
2: Ja. Also ich finde jedes Ligaspiel auch interessanter.
0: Ich finde das überhaupt nicht interessant, also gegen Bayern, ehrlich nicht. Jeder anderen Gegner hätte ich gesagt, okay, da haben wir eine Chance.
2: Nee, also ich sag mal so, die Auslosung gefreut habe ich mich nicht. Schlimmer wäre für mich aber sowas wie Leipzig gewesen oder Augsburg.
0: Ja,
2: oder
0: Leipzig,
2: ja, genau, weil du hättest das Spiel dann trotzdem verloren. Jetzt ist wenigstens der Hype groß, beziehungsweise wir haben ja auch erfahren, dass der Medientag in Osnabrück ist. Das heißt, es wird mal was Besonderes. Wie gesagt, gegen die durchschnittlichen Bundesligisten scheiden wir in 99% der Fälle auch aus. Ja. Aber es ist kein
0: Hype. Leipzig haben wir 1-0 geführt, wenn ein Idiot
2: vor wie vielen Jahren? Ich weiß das noch, Carla. Ich war da, auch dieses Ganze mit der Choreo.
1: Oder war ich im Sommerurlaub? Das müsste 12 Jahre her sein?
2: Aber in meinen Augen ist seitdem es auseinandergegangen, dass wir da einfach nicht mehr dran sind.
0: Ja, das ist
1: Wann war das Spiel gegen Leipzig? Da war meine Tochter noch recht klein und wir waren im Sommerurlaub mit ihr.
0: Deine Tochter ist jetzt wie alt?
1: Die wird 13, 10 Jahre. jetzt zehn her?
0: Jahre kommt wohl
2: ich hätte gesagt 12, 13 irgendwo in der Zeit, aber...
0: Ist ja auch ganz scheißegal, wie lange es ja, her war. Ist auch lange her, dass wir hier Dortmund, dass wir Dortmund geschlagen haben, dass wir HSV geschlagen haben. Übrigens haben wir Robert Teschl zu verdanken, dass er einen Elfmeter verschossen hat damals für den HSV. Ja,
2: aber das sind andere Jahrzehnte. Da
0: ja, ist doch klar.
2: Die Schere ist so weit auseinander.
0: Ja, aber da daran nimmt eigentlich nur richtig teil, nimmt daran eigentlich nur Bayern München. Denn auch innerhalb der ersten Liga ist es...
1: Es geht um den Best of the Rest. Ja. Aber nicht mehr um, ja, wer wird deutscher, ja, gut, Meister.
2: Aber guck dir mal den Etat von Dortmund an, von Leipzig oder sonstiges. Die Unterschiede waren früher nicht so groß. Und das war auch in der zweiten Liga nicht. Ich erinnere mich an, was weiß ich, 3-0 gegen Hertha oder so. Jetzt hast du, wie gesagt, Magdeburg hat einen Marktwert, wenn man jetzt mal danach geht, der das Dreifache von unserem ist. Das muss man sich mal vorstellen, eine Mittelklasse-Mannschaft. Dann hast du da
0: Mannschaften. Man merkt, das ist eine andere Generation.
2: Dann hast du da Mannschaften wie Wolfsburg.
0: Mich interessiert der Marktwert nicht.
2: Das ist mir auch egal, Karl. Ja. Aber es geht auch um Etat. Es geht darum, was für Spieler kannst du hier leisten. Wolfsburg verkauft Spieler für 25 Millionen. Das ist einfach das, was wir in drei Jahren als Etat haben. Und
1: Volkswagen pumpt da immer noch 60 Millionen rein. Trotz Abstieg.
2: Und das
0: ist trotz des Abschieds vom VW.
1: Und hinzu kommt auch noch, ja, das kommt noch in Umdorf und hinzu kommt ja auch die Verteilung der Fernsehgelder.
2: Das meine ich ja.
1: Das ist ja
2: die kriegen ganz einfach.
0: Aber dass da keiner gegen protestiert hat damals, das wird abgewinkt von den ganzen Arschvereinen. Sie sind so dumm. So, und wie kann man da zustimmen und sagen, die Reichen kriegen das meiste, die Armen das wenigste?
1: Gut, aber der Einzige, der im DFB da

0: jetzt aber aufgrund einer extrem beschissenen WM gut loswerden.
1: Ja.
0: So, und das war der Einzige, der immer dort mal Tacheles geredet hat und gesagt hat, das muss anders verteilt werden, um den sportlichen Wettbewerb wiederherzustellen. Ja. Den hast du in der ersten Liga nicht. In der zweiten Liga war es die letzten Jahre noch interessant, weil es so einen sportlichen Wettbewerb gab. Das wird es jetzt mit Wolfsburg wahrscheinlich auch so schnell nicht geben, zumindest was die Tabellenspitze angeht. Und die sportlich interessanteste Liga ist eigentlich die dritte Liga.
2: Absolut, weil sie eben Gleichverteilung
1: ich hat. Ich gucke neidisch die Spiele der dritten Liga. Wirklich jetzt. Ich gucke da hinten und denke mir, oh wow. Volles Stadion. Mannheim ist dieses Jahr sehr gut übrigens, ne?
0: Haben in Rostock 3-3 gespielt. Ja. Und Hansa hat, glaube ich, zwei oder dreimal hinten gelegen.
1: Tolles Spiel war das.
2: Ja, es gibt halt eine Fernsehgleichverteilung in der dritten Liga. Und dann geht es darum, wer wirtschaftet am besten, wer hat die kreativsten Ideen, weil du ja auch vielleicht Leute aus der vierten Liga verpflichten musst. Jetzt ist es ja so, es ist ja kreativlos letztendlich, einen Harry Kane für 100 Millionen zu holen. Klar. Da gehört ja nicht viel zu.
1: Doch, 100 Millionen.
2: Ja,
0: aber, gut, aber den kann auch jemand anders als Vincent Kompany trainieren. Ja. Na, also das ist
1: Bayern München kann jeder trainieren.
2: Da gehört halt nicht.
1: Wenn ich das immer höre
0: das mit den
1: genialen Trainern, lächerlich. Also gib mir Real Madrid und die werden genauso gut mit oder ohne mich. Das ist völlig wurscht.
0: Eben.
1: Lächerlich ist das. Dann stellen sie sich dahin als die großen. Oh.
0: Aber in der dritten Liga hast du jetzt beispielsweise Wiesbaden und Fortuna Düsseldorf ganz unten.
1: Ja.
0: So.
1: Und da musst du auch als Trainer durchaus fit sein, um in der dritten Liga. Da haben wir ja bei Timo Schulz gesehen, dass er das super gemacht hat. So, wir sind durch, ne?
2: Jo.
0: Wollen wir nicht noch ein bisschen meckern? So, nee. Transfers, Kader.
2: Wie viele Minuten haben wir?
1: Wir haben, glaube ich, ziemlich voll.
2: Ja, dann
1: sind
2: wir durch mit meckern. Dann machen wir das übernächste Woche. Nach dem Bochum-Spiel.
1: Dann meckern wir
2: richtig. Durch.
1: Dann machen wir nächstes Mal so richtig meckern.
2: Ja, wir müssen einfach jetzt heute was haben.
1: Ja.
0: Dann ist ja auch die Transferperiode.
1: Aber
0: da ist die Transferperiode noch nicht um, Leute.
2: Nee, aber
0: also drei Tage noch Transferfenster offen.
2: Ja.
0: Deadline Day ist dann noch nicht gewesen.
1: Bei Bochum, ne?
2: Ja, kommen wir trotzdem, dann steigern wir uns ein Stück und dann gehen wir richtig ab.
0: Und dann richtig.
1: Dann werden ja die großen Spiele auch ganz billig im letzten Tag.
0: Ja, und dann zwischendurch kommt nochmal die Euphorie durch den Bayern-Sieg. Also den
1: wir sagen immer Tschüss, wir kriegen das hier.
2: Ja.
1: Tschüss.
2: Tschüss.

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1: Ich bin Dirk Zeitler. Es langsam wird nach der verheerenden Sturzflut im Grenzgebiet zwischen Nepal und Tibet das Ausmaß der Katastrophe klar. Mindestens 389 Menschen sind allein auf nepalesischer Seite ums Leben gekommen. Mehr als 1300 Menschen werden insgesamt vermisst, darunter zahlreiche Ausländer. Wo sonst Pilger und Trekkingtouristen durch die Täler des Himalayas ziehen, suchen Rettungskräfte in gewaltigen Schlammmassen nach Überlebenden. Die Fraktionen von Union und SPD schließen Änderungen am Rentenkonzept der Koalition nicht aus. Kein Gesetz gehe so aus dem Bundestag, wie es hineinkomme, sagte Unionsfraktionschef Frei vor einer gemeinsamen Klausurtagung in Münster.
2: Der Koalition stehen turbulente Wochen bevor. Die drei Landtagswahlen könnten CDU und SPD durchrütteln. Parallel dazu will die Regierung ihr Reformpaket umsetzen und hier gibt es noch Streitpunkte, vor allem bei der Rente mit 63. Die soll abgeschafft werden, doch daran gibt es intern Kritik. Es

0: könnte auf Ausnahmen hinauslaufen für alle, die nicht in der Lage sind, länger als 45 Jahre zu arbeiten, wegen des harten Jobs oder der Gesundheit. Das Treffen in Münster soll die Fraktionen zusammenschweißen und Vertrauen schaffen, damit die Regierung stabil bleibt. Thomas Bremser, Nachrichtenredaktion.
1: Bei einer Gewalttat an einer Schule in Gosen-Neu-Zittau in Ostbrandenburg sind eine Frau und ein Mann getötet worden. Ein Verdächtiger wurde vorläufig festgenommen. Die getötete Frau soll seine Ex-Freundin gewesen sein. Zunächst gab es Gerüchte um eine Amoktat an der Schule, was sich aber vorerst nicht bestätigt hat. Im Streit um den WM-Investorendeal bereitet die UEFA ein Strafverfahren gegen FIFA-Präsident Infantino vor. Der Europäische Fußball-Kontinentalverband forderte die FIFA und beteiligte Finanzinstitute auf, Dokumente zu dem gescheiterten Projekt herauszugeben.
2: Damit eskaliert der Machtkampf zwischen dem Europäischen Fußballverband und dem FIFA-Boss. Verdacht auf untreue Geschäftsbesorgung, so der Vorwurf gegen Infantino, den der UEFA-Präsident den europäischen Verbänden heute in Monaco im Detail erläutert hat. Was nichts anderes bedeutet als, jetzt soll Infantino auf juristischem Weg gestürzt werden. Wenn er verurteilt würde, könnte ihn das laut UEFA sogar ins Gefängnis bringen. Thomas Thonfeld, Nachrichtenredaktion.
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0: My Little Town, Simon und Garfunkel, das letzte Studiostück, was die beiden zusammen eingespielt haben, zu einem Zeitpunkt, als sie sich bereits getrennt hatten. 1970 haben sie sich getrennt und haben dann jetzt diesen Song später 1975 aufgenommen. Und er ist gleichzeitig auf zwei Alben erschienen, nämlich auf Still Crazy After All These Years von Paul Simon und Breakaway von Art Garfunkel.
1: Finde ich schön, dass du direkt mit einer Trennung anfängst. Wir haben das Thema gerade vorgestellt, Simon and Garfunkel.
0: Genau.
1: Jetzt schon wieder Simon ohne Garfunkel.
0: Genau, oder Garfunkel oder Simon.
1: Oder
0: also,
1: so,
0: kann man so.
1: Also es ist eigentlich eine Geschichte des ewigen Rosenkriegs zwischen den beiden. Gewesen, kann man so sagen. Also deswegen hast du ja auch sinnvollerweise mit dem Ende schon begonnen.
0: Genau, ich finde, weil ich habe die ganze Zeit, als ich überlegt habe, wie machen wir diese Sendung, was ist mein Beitrag zu der Sendung, immer in Film gedacht. Also für mich ist das der Anfang und dann kommt die Rückblende. Und die Rückblende haben wir ja auch gleich. Vielleicht noch eins kurz zu unserer Sendung, für die Leute, die es noch nicht kennen. NIM 2 ist eine Sendung, die 2 Stunden lang dauert. Unterbrochen einmal von den Nachrichten, die von 2 Moderatoren, von Kirsten und von mir, gestaltet wird, die ungefähr so unterschiedlich sind wie Simon und Garfunkel, vor allem was Musikgeschmäcker angeht, aber bei uns auch sind wir 2 Generationen.
1: Und das können wir gerne mal ausprobieren, so mit Funk and Soul, mit Techno-Musik und so. Ich
0: genau,
1: bin sehr gespannt.
0: Genau.
1: Hip-Hop.
0: Aber wir haben heute festgestellt, dass es eigentlich die erste Sendung ist, die wir gemeinsam machen, wo wir sehr viele Übereinstimmungen haben.
1: In also der Playlist.
0: In der Playlist, ja. Sodass es fast schon schwierig war, das so ein bisschen zu trennen. Zum Glück, muss man an dieser Stelle sagen, ist Kirsten ja die Queen of Cover. Das heißt, wir hören heute nicht immer die üblichen verdächtigen Songs, sondern wir hören die teilweise in Coverversion und wir hören, das ist so mehr mein Part, auch mal Songs, die vom Album kommen und die jetzt vielleicht nicht unbedingt die großen Hits waren. Also das erwartet euch heute hier. Jetzt habe ich für den Anfang genug geredet und jetzt ist Kirsten dran.
1: Und redet auch eine ganze Menge noch am Anfang, denn natürlich müssen wir ein bisschen was auch zum Thema des heutigen Tages sagen. Simon & Garfunkel haben damals angefangen, vielleicht wissen es einige von euch, unter dem Pseudonym Tom & Jerry. Und die waren, glaube ich, gerade mal, wann haben die sich getroffen? Mit 11 Jahren? Mhm. In Queens, New York. Die waren Nachbarn. Und dann haben die zusammen in einem Musical gespielt, in der Schule halt. Ne? Und das Musical war
0: Alice in Wonderland.
1: Alice in Wonderland.
0: Genau. Und Garfunkel war die Katze, die Cheshire Cat. Und Simon als weißer Hase, White Rabbit. Also muss ich die beiden vorstellen, die gehen jetzt zur Schule, haben ihre Schulaufführung und sind so verkleidet. Also so sehe ich das filmisch vor mir und treten dann da auf. Aber finden sich dort auch.
1: Logischerweise, weil sie dann doch ein bisschen komisch aussehen im Vergleich zu all den anderen, vor allen Dingen, wenn sie von der Schule wieder nach Hause gehen. Zumindest haben sie sich so gut gefunden oder sahen so interessant aus, dass sie dann sogar schon im zarten Alter von 16 Jahren entdeckt wurden von Sid Prosen und den Hit Hey Schoolgirl produzierten, Top 50 Hit sogar. Und danach irgendwie konnte man ein Album aufnehmen oder zumindest hatte man die Option, ein Album aufzunehmen und das dann unter dem Namen Kane & Gar. Aber so weit waren die damals halt noch nicht. Ich glaube, das erste Album erschien dann wirklich dann unter Art Garfunkel und Paul Simon und zwar im Jahre 63. Und zwar heißt das dann Wednesday Morning 3 a.m.
0: Ja, ein grandioses Album.
1: Was aber damals noch nicht die Anerkennung gefunden hat.
0: Die haben 3000 leider. Stück verkauft, mehr nicht.
1: Genau, und deswegen haben sie sich da wieder aufgelöst letzten Endes.
0: Genau.
1: Also deswegen, es ist so ein ständiger Rosenkrieg gewesen, da gab es auch kleine Nicklichkeiten. Ich glaube, Paul Simon hat irgendwann auch mal zugegeben, dass er schwerst depressiv ist und entsprechend psychologische Betreuung in Anspruch genommen hat, was ihm sehr geholfen hat später. Aber so richtig zusammengekommen sind die nicht wieder, also immer mal wieder für Auftritte etc. Aber es gab immer wieder Gezeter und wie auch immer. Dennoch haben die sehr erfolgreich Musik gemacht und nachdem, interessanterweise, dieses Wednesday 3 a.m. erst später richtig Erfolg bekam, indem zum Beispiel die Single-Auskopplung Sound of Silence, damals irgendwie hat es keinen interessiert, 64, aber ich glaube, der Produzent hat heimlich nochmal irgendwie ein paar Drums
0: drunter gesetzt. Ja, das ist eine Wahnsinnsgeschichte.
1: Ein paar Bass und Läufe und elektrische Gitarren drunter gesetzt unter diesen Song. Auf einmal wurde es 2 Jahre später, glaube ich, ein Riesenhit und sogar Nummer 1 in Amerika.
0: Ja, und da gibt es eine Wahnsinnsstory auch dahinter. Aber da kommen wir, glaube ich, noch zu, wenn wir diese ganzen Songs alle spielen.
1: Ja, wir haben leider wirklich unglaublich viele Songs noch von denen, die sind auch glücklicherweise sehr kurz.
0: Genau,
1: deswegen kriegen wir auch viele unter, gut, besterweise. Und ich gehe mal rein, letzten Endes, also wie gesagt, Sound of Silence, das war so der Banger, dadurch wurden die so erfolgreich und da mussten die sich einfach quasi wieder zusammenraufen. Haben sie auch gemacht, haben Hit an Hit geschrieben, wenn man so will. Und ihr kennt sicherlich auch Mrs. Robinson. Die Coverversion habe ich interessanterweise nicht rausgesucht, weil damit bin ich zu Paul Simon und Art Garfunkel gekommen.
0: Wer hat das denn gecovert?
1: Das haben die Lemonheads damals in den 90ern gecovert. Okay. Und es war wieder ein Top-10-Hit, auch in Deutschland und in den Indie-Discos zu hören. Den habe ich aber nicht dabei.
0: Ich habe das Original.
1: Du hast natürlich das Original. Und das Original hat mich natürlich auch inspiriert, den Film gucken zu wollen. The Graduate, um den geht's, die Reifeprüfung. 68 erschien, Mike Nichols hat Regie geführt und Dustin Hoffmann, das war quasi ja, sein Debüt als Schauspieler, wenn man so will. Ja, der hat vorher schon in kleinen Rollen gespielt, aber das war sein richtiger Durchbruch. Interessanterweise, du hast den Film sicherlich damals im Kino gesehen, ja. Ich natürlich später dann wahrscheinlich in irgendeiner
0: Arthouse-Galerie. Da war ich auch noch zu klein, aber später habe ich ihn auf jeden Fall auch im Kino gesehen, also nicht nur im Fernsehen, weil das auch nochmal eine
1: andere
0: tolle
1: Wirkung
0: Sache
1: halt,
0: ist.
1: Ne? Und wir sprechen sicherlich gleich noch über den Film. Auf jeden Fall habe ich mir jetzt nicht Miss Robinson rausgesucht, wie ich es gesagt habe, sondern Scarborough Fair. Und das ist eigentlich kein typischer Paul Simon Song, der hat nämlich die meisten Texte und die meisten Songs geschrieben, sondern basiert auf einem englischen Volkslied aus dem Mittelalter sogar. Und Paul Simon lernte die Version in England vom britischen Folksänger Martin Carthy kennen. Und später verwendete Simon große Teile des Arrangements von Carthy, der darüber ein bisschen, ja, der war ein bisschen angefressen, weil er nicht gewürdigt wurde. Die sollen sich aber später versöhnt haben. Scarborough Fair, für mich einfach nicht ohne The Graduate zu denken.

0: Da muss man die letzten Klänge unbedingt noch hören. Scarborough Fair von Paul Simon. Und Reinhard hatte gerade noch eine schöne Geschichte erzählt, weil das ja eigentlich zwei Songs ineinander sind.
1: Genau, das steht, taucht auch immer auf und man fragt sich ja immer, warum steht da immer Scarborough Fair / Canticle? Und es werden zwei Songs, es ist eine, die sind sozusagen kontra, die Songs, wenn man so will, gegeneinander, aber unglaublich schön miteinander verwoben. Also ich habe selten das so gut gehört, dass zwei Songs so gut ineinander eingehen. Paul Simon singt Scarborough Fair, Art Garfunkel singt Canticle. Canticle ist ein kritisches, vor allem vietnamkritisches Thema. Und wir haben hier auf der einen Seite das Traditional, Scarborough Fair, handelt davon, ich gehe zu einem Markt und hoffe, meine Liebste zu treffen und so weiter. Also so richtig schöne, traditionelle Geschichten. Und dagegen setzt dann im Chorgesang Art Garfunkel immer diese kritischen Themen zum Thema Krieg, zum Thema Vietnam. Das machte diesen Song, auch deshalb ist er so berühmt und so bekannt geworden. Natürlich gab es dann wieder das Thema, spielen die Radiostationen ihn und so weiter. Aber er ist einfach zu schön, als ihn nicht zu spielen oder zu hören.
0: Absolut. Wusste ich auch noch nicht, also danke für den Hinweis. Ich bleibe noch ein bisschen beim Film The Graduate, weil irgendwie man hat ja vielleicht mal Medienwissenschaften studiert.
1: Die oder Reifeprüfung.
0: Die Reifeprüfung auf Deutsch, ne? Sehr gut, 68 erschienen. Ich hatte gerade schon den Regisseur erwähnt, Mike Nichols, der im Schaffen von Art Garfunkel und Paul Simon auch noch eine Rolle spielt, nämlich vorrangig, warum die sich getrennt haben dann anschließend. Aber noch ein bisschen zum Film. Die Hauptrolle besetzte Anne Bancroft und als Miss Robinson, wie wir alle wissen. Und Benjamin Braddock wurde gespielt von Dustin Hoffman. Das Interessante ist, worum geht es in dem Film? Du hast ihn natürlich gesehen.
1: Ja, es geht darum, dass Benjamin seine Reifeprüfung bestanden hat, aber die eigentliche noch vor sich hat. Ja, also er kommt nach Hause. Er kommt in ein reiches Elternhaus mit Swimmingpool, Villa und so weiter.
0: Genau,
1: und hat,
0: glaube ich, gerade seinen Schulabschluss.
1: Genau, ne? Und jetzt soll er also ein anständiger Amerikaner werden und ist selber in einer völlig aufgelösten Situation. Es gibt Szenen in diesem Film, die sind grandios. Er zieht sich einen Taucheranzug an und läuft in Richtung des Swimmingpools, springt da rein und wird von den anderen immer wieder so runtergedrückt.
0: Genau, also die ältere Generation hat noch nicht so richtig begriffen,
1: und das ist so sinnbildlich, dieses... und dann fängt er eine Affäre an mit dem Geschäftspartner seines Vaters, das ist Mrs. Robinson, und das auch wiederum tolle, grandiose, er sagt immer Mrs. Robinson zu ihr. Den ganzen Film über, obwohl sie miteinander schlafen, obwohl sie sich regelmäßig treffen, bleibt sie für ihn Mrs. Robinson.
0: Also eine Respektsperson.
1: Und dann passiert das, was natürlich so ein Film erst richtig gut macht, Benjamin verliebt sich in die Tochter von Mrs. Robinson. Mrs. Robinson versucht das zu verhindern und versucht ihre Tochter mit einem anständigen jungen Mann zu vermählen.
0: Damit sie halt
1: und dann gibt
0: Benjamin
1: es diese, den Showdown am Ende.
0: In der Hochzeitskapelle, ne?
1: In der Hochzeitskapelle.
0: Darf man so weit spoilern?
1: Ja,
0: also, ja, ich glaube, den Film kennen fast alle.
1: Ja. Und dann verhindert Benjamin, also Dustin Hoffmann in der Rolle, dass die beiden heiraten und Schlussszene ist, wie sie in einem Greyhound abhauen, die beiden.
0: Also das Pärchen, also letzten Endes er und die Tochter von Mrs. Robinson, die sitzen im Bus, aber das Schönste an diesem Film ist, nicht, dass man da nicht spoilern darf, sondern wie der inszeniert ist. Und auch die letzte Szene, das ist nur so ein quasi Happy End, weil die sitzen nebeneinander im Bus und irgendwann haben die sich nichts mehr zu sagen. Die Kamera fadet so raus und die sitzen nebeneinander.
1: Ja, und das ist eine schöne Geschichte auch deshalb, weil sie auch eine Paul-Simon-Geschichte ist. Also nicht nur, dass Dustin Hoffmann wie so ein alter Ego von Paul Simon auftritt. Beide sind nicht wahnsinnig groß gewachsen und beide sind New Yorker und wirklich klasse Typen. Aber da kommen wir vielleicht zu einem späteren Zeitpunkt noch drauf, dass nämlich auch Paul Simon seine Geschichte hat aus dem Greyhound.
0: Da kommen wir sicherlich drauf, aber ich wollte auf jeden Fall noch loswerden, weil das Interessante ist ja, wie du gerade auch schön referiert hast, Anne Bancroft, also Miss Robinson, ist wesentlich älter als Benjamin Braddock, Dustin Hoffman. In Wahrheit war Dustin Hoffman, der sollte da, also Benjamin war so zwischen 19 und 20 Jahre alt, also die Rolle so angelegt. Dustin Hoffman selber war aber schon 29 Jahre alt, kurz vor der 30, und Anne Bancroft, die Mrs. Robinson, also die Mutter von seiner dann, ja, wahrscheinlich längeren Beziehung spielt, die war nur 6 Jahre älter in Wahrheit. Also mit anderen Worten, gar kein Skandal, wenn man so will.
1: Nee, die haben die eine älter gemacht und den anderen jünger.
0: Genau.
1: Das hat aber auch was typisch amerikanisch wieder damit zu tun, sonst hätten sie wahrscheinlich die Produktionsmittel gar nicht bekommen und so weiter. Also das hat so Hintergrundgeschichten dann noch, die mindestens so interessant sind.
0: Und das Schöne ist ja, ich habe extra Miss Robinson nicht eingepackt, aber ich weiß, wer Miss Robinson eingepackt hat. Und der sitzt gerade neben mir und deswegen wisst ihr, was es gleich für einen Song gibt, glaube ich.
1: Ich muss nur eins dazu sagen, bei der Filmmusik The Graduate, die auch ein großer Hit war, ein groß in den Charts war, oben war, ist Mrs. Robinson noch gar nicht fertig gewesen, der Song. Da gibt es zwei jeweils einminütige Teile von Mrs. Robinson und da war eigentlich nur also mehr hatten die da nicht.
0: Und der hieß auch ganz anders, der Song. Der hieß Miss Roosevelt und nicht Miss Robinson, weil der war noch nicht ganz fertig, genau wie du genau sagtest, Mike Nichols, ey, das passt aber perfekt, das wird Miss Robinson, das wird nicht Miss Roosevelt.
1: Genau, und so wurde dann Miss Robinson sozusagen der Mrs. Robinson, wir müssen da differenzieren,
0: ja,
1: Mrs. Robinson wurde der Hit dieses Albums, genug geredet.
0: Genau.

0: mal schön gitarrisch rausgemanövriert, wenn man so will. Wie gesagt, es gibt eine schöne Coverversion aus den 90ern, Lemonheads, Miss Robinson und in diesem Fall im Original.
1: Ja, das war das Original und zwar das Original, was auf dem Album Bookends erst wirklich als Original erschienen ist. Bookends ist erschienen nach The Graduate und das ist ein Album, wo es sich auch lohnt, nochmal drauf einzugehen, werden wir auch. Und Bookends hat sozusagen The Graduate vom Spitzenplatz der Charts verdrängt. Also da war Simon & Garfunkel wirklich top zu der Zeit.
0: Ne? Ja, ich glaube, zu der Zeit ging ziemlich viel gut. Ja. Danach muss es dann zwangsweise bergab gehen mit den Jungs. Genau. Aber wie gesagt, ich glaube, um kurz zu The Graduate, zu dem Album zurückzukommen, es waren 5 Simon & Garfunkel Songs auf The Graduate drauf und gewannen natürlich einen Grammy.
1: Ja, und das Interessante ist, diese Songs sind nicht die, die da ursprünglich drauf sollten. Also Paul Simon hat diverse Vorschläge für Songs gemacht, die Mike Nichols abgelehnt hat. Und so sind dann die schon längst veröffentlichten, Scarborough Fair beispielsweise, draufgekommen auf diesen, auf die Filmmusik sozusagen. Und es gibt später noch, werde ich den nochmal spielen, noch einen Song, den finde ich eigentlich am schönsten aus diesem Film, der auch nicht genommen worden ist, aber auf dem Soundtrack drauf.
0: Ich glaube, Mike Nichols und du wären auch keine guten Freunde geworden wahrscheinlich.
1: Nee, nicht wirklich, glaube ich auch nicht. Obwohl ich natürlich ihn bewundere, was seine Fähigkeiten angeht.
0: Und wir bleiben letzten Endes bei filmischen Situationen, ja. Weil ich meine, das ist ja, hat dich ja inspiriert, so ein bisschen auch wieder auf das Oeuvre von den beiden zu gucken. Und letzten Endes, du hast ja auch genug Anknüpfpunkte, weil Paul Simon, er ist eigentlich der große Songwriter, man so will. Und der hat ja auch ewig an Textzeilen gefeilt. Also auch Perfektionist im Studio. Ich glaube, da waren einige auch schon sehr genervt von ihm. Aber der hat irgendwie teilweise Nächte über eine Textzeile sich Gedanken gemacht. Ja. Und natürlich entstehen dann Bilder im Kopf. Das ist ja genau das, weswegen die auch in den 60ern, Anfang der 70er so wahnsinnig erfolgreich waren in Amerika, weil die einfach tolle Bilder produzieren mit ihren Texten.
1: Ja.
0: Und zum nächsten Song, den ich gleich vorstelle, hast du noch eine schöne Geschichte.
1: Ja, das wäre ein schöner Übergang. Also wenn man sich jetzt vorstellt, dieser Film endet mit der Busfahrt, also mit, das ist ja auch so ein amerikanischer Klassiker, also dieser Greyhound-Bus, der quer durch die USA fährt und die beiden hinten drin im Rückfenster zu sehen. Paul Simon hat in seinen Songs fast immer seine ganz persönlichen Eindrücke, Erlebnisse verarbeitet, diese dann so ein bisschen verklausuliert oder aber auch in ein bisschen andere Zusammenhänge gestellt. Und die Busreise, die er unternommen hat, die da sicherlich auch nochmal inspirierend war, war eine, die er 1964 mit seiner damaligen Freundin Kathy Chitty unternahm, quer durch die USA, nämlich von Saginaw in Michigan, das ist ein ganz kleiner Ort, den kannte er, weil er dort aufgetreten ist, über Pittsburgh bis nach New York. Und Kathy wird im Text direkt angesprochen. Also es ist, Kathy ist ja seine ganz große Liebe gewesen, da kommen wir noch drauf. Und mit der hat er diese Tour gemacht und sie endet nachher auf dem New Jersey Turnpike.
0: Mhm. Das muss man sich da war ich auch schon. Das war da habe ich mich sehr Paul Simon gefühlt.
1: Ja, da muss man sich so vorstellen, dass das quasi ist wie der Berliner Ring oder sowas. Also eine Riesenstraße, die auf New York zuführt. Und in diesem Text eine große Rolle spielt. Aber warum hast du ihn ausgesucht?
0: America hat mir mein damaliger Freund, ne, um bei den Liebesgeschichten zu bleiben, ja. Und ich war auch in Amerika, wie ich gerade schon erwähnt habe, und auch beim New Jersey Turnpike im Jahre 2001. Und dieser New Jersey Turnpike, der war erst wieder offen, oder besser gesagt, ich bin erst hingefahren, nachdem 9/11 vorbei war, also sprich im Oktober war ich da, deswegen dann, wenn sich so die, ja, es ist noch nicht die Indian Summer so richtig irgendwie, ne, also, oder ist schon wieder vorbei, wie auch immer, so ein paar Blätter an den Bäumen sind dann verfärbt, das hat wirklich ein tolles Bild da hinterlassen und ich glaube, das ist eigentlich der beste Soundtrack und mein damaliger Freund, wie gesagt, der ist zurückgeblieben in Deutschland, ich allein in Amerika, der hat mir ein Tape aufgenommen, wo nur Amerika-Songs drauf waren. Unter anderem dieser hier, das war, glaube ich, so der erste Song. Und in den habe ich mich verliebt. Und wirklich, in dem Moment, wo ich den New Jersey Turnpike gefahren bin, hatte ich den Song im Ohr. Ob ich den wirklich dann im Radio gehört habe, zum selben Punkt, aber der war wirklich in meinem Gehirn drin. Also schöner kann man Amerika nicht beschreiben, obwohl America, so heißt der Song entsprechend auch, eigentlich nicht das Land letzten Endes beschreibt, sondern eher ein Lebensgefühl, wenn man so will. Oder vielleicht irgendwie so ein Gefühl von Heimat. Es gab wieder Leute, die dann gesagt haben, das sei dann auch ja wieder so eine Vietnamkrieg-Anspielung gewesen oder zumindest ein kritisches Bild von Amerika Ende der 60er Jahre. Kann jeder irgendwie mitnehmen, wie er will. Bei mir hat es was sehr, sehr Positives ausgelöst.
1: Ja, ich glaube, man muss da ein bisschen unterscheiden zwischen, was dieser Song auch musikalisch in einem auslöst, nämlich so ein regelrechtes Euphorie oder so ein, also auf jeden Fall unglaubliche Gefühle. Und das andere ist, wovon er handelt. Und es ist wirklich ein verlorener Song. Also er singt Cathy, I'm lost. Und Cathy schläft neben ihm im Greyhound-Bus und kriegt das gar nicht mit. Und die Leute, die er beschreibt, sind auf der Suche nach dem Amerika. Was sie suchen, was sie genau hoffen zu finden.
0: Und man findet es nicht auf der Landkarte. Das müssen diese jungen Leute entsprechend auch feststellen. Genau, die sind in ganz Amerika rumgereist und haben das Amerika nicht in einem Ort gefunden, sondern vielleicht in dem Ort, der in ihrem Herzen ist. Hoffentlich. Also, America aus dem Jahre 68 von Bookends.

0: Auf der Suche nach Amerika. Vielleicht mittlerweile das Amerika in sich selbst gefunden. Heute gilt der Song als einer der größten Klassiker von Simon Garfunkel, obwohl er ursprünglich gar kein großer Hit war. America.
1: Also er hat was, ich habe es gerade schon gesagt, etwas Hymnisches. Ne?
0: Total.
1: Also wenn Sie dann, we all look for America. Also
0: ja, Reinhard ist richtig euphorisiert, ich merke das schon. Ja. Irgendwie. Ich glaube, der Film, der ist in der Mache. Ja. Also das Drehbuch ist quasi schon geschrieben.
1: Ich habe schon gesagt, das wäre für mich der Abspann, weil das eigentlich Interessante, und das ist ein schöner Übergang, ist für mich nach wie vor die Entstehungsgeschichte der beiden. Also einmal diese Geschichte Tom und Jerry, wobei da war Garfunkel Tom und Simon war Jerry, also andersrum. Und dann sind da noch die Everly Brothers. Die Everly Brothers waren die ganz großen Vorbilder von beiden, muss man sagen. Und die Everly Brothers, im Prinzip ist es eine Brudergeschichte. Simon & Garfunkel ist eine Brudergeschichte. Und zwar
0: ist nicht Unchained Melody von den Everly Brothers?
1: Sie haben später selber Bye Bye Love gecovert.
0: Ich glaube Unchained Melody könnte auch
1: ist auch von denen.
0: Dieser Nachricht von Sam Ghost Soundtrack, ich erinnere mich, war 12 Jahre alt oder so.
1: Also Everly Brothers, das wäre nochmal ein schönes Thema.
0: Na, da müssen wir uns unterhalten. Besten Falle zusammen mit Roy Orbison. Dann
1: irgendwie sowas, dann dass wir diesen ganzen Du-Wupp-Kram da irgendwie drin.
0: Okay.
1: Gut, aber wir kommen von Amerika und in Amerika, wie gesagt, spielt Cassie eine große Rolle. Mhm. Diese Reise, die sie 1964 unternommen haben, der Song ist erst 1968 erschienen, da war es mit Cassie schon längst vorbei. Aber nochmal zurück vielleicht auf den Anfang, unterbrich mich.
0: Ich unterbrich dich gerne, denn ich glaube, er hatte viele Frauengeschichten, Paul Simon.
1: Ja.
0: Und da könnte man, Peggy Harper wirst du sicherlich auch rausgesucht haben. Ich glaube, 72 hat die einen Sohn geboren, 75 war die Beziehung schon wieder zu Ende. Ja. Carrie Fisher, mit der war Paul Simon auch kurz zu... kennen wir alle
1: die
0: noch.
1: Die Beziehung meine ich.
0: Die Beziehung garantiert Carrie Fisher, selber, glaube ich, Tochter einer Hollywood-Schauspielerin. Und wir kennen sie alle natürlich als Prinzessin Leia aus Krieg der Sterne. 83 geheiratet, 84 wieder geschieden. Und danach ging es aber trotzdem noch on und off mit den beiden. Und ich glaube, jetzt ist er fast glücklich verheiratet, seit 92 mit Eddie Brickell. Und die hatten aber, glaube ich, auch 2014 eine kleine Ehekrise, die dann auch gerichtlich ausgetragen wurde, sind aber angeblich wieder glücklich zusammen. Wobei, was aktuell ist, wer weiß das schon. Das wollte ich ganz kurz mit einfügen. Also ein bisschen Gossip, dafür sind wir ja auch zuständig.
1: Das ist das Wichtigste eigentlich überhaupt, das Beziehungsleben unserer Stars, die wir hier haben. Und letztendlich geht es ja, wie gesagt, auch um eine Bruderbeziehung. Also es ist im Prinzip eine verkappte Bruderbeziehung, ein bisschen Kain und Abel steckt drin, zwischen Paul Simon und Arthur Garfunkel. Weil die beiden im Prinzip ein bisschen wie Brüder waren und dann aber auch so zerstritten, wie manche Brüder sind. Auch die Everly Brothers haben sich ja mal derartig zerstritten, dass der eine seine Gitarre auf der Bühne zertrümmert hat. Aber es handelt von Cassie. Der Song America handelt von Cassie, mit der er durch Amerika reist. Und das bringt mich dann nochmal wieder ein paar Jahre zurück. Ihr merkt, wir springen immer. Wir sind jetzt nicht so, dass wir uns chronologisch an die Abfolge halten. Wir springen immer hin und her. Zu Cassies Song. Und Cassies Song ist eine der vielen ganz, ganz tollen Stücke, die Paul Simon geschrieben hat, als das erste Album gefloppt ist. Auf dem ersten Album sind Songs, die dann später auch nochmal wieder sehr bekannt und sehr berühmt wurden. Und er ist nach England gegangen. Also Arthur Garfunkel hat wieder sein Mathematikstudium aufgenommen. Und die beiden haben sich getrennt. Und Paul Simon ist nach England gegangen, weil er in England wusste, dort gibt es eine entstehende Folk-Szene. Vielleicht lande ich da, vielleicht schaffe ich es da. Und er hat dann das Paul Simon Songbook aufgenommen. Das ist nochmal wieder eine Geschichte für sich, aber ich will mich jetzt hier auch nicht verquatschen sozusagen darin, weil ich möchte Cassies Song vorstellen. Er hat diesen Song für Cassie Chitty geschrieben, die war 17, er war 22, sie saß an der Kasse, hat Tickets verkauft für einen Auftritt, den er gemacht hat. Die beiden haben sich ineinander verliebt und er hat diesen Song geschrieben, als er nicht bei ihr war. Und es ist ein so wunderschöner Liebessong, dass ich ihn jetzt einfach spiele und meinen Mund halte.

0: Es ist mehr Bob Dylan als Bob Dylan, glaube ich. Mhm. Aber er kann es einfach. Also ich finde, er ist auch ein grandioser Paul Simon, ein grandioser Folksänger. Und das ist ein klassischer Folk, so ein klassischer Folk-Liebessong. So, Cassie, wie endet das Ganze? Also Cassie ist noch in einem dritten Song drin, Homeward Bound, den habe ich jetzt nicht dabei. Ist aber auch sehr bekannt, der Song. Auch der handelt davon, dass er irgendwo an einem Bahnsteig sitzt in England, in der Nähe von Liverpool und zu Cassie zurück will und eigentlich keine Heimat mehr hat. Und diese Heimat ist sie für ihn. Also es war wirklich eine ganz große Liebe und auf dem Songbook von Paul Simon, das damals nur in England erschien, sind die beiden auch zusammen abgebildet. Also auch so ein bisschen Bob Dylan, da gibt es ja auch dieses Album und insofern erinnert das daran. Aber als Paul Simon dann später richtig berühmt wurde, hat sich Cassie von ihm zurückgezogen. Sie wollte das alles nicht. Sie wollte nicht im Rampenlicht stehen und Frau eines großen Stars sein und zwar. Sie ist in England zurückgeblieben.
1: Aber die lebt noch? Also gibt es ja, da vielleicht noch ein Happy End irgendwann?
0: Und sie hat es vermieden, gut bezahlte Autobiografien zu schreiben über ihre Beziehung mit Paul Simon, sondern sie
1: hat sie sehr auszeichnet.
0: Was sie absolut auszeichnet und sie sich zurückhält. Also das war ein Weg, seinen Lover zu verlassen. Aber es gibt noch ein paar andere.
1: Es gibt noch ein paar andere, obwohl es nicht so viele sind, wie sie im Song beschworen wurden. 50 Ways to Leave Your Lover, wunderbare Überleitung. Der Titel verspricht 50 Möglichkeiten im Song, kommen aber tatsächlich gerade nicht mal 10 vor.
0: Ich glaube, 5 sind sogar.
1: Sind, glaube ich, nur fast so 5.
0: Das ist Betrug.
1: Slip out the back, Jack, make a new plan, Stan, don't need to be coy, Roy. 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Das wären 5 und ich glaube, es kommen noch versteckt irgendwie 2, 3 andere vor. Fans machten sich ja seit Jahrzehnten drüber lustig. Paul Simon soll selbst mal gesagt haben, das war einfach nur ein Zufallshit. Und wahrscheinlich letzten Endes gibt es noch die Anekdote, dass der Komiker Steve Martin, den kennt man vielleicht noch von Saturday Night Live und der hat auch in diversen 80er-Jahre-Filmen die Hauptrolle gespielt, der scherzte mal, Paul Simon hätte sich von ihm beraten lassen bei den 50 Wegen, seinen Liebhaber zu verlassen. Also, hören wir mal rein, wie viele dann wirklich letzten Endes drin sind. 50 Ways to Leave Your Lover.

0: 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Vielleicht nur 5 Versionen, seinen Liebhaber zu verlassen. Paul Simon, 50 Ways to Leave Your Lover. Und der Song entstand nach seiner Scheidung von Peggy Harper, die hatte ich vorhin schon erwähnt. Die haben sich 75 scheiden lassen. Und er verarbeitet das Thema aber bewusst mit Humor statt Bitterkeit.
1: Ja, ich meine, das ist ja das, was bei Paul Simon manchmal vergessen wird. Die Art und Weise, wie er Texte schreibt, ist schon ziemlich genial und entspricht so ein bisschen dem Humor, dem sehr mittlerweile ja total umstrittenen Humor eines Woody Allen. Also das passt so ein bisschen zusammen und wir sehen da später auch noch ähnliche Parallelen bei anderen Songs. Ich mache weiter, also ich bleibe jetzt einfach mal so in der Solo-Phase von Paul Simon. Zwar mit einem Song, der Kodachrome heißt. Für die Leute, die nicht wissen, was Kodachrome ist, es ist ein Film. Also ein Schmalfilm, den man in die Kamera einlegt und damit die wirklich schönsten Fotos macht, die man sich vorstellen kann. Von Kodak entwickelt, von zwei Musikern übrigens entwickelt, für Kodak und hat eine ganz besondere Technik, also der Belichtung, das würde jetzt hier zu weit führen, aber Film, also wenn ich jemals einen Film mache über Paul Simon, dann in Kodachrome, das ist natürlich klar. Und es ist leider dann im Rahmen der Digitalisierung abgeschafft worden. Aber so Filme, wie auch Mike Nichols gemacht hat, sind alle mit Kodachrome-Material gemacht worden. Das Schöne an diesem Song ist, dass Kodak erst dagegen geklagt hat und gesagt hat, nee, da muss aber ein Hinweis auf unsere Marke drauf. Der benutzt hier einfach unser Produkt und das ist geschützt. Und da gab es ein großes Hin und Her. Zeitweilig wurde der Song in bestimmten Bereichen nicht gespielt. In den 90er Jahren muss es dann irgendeinen schlauen Marketingmenschen gegeben haben dort, der gesagt hat, wir lassen uns den Song doch nutzen für uns. Ja, es liegt ja eigentlich nahe.
0: Und sehr schlauer Mensch.
1: Genau, und dann ist es tatsächlich zu einem Werbesong für die Marke Kodachrome gekommen. Mittlerweile leider eingestellt ist, aktuell läuft in Tübingen, ausgerechnet dort, im Museum, eine Ausstellung mit den letzten Kodachrome-Fotos, die gemacht worden sind. Unglaublich gute Sachen.
0: Aber eins davon ist vielleicht von Paul Simon. Mal nachgucken.
1: Nee, die letzten sind tatsächlich sind in den USA gemacht worden, aber in Indien. Das sind unglaublich auch bekannte Fotos aus Indien.

0: Kreuzberger Nächte sind lang,
1: also, aufgenommen in Alabama, wie man an den Geigen hört oder an dem Rhythmus hört, mit der Muscle Shoals Rhythm Section, ist ja auch nicht ganz unbekannt. Und ein typisches Beispiel für Paul Simon, wenn er sich interessiert so für lokale Musik, also die irgendwo geografisch lokal angeordnet ist, da kommen wir ja auch noch dazu. Aber das war so einer seiner ersten Songs. Und man muss wirklich sagen, das Album heißt There Goes Rhymin Simon, aber ich würde auch Rhythm Simon eigentlich sagen, weil er nach der Befreiung von Art Garfunkel und Simon & Garfunkel sehr gute rhythmische Sachen gemacht hat. Also ganz weggekommen ist eigentlich von dem Folkigen, was Simon & Garfunkel hatten.
0: Ja, oder dieses, ja, es ist wieder sehr intensiv, dieses Upbeat Melancholic. Das haben wir, glaube ich, das zieht sich wie ein roter Faden durch unsere Sendung, dass wir eigentlich beide Künstler mögen, bei denen das sehr vorherrschend ist. Also immer wieder so ein bisschen Hoffnung, obwohl eine Schwere dem Ganzen zugrunde liegt, aber der Rhythmus, der treibt es dann wieder voran. Also man muss einfach durch. Ich glaube, das ist so ein bisschen Lebensmotto. Und ja, wir kommen so langsam zum Ende der ersten Stunde. Mhm. Langsam, langsam. Und ihr merkt selber, wir haben heute viele Songs unterbringen können. Das ist der Tatsache geschuldet, dass sie relativ kurz sind im Vergleich zu sonst, wo die Songs immer relativ lang sind, was auch sehr schön ist. Deswegen können wir mehr quatschen. Und ich habe jetzt einen Song rausgesucht, ist vielleicht der letzte in der ersten Stunde, Blues Run the Game. Und eigentlich stammt der Song gar nicht von Paul Simon selbst, sondern von einem tragisch unterschätzten Folk-Songwriter, Jackson C. Frank, und aus dem Jahre 65. Der passt trotzdem natürlich, weil Paul Simon lernte Jackson C. Frank in den Londoner Folkclubs der 60er Jahre kennen. Du hast ja gerade schon erwähnt, Paul Simon ist ja dann eine Zeit lang in England untergetaucht, wenn man so will. Obwohl untergetaucht, ne? Eigentlich wollte er da ja wieder seine Karriere vorantreiben. Und Simon war einer der ersten prominenten Musiker, die öffentlich erklärten, wie groß Franks Einfluss auf ihr eigenes Songwriting war. Und später bekannten sich auch andere große Folk-Stars zu, eben Jackson C. Frank, unter anderem Nick Drake oder Sandy Denny, die wären wahrscheinlich vermutlich ohne Jackson C. Frank nicht möglich gewesen. Blues Run the Game in dieser Version von Paul Simon. Und wir schauen mal, ob wir es genau treffend auf die Nachrichten schaffen. Bis gleich.

0: Es ist 21 Uhr.
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2: Ich bin Dirk Zeitler. Erst langsam wird nach der verheerenden Sturzflut im Grenzgebiet zwischen Nepal und Tibet das Ausmaß der Katastrophe klar. Mindestens 389 Menschen sind allein auf nepalesischer Seite ums Leben gekommen. Mehr als 1300 Menschen werden insgesamt vermisst, darunter zahlreiche Ausländer.
3: Die Bilder sind wie aus einem Katastrophenfilm. Die ganze Region liegt unter dickem Schlamm. Dörfer und Infrastruktur sind zerstört. Erste Untersuchungen deuten auf einen gewaltigen Abbruch von Eis und Felsen hin. Dadurch könnte sich ein Fluss aufgestaut haben. Als die Blockade brach, wurden enorme Wassermassen freigesetzt. Die Armee hat derweil damit begonnen, hunderte Überlebende auszufliegen, darunter auch Ausländer. Aus Bangkok, Carola Frenzen.
2: Die Fraktionen von Union und SPD schließen Änderungen am Rentenkonzept der Koalition nicht aus. Kein Gesetz gehe so aus dem Bundestag, wie es hineinkomme, sagte Unionsfraktionschef Frei.
4: Der Koalition stehen turbulente Wochen bevor. Die drei Landtagswahlen könnten CDU und SPD durchrütteln. Parallel dazu will die Regierung ihr Reformpaket umsetzen und hier gibt es noch Streitpunkte, vor allem bei der Rente mit 63. Die soll abgeschafft werden, doch daran gibt es intern Kritik. Es könnte auf Ausnahmen hinauslaufen für alle, die nicht in der Lage sind, länger als 45 Jahre zu arbeiten, wegen des harten Jobs oder der Gesundheit. Das Treffen in Münster soll die Fraktionen zusammenschweißen und Vertrauen schaffen, damit die Regierung stabil bleibt. Thomas Bremser, Nachrichtenredaktion.
2: Bei einer Gewalttat an einer Schule in Gosen-Neu-Zittau in Ostbrandenburg sind eine Frau und ein Mann getötet worden. Ein Verdächtiger wurde vorläufig festgenommen. Die getötete Frau soll seine Ex-Freundin gewesen sein. Zunächst gab es Gerüchte um eine Amoktat an der Schule, was sich aber vorerst nicht bestätigt hat. Im Streit um den WM-Investorendeal bereitet die UEFA ein Strafverfahren gegen FIFA-Präsident Infantino vor. Der Europäische Fußballkontinentalverband forderte die FIFA und beteiligte Finanzinstitute auf, Dokumente zu dem gescheiterten Projekt herauszugeben. Das geht aus einem 60-seitigen Dokument an ein Distriktgericht im US-Bundesstaat Florida hervor.
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0: Fulminant krachender Start in der zweiten Stunde. Polsheim, Art Garfunkel waren das natürlich nicht, aber dieser Song oder diese Version basiert natürlich auf einem Polsheim, Art Garfunkel Song. Und zwar Hazy Shade of a Winter, richtig zum Hit geworden, erst im Jahre 87 durch die Band, die wir gerade gehört haben. The Bangles waren das. Und zwar haben die diesen Song nochmal für den Film Less Than Zero aufgenommen. Und Polsheim und Art Garfunkel haben in den USA im Jahre 68 auf Bookends diesen Song veröffentlicht und der wurde als Single nur Platz 13, während die Bangles immerhin Platz 2 geschafft haben.
1: Also das ist vielleicht auch etwas, was diese Sendung ausmacht, die übrigens moderiert wird, das hatten wir vergessen anzusagen, von der hochgeschätzten Kirsten Schumann.
0: Und dem hochgeschätzten Reinhard Stiel.
1: Genau, das müssen wir der Form halber immer ansagen, dass wir beide es nur sind.
0: Also eigentlich müssen wir es ansagen, dass die Leute da draußen wissen, die sind verantwortlich, da können wir, wenn wir uns beschweren wollen, entsprechend die Namen irgendwie einfügen
1: in
0: die Mail.
1: An die können wir uns halten, genau. Also nein, wir machen heute ein Feature ein Musiktalk über Simon und Garfunkel, sowohl als Duo als auch als Solisten. Und diese Sendung zeichnet sich dadurch aus, dass nicht immer so die üblichen verdächtigen Songs gespielt werden, sondern Kirsten als Meisterin des Themas Coverversion immer ganz, also für mich vor allem unglaublich, weil die kenne ich alle gar nicht, unglaublich interessante Coverversion herausfinde. Dies war eine. Und wir zwischendurch natürlich auch Originale spielen, die dann aber manchmal auch Albumsongs sind. Und das führt mich gleich direkt zu dem nächsten Song. Und wieder ganz zurück in die Geschichte von Paul Simon und Art Garfunkel, in die ich mich irgendwie verguckt habe. Also diese Geschichte ist sowas von filmreif. Das geht gar nicht. Doch, das geht. Und zwar nochmal zurück zu zum allerersten Album, Wednesday Morning 3 a.m., übrigens ein grandioses Cover. Also die Cover sowieso, muss man sagen, Bookends zum Beispiel, ist von Richard Avedon fotografiert worden, die Porträts von den beiden. Also die haben immer mit sehr, sehr guten Fotografen gearbeitet und dieses Cover ist auch, das Cover des ersten Albums ist auch eines der besten überhaupt, finde ich. Und auf diesem Album finden sich viele Songs, die sie damals gespielt haben als Folk-Duo. Da waren sie ja eine Zeit lang unterwegs im sogenannten Village, also Greenwich Village in New York. Das ist der Bereich von New York im Süden, wo die Straßen noch Namen haben. Und eine dieser Straßen heißt Bleecker Street und die kenne ich zufällig, weil ich gelegentlich da sein darf, weil mein bester Freund in New York wohnt, das ist immer sehr praktisch. Und diese Bleecker Street, die finde ich mittlerweile auch ohne Navi oder irgendetwas. Damals war sie eine zentrale Straße im Village, wo also viel Bob Dylan hat um die Ecke gespielt und so weiter, also wo sehr viel sich abspielte, aber nicht, heute ist es so eine Straße mit Boutiquen und tollen Restaurants und so weiter. Und damals waren das so abgehalfterte Kneipen und Clubs, wo dann eben die Musiker spielten. Städte entwickeln sich so. Und über die Bleecker Street hat eben Paul Simon auch einen Song geschrieben, den die beiden damals aufgenommen haben. Und das ist mal so ein bisschen was man von den beiden vielleicht so noch nicht kannte.

0: Bleecker Street von Simon & Garfunkel, von dem allerersten Album Wednesday 3 AM. Wir bleiben in New York, weil die beiden Jungs kommen ja nun auch aus New York und haben ganz viele Songs über New York geschrieben. Wir gehen aber ein bisschen weiter nördlich an den East River zu einer Brücke.
1: Genau, und das ist die, oh Gott, jetzt kommt's.
0: Jetzt kommt's.
1: Die 59th Street Bridge Song. Oh, ich habe es fast fehlerfrei ausgesprochen. Also wie gesagt, Anglistikstudium schützt nicht vor so einem Zungenbrecher. Ich glaube, die Amerikaner werden selber Probleme damit haben. Glücklicherweise gibt es noch eine Bracket oder eine Klammer dahinter, die heißt Feeling Groovy, und vielleicht klingelt's da auch schon bei dem einen oder anderen. Der nächste Zungenbrecher folgt sogleich. Das Album war Parsley, Sage and Rosemary and Thyme aus dem Jahre 66. Und du hast gerade so schön gesagt, wir bleiben in New York, wir wandern ein bisschen nach Norden. Diese 59th Street Bridge heißt eigentlich Queensboro Bridge. Das kann man viel besser aussprechen, aber gut, Paul Simon wollte einem wahrscheinlich auch ein bisschen das Ganze erschweren. Also es geht eigentlich um einen Spaziergang über die Brücke, und in diesem Song passiert ehrlich gesagt gar nichts.
0: Das Interessante an der Brücke, wenn ich das ergänzen darf, ist, wer den Film Manhattan kennt von Woody Allen, da gibt es dieses legendäre Filmplakat, wo ein Liebespaar auf einer Bank unter einer Brücke und dann langgezogen, und das ist die Queensboro Bridge.
1: Genau.
0: Also die ist danach nochmal berühmt geworden, wenn man so will, nicht nur durch diesen Song, sondern auch durch das Plakat für den grandiosen Film Manhattan.
1: Ich glaube, das ist auch der Hauptgrund, nach New York zu reisen, vielleicht dieser Tage nicht unbedingt, aber das mal gemacht zu haben, denn es spielen unfassbar viele Filme in dieser Stadt. Es ist die Kulisse für so wahnsinnig viele Hollywood-Filme gewesen, obwohl Hollywood ja eigentlich bekanntlich in L.A. liegt. Also gerade solche Gebäude oder solche Brücken sind da natürlich irgendwie sehr, sehr wichtig. Dennoch ist es so ein bisschen dieser Song ein Gegenentwurf gegen dieses hektische Großstadtleben. Einfach mal innehalten, einfach mal langsam machen, einfach mal stehen bleiben. Und Paul Simon sagte später, der Song sei eine Erinnerung daran, das Leben bewusst wahrzunehmen. Und Fun Fact, der Titel enthält nie das Wort groovy, das taucht erst im Untertitel auf. So ist es eigentlich gemeint. Also, wir gucken mal Feeling Groovy, und warte mal, schaffe ich es nochmal einmal fehlerfrei geradeaus. The 59th Street Bridge Song, fast fehlerfrei.

0: Ja, herrlich beschrieben, New York, die Hektik New Yorks, einfach runtergebrochen auf Langeweile, wenn man so will. The 59th Street Bridge Song, Feeling Groovy.
1: Hast du wunderbar angesagt.
0: Nein, gar nicht.
1: Ganz großartig.
0: Ja.
1: Doch, aber das muss man erstmal hinkriegen.
0: Ja, mach das mal schnell dreimal hintereinander. Also das ist eure Hausaufgabe für
1: ja,
0: da draußen.
1: Genau, wir lassen das jetzt dabei. Und kommen nun, das ist für mich eigentlich so der eigentliche Höhepunkt in der Karriere von Simon & Garfunkel, weil es auch wieder so eine wunderschöne Geschichte ist, die dahinter steckt.
0: Wir sind zurück im Film. Im Rosenkrieg?
1: Oder der kommt erste ja. Album war ein Flop. Die beiden trennen sich. Mhm. Kaum sind sie zusammen, sind sie schon wieder getrennt. Paul Simon geht nach England, das hatten wir auch schon. Auf dem ersten Album findet sich ein, ja, auch wieder so ein akustischer Folksong, Sounds of Silence heißt der, damals noch im Plural. Und Paul Simon ist in England, Art Garfunkel ist auf der Columbia University und studiert. Und dann gibt es einen Produzenten, das ist der, der die beiden zusammengebracht hat, Tom Wilson. Und der hatte gerade zusammen mit Bob Dylan einen elektrischen Song aufgenommen, dem wohl berühmtesten von Bob Dylan, Like a Rolling Stone. Auf einmal wurde aus dem Folk- und Protestsänger Bob Dylan der elektrische Bob Dylan, der Rockstar, der Rocksänger. Ja, da dachte sich Tom Wilson als Produzent, das mache ich doch mal mit diesem Sound of Silence. Und damit peppe ich den auf. Ich hole mir einen Gitarristen, elektrischen Gitarristen, einen Bassisten, einen Schlagzeuger ins Studio, nehme den Song, nehme so einen Overdub sozusagen dieses Songs auf und bringe das Ganze, also der ursprüngliche Song von Simon & Garfunkel, ergänzt um die Overdubs, die elektrisch sind, und bringe das Ganze nochmal heraus.
0: Und ehrlich gesagt, ohne deren Wissen, weil die waren ja in der Zeit schon wieder quasi im Rosenkrieg und haben nicht miteinander gesprochen.
1: Ja, Paul Simon ahnte vor allem von nichts, weil er in England war und weil sich das Ganze erstmal in den USA abspielte. Und das war damals, wir hatten ja noch nichts, es gab ja kein Internet, bis die Information zu Paul Simon durchdrang, du hör mal, da ist ein Song von dir, der ist auf Nummer 1 in den USA. Bitte was? Man weiß nicht mal, wie diese Information zu ihm kam. Ob ihm jemand mal angerufen hat oder ob es mal im Radio gehört hat oder wie auch immer.
0: Genau, und der Song war ja ursprünglich gar kein Erfolg. Ne? 64 hat sich keiner dafür interessiert.
1: Absoluter Flop.
0: Absoluter Flop. Ja. Und der wurde ja so langsam dann erst dadurch zum Hit. Ja. 2 Jahre später.
1: Genau, und dann war der Punkt gekommen, wo Paul Cassie Bye-Bye sagen musste und zurück in die Staaten geflogen ist, weil ganz schnell danach natürlich ein Album aufgenommen wurde. Das ist immer so in den USA und das heißt dann auch so wie der Hit. In diesem Fall hieß sogar das Album Sounds of Silence. Der Song selber wurde aber dann in der Einzahl veröffentlicht. Aber wir hören jetzt mal rein, die elektrische Variante von Sound of Silence.

0: Für mich immer noch der Simon & Garfunkel Song. Er hat die beiden wieder zusammengebracht, sozusagen zwangsweise, weil jetzt hatten sie plötzlich einen Hit und jetzt mussten sie ja was machen. Das war eine der ersten Reunions. Es sollten noch mehrere folgen, genauso wie mehrere Splits folgten.
1: Ja, das ist einfach die perfekte Ehe.
0: Ja, genau. Split wieder zusammen, on-off.
1: Genau. Und die haben ja, glaube ich, bis ins hohe Alter sogar nochmal zusammen getourt, bis dann, glaube ich, 2010 wirklich Schluss war, weil Art Garfunkel dann, glaube ich, ein Stimmbandproblem entwickelt hatte und Paul Simon ihm vorgeworfen hat, du hast es nicht vernünftig auskuriert, mein Junge. Kein Bock mehr, um mit dir irgendwas zu machen. Und ich glaube, seitdem war es ein bisschen schwierig mit den beiden. Und ich habe jetzt gesehen, um das eben noch zu Ende zu führen, Paul Simon hat seine Karriere wirklich beendet. Der tourt nicht mehr. Der hat gesagt, 2018 ist es Schluss. Ich muss nicht mehr. Während Art Garfunkel aktuell auf Tour ist und auch in Deutschland, einfach nur als kleiner Hinweis und Tipp, wer jetzt wirklich großer Fan ist und sich das leisten kann, in der Elbphilharmonie am 24.10. spielt Art Garfunkel in Hamburg.
0: Und das ist vielleicht auch nochmal wichtig zu der Simon & Garfunkel-Geschichte. Man hat sich ja oft gefragt, wieso braucht Paul Simon, der selbst singen kann, der alle Songs schreibt, wieso braucht er noch so einen Art Garfunkel dabei? Und die Antwort liefert im Prinzip die Stimme von Garfunkel, weil das ist diese Harmonie der beiden Stimmen ist eigentlich das, was Simon & Garfunkel immer ausgezeichnet hat. Und Art Garfunkel ist einfach ein großartiger Sänger, auch wenn er selbst nie einen Song geschrieben hat. Später hat er mal zusammen mit Leuten Songs geschrieben, aber eigentlich in dieser großen Zeit nie einen Song selbst geschrieben hat, einfach nur ein grandioser, begnadeter Sänger ist.
1: Wie bei Modern Talking halt, so ist es.
0: Genau,
1: halt,
0: das ist so Modern Talking für Folk-Fans oder
1: und
0: so.
1: Und für Leute, die sich für Musik interessieren vielleicht. Wir bleiben natürlich bei Paul Simon, weil der war natürlich, wie du gerade schon angedeutet hast, das Mastermind. 72 hat er ein Album veröffentlicht mit demselben Titel, Paul Simon, einfach um wahrscheinlich von Art Garfunkel sich dann auch wirklich mal wieder zu differenzieren und abzugrenzen. Ich habe den Song ausgewählt, Me and Julio Down by the Schoolyard, und der wurde 77 nochmals veröffentlicht und dann richtig erfolgreich. Ich habe, wie du vorhin schon angedeutet hast, weil das ist ja mein Sinn und Zweck in dieser Sendung, auch eine Coverversion rausgesucht, und zwar von einer Band, die ich live mal auf dem Hurricane Open Air bewundern durfte. Ich warne schon mal vor, es wird ein bisschen heftiger, ein bisschen punkiger. Die Band heißt Me First and the Gimme Gimmies, und ich muss ganz ehrlich sagen, es war eins der besten Konzerte, denen ich beiwohnen durfte, weil es ging richtig schön ab. Die haben nur Coverversion, machen daraus ihre Punkrock-Version. Und worum geht es eigentlich in diesem Song? Paul Simon soll selbst mal gesagt haben, er habe die Geschichte eher offensichtlich offen gelassen. Berühmtes Zitat ist, Mama Pyjama rolled out the bed. Ja, was immer das heißt. Ist wahrscheinlich eines der rätselhaftesten Einstiege der Popgeschichte. Und das Pfeifen, was ihr später hört, ist jetzt natürlich von Me First and the Gimme Gimmies adaptiert worden. Aber Paul Simon pfeifte nie selbst auf der Originalaufnahme. Tatsächlich stammte das Originalpfeifen von einem Studiomusiker. Und hier sind es, glaube ich, die Musiker selber, die das halt entsprechend sehr zelebrieren. Me and Julio Down by the Schoolyard.

0: Punkrock, wie er sein sollte, kurz und schmerzlos und eine wunderbare Coverversion von Me First and the Gimme Gimmes, Mil Julio Down by the Schoolyard.
1: Ich habe jetzt gerade nochmal so umgeswitcht, weil ich dachte, also wenn wir eine Punk-Version haben, dann passt da eigentlich ein Song hinter, den ich kurz schon in der ersten Stunde erwähnt habe. Der heißt nämlich Punkys Dilemma.
0: Ja, dann ist das der beste Übergang ever.
1: Das ist einer der Songs, das heißt, wir springen mal wieder ein bisschen zurück, einer der Songs, die auf dem Film Die Reifeprüfung, The Graduate, es auf den Soundtrack geschafft hat, aber nicht in den Film hinein. Also er ist extra dafür gemacht worden und er ist aber auch so ein bisschen schräg. Also Mir und Julio ist ja auch so ein Text, wo kein Mensch weiß, was er bedeutet jetzt eigentlich, und Paul Simon, glaube ich, weiß selber gar nicht mehr. Und das gilt jetzt auch tatsächlich für Punkys Dilemma, der mich auch ein bisschen erinnert an diese Phase, in der Paul Simon eine Schreibblockade hatte, weil die Beatles gerade einen Hit nach dem anderen, Rubber Soul Revolver und dann Sgt. Pepper brachten und er auch endlich ein Konzeptalbum machen wollte. Und in dieser ganzen Phase wurde ihm ein Produzent zugeordnet, der ist John Simon, ist aber nicht verwandt mit ihm. Und der sollte ihn immer wieder so ein bisschen auf die Spur bringen. Und das war diese Zeit 66, 67, wo eben alle Konzeptalben machten und alle psychedelische Songs machten und so weiter. Und da wollte Paul Simon nicht zurückstehen und hat dann Punkys Dilemma geschrieben. Das hören wir uns jetzt mal an.

0: Hat sich hoffentlich niemand schwer verletzt, oder? Gerade?
1: Nee, das war tatsächlich ein Filmausschnitt, der da eingespielt worden ist, weil der Benjamin im Film sich gerne mal verletzt. Also das gehört auch ein bisschen zum Running Gag da. Das ist mein gute Laune Song, also das ist mein Feeling groovy, nicht die 95s, ich lasse das jetzt.
0: Genau, meiner war der davor.
1: Ah, okay, das ging entsprechend ab. Ja. Ich mag ja dieses Dumm-di-Dumm, ja, das mag ich sehr gerne.
0: Kann auch eigentlich nichts passieren, bis auf den Menschen, der da gerade die Treppe runtergefallen
1: ist. Ja, genau, das passt dann auch wirklich zu dem Song. Und es ist eigentlich weniger Beatles, es ist schon fast mehr Beach Boys, wie man drin im Song auch gemerkt hat. Die hatten damals Pet Sounds rausgebracht und alle waren neidisch auf die. Paul Simon auch.
0: Ja, nachvollziehbarerweise, aber braucht er gar nicht, so lange zumindest nicht gewesen sein, denn in den 70er Jahren ging es richtig ab für Art Garfunkel und Paul Simon. Also 1970 war eigentlich das Jahr für die, würde ich sagen. Ne? Die haben Grammys abgeräumt ohne Ende und Bridge Over Troubled Water war wirklich das Highlight der beiden. Und ich habe einen Song von diesem Album rausgesucht, der war in den USA Platz 4, Deutschland sogar Platz 2. Er nennt sich Cecilia und Hintergrund ist ein bisschen, der Song entstand eher zufällig. Paul Simon und seine Freunde klatschten nachts rhythmisch auf Tischen rum und auch ein bisschen auf Stühlen. Es war wahrscheinlich noch die Drogenphase von Paul Simon, der soll immer eine Zeit lang gekifft haben. Art Garfunkel hatte später noch leichte Drogenprobleme und auch entsprechend Probleme mit der Polizei. Paul Simon soll da, glaube ich, 72 aufgehört haben. Wie auch immer, auf jeden Fall war es scheinbar eine gute Party und Roy Haley schnitt daraus einen Loop und darüber entstand später dieser komplette Song, Cecilia. Viele denken, es geht um eine Frau. Paul Simon hat erklärt, es könnte genauso gut eine Muse sein.
1: Ja, es ist auch die Heilige der Musiker. Die
0: genau,
1: Heilige
0: Cecilia. Ne? Deswegen, also es muss nicht immer die Frau sein. Ja. Nicht immer die Femme fatale. Oliver Hazard habe ich rausgesucht. Ich als Cover Queen muss ja natürlich auch ein paar Cover bringen. Und es ist ein bisschen deutlich ruhigere, fast so eine Indie-Folk-Rock-Version. Ein schönes Beispiel, wie zeitlos die Musik von Paul Simon und Art Garfunkel eigentlich ist.

0: Oliver Hazard, Cecilia. Ein Originalsong von Artgar Funkel und Paul Simon.
1: Vielleicht ganz kurz noch zu Bridge Over Troubled Water. Also ich hatte vorhin gesagt, Bookends, das war ja dann so ein Konzeptalbum, was sie hatten, was auch hoch gelobt wurde. Und ich habe das dann auch wie immer so mit den Beatles, über die wir ja auch schon eine schöne Sendung gemacht haben. Im Prinzip ist für mich Bridge Over Troubled Water das gleiche, was das Weiße Album ist. Weil sie haben es kaum noch zusammen aufgenommen. Es sind Einzelsongs drauf. Manchmal singt Artgar Funkel gar nicht mehr mit. Und sie haben damit aber gleichzeitig riesen Hits gelandet. Bridge Over Troubled Water ist ja einer davon. Cecilia ist ein anderer. El Condor Pasa und was weiß ich, was da alles drauf war. Aber es war im Prinzip der Abgesang ihrer Karriere.
0: Das, ne, hat auch nur bei Bands wie Supertramp nicht richtig funktioniert, glaube ich. Der Abgesang, ja, der war dann so irgendwie Anfang der 80er, aber danach konntest du Supertramp nicht mehr hören. Aber das ist eine ganz andere Geschichte. Wir bleiben auch nicht bei Simon und Garfunkel, also, sondern du hast jetzt mal, ja, was Neues.
1: Ich würde mir nie anmaßen, eine Coverversion zu nehmen, das kann ich gar nicht. Aber was ich kann, ist assoziativ mal gucken, wer klingt denn so ähnlich oder wer macht sogar das Thema Simon und Garfunkel zum Thema seines Songs. Weil es den beiden Jungs, um die es jetzt geht, irgendwann auf die Nerven gegangen ist, dass sie immer mit Simon Garfunkel verglichen wurden, und sie wollten das eigentlich gar nicht, haben sie dann irgendwann einen Song darüber gemacht. Und dieser Song heißt Homesick. Ein bisschen erinnern an Homeward Bound. Und da gibt es eine schöne Textstelle da drin, die erzählt von jemandem, der ein Tonband gefunden hat mit Two Soft Voices Rendered in Perfection. Dass dieser, und damit sind eindeutig Simon und Garfunkel gemeint, die dann den Protagonisten, um den es hier geht, davon abgehalten haben, weiter als Salesman Geschäfte zu machen, sondern er hat sich dann voll in die Musik fallen lassen. Gemeint ist die Band Kings of Convenience aus Norwegen, ein Duett zweier Gitarristen und Sänger, und wir hören Homesick.

0: Homesick von Kings of Convenience. Wer die frühen Simon und Garfunkel mag, dem werden vielleicht dieses norwegische Duo auch ganz gut gefallen. Aber bevor wir jetzt alle so langsam in den Tiefschlaf sinken, brauchen wir, glaube ich, ein bisschen Tempo, ne?
1: Das kommt jetzt. Und zwar, wir hüpfen zurück ins Jahr 1984. Und da wurde Paul Simon sehr von südafrikanischer Musik inspiriert. Er flog dann selber 85 nach Johannesburg. Und das mitten in einer Zeit, wo wir noch nicht von einem freien Afrika sprechen durften, denn es gab die Apartheid. Eigentlich herrschte damals ein kultureller Boykott von westlichen Musikern, die gesagt haben, ihr erinnert euch, wir hatten ja auch die Sendung zu Live Aid, also zumindest, dass dieses Konzert stattgefunden hat. Afrika war wirklich schwierig zu der Zeit und es empfanden viele Künstler auch als falsch, dass man halt in Afrika dann einfach quasi einreist und so tut, als wenn nichts gewesen wäre. Paul Simon musste sich dann später rechtfertigen, hat gesagt, ich bin dahin gereist, um einfach mich von dieser afrikanischen Musik inspirieren zu lassen und auch mit afrikanischen Künstlern zu arbeiten. Und das hat er entsprechend auch gemacht für sein dann folgendes Album Graceland, was ein Riesenhit wurde und auch mit 2 Grammys ausgezeichnet wurde. Also, er arbeitete zusammen mit Ladysmith Black Mambazo, Bakiti Kumalo und Ray Fury unter anderem. Und ich habe einen Song von Graceland rausgesucht, eigentlich mein absoluter Lieblingssong, der auch immer noch auf den Tanzflächen funktioniert. Und du hast ja gerade schon gesagt, wir dürfen uns nicht komatös einlullen lassen von dem Werk von Paul Simon, sondern der hat auch richtig schöne rhythmische Sachen geschrieben. Und zwar, dieser ist ein wunderbares Beispiel dafür. You Can Call Me Al. Und kurz zum Hintergrund für den Song selber, das war eigentlich nur ein peinlicher Versprecher. Auf einer Party sprach der Gastgeber Paul Simon versehentlich mit Al an. Seine damalige Frau Peggy nannte er gleichzeitig Betty. Also Simon fand die Situation so absurd, dass er daraus später einfach diesen Song machte. Und im Video, man erinnert sich, wenn nicht, dann gerne nochmal bei YouTube nachgucken. Da sitzt Paul Simon neben Chevy Chase, ein Satiriker und Komiker, der damals in den 80ern unfassbar groß war. Und wenn ihr so die Griswolds Holiday-Filme kennt, zur Hilfe, es weihnachtet sehr. Das ist Chevy Chase. Der ist mittlerweile auch ein bisschen in Ungnade gefallen, weil er ein paar komische Äußerungen getätigt hat. Aber damals war der einfach Star und das Video ist wirklich sehr, sehr lustig. You Can Call Me Al.

0: Also früher als Kind habe ich es nicht verstanden. Ich dachte, Chevy Chase wäre der Sänger von dieser Band. Denn im Musikvideo war es wirklich so, er mimt die ganze Zeit den Sänger, drängt sich nach vorne. Paul Simon ist im Hintergrund ein bisschen genervt. Das hat aber auch diesen Charme dieses Videos ausgemacht.
1: Paul Simon ist L, ne?
0: Deswegen Chevy Chase ist der Sänger dieser Band, logischerweise. Eins der besten Musikvideos der 80er Jahre, kann man so sagen. Und das verrückte Bass-Solo, was ihr da gehört habt, das stammt von Bakiti Kumalo und der irre Fact entstand ganz analog. Zweite Hälfte des Solos wurde einfach rückwärts abgespielt. Vielleicht hat man es ein bisschen gehört, dass es so leicht nach hinten geslidet ist. Also dadurch klingt das vielleicht so ein bisschen fast KI-mäßig, ne? Perfekt einfach. Das war Call Me Al und wir bleiben ein bisschen bei der Graceland-Problematik, sage ich jetzt mal. Es gibt einen aktuellen Künstler, Kyle Gordon heißt er, und Künstler im weitesten Sinne, der ist auch Komiker, also der macht Musik und ist auch Komiker. Und mein Algorithmus hat mich auf Mr. Jumbo gebracht und dieser Song ist im Jahr 2026 veröffentlicht worden. Und es gibt ein wunderbares Video dazu, müsst ihr mal auf YouTube gucken. Kyle Gordon heißt er, ist Komiker und der hat sich ein bisschen auf die Liebe von Paul Simon zu Afrika konzentriert in diesem Video und diesen Song geschrieben. Und im Video passiert ein bisschen Folgendes, da reist so ein typischer Amerikaner, so ein typischer 80er Jahre Yuppie-Amerikaner in Jeans, Sneakern, Baseballcap und Sakko nach Afrika, um das Lebensgefühl einzuatmen.
1: So ist Paul Simon oft aufgetreten.
0: Genau, und das nur nebenbei. Und letzten Endes eigentlich nur, um sich selbst bestätigt zu sehen. Und eigentlich hat man so ein ganz leichtes Gefühl von kultureller Aneignung, ohne wirklich, dass dieser Mensch eine Aneignung stattfinden lässt oder dem überhaupt eine Chance gibt. Denn er trifft dort auf einen angeblichen Afrikaner, Mr. Jumbo, natürlich ein Schauspieler. Und der redet dann auch afrikanisch mit ihm. Und sagt übersetzt, das sage ich euch jetzt, also man hört ihn afrikanisch sprechen, I don't speak English, do you have a translator and stop yelling at me. Was der Amerikaner dann missversteht und einfach frei interpretiert und sagt, er hat sowas gesagt wie die Liebe, die du suchst, ist die Weite in deiner Seele. Das kann man schon mal so formulieren.
1: Das ist sehr afrikanisch.
0: Das ist sehr, sehr afrikanisch, sehr Paul Simon afrikanisch.
1: Genau.
0: Also das nochmal zur Kritik von Paul Simon zu Graceland. Wie gesagt, ein tolles Album. Soweit wird auch, glaube ich, von Soundtechnikern immer gerne verwendet irgendwie, um Sound einzustellen. Ist auch wirklich toll produziert worden.
1: Eins vielleicht noch zu dem Album. Es ist wirklich kulturelle Aneignung.
0: Genau, das wollte ich sagen.
1: Wenn man sich das Cover anguckt, diese schöne Coverzeichnung, die da vorne drauf ist, die ist aus Äthiopien. Mhm. Die hat auch gar nichts mit Johannesburg und seiner Musik und Südafrika zu tun. Das hat man einfach genommen, weil es geil aussieht und weil es aus Afrika kommt.
0: Genau, das ist so ein bisschen, ja, dieses typisch amerikanische, wir stülpen unseren Spiegel einfach dieser anderen Kultur auf, ohne uns wirklich damit auseinanderzusetzen. Und wie gesagt, umso schöner, dass Kyle Gordon, selber Amerikaner, das Ganze ein bisschen auf die Schippe nimmt mit Mr. Jumbo.

0: mehr. Kulturelle Aneignung, ja oder nein? Carl Gordon in seiner Version von Paul Simon, Mr. Jumbo.
1: Nun muss man zu Paul Simons Ehrenrettung vielleicht sagen, dass er sich zeitlebens mit Musikstilen, geografischen Musikstilen beschäftigt hat. Weltmusik ist da weniger das Thema, also nicht so wie Peter Gabriel es gemacht hat, aber es hat großen Einfluss gehabt. Und ich bin jetzt auch nicht der absolute Graceland-Fan, obwohl es das bekannteste und auch, glaube ich, erfolgreichste Album von Paul Simon ist. Wir kommen schon langsam wieder zum Ende des Films, der Sendung.
0: Eigentlich ist es ja ein Film.
1: Ist es ja ein Film, ganz genau. Und da muss man einen Titel finden, der einen schönen Abschluss bringt. Und der schöne Abschluss ist die gar nicht so schöne Trennung der beiden. Die hat nämlich auf einem Parkplatz stattgefunden, wie man sich erzählt. Also nicht die große Aussprache oder so etwas, sondern einfach so, wir sind am Ende, lass uns aufhören.
0: So ist es dann halt. Bridge over Troubled Water, das ist auch eigentlich schon so ein Titel, das geht gern Ende. Und von diesem Album haben wir nochmal einen Song rausgesucht, der beste Schlusssong sein muss. The Only Living Boy in New York. Art Garfunkel war mit Mike Nichols in Mexiko bei den Filmarbeiten zu Catch 22 beschäftigt und Paul Simon ist zu Hause zurückgeblieben, ganz alleine in New York.
1: The Only Living Boy in New York.
0: Naja, und weil das unser Film ist, beenden wir das Ganze natürlich mit einer Coverversion von The Only Living Boy in New York und zwar von Lisa Schneckenburger. Wir sagen Tschüss und wir hören uns beim nächsten Mal. Nimm zwei.

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1: Ich bin Thomas Brockt. Bei der katastrophalen Sturzflut in der Gebirgsregion zwischen Nepal und China sind laut jüngsten Angaben der nepalesischen Polizei 389 Menschen ums Leben gekommen. Zuletzt war von 359 Toten allein in Nepal die Rede. China hat bisher 3 Tote bestätigt. Dort hatte die Flut unter anderem einen Grenzübergang schwer getroffen. Hunderte Menschen werden noch vermisst, auch deutsche Touristen sind darunter. Die allermeisten Waldbrände in Deutschland gehen offenbar auf den Menschen zurück. Nach Angaben der Allianz Agrarversicherung haben nur etwa 3% der Feuer natürliche Ursachen. Wegen der Trockenheit sieht der Versicherer zugleich ein deutlich erhöhtes Risiko für große Brände.
2: Bei den aufgeklärten Waldbränden waren im vergangenen Jahr 95% auf menschliches Verhalten zurückzuführen. Häufig ging es um Fahrlässigkeit, etwa durch Zigaretten, Grillen oder Lagerfeuer, aber auch Brandstiftung spielte eine Rolle. Verschärft wird die Gefahr durch Trockenheit und vorgeschädigte Wälder, denn Hitze, Dürre und Borkenkäfer haben vielerorts Totholz und anderes leicht entzündliches Material hinterlassen. Thomas Bleskin, Nachrichtenredaktion.
1: Die UEFA bereitet im Streit um einen gescheiterten WM-Investorendeal ein Strafverfahren gegen FIFA-Präsident Infantino vor. Der Europäische Fußballverband verlangt dafür von der FIFA und beteiligten Finanzinstituten die Herausgabe von Dokumenten. Das geht aus einem Schreiben an ein Gericht im US-Bundesstaat Florida hervor.
3: Damit eskaliert der Machtkampf zwischen dem Europäischen Fußballverband und dem FIFA-Boss. Verdacht auf untreue Geschäftsbesorgung, so der Vorwurf gegen Infantino, den der UEFA-Präsident den europäischen Verbänden heute in Monaco im Detail erläutert hat. Was nichts anderes bedeutet als, jetzt soll Infantino auf juristischem Weg gestürzt werden. Wenn er verurteilt würde, könnte ihn das laut UEFA sogar ins Gefängnis bringen. Dabei will der Schweizer eigentlich nächstes Jahr wieder FIFA-Chef werden. Thomas Thonfeld, Sportredaktion.
1: Der FC Bayern München trifft in der Fußball-Champions-League-Gruppenphase daheim unter anderem auf den diesjährigen Finalisten Arsenal London. Das ergab die Auslosung in Monaco. Auswärts warten auf den FCB auch Atletico Madrid und Manchester United. Borussia Dortmund trifft auf Inter Mailand und ebenfalls auf Arsenal. RB Leipzig bekam schwierige Gegner in Real Madrid und Manchester City sowie Manchester United zugelost. Der VfB Stuttgart trifft unter anderem auf Inter Mailand, Atletico Madrid und Galatasaray. Istanbul.
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1: Ich bin Thomas Brockt. Die Fraktionen von Union und SPD schließen Änderungen am Rentenkonzept der Koalition nicht aus. Kein Gesetz gehe so aus dem Bundestag, wie es hineinkomme, sagte Unionsfraktionschef Frei bei einer gemeinsamen Klausurtagung in Münster.
2: Der Koalition stehen turbulente Wochen bevor. Die drei Landtagswahlen könnten CDU und SPD durchrütteln. Parallel dazu will die Regierung ihr Reformpaket umsetzen. Und hier gibt es noch Streitpunkte, vor allem bei der Rente mit 63. Die soll abgeschafft werden, doch daran gibt es intern Kritik. Es könnte auf Ausnahmen hinauslaufen für alle, die nicht in der Lage sind, länger als 45 Jahre zu arbeiten, wegen des harten Jobs oder der Gesundheit. Das Treffen in Münster soll die Fraktionen zusammenschweißen und Vertrauen schaffen, damit die Regierung stabil bleibt. Thomas Bremser, Redaktion.
1: Bei der katastrophalen Sturzflut in der Gebirgsregion zwischen Nepal und China sind laut jüngsten Angaben der nepalesischen Polizei 389 Menschen ums Leben gekommen. Zuletzt war von 359 Toten allein in Nepal die Rede. China hat bisher 3 Tote bestätigt. Dort hatte die Flut unter anderem einen Grenzübergang schwer getroffen. Hunderte Menschen werden noch vermisst, auch deutsche Touristen sind darunter. Die Auslosung der Ligaphase der Fußball Champions League hat den deutschen Clubs überwiegend machbare Aufgaben beschert. Nur für RB Leipzig kommt es hart. Der BVB muss lange Reisen machen.
3: Für Borussia Dortmund stehen dabei Reisen ins mehr als 4000 Kilometer entfernte Baku in Aserbaidschan zu Sabah FK und zum Vorjahresüberraschungsteam aus Norwegen Bodø Glimt an. Auf Bayern München wartet ein Auswärtsspiel bei Atletico Madrid an jenem Ort, wo auch das Endspiel stattfinden wird. Auf dem Weg dorthin dürfte der englische Meister FC Arsenal in der Ligaphase der stärkste Gegner sein. Reihenweise attraktive Gegner erhielt RB Leipzig. Neben dem Gastspiel bei Real Madrid geht es auch zu Manchester United und der VfB Stuttgart bekommt es unter anderem mit Galatasaray Istanbul zu tun. Dirk Zeitler, Nachrichtenredaktion.
1: Der SC Freiburg ist souverän in die Ligaphase der Fußball-Conference League eingezogen. Die Freiburger setzten sich im Playoff-Rückspiel gegen den FC Motherwell mit 4:1 durch. Schon das Hinspiel in Schottland hatte der SC mit 3:1 gewonnen.
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1: Ich bin Thomas Brockt. Nach der Sturzflut im Grenzgebiet zwischen Nepal und China bergen Retter immer mehr Tote. Nach neuen Angaben der nepalesischen Polizei sind mindestens 389 Menschen ums Leben gekommen. Mehr als 1300 Menschen werden noch vermisst, darunter auch einige deutsche Touristen.
2: Die Bilder sind wie aus einem Katastrophenfilm. Die ganze Region liegt unter dickem Schlamm. Dörfer und Infrastruktur sind zerstört. Erste Untersuchungen deuten auf einen gewaltigen Abbruch von Eis und Felsen hin. Dadurch könnte sich ein Fluss aufgestaut haben. Als die Blockade brach, wurden enorme Wassermassen freigesetzt. Die Armee hat derweil damit begonnen, hunderte Überlebende auszufliegen, darunter auch Ausländer. Auch der Dalai Lama zeigte sich heute bestürzt. Das Oberhaupt des tibetischen Buddhismus sprach allen Betroffenen sein Mitgefühl aus. Aus Bangkok, Carola Frenzen.
1: Die Fraktionen von Union und SPD schließen Änderungen am Rentenkonzept der Koalition nicht aus. Kein Gesetz gehe so aus dem Bundestag, wie es hineinkomme, sagte Unionsfraktionschef Frei bei einer gemeinsamen Klausurtagung in Münster.
3: Der Koalition stehen turbulente Wochen bevor. Die drei Landtagswahlen könnten CDU und SPD durchrütteln. Parallel dazu will die Regierung ihr Reformpaket umsetzen und hier gibt es noch Streitpunkte, vor allem bei der Rente mit 63. Die soll abgeschafft werden, doch daran gibt es intern Kritik. Es könnte auf Ausnahmen hinauslaufen für alle, die nicht in der Lage sind, länger als 45 Jahre zu arbeiten, wegen des harten Jobs oder der Gesundheit. Das Treffen in Münster soll die Fraktionen zusammenschweißen und Vertrauen schaffen, damit die Regierung stabil bleibt. Thomas Bremser, Redaktion.
1: Bei einer Gewalttat an einer Schule in Gosen-Neuzittau in Brandenburg sind eine Frau und ein Mann getötet worden. Ein Verdächtiger wurde vorläufig festgenommen. Die getötete Frau soll seine Ex-Freundin gewesen sein. Zunächst gab es Gerüchte um eine Amoktat an der Schule, was sich aber nicht bestätigte. Der SC Freiburg ist souverän in die Ligaphase der Fußball-Conference League eingezogen. Die Freiburger setzten sich im Playoff-Rückspiel gegen den FC Motherwell mit 4:1 durch. Schon das Hinspiel in Schottland hatte der SC mit 3:1 gewonnen.
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1: Ich bin Thomas Brockt. Bei der katastrophalen Sturzflut in der Gebirgsregion zwischen Nepal und China sind laut jüngsten Angaben der nepalesischen Polizei 389 Menschen ums Leben gekommen. Zuletzt war von 359 Toten allein in Nepal die Rede. China hat bisher 3 Tote bestätigt. Dort hatte die Flut unter anderem einen Grenzübergang schwer getroffen. Hunderte Menschen werden noch vermisst, auch deutsche Touristen sind darunter. Die allermeisten Waldbrände in Deutschland gehen offenbar auf den Menschen zurück. Nach Angaben der Allianz Agrarversicherung haben nur etwa 3% der Feuer natürliche Ursachen. Wegen der Trockenheit sieht der Versicherer zugleich ein deutlich erhöhtes Risiko für große Brände.
2: Bei den aufgeklärten Waldbränden waren im vergangenen Jahr 95% auf menschliches Verhalten zurückzuführen. Häufig ging es um Fahrlässigkeit, etwa durch Zigaretten, Grillen oder Lagerfeuer, aber auch Brandstiftung spielte eine Rolle. Verschärft wird die Gefahr durch Trockenheit und vorgeschädigte Wälder, denn Hitze, Dürre und Borkenkäfer haben vielerorts Totholz und anderes leicht entzündliches Material hinterlassen. Thomas Bleskin, Nachrichtenredaktion.
1: Die UEFA bereitet im Streit um einen gescheiterten WM-Investorendeal ein Strafverfahren gegen FIFA-Präsident Infantino vor. Der Europäische Fußballverband verlangt dafür von der FIFA und beteiligten Finanzinstituten die Herausgabe von Dokumenten. Das geht aus einem Schreiben an ein Gericht im US-Bundesstaat Florida hervor.
3: Damit eskaliert der Machtkampf zwischen dem Europäischen Fußballverband und dem FIFA-Boss. Verdacht auf untreue Geschäftsbesorgung, so der Vorwurf gegen Infantino, den der UEFA-Präsident den europäischen Verbänden heute in Monaco im Detail erläutert hat. Was nichts anderes bedeutet als, jetzt soll Infantino auf juristischem Weg gestürzt werden. Wenn er verurteilt würde, könnte ihn das laut UEFA sogar ins Gefängnis bringen. Dabei will der Schweizer eigentlich nächstes Jahr wieder FIFA-Chef werden. Thomas Thonfeld, Sportredaktion.
1: Der FC Bayern München trifft in der Fußball-Champions-League-Gruppenphase daheim unter anderem auf den diesjährigen Finalisten Arsenal London. Das ergab die Auslosung in Monaco. Auswärts warten auf den FCB auch Atletico Madrid und Manchester United. Borussia Dortmund trifft auf Inter Mailand und ebenfalls auf Arsenal. RB Leipzig bekam schwierige Gegner in Real Madrid und Manchester City sowie Manchester United zugelost. Der VfB Stuttgart trifft unter anderem auf Inter Mailand, Atletico Madrid und Galatasaray. Istanbul.
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1: Ich bin Thomas Brockt. Die Fraktionen von Union und SPD schließen Änderungen am Rentenkonzept der Koalition nicht aus. Kein Gesetz gehe so aus dem Bundestag, wie es hineinkomme, sagte Unionsfraktionschef Frei bei einer gemeinsamen Klausurtagung in Münster.
2: Der Koalition stehen turbulente Wochen bevor. Die drei Landtagswahlen könnten CDU und SPD durchrütteln. Parallel dazu will die Regierung ihr Reformpaket umsetzen und hier gibt es noch Streitpunkte, vor allem bei der Rente mit 63. Die soll abgeschafft werden, doch daran gibt es intern Kritik. Es könnte auf Ausnahmen hinauslaufen für alle, die nicht in der Lage sind, länger als 45 Jahre zu arbeiten, wegen des harten Jobs oder der Gesundheit. Das Treffen in Münster soll die Fraktionen zusammenschweißen und Vertrauen schaffen, damit die Regierung stabil bleibt. Thomas Bremser, Redaktion.
1: Bei der katastrophalen Sturzflut in der Gebirgsregion zwischen Nepal und China sind laut jüngsten Angaben der nepalesischen Polizei 389 Menschen ums Leben gekommen. Zuletzt war von 359 Toten allein in Nepal die Rede. China hat bisher 3 Tote bestätigt. Dort hatte die Flut unter anderem einen Grenzübergang schwer getroffen. Hunderte Menschen werden noch vermisst, auch deutsche Touristen sind darunter. Die Auslosung der Ligaphase der Fußball Champions League hat den deutschen Clubs überwiegend machbare Aufgaben beschert. Nur für RB Leipzig kommt es hart. Der BVB muss lange Reisen machen.
3: Für Borussia Dortmund stehen dabei Reisen ins mehr als 4000 Kilometer entfernte Baku in Aserbaidschan zu Sabah FK und zum Vorjahresüberraschungsteam aus Norwegen Bodø Glimt an. Auf Bayern München wartet ein Auswärtsspiel bei Atletico Madrid an jenem Ort, wo auch das Endspiel stattfinden wird. Auf dem Weg dorthin dürfte der englische Meister FC Arsenal in der Ligaphase der stärkste Gegner sein. Reihenweise attraktive Gegner erhielt RB Leipzig. Neben dem Gastspiel bei Real Madrid geht es auch zu Manchester United und der VfB Stuttgart bekommt es unter anderem mit Galatasaray Istanbul zu tun. Dirk Zeitler, Nachrichtenredaktion.
1: Der SC Freiburg ist souverän in die Ligaphase der Fußball-Conference League eingezogen. Die Freiburger setzten sich im Playoff-Rückspiel gegen den FC Motherwell mit 4:1 durch. Schon das Hinspiel in Schottland hatte der SC mit 3:1 gewonnen.
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